0: vergeblich geklagt. Sie behält sich nun vor, nach der Prüfung des Urteils in Berufung zu gehen.
1: In Strausberg führt seit heute Vizebürgermeisterin Langner vorübergehend die Amtsgeschäfte. Nach nur 4 Wochen hat die bisherige parteilose Bürgermeisterin Binder ihr Amt niedergelegt. Martina Rohlke, RBB 24.
2: Die Bürgermeisterwahl im Februar hatte einen Rechtsstreit nach sich gezogen. Die Wahl war für ungültig erklärt worden, der Verdacht Manipulation. Einer der Kandidaten führte eine Postfiliale, über die die Wahlbriefe zurück ins Rathaus geschickt werden sollten. Trotz der bekannten Unregelmäßigkeiten wurde auch eine Stichwahl durchgeführt. Dabei gewann die parteilose Annette Binder. Nun wurde die Wahl endgültig annulliert. Die Neuwahl soll im Herbst in Strausberg stattfinden.
1: Soweit die Nachrichten. 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Das Wetter in der Nacht meist locker, teils auch stärker bewölkt. Erst gibt es noch einzelne Schauer bei 17 bis 14 Grad. Tagsüber ist es dicht bewölkt mit örtlichen Schauern und 19 bis 22 Grad. Die Zeit, es ist 2.03 Uhr.
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4: Ja, willkommen in Estland. Ein Land mit funktionierendem Internet und funktionierender Digitalisierung, ganz, ganz viel reichhaltiger Natur und Waldflächen und einer kleinen, feinen Musikszene. Auf dem Plattenteller liegt die Platte von Haldi ans Flamingo. Schön in estnischer Sprache gesungen, dieser Titel Euge Eig. Herzlich willkommen zur zweiten Stunde von Elevation hier auf Radio 1.

Auf Haldi ans Flamingo aus Estland folgen jetzt Cascadeur, tolle Rockband aus Potsdam, und von ihrer zweiten Platte Phantom Vibrations aus dem Jahr 2023 spiele ich An Opportunity Gone By, schön von Schallplatte.

Cascadeur und die kommende Band Tommy and the Teleboys, die teilen sich das gleiche Label, nämlich Noise Solution Records. Und Tommy and the Teleboys aus Halle und Berlin, die bringen im September ihre zweite Platte raus. Bits and Pieces Poorly Explained. Klingt lustig, wie die Kunstprofessorin, die die schlechte Arbeit abkanzelt. Und die erste Single von der kommenden Platte von Tommy and the Teleboys, die hören Sie hier, die heißt Every Day.

Neues Ding von der Band Improvement Movement aus Atlanta, Georgia. Der Song heißt Still Cold. Ja, und jetzt geht's hier wirklich interplanetar nochmal ganz wild raus mit der Band Travo aus Portugal. Von dieser Band hören Sie den Longtrack Arrow of

Schöne Dramatik bei diesem Song von St. Vincent, Violent Times heißt der, kommt von ihrem 2024er Album All Born Screaming. Haben Sie gehört, schön von Schallplatte bei Elevation auf Radio 1. Und jetzt springen wir mal ins Jahr 1967 mit einer obskuren Band aus der Provinz in Kansas. Das ist die Band In Black and White. Und da gibt's das spanische feine Label Gerson Records, was solche Garagen- und Rock'n'Roll- und Psych- und Hardrock-Geschichten ausbuddelt. Also zum ersten Mal eine Single mit zwei Songs hier veröffentlicht von der Band In Black and White. Und der Song heißt Nowhere This Time.

Klingt wie Hendrix, ist auch Hendrix, die rare Instrumentalnummer All God's Children aus dem Jahr 1970. Haben Sie gehört bei Elevation auf Radio 1. Und jetzt kommen wir zu Tim Buckley, ganz toller Folksänger Ende der 60er, Anfang der 70er Jahre. Und seine Musik, die lebt weiter, zum Beispiel durch den Song For the Siren, der durch This Mortal Coil gecovert wurde und live auch dieser Tage von Massive Attack zusammen mit Elizabeth Fraser live gecovert wird weiterhin. Aber auch der Sohn von Tim Buckley, Jeff Buckley, ist natürlich ein Begriff, auch eine tolle Doku dazu rausgekommen. Jetzt spiele ich einen Song von der Platte Greetings from L.A. Ja, das ist nicht so die Folk-Phase, sondern eher allgemein bekannt, dass da Tim Buckley druff und horny war. Ja, hört man irgendwie auch, hat eine ganz eigene Magie, diese Platte. Schön von Schallplatte hören Sie Get on Top.

Sie haben Tim Buckley gehört und diese Ausgabe von Elevation, die 251. hier auf Radio 1, kommt langsam zum Ende. 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Da können Sie viele Elevation-Folgen der letzten Wochen und Monate online nochmal nachhören und finden, sogar runterladen, finde ich ganz praktisch. Jetzt lässt Ihnen Weldon Irvine noch ein schönes türkisches Bad ein. Das ist das Turkish Bath. Mein Name ist DJ Eggs Delicious und wenn Sie Lust haben, dann hören wir uns nächste Woche wieder hier bei Elevation auf Radio 1, immer am Sonntagabend um 23 Uhr. Machen Sie es gut.

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4: Um 3 Uhr mit Ronald Lessig. Der Élysée-Palast hat das Aus für einen gemeinsamen deutsch-französischen Kampfjet bestätigt. Der Grund sind laut Medienberichten Unstimmigkeiten zwischen den beteiligten Unternehmen Dassault und Airbus. Die Idee des 100 Milliarden Euro teuren Luftkampfsystems FCAS soll demnach trotzdem weiterverfolgt werden. Aus Berlin Oliver Neuroth.
5: Da ist die Rede vom Nervensystem, vom eigentlichen Kern von FCAS, an dem weiter geforscht werden soll. Wie das konkret aussieht, das dürfte Thema sein beim nächsten deutsch-französischen Ministerrat, der sich noch in diesem Monat zusammensetzen will. Aber klar ist, dass der Kampfjet nun nicht kommt, ist ein herber Rückschlag für die europäische Rüstungskooperation. FCAS sollte ja eigentlich zeigen, dass europäische Staaten hochkomplexe Waffensysteme gemeinsam entwickeln können, statt auf US-Technologie angewiesen zu sein.
4: Israels Ministerpräsident Netanyahu hat eine Feuerpause mit dem Iran bestätigt. Der gegenseitige Beschuss hatte in der vergangenen Nacht begonnen. Zuerst hatte der Iran bekannt gegeben, die Angriffe auf Israel einzustellen. Aus Tel Aviv, Jan-Christoph Kitzler.
6: Beide Seiten behalten sich aber vor, die gegenseitigen Angriffe wieder hochzufahren. Netanyahu erklärte, Israel werde weiterhin auf jeden Angriff auf sein Staatsgebiet antworten. Aus dem Iran hieß es, Akte der Aggression durch Israel auch im Südlibanon würden so wörtlich harte Maßnahmen nach sich ziehen. Netanyahu erklärte, Israels Armee werde weiterhin im Südlibanon operieren. Dort wurden den Angaben zufolge rund 600.000 Menschen vertrieben. Zahlreiche Ortschaften wurden zerstört. Israels Armee spricht von einer sogenannten Sicherheitszone.
4: Der Chefankläger des Internationalen Strafgerichtshofes Kahn ist mit sofortiger Wirkung von seinem Dienst suspendiert worden. Eine endgültige Entscheidung über eine mögliche Amtsenthebung sollen die Vertragsstaaten auf einer Sondersitzung treffen, teilte das Präsidium in Den Haag mit. 2024 hatte eine enge Mitarbeiterin dem britischen Juristen sexuelle Übergriffe vorgeworfen. Eine Kommission der Vereinten Nationen hatte die Vorwürfe untersucht und Ende 2025 ihren Bericht vorgelegt, der bisher aber nicht veröffentlicht wurde. Bundesfinanzminister Klingbeil unterstützt den Vorschlag des Deutschen Gewerkschaftsbundes für verpflichtende Betriebsrenten. Auch das würde helfen, das Rentensystem zukunftsfähig zu machen, sagte der SPD-Chef in der ARD. Weiter müsse aber die gesetzliche Rente die Grundlage für alles sein, betonte Klingbeil. Zuvor hatte bereits der Chef des CDU-Arbeitnehmerflügels Radke den DGB-Vorstoß begrüßt. Noch in diesem Monat soll eine Rentenkommission Vorschläge vorlegen, auf deren Basis die Bundesregierung ihre Rentenpolitik neu ausrichten will. Das waren die Nachrichten. Das Wetter in Deutschland. Tagsüber im Norden wechselnd bewölkt und örtlich Schauer, von Süden bis in die Mitte länger Regen, 14 bis 22 Grad, am Mittwoch wechselnd bewölkt bis 21 Grad. Es ist 3.03 Uhr.
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7: Hallo, hallo.
8: Kaltes, klares Wasser.

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0: kann man nicht hören, ohne einen Schluck Wasser zu trinken, finde ich. Ja, man muss ja sagen, es passiert nicht oft in der Geschichte der Popmusik, dass gleich zwei Versionen eines Songs Kultstatus erlangen. Für diesen Song gilt das auf jeden Fall, kaltes, klares Wasser. Das hier war die Version von Chicks on Speed Anfang der Nullerjahre. Auf jeden Fall ein Radio 1 Hit und eine Verneigung vor der 80er Jahre Band Malaria, die das Original 20 Jahre vorher, Anfang der 80er, herausbrachte. Den Text für diesen kalten Wave-Song schrieb Bettina Köster und in ein paar Tagen wäre sie 67 Jahre alt geworden und die zweite Electricity-Stunde wird sich ganz und gar um Bettina Köster drehen, die im März ja dieses Jahres gestorben ist. Und in der zweiten Stunde wird dann Gudrun Gut zu Gast sein, beziehungsweise ich werde zu Gast sein bei Gudrun, die zusammen mit Bettina Köster Bands wie Mania D oder Malaria gründete. In dieser ersten Stunde, da freue ich mich sehr, die Mikrofone mit Anja Schneider zu teilen. Anja, schön, dass du da bist.
1: Ja, hallo. Ich freue mich auch. Danke für die Einladung. Toll.
0: Und während der Song lief, hast du mir gerade erzählt, du hast in diesem Sommer... Im letzten Sommer. Der Sommer kommt ja erst noch. Diesen Song auch mal in deinen Mix eingebaut.
1: Klar,
0: ja?
1: Auf einem Festival, wenn es ziemlich heiß ist, kommt das eigentlich immer ganz gut. Und vor allen Dingen, wenn es auch vielleicht mal nicht in Deutschland ist, eben die deutsche Sprache, das kommt einfach, kam immer ziemlich gut an. Ist immer eine Geheimwaffe.
0: Sehr schön. Es gibt ein bisschen was zu erzählen. Es hat sich einiges angesammelt, worüber wir unbedingt reden müssen. Unter anderem müssen wir über einen Ausflug nach Salzburg reden. Und bei diesem Ausflug oder vor diesem Ausflug wahrscheinlich ist dieser Track hier entstanden.

0: Heartbroken heißt dieser schöne melancholische Track, geschrieben von Anja Schneider. Und dieser Herzschmerz-Track, der ist natürlich auf Anjas Label. Anja, wie spricht man das aus? Sus, ne?
1: Sus, genau,
0: Sus
1: richtig.
0: Erschienen. Und mit diesem Track reisen wir nach Salzburg in dieser Electricity-Ausgabe. Und ich freue mich sehr, dass ich dahin jetzt zusammen mit dir reisen kann. Mhm. Anja Schneider, DJ, Producerin, Musikerin, Labelbetreiberin, Radiokollegin. Die Liste wird eigentlich immer länger, Anja. Jetzt sage ich auch noch Host eines tollen Podcasts, nämlich Anja Schneider Backstage. Ja. Über den werden wir auch noch reden, aber lass uns jetzt nach Salzburg reisen. Da bist du über Ostern gewesen, bei den Osterfestspielen in Salzburg. Mhm. Also eine sehr renommierte Geschichte. Und die gibt es auch schon richtig lange, habe ich dann nachgelesen. Das ist sozusagen der Osterableger der Festspiele im Sommer. Mhm. Du hast mir aber eben gerade erzählt, so...
1: Das ist schon... Die sind nicht Ableger, die können sich da beide schon messen.
0: Okay, also, genau. Nur um das mal einzuordnen. Da trifft jetzt auch seit einigen Jahren Klassik auf Elektro. Westbam hat das schon mal gemacht. Er hat da Wagner herausgefordert. Dieses Jahr hast du diese Herausforderung angenommen, zusammen mit Sven Marquardt. Dem Sven Marquardt, Berghain-Türsteher, aber natürlich auch bekannt als Fotokünstler. So, erzähl uns mal, wie kam es dazu? Also kam ein Anruf mit der österreichischen Vorwahl, was ist das noch, 4-4?
1: 0043.
0: 4-3,
1: ja, ja, und dann habe ich nur gedacht, okay, das können Freunde aus Wien sein. Nee, es waren dann tatsächlich schon die Veranstalter der Osterfestspiele und die haben mich gleich persönlich angefragt, ob ich mir vorstellen kann, Wagner in dem elektronischen Kontext zu interpretieren. Und ich fand das erstmal natürlich wahnsinnig spannend. Die Felsenreitschule ist halt von der Location schon total monumental, sehr beeindruckend, hat eine ganz, ganz bestimmte Atmosphäre. Und da habe ich erstmal ja gesagt, so oft wie ich das mache, ohne dass ich mir direkt Gedanken gemacht habe, was mache ich da eigentlich? Aber da hatte ich schon zugesagt. Und dann habe ich aufgelegt und dachte, was hast du denn da jetzt gemacht? Naja, und dann habe ich mich aber ein bisschen mit Wagner beschäftigt. Es ging auch um Wagner, die Nibelungen wurden da aufgeführt. Und habe mich reingelesen, reingehört und habe dann eigentlich auch für mich entschieden, dass diese Geschichte sehr modern, sehr urban ist. Eigentlich so die erste MeToo-Geschichte, wenn man es hart auf hart nimmt. Nicht? Und es geht um verschiedene Emotionen, es geht um Rache, Melancholie, Liebe, Krieg, natürlich Kampf. Und dann habe ich gedacht, Mensch, das traue ich mir zu, das zu interpretieren.
0: Ja, das finde ich interessant, dass du MeToo sagst, weil tatsächlich ist ja viel toxische Männlichkeit unterwegs in der Geschichte. Ja.
1: Total. Und ich war gerade sehr beeinflusst. Ich kam von einer Ausstellung von Sven Marquardt, Disturbing Beauty. Das hatte er damals im Sonnenhaus in der Arena ausgestellt. Und da hatte er auch so LED-Wände und seine ganzen Fotografien dort eben draufgestrahlt. Und dazu gab es eben einen Pianisten, der 8 Stunden gespielt hat. Und die Leute sind einfach nicht gegangen. Es war ein ganz schöner Vibe. Es war so ein bisschen Warehouse-Vibe, aber es war total angenehm und da war ich total beeinflusst von. Und ich hatte eh mit Sven zusammengearbeitet und hatte dann die Osterfestspiele rekrutiert und geguckt und dachte, das sieht schon aus, als wären die Fotos vom Sven. Und Sven ist für mich Wagner in seiner ganzen Stärke, in seinem Ausdruck und auch in der Darkness, die er manchmal hat. Und dann
0: hast du ihm das mal gesagt, Sven, ja, du bist für mich Wagner, was sagt Sven dann?
1: Ja, der musste schon ein bisschen lachen. Aber ich denke so, dass er schon dem sehr ähnlich ist. Und dann habe ich gedacht, Mensch, hast du da nicht Lust? Wollen wir da nicht was zusammen machen?
0: Und die Festspieler haben auch gleich gesagt, super Idee.
1: Klar, die fanden es super.
0: Sven hat auch, glaube ich, dann eine ganz eigene Fotoreihe für dafür nochmal gemacht, oder?
1: Genau. Es gab eigene Fotografien und die haben wir dann über einen ganz wunderbaren Visual Art Künstler an diese irren LED-Wände ausgestrahlt, die auch gewandert sind. Also die Kulisse war wirklich sehr beeindruckend. Und ich stand auch im Bühnenbild des Rheingolds, weil wir hatten ja gar keinen, also an jedem Tag wurde die Oper da aufgeführt, bis auf den Freitag. Wir konnten auch vorher nicht proben. Wir sind morgens um 9 da rein, haben das irgendwie versucht. Das war also wirklich so ein, ja, let's go, ne?
0: Okay, wir können uns auch hoffentlich gleich noch ein genaueres Bild davon machen, wie ihr das auf die Bühne gebracht habt. Vielleicht nochmal zurück zu diesem Moment, wo du dich befasst hast dann mit diesem Opernzyklus. Wie vertraut warst du überhaupt mit Wagner?
1: Ja, eben gar nicht. Muss ich ganz ehrlich sagen. Ich war auch vorher nicht in der Oper, das habe ich auch schon gesagt, aber mich hat das wahnsinnig beeindruckt. Ich bin mit Sven hingefahren im Dezember. Wir standen in dem Raum und es war klar, ey, da kann man was draus machen, weil ich glaube, ein gewisser Raum und eine Atmosphäre sprüht auch was aus. Also wie gesagt, wir sind natürlich auch glücklich, es gibt Clubs wie das Berghain, sowas findet man auch, das macht schon auch der Raum aus, dieses ganze Feeling. Und dann haben wir gesagt, okay, let's do it. Und ja.
0: Dann lass uns, bevor wir gleich den nächsten Track hören, aber kurz mal anreißen, wie du das dann musikalisch umgesetzt hast, weil du hast dich ja offenbar ganz bewusst dafür entschieden, jetzt nicht ein Orchesterwerk auf die Bühne zu bringen, sondern was wir da hören, ist auch wirklich dezidiert elektronische Musik.
1: Ja, ich bin DJ, so verstehe ich mich auch. Ich fand das irgendwie immer ein bisschen komisch, wenn man dann mit einem Orchester zusammenarbeitet. Außerdem haben die in Salzburg, waren es die Berliner Philharmoniker, die sind wirklich top, top notch. Die hätten jetzt wahrscheinlich gar keinen Bock auf mich gehabt, mich vielleicht nicht verstanden. Ich hätte wahrscheinlich zu viel Respekt. Also das wäre irgendwie, fand ich nicht so passend für mich. Und ich wollte die Geschichte von Wagner vom Rheingold eben in einem DJ-Set erzählen. Und da habe ich mich dann rangewandt. Und die Musik wurde ausgewählt in Zusammenarbeit mit den Bildern von Sven Wagner.
0: Ah, okay.
1: Und das war so dann so eine Symbiose.
0: Wie viele Tracks sind insgesamt entstanden?
1: Also das DJ-Set hat schon über eine Stunde, nee, Quatsch, eine Stunde 20. Mhm. Und da habe ich dann auch eine EP draus gemacht mit 6 Tracks.
0: Wir hören jetzt den Track Heartbroken. Spielt natürlich ein bisschen auch mit Heartbroken, mit dem ersten Track, den wir gehört haben. Kannst du was darüber sagen, wo wir uns in der Geschichte da befinden, wenn wir den jetzt hören?
1: Naja, also das ist, es bleibt auch manchmal dem Betrachter selbst zu überlassen. Also das, es sollte auch immer ein bisschen Spielraum sein. Es muss ja nicht immer alles so Kunst muss ja nicht immer ganz perfekt sein.
0: Dann überlassen wir jetzt den Raum den Zuhörenden da draußen. Hier ist Heartbroken von Anja Schneider.

0: Eruption Electricity, das ist der Track Artbroken von Anja Schneider. Heute hier in Electricity zu Gast. Wir reden unter anderem über ihr Gastspiel bei den Salzburger Osterfestspielen, wo Anja sich mit einem ganz eigenen elektronischen Zugang, aber wahrscheinlich auch elektrisch, ein bisschen Elektrizität, habt ihr schon gebraucht, dem Nibelungen-Opernzyklus von Wagner angenähert hat. Sag nochmal was zum Titel. Ja. Also eure Version steht unter diesem Titel Heartbroken. Den Titeltrack haben wir ja schon gehört.
1: Genau, also es ist ja so, dass ich dann kooperiert habe erstmal mit Sven Marquardt und wir wussten, wir machen da eine eigene Show, eine eigene Interpretation und die musste auch einen Namen haben. Und dann kam Sven mit dem Namen, mit dem Titel Heartbroken. Ich war am Anfang gar nicht so begeistert. Ich dachte, nee, was Englisches in dem Kontext, lass uns doch ein bisschen Deutsches nehmen. Aber wir wollten uns ganz bewusst eben auch von Wagner abgrenzen und Heartbroken ist eigentlich auch ein Begriff, mit dem jeder was anfangen kann, dass wir alle vielleicht schon mal durchlaufen haben, die sehr zu Wagner, auch zu der Story passt. Und da haben wir am besten einfach zusammen harmoniert. Ich musikalisch und Sven visuell.
0: Sag doch vielleicht nochmal, was dich an der Story so fasziniert. Also das ist ja ein großes Drama. Mhm. Es geht um Macht,
1: Macht, Gier,
0: Liebe, also alles so auch wirklich dunkle Dinge und
1: Kampf.
0: Und es geht auch um diesen Ring, dieses Symbol natürlich für Herrschaft.
1: Ja, klar. Was und oft es auch von den Männern ausging. Also das hat mich schon irgendwie total fasziniert, weil es einfach so aktuell ist. Ich glaube, es war auch immer aktuell. Aber gerade jetzt in so einer Zeit, im letzten Jahr, habe ich das schon irgendwie viel mehr gespürt, so auch gesellschaftlich. Und dachte, man, das ist einfach so modern. Und es ist einfach auch jetzt vielleicht ein Zeichen zu sagen, nee, davor laufe ich nicht weg. Das zeige ich nochmal und mache nochmal darauf aufmerksam, dass es eigentlich schon immer da war. Und dann haben wir eben diese Heartbroken-Nummer gemacht. Sven ist in die Uckermark gefahren. Und wenn man Sven Marquardts Fotografien kennt, das ist natürlich schwierig, das jetzt hier im Radio zu beschreiben. Die sind schon sehr eindrucksvoll. Du hast immer das Gefühl, du bist mittendrin. Also er war mit wirklich verschiedenen Charakteren, Persönlichkeiten. Und das sind wirklich Persönlichkeiten. Man weiß nicht, woher kommen die Mensch, Tier, Mann, Frau. Was aber auch egal ist. Es geht um den Ausdruck. Und man fühlt sich, also ich habe mit denen gelitten in der Uckermark. Ich stand im Wald. Ich konnte das Moos riechen, wenn ich die Fotos sehe.
0: Ah, du warst du mit draußen?
1: Nein.
0: Nein. Okay.
1: Also, um
0: aber
1: die Beschreibung,
0: so stark sind
1: genau,
0: die
1: Fotografien. Genau. Und es ist natürlich auch immer sehr melancholisches. Es ist nicht fröhliches. Es ist immer ein ganz starker Ausdruck. Eine ganz starke Ausdrucksweise. Und die spürt man eben auch. Also nicht, dass man Angst bekommt, aber die haben mich emotional total angesprochen und ich glaube auch jeden Betrachter dort. Ne?
0: Aber nochmal, es sind Porträtfotos oder sind es, okay.
1: Also es sind Porträtfotos von Menschen und die in verschiedenen Situationen heartbroken sind.
0: Schwarz-weiß?
1: Ja, mit so ein bisschen, also man hat das Moos, konnte man schon riechen, sag ich mal, aus den Fotos raus. Also das hat schon bestimmte, es ist natürlich dann nochmal koloriert worden, weil die sind natürlich auf so LED-Wände ausgestrahlt worden und die haben sich bewegt. Man war eigentlich mittendrin und dazu habe ich das musikalisch interpretiert.
0: Lass uns nochmal sehr schön beschrieben. Ich glaube, wir haben jetzt so Bilder davon, zumal wenn man Sven Marquardts Fotografie auch ein bisschen kennt. Lass uns nochmal in die Musik eintauchen und lass uns doch mal ein bisschen das Original hören. Wir hören jetzt mal die Philharmoniker, die Berliner natürlich, mit natürlich auch Herbert von Karajan als Dirigenten. Und ich glaube, das hier ist der berühmteste Ausschnitt. Wenn er dann kommt, da ist er.

0: Jo, das ist der Walkürenritt. Also ich habe im Moment Star Wars Assoziation, ja, weil ich habe in meinem Elfjährigen gerade gebinged Star Wars und das lehnt sich ja schon auch ein bisschen an Wagner an.
1: Total.
0: Was macht der mit dir, dieser Walkürenritt?
1: Naja, also ich finde, also ich bin ja oft gefragt worden, ich finde, wir sind gar nicht so weit davon entfernt, Clubmusik und auch Opern, auch die Leute, die dorthin gehen. Man lässt sich da einfach drauf ein, man lässt sich fallen. Es hat schon sehr hypnotische Wirkung an beiden Stellen. Man ist an besonderen Orten im Club wie in der Oper. Das ist was ganz Besonderes. Man will emotional angefasst werden. Man erlebt unterschiedlichste Stimmungen im Laufe des Abends. Im Club, glaube ich, wie in der Oper. Und das passiert eben auch durch die Musik. Und das hört man halt hier auch ganz gut durch den Walkürenritt, diese Spannung, dass das immer sich steigert. Das hast du beim Techno oder bei der elektronischen Musik auch. Und deswegen finde ich das gar nicht so abwegig. Also das hat schon eine Parallele für uns alle. Spätestens. Ich meine, hey, Berghain von Rosalia, ey.
0: Ja, klar.
1: Ne, die hat es dann nochmal total auf den Punkt gebracht.
0: Absolut, absolut.
1: Es ist nicht mehr so weit weg.
0: Ja, wow, ich habe das Feuer richtig bei dir gespürt. Also das scheint es echt einen Zusammenhang zu geben. Jetzt ist Wagner ja auch eine streitbare Figur.
1: Total,
0: ja. Na, das hat ja auch so was Überwältigendes. Es ist auch in die Musik, nicht nur diese Geschichte, sondern die Musik ist ja auch groß, machtvoll. Viele Emotionen hast du schon angesprochen. Und es gibt ja auch eine Geschichte, die echt problematisch ist, weil diese Ästhetik zum Beispiel auch von den Nationalsozialisten benutzt wurde für Propagandafilme und so weiter. Das ist natürlich nochmal ein ganz eigenes Kapitel, aber ich habe auch bei dir schon vernommen, das ist ja hier nicht einfach Wagner-Verehrung, sondern das ist auch sich dem zu stellen ein bisschen und damit zu arbeiten. Ne?
1: Und absolut eine neue Herausforderung anzunehmen und mein DJ-Set anders zu machen unter dem Thema, war für mich, da gab es gar keine Diskussion. Und ich fand das Thema wirklich gut. Also die Geschichte fand ich gut. Und da habe ich gar nicht lange nachgedacht. Ich muss natürlich nochmal sagen, es gab dann so eine kleine Annäherung an die Oper. Wir saßen dann da, Sven und ich hatten das Konzept fertig. Dann dachte ich, boah, dann stehe ich da so 1,5 Stunden, alle sitzen. Wer kommt da? Was haben wir für ein Publikum? Vielleicht kann man doch nochmal einen Engel finden in Oper. Und da erinnerte ich mich an einen Freund aus Berlin, den ich habe. Das ist João, ursprünglich aus Brasilien, spricht 12 Sprachen fließend, ist einer der besten Steuerberater in der ganzen Stadt, kann ich euch nur sagen. Und ich weiß, dass er auf einer Party, ich habe ihn nämlich kennengelernt durch seinen Mann, das war Casey Spooner von Fischer Spooner.
0: Yes.
1: Ja, die beiden sind verheiratet. Da habe ich den João kennengelernt und dann hat er mir irgendwann irgendwas vorgetragen und sagt, eigentlich kann ich auch Opern singen. Und dann habe ich gedacht, Mensch, wenn wir schon als Berlin in der Fraktion da nach Salzburg reisen und das ein bisschen urban, ein bisschen eklektisch, ein bisschen cooler machen, dann kommen wir mit der ganzen Gang. Und habe dann João angerufen, der zuerst dachte, ich hätte eine wichtige Steuerfrage. Und dann, als ich ihm erzählt habe, was ich eigentlich von ihm wollte, ist er hintenrum rücks umgefallen, dachte, nee, also das kann er nicht annehmen, war dann total aufgeregt. Wir haben uns dann jeden Tag was getroffen und es war einfach total cool, dass er dabei war. Er hat also den Auftritt nochmal verfeinert und auch seine Interpretation reingelegt, also japanisch auch gesungen. Es war wirklich ein absoluter Hammer.
0: Wir hören ihn auch gleich. João, wie spricht der Nachname sich korrekt aus? Tinen, glaube ich. Ja, okay.
1: Ich bin immer nicht so gut in der Pronunciation. In dem Portugiesischen sowieso nicht.
0: Und er hat auch, es gibt ja ein paar Videosnippets, zum Beispiel auf deinem Insta-Kanal. Und
1: oder
0: das
1: auf
0: sieht
1: YouTube
0: auch,
1: bei mir, da könnt ihr alles sehen.
0: Sieht fantastisch aus. Das ganze Setting, natürlich. Anja, ist wirklich toll geworden. Und wir hören ihn jetzt gleich. Ich habe noch 2 Fragen. Zum einen. Du bist es gewohnt, dass die Leute zu deiner Musik tanzen. Und hier ist es ja nun erstmal eine Veranstaltung, wo die Menschen sitzen. Hast du es geschafft, sie zu bewegen, wie in einem Club?
1: Tatsächlich haben sie angefangen zu tanzen. Damit hat keiner gerechnet. Das ist auch da noch nie passiert. Wir waren selber überrascht. Also ich weiß, der João kam hochgefahren neben mir. Wir hatten so eine Bühne, die auf und ab ging. Und er sollte wieder, wir sind natürlich durch verschiedene Stimmungen durchgeschwankt. Und es gab wieder einen melancholischen, harten Part, wo er gesungen hat. Und er kam hoch und alle standen da und tanzten. Und er guckte mich nur an. Ich so, mach. Und das haben sie trotzdem angenommen. Also das ist passiert.
0: Sehr schön. Und dann muss ich noch fragen, teilst du mit Sven jetzt nicht nur diese Geschichte, sondern auch schon eine lange Geschichte im Clubleben oder habt ihr nicht so viele Berührungspunkte gehabt?
1: Auch Sven kenne ich natürlich schon ganz lange. An Sven bin ich immer gut vorbeigekommen, sagen wir mal so.
0: Ich habe mich nicht getraut, diese Frage zu stellen.
1: Nee, wir haben tatsächlich 2008 bei meinem ersten Album zusammengearbeitet und daher kennen wir uns schon. Und dann haben wir uns so ein bisschen aus den Augen verloren und dann hatte ich ihn eingeladen zu meinem Backstage-Podcast und dann sind wir einfach wieder näher gerückt, weil unsere Geschichten eigentlich sehr ähnlich sind und wir uns ja schon mögen.
0: Ja, du bist ja natürlich auch Radioprofi, deswegen hast du jetzt nochmal deinen Podcast erwähnt, weil wir über den nämlich gleich sprechen. Vorher hören wir aber noch Rivenation.
1: Mit Zhao.
0: Mit Zhao und natürlich geschrieben von Anja Schneider.

Ja, wunderbar. Von der Ur-Erzählung über den Ring der Nibelungen zum Urwald, ja. So heißt nämlich dieser Track von Martin Gretschmann. Kennt man gar nicht als Martin Gretschmann, sondern als Acid Pauli zum Beispiel. Auch bekannt als, ja, so der elektronische Impulsgeber bei The No Twist, bevor er dann die Band verließ, um unter anderem mit Konsole und eben mit Acid Pauli weiterzumachen. Und, letztes Jahr hat er ein neues Label gegründet, All is Acid. Und auf diesem Label sind jetzt gerade ältere Tracks von Acid Pauli wie dieser Urwald erschienen. Gut übrigens auch im schönen Remix von der Berliner Künstlerin Roxy Moore. So, Martin Gretschmann, a.k.a. Acid Pauli, hat dir, glaube ich, Anja, auch ein rares Interview.

0: meinem YouTube-Channel. Und er war der erste Gast und es war total schön und total angenehm. Ich wollte auch einen Gast haben, wenn man mich das erste Mal sieht, wo ich entspannt bin und seine Geschichte einfach auch sehr gut kenne.
1: Ja, nur um das nochmal klarzustellen.
0: Und auch ein rares Interview eben mir gibt.
1: Genau, ne? Er war der erste Gast im Videocast. Ne? Ja. Dein Podcast gibt's ja schon ein bisschen länger.
0: Genau.
1: Und es ist sehr schön, weil das ist dieser ruhige Martin Gretschmann, wie man ihn kennt, schöner Flow. Und er erzählt natürlich auch diese tolle Geschichte, wie er sich ins Herz von Björk zum Beispiel spielte. und dann auf dem Album Hidden Place war es, glaube ich, mitwirkte. Was hast du denn sonst mitgenommen? Also man hat ja dann so einen Gast da und dann geht man da raus aus dem Gespräch und dann gibt es vielleicht auch irgendwas, das hat mich überrascht oder die Geschichte kannte ich noch nicht.
0: Naja, die Björk-Geschichte, wie sie dann im Detail war, kannte ich nicht. Er war dann auf einem Festival und Björk hat auch da gespielt, war 3 Wohnwegen neben ihm und dann sagte irgendwie jemand, jetzt geh doch mal hin und gib ihr den Track. Und das war aber zu einer Zeit, da hatte Björk mit so einem Stalker zu kämpfen. Da war ganz viel Security.
1: Ja,
0: die hatte,
1: stimmt.
0: War ganz unangenehm. Hat sie auch öffentlich drüber gesprochen. Und dann stand also der liebe Martin da vor dem Wohnwagen und kam natürlich nicht rein. Und die Security
1: Stalker
0: da schon,
1: Martin.
0: Ja, ja. Aber letztendlich ist es dann doch gut ausgegangen. Sie haben miteinander gesprochen. Und letztendlich hat es der Track von Acid Pauli auch zu Björk geschafft. Also
1: ja,
0: mega. Und das war natürlich sehr einschneidend für ihn. Ein tolles Erlebnis. Aber der ist da gar nicht so. Also unser Eins würde natürlich sagen, Mann, ey, als ich damals Björk getroffen habe. Nee, das ist ihm eher ein bisschen peinlich. Also seine Persönlichkeit ist sehr zurückgenommen, auch wie seine Musik. Er nimmt auch sehr viele Sachen für seine Alben, für seine Produktionen aus der Natur auf. Er lebt in der Uckermark und wenn man da jemanden mit einem Mikro rumlaufen sieht und einem Aufnahmegerät, dann ist es wahrscheinlich Martin.
1: Martin, genau. Das habe ich dann auch gelernt in deinem Podcast, dass er auch da in der Uckermark lebt. Was schön ist, weil wir in der nächsten Stunde hier in Electricity genau dahin reisen, wenn Gudrun gut dann hier auch zu hören ist. Dein Format heißt Backstage, wir haben es jetzt schon ein paar Mal erwähnt und wenn ich es richtig verstanden habe, ist auch so ein bisschen der rote Faden, dass du KünstlerInnen wieder triffst, die tatsächlich auch, mit denen du tatsächlich im besten Fall auch schon so ein bisschen so eine Backstage-Geschichte hast.
0: Ja, es gibt 20 Jahre Clubleben oder länger, da trifft man schon interessante Persönlichkeiten und das Clubleben ist immer noch so ein bisschen, wir sind immer noch die nach der Spielhölle kommen, ja, und es gibt es ist einfach wichtig, dass wir weiter existieren und es sind einfach nicht nur Verrückte da, sondern ich glaube, das Beste ergibt sich immer in der Nacht und im Zweifel auch im Backstage und es kommen sehr, sehr interessante Persönlichkeiten aus dem Clubumfeld und die wollte ich einfach unbedingt vorstellen. Und da gab es dann eben auch Sven Marquardt, Dr. Sabine Röthig, eine Modejournalistin. Naja, und jetzt bin ich eben umgestaltet worden oder das umgestellt und habe jetzt einen Videopodcast.
1: Ja.
0: Und Martin war der Erste. Der Zweite ist Matthias Kaden gewesen aus Thüringen. Uns verbindet eine ganz langjährige Freundschaft. Und jetzt gerade aktuell ist The Horrorist draußen, kennt man vielleicht auch. Damals New York Punk, Ikone, auch ein bisschen streitbar. Wir reden nämlich über Tracks, die man heute 2026 so nicht mehr schreiben würde. Und er jetzt auch Kinder hat und sagt, oh scheiße, wenn die das mal hören. Das ist sehr interessant und ich kann schon mal ein bisschen spoilern. Der nächste Podcast Anja Schneider Backstage ist mit Perel. Dann kommt Jaco. Also es geht lustig weiter.
1: Toll. Ich empfehle auch noch, obwohl da das Video noch nicht dabei ist, die Folgen mit Mode Selector finde ich auch sehr schön. Und vor allem mit Sophia Cortesis. Das hat mich sehr berührt. Da erfährt man auch noch mal sehr viel über ihre Familiengeschichte und diese politische Geschichte, die auch mit Sophias Familie verbunden ist, sehr, sehr schön. So, jetzt, Anja, möchte ich aber eine Geschichte auflösen, die ich schon lange gerne von dir erzählt haben möchte. Und zwar, ich glaube, es war letztes Jahr, ne? Letztes Jahr erschien dieses, wie ich finde, großartige Remix-Album von The Cure.
0: So.
1: Und da tauchtest du auch mit einem Remix auf. Mixes of a Lost World, so hieß es, so hieß das Album. Und ich habe schon damals gedacht, ich muss unbedingt Anja fragen, wie es dazu gekommen ist. Jetzt die Geschichte.
0: Ja, ich würde dir eine echt coole Geschichte erzählen, dass Robert Smith sich bei mir gemeldet hat. Ist aber nicht so gewesen. Es gab eine E-Mail an meinen Manager. Und wir wissen nicht, wie die kam. Die war nicht aktiv unterwegs. Es gibt eine Vermutung von mir. Ich habe einen Track gemacht mit Gregor Trescher für sein Album. Und Gregor Trescher ist einer der größten Cure und Depeche Mode Fans. Und der schreibt die immer an. Und der wusste schon irgendwie lange, dass das Album erschien. Und ich nehme an, dass Gregor The Cure angeschrieben hat und gesagt hat, hier, ich würde gerne einen Remix machen. Und dann haben die sich wahrscheinlich das Album von ihm angehört. Und da ist ein Track mit mir drauf gewesen. Und dann sind sie zu mir gekommen. Das ist die einzige Erklärung, die ich habe.
1: Aber du wartest noch auf den Anruf von Robert Smith.
0: Nee, ich habe am Ende eine WhatsApp bekommen, die habe ich auch noch.
1: Ah, schön.
0: Weil sie sich wahnsinnig gefreut haben, dass er den Remix super findet.
1: Oh.
0: Und das eingerahmt wird.
1: Yes, sehr
0: natürlich.
1: Durftest du dir den

0: den Track selbst aussuchen? Du hast Drone No Drone ausgesucht.
1: Ja, das, weil ich ganz spät dran war. Alle anderen Remixer standen schon und die haben mich, glaube ich, erst ziemlich spät entdeckt. Deswegen glaube ich an die Geschichte, die ich euch eben erzählt habe. Ich glaube, so ist sie passiert. Und dann gab es eben nur noch den. Aber das war, ich hätte jeden genommen, natürlich. Also ist The Cure. Es ist meine absolute Lieblingsband. Also ich bin Verehrung.
0: Verehrung. Und hier ist dieser tolle Remix, Anja, von Drone No Drone auf dem Album Mixes of a Lost World von The Cure.

0: Drone, no drone. Oh, jetzt habe ich auf Robert Smith raufgequatscht, Anja.
1: Oh. Naja.
0: Naja. Gibt ja zum Nachhören diesen Song auf vielen Kanälen. Drone, no drone im Anja Schneider Remix. So. Wir haben noch Tickets für eine schöne Veranstaltung.
1: Ja, ich habe was mitgebracht. Ja, natürlich, Anja. Komm doch nicht mit leeren Händen her. Also doch nicht in die heiligen Hallen hier. Also so geht das nicht. Wer mich kennt, der weiß, da gibt's immer was zu gewinnen. Nee, ich mache doch eine kleine Veranstaltung. Pampa ist die, ich habe darüber hier schon mal gesprochen, immer nachmittags, einmal im Monat, samstags, immer im Ohm. Und da wir jetzt aber eine Sommerpause haben und kein Mensch bei solchen Temperaturen ins Ohm, in so einen kleinen schwitzigen Club will, ziehen wir in die Else und gehen auch auf den Sonntag, und zwar Sonntag der 28. Juni in der Else. Es geht schon los um 14 Uhr. Ich fange an um 14 Uhr. Also bitte kommt bitte früh.
0: Yes, pünktlich da sein.
1: Und eingeladen habe ich mir ganz tolle Gäste. Radioslave, Hillit Collett, William Kiss, Isikov.
0: Yes.
1: Und Ralf Fußmann.
0: Jetzt hätte ich fast alle vergessen. Aber du hast sie. Jetzt hast du sie.
1: Jetzt habe ich sie. Ja, und ich habe 3x2 Tickets mitgemacht.
0: Yes, klar. Also. Und
1: Else.
0: In der Else finde ich auch toll. Also
1: drinnen und draußen.
0: Besser.
1: Also wir
0: Sommer
1: machen die ganze Nacht durch, aber bitte kommt um 14 Uhr.
0: Ja, also viel besseren Sommerort, glaube ich, kann man nicht finden für diese Veranstaltung, wenn ihr gern dabei sein möchtet. electricity@radio1.de ist die E-Mail-Adresse für die Bewerbung. Electricity natürlich wie immer mit K geschrieben. Vielen Dank dafür, Anja. Mhm, vielen Dank, dass du da warst. Das war sehr schön, sehr viele schöne Geschichten. Wir könnten jetzt noch vielleicht sogar zwei Tracks schaffen. Sollen wir es versuchen? Also zum einen habe ich hier noch William Kiss. Der ist Australier, ne?
1: Der ist Australier und ist Gott sei Dank in Europa. Deswegen kommt er in die Else. Und das wird ein tolles Debüt, ich sag euch.
0: Also den hören wir noch mit D Clash. Und wenn wir es schaffen, noch Isikov mit Designer.
1: Super. Vielen Dank. Also war super hier zu sein. Hat mich sehr gefreut. Ich freue mich auf euch am Sonntag am 28. Ne?
0: electricity@radio1.de für die Bewerbung. Ciao, ciao. Und in der zweiten Stunde geht's dann weiter mit Gut und Gut. Da bin ich dann zu Gast. Und wir sprechen über Bettina Köster.

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2: Um 4 Uhr mit Ronald Lessig. Das gemeinsame Kampfjet-Projekt von Deutschland und Frankreich ist gescheitert. Der Élysée-Palast bestätigte Berichte, wonach die Pläne gestoppt wurden. Aus Paris, Kai Rienecker.
3: Kern des Problems ist der Streit zwischen den beteiligten Rüstungsunternehmen Airbus und Dassault. Der Chef des französischen Kampfjet-Bauers Dassault hatte monatelang die Chefrolle des Projekts für sich eingefordert. Die deutsche Militärsparte von Airbus beharrte auf einer gemeinsamen Kampfjet-Entwicklung auf Augenhöhe. Nach unzähligen Aufschüben und Schlichtungsversuchen zog Berlin jetzt die Reißleine. Aus der Bundesregierung heißt es, Kern des Future Combat Air Systems, kurz FCAS, sei sowieso die Kommunikationstechnik und die werde als europäisches System weitergeführt.
2: Der Iran und Israel haben die gegenseitigen Angriffe offiziell wieder eingestellt. Beide Seiten erklärten, sich wieder an die Anfang April vereinbarte Waffenruhe zu halten, drohten aber zugleich mit neuen Schlägen, sollte die jeweils andere Seite erneut angreifen. Korrespondentin Katharina Willinger erläutert aus Istanbul, was der Iran mit seinen Angriffen gestern auf Ziele in Israel bezweckt haben könnte.
4: Zum einen ging es dem Regime um die israelischen Angriffe auf dem Libanon. Da hatte man bereits mehrmals gedroht, dass wenn die nicht aufhören würden, dann würde man Israel direkt angreifen. So ist es dann eben geschehen. Und ich denke gleichzeitig, und das ist besonders wichtig, hat man mit dem heutigen Tag auch nochmal den US-Präsidenten ausgetestet auf relativ clevere Art und Weise. US-Präsident Trump will diesen Krieg eigentlich gar nicht mehr. Und damit hat Teheran natürlich ganz clever jetzt auch die eigene Verhandlungsposition nochmal gestärkt.
2: Eine Woche nach seinem großen Konkurrenten Anthropic hat nun auch das US-Unternehmen OpenAI den Börsengang angemeldet. Die entsprechenden Unterlagen seien bei der Börsenaufsicht eingereicht worden, erklärte der Konzern für künstliche Intelligenz. OpenAI steht hinter ChatGPT und steht mit Anthropic und dessen Chatbot Claude im Wettstreit. Dabei geht es auch um das Aufbringen der nötigen Gelder für die Finanzierung. Die deutsche Fußballnationalmannschaft hat ihr WM-Quartier in den USA bezogen. Die Mannschaft von Bundestrainer Nagelsmann kam am Abend in ihrem Hotel in Winston-Salem im Bundesstaat North Carolina an. Am Sonntag steht das erste WM-Gruppenspiel gegen Curaçao an. Eröffnet wird die WM am Donnerstag mit der Partie Mexiko gegen Südafrika. Das waren die Nachrichten. Das Wetter in Deutschland. Tagsüber in der Nordwesthälfte wechselnd bewölkt und örtlich Schauer, vom Süden bis in die östliche Mitte länger Regen, bei 14 bis 22 Grad. Am Mittwoch wechselnd bewölkt mit Schauern, regional heiter, 15 bis 21 Grad und am Donnerstag einzelne Schauer, später vor allem im Nordwesten Regen, im Süden trocken, bis 22 Grad. Es ist 4.03 Uhr.
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1: So, wie versprochen, bin ich jetzt im Garten, draußen in der Uckermark, in dieser zweiten Stunde zu Gast bei Gut und Gut. Wir zeichnen diese Sendung auf 11 Tage vor dem Geburtstag von Bettina Köster. Sie wäre dieses Jahr 67 Jahre alt geworden. Bettina Köster starb am 16. März in, jetzt musst du mir helfen, Gudrun.
2: Pestum,
1: ne? In Italien, wo sie auch in den letzten Jahren zu Hause war.
2: Ja, hat da gelebt.
1: Und damit ist eine bemerkenswerte Künstlerin nicht mehr bei uns. Unter uns ist sie schon, denn sie hat ganz viel Musik und ganz viele Geschichten und Erinnerungen hinterlassen. Und mit wem könnte ich das besser teilen als mit Gudrun Gut, die viele Wege gemeinsam mit Bettina Köster gegangen ist. Also, ich sag das mal so und ich meine das, zwei Ikonen des Westberliner Undergrounds mit Bands wie Dina Testbild. Da wart ihr schon zusammen unterwegs, richtig?
2: Da war Bettina kurz dabei, glaube ich, ja.
1: Mhm. Mania D natürlich.
2: Mania D auf jeden Fall.
1: And not to forget, Malaria.
2: Malaria, genau.
1: Ja. Also Vorreiterin von einem, manche würden sagen, kalten Wave-Sound. Auf jeden Fall einem Sound der 80er Jahre, der Geschichte geschrieben hat und viele, viele weitere Bands und KünstlerInnen beeinflusst hat. Gudrun, jetzt sage ich es nochmal, so schön, dass ich hier sein kann.
2: Ich freue mich, dass du da bist. Ich finde es ganz toll, dass wir eine Stunde über Bettina sprechen können. Freut mich sehr.
1: Und du hast mir vorab eine Playlist geschickt. Sie heißt Betty, Memorial Music for Bettina Köster, mit so einem schönen Schwarz-Weiß-Foto, das jetzt hier auch auf dem Tisch steht.
2: Ja.
1: Von wann ist das genau?
2: Das ist, glaube ich, aus der Specs. Da hatten wir eine Specs-Cover-Story damals. Und das ist eins der Fotos aus dem Artikel 81, 82, 82 wahrscheinlich.
1: Yes, it looks like 81. It looks like Anfang der 80er auf jeden Fall, ne? Schön, also schön, ihr ins Gesicht zu schauen, finde ich. Auch dieses Schwarz-Weiß-Foto, sehr 80er Jahre. Deine Playlist umfasst insgesamt 65 Songs.
2: Ja, ich sag dir mal, warum ich die gemacht habe. Weil wir haben nämlich in Pestum, in Italien, da wo ich auch oft war und auch Beate oft war und Manon und Isabel und Pilocca, viele Freundinnen waren, und Claudia Skoda und viele Freundinnen aus Berlin waren oft da und Martin Schacht. Und da gab es eine Abschiedsfeier auch für sie, direkt am Strand in einer Bar der Dum Dum Republic. Das ist so eine Strandrestaurant-Bar, wo sie so eigentlich, dann haben sie so eine große Bühne und da spielen sie oft so Reggae und so, ist so alternativ cool. Und die haben eine Abschiedsparty gemacht für Bettina und da habe ich diese, dafür habe ich diese Playlist gemacht. Da haben wir, das war die Musik dafür. Und das war auch ganz schön, weil wir, bevor sie starb, auch viel Musik zusammen gehört haben. Mhm. Und eben auch viel Bowie, weil wir beide so Bowie-Fans waren. Und das war halt irgendwie, naja, das war schön, einfach über Musik, weil alle ja auch traurig waren, aber Musik hat dann so eine Wärme und Verbundenheit geschaffen. Das war, plötzlich war das so richtig, war mir wieder klar, wie wichtig doch Musik ist.
1: Ihr habt, du warst ja in den letzten Tagen bei ihr. Ihr habt in den Tagen auch noch richtig viel Musik gehört, ja?
2: Ja, ich habe, das war immer mein Job. Ich habe dann da immer Musik, weil sie konnte auch nicht mehr so gut sprechen und musste Sauerstoff nehmen und ihr ging es nicht mehr so gut.
1: Nee.
2: Aber die Musik hat sie noch mitgefiebert. Das war ganz, ganz toll.
1: Und diese Playlist beginnt mit einem, ich weiß nicht, ob man Song sagen sollte. Es ist ein kleines Werk namens Herzschlag, was ich sehr schön finde, dass diese Playlist mit Herzschlag.
2: Mania D.
1: Ja, Mania D. Die sind ja auch echt ein bisschen weird, diese 3 Minuten. Wie sind die entstanden? Weißt du das noch?
2: Das war unsere Mania D-Single. Wie die entstanden sind, in einem Studio in London waren wir da mit Beate, Bettina und ich. Und wir hatten 2 Stücke, die wir aufgenommen haben. Das war die B-Seite, Herzschlag. Wir wollten was Ruhiges und das ist so dum dum. Der Beat ist klar. Und ja, und die andere Seite war Track 4. Das war dann so ein schnelleres Stück.
1: Okay, wir hören die B-Seite. Erschien bei Monogam als Single, du hast es schon gesagt. Da hören wir jetzt rein und dann tauchen wir ein in eure gemeinsame Geschichte und in die Musik natürlich auch von Bettina Köster.

0: kein Gitarrensolo. 1, 2, 3, 4 kann man hier auch nicht einzählen bei dem Song. Stimmgewirr, ein Saxophon und so ein schönes, ein bisschen rumpeliges Schlagzeug. Das hast du gespielt, oder, Gudrun?
1: Ich habe damals Schlagzeug gespielt.
0: Ja, genau, an dem saß Gudrun gut. Und bei der sitze ich heute in Gedenken an Bettina Köster, die am 15. Juni 67 geworden wäre, im März dieses Jahres gestorben. Und den Underground-Sound in den 80ern hat sie zusammen mit Gudrun maßgeblich geprägt. Gudrun, lass uns anfangen mit dem ersten gemeinsamen Herzschlag von euch beiden. Wie, wann und wo hast du Bettina zum ersten Mal getroffen?
1: Ich denke, im Dschungel war das. Wir sind beide ausgegangen. Und wir haben auch tatsächlich beide an der UdK studiert, also an der HDK.
0: HDK damals, ne? Mhm.
1: Fachbereich 4, visuelle Kommunikation. Und aber ich... Dann war, also im Dschungel haben wir uns bestimmt gesehen und Bettina erinnert sich, die hat ein sehr gutes Gedächtnis gehabt, dass sie mich angequatscht hat in der Goldstraße, wo ich mit dem Fahrrad vorbeigefahren bin. Mit meinem, ich hatte so ein Overall, habe ich irgendwie selber gefärbt und so ein bisschen Devo-mäßige, Science-Fiction-mäßigen Overall. Und da hat sie mich angequatscht und mich gefragt, ob ich nicht Lust hätte, mit ihr den Laden Eisengrau zu machen. Also der hieß natürlich noch nicht Eisengrau. Sie hatte diesen Laden in der Goldstraße und brauchte noch eine Partnerin. Und dann haben wir uns irgendwie gequatscht und so haben wir uns kennengelernt und ich fand sie irgendwie super tauglich, weil sie hatte nämlich auch das Bad selbst gefliest und das hat mich schwerst beeindruckt. Und dann so, ich meine, man war so jung und dann hat man sich drauf eingelassen und dann haben wir diesen Laden zusammen gemacht.
0: Das war kein Plattenladen, nur um das mal
1: zu sagen. Das war kein Plattenladen, das war einfach ein Laden, der da war, den wir dann irgendwie benutzt haben, um Klamotten zu verkaufen und Kassetten und Schuhe. Und ich habe dann da...
0: Du hast eine Strickmaschine da gehabt.
1: Ja, weil das war tatsächlich ein bisschen langweilig, den ganzen Tag im Laden zu sitzen. Und dachte, irgendwas muss ich ja tun. Dann habe ich mir eine Strickmaschine besorgt. Und ich war ja auch so ein bisschen Claudia Skoda-Fan.
0: Ja.
1: Da habe ich so eine Strickkollektion entworfen. Und wir haben auch sowieso alles so junge Berliner Designer verkauft, weil das gab's in Berlin alles nicht. Also wir sind eigentlich zu der Zeit immer nach London gefahren, um
0: wie wir in Westwood Sachen zu sehen zum Beispiel.
1: Um Sachen einzukaufen, weil da gab's unheimlich viele coole Designer, die gab's überall zu kaufen, aber in Berlin gab's gar nichts, da gab's nur C und A. Also das war wirklich, also es ist ganz anders als heute.
0: Und Karstadt wahrscheinlich.
1: Karstadt und C und daher. Und das war, ja, andere Zeit.
0: Okay, und dann habt ihr diesen Laden gehabt und dann entstanden die ersten Musikprojekte.
1: Und ja, und dann war das so, dass Beate uns gefragt hat, ob wir mitspielen, sie hatte ein Konzert für Mania D und ob wir da mitspielen in Düsseldorf, war das Düsseldorf oder irgendwo im Ruhrgebiet. Und da sind wir, das erste Konzert, sind wir noch als Eisengrau aufgetreten, ich und Bettina tatsächlich. Und später dann richtig in Mania D übergegangen. Da war noch Karin Luna am Start am Anfang und Eva Gößling. Und Karin Luna ist dann nach New York gegangen und da habe ich das Schlagzeug übernommen. Ich hatte erst Synthesizer gespielt und dann eben Schlagzeug.
0: Synthesizer, was für ein Synthesizer?
1: Korg MS-20.
0: Yeah. Sehr
1: Classic.
0: Schön.
1: Yeah. Und wenn Bettina Saxophon.
0: Auf jeden Fall. Müssen wir auch nachher noch drüber reden, wie dieses Saxophon eigentlich da ins Spiel gekommen ist, weil es ja ein interessantes Instrument zu der Zeit vor allem, wenn man sich Mania D anhört, keine Gitarre erstmal.
1: Mhm. Bettina hat auch ein bisschen Gitarre gespielt.
0: Aber war jetzt nicht das Instrument dieser Band, ne? Und es war irgendwie auch nicht Punk. Wie seid ihr überhaupt zu diesem Sound, wie habt ihr dazu zu diesem Sound gefunden? Was gab es für Vorbilder? Woran habt ihr euch orientiert?
1: Ja, Vorbilder gab es nicht so viele. Mhm. Wir, das war ziemlich frei mit Mania D. Also da es keine Vorbilder gab, haben wir dann einfach so das gemacht, worauf wir Lust hatten. Also so Beate hatte viele so Kassetten auch mit Atmosphären aufgenommene, so Atmos, und die haben wir laufen lassen und dazu was improvisiert. Es war ziemlich viel Improv eigentlich.
0: Ja.
1: Also ziemlich freie Musik.
0: Hört man bei Herzschlag auch, ne? Da sind auch so Atmos drin.
1: Ja. Mhm. Und dann haben wir uns oft bei Beate getroffen und dann zum Beispiel haben wir dann auf diesen M-Sessions sind dann auch noch Mania D-Tracks. Da gibt's diesen Radiator-Song, den wir dann da einfach mal so mit Kassette aufgenommen haben. Also sowas mit so einer Tröte und dann so geklopft auf den Radiator und das war dann so, so haben wir denn komponiert.
0: Yeah. Lass uns rüberspringen zum ersten Malaria-Song in deiner Playlist. Und das ist nicht Kaltes, klares Wasser. Den hören wir natürlich auch noch im Original. In der Chicks on Speed-Version ist er schon in der ersten Stunde gelaufen. Sondern der erste Song, der in deiner Playlist auftaucht, ist How Do You Like My New Dog. War das auch die erste Malaria-Single?
1: Ja, das war die erste Malaria-Single.
0: Okay, deswegen steht er auch da ganz weit vorne.
1: Und ich finde den auch toll.
0: Ja.
1: Klingt auch gut. Und da, das war damals, haben wir das auch schon in England aufgenommen, in Farnham, in dem Studio mit Ken Thomas auch. Und ich, das war die erste Single für Le Crepuscule.
0: Dann lass uns, das war ein belgisches Label, oder?
1: Ja.
0: Ja. Dann lass uns das jetzt hören. Und mit diesem Song reisen wir da auch gleich ein bisschen in der Weltgeschichte rum, weil man ist in dem Song in New York und London und sogar Zypern unterwegs. Hier sind Malaria mit How Do You Like My New Dog?

0: Einmal Zypern, nie zurück, nie zurück, nie zurück.
1: Eine Mauer haben die da auch.
0: Ja, genau, sehr geil. Haben die auch. Ist eigentlich gar nicht lustig, weil die ist ganz schön tough, die Mauer da in Zypern. Aber trotzdem super getextet. Würdest du das als ein Refrain bezeichnen?
2: Ja.
0: Ja, also nennen wir es den Refrain von How Do You Like My New Dog von Malaria. 82 erschienen, du hast es schon gesagt, Gudrun, auf dem Label Le Disque du. Du kannst es besser. Danke.
1: Das war damals das Unterlabel von Factory, die hingen mit Factory zusammen. Deswegen haben wir auch, und Mark war ja mit Factory,
0: Margrida, genau,
1: war ja mit Factory verbündelt, und deswegen haben wir auch da dann mit New Order in Brüssel gespielt. Und so, also so, da ist man da irgendwie so reingekommen.
0: Ja, also da war ja auch schon eine gewisse Nähe zu richtigen Szenegrößen.
1: Ja, die waren damals noch nicht so
0: okay,
1: groß. Das war die erste Tour nach Joy Division.
0: Cool.
1: Wo sie so noch so ziemlich
0: sich noch finden mussten, ja.
1: Und für uns war es auch die erste Tour nach Mania D. Passte irgendwie ganz gut.
0: Okay. Also ich sitze bei Gut und Gut im Garten in der Uckermark. Wir widmen diese Stunde Bettina Köster, die in diesem Song auch schon so schön, so ein bisschen herb singt. Das ist ja auch was Besonderes, die Stimme von Bettina.
1: Ja, und da hat sich Bettina, ich finde auch, bei Mania D war noch nicht so klar, ob Sängerin oder nicht. Da hat sie auch wirklich Gitarre und Saxophon und jeder hat irgendwas gemacht. Aber bei Malaria hat sie dann auch so sich wirklich so als Frontfrau so etabliert und als Sängerin immer mehr und mehr. Also wir haben Malaria ja zusammen quasi erfunden und auch viel, also die ganzen Konzepte gemacht und die Texte zusammen gemacht. Und das hat sich dann hinterher, hat sich dann da wirklich auch so emanzipiert und ist eine richtig gute Sängerin geworden.
0: Das ist auch was Besonderes mit ihrer Stimme, finde ich, weil die hat sich im Laufe der Jahre auch
1: Die ist sehr tief geworden.
0: Krass entwickelt. Sie hat
1: kann am Whisky liegen.
0: Könnte oder am Rauchen. Ich denke mal, dass da auch ein bisschen Rauch die Stimme verändert hat. Sie hat in der Radio-Einsendung Freistil von Holger Lukas in einem Interview mal was gesagt. Das würde ich dir gerne vorspielen.
3: Ich hatte ganz früher, hatte ich eine glockenhelle Stimme und dann musste ich vorsingen. Und dann haben die sich so über mich lustig gemacht und meine glockenhelle Stimme. Von da an habe ich erstmal überhaupt nicht mehr gesungen. Und dann nur noch ganz tief.
0: Ja, was für eine Stimme, ne? Habt ihr euch darüber unterhalten? Also, weil du auch gerade sagtest, es ging auch um Konzepte. Also habt ihr auch, oder hat sich das einfach so organisch entwickelt? Oder gab es auch so Gespräche, ey, du musst so oder so singen, das muss so oder diesen Klang haben?
1: Nein, auf keinen Fall. Nein, wir waren beide selbstbestimmt. Also wir haben eher das Konzept für Malaria, also zum Beispiel das Emotion-Album vorher, haben uns getroffen, was machen wir jetzt da im Studio und so ungefähr inhaltlich, wo will man hin?
0: Ja, wo wolltet ihr denn hin?
1: Also das für uns war das Emotion-Album, weil du sagst kalt, es war eigentlich nicht so, dass wir wollten eigentlich eine emotionale Wärme auch da irgendwie reinbringen und Gefühl, die Gefühle waren extremst wichtig bei Malaria und auch dieses Kraftvolle. Also nicht unbedingt das strickende Mädchen oder die Hausfrau, sondern die kraftvolle Frau, die selbstbestimmt ist. So, das war unser, und wir, nicht dieses nette Mädchen, sondern so eher der androgyne Typ waren wir auch alle.
0: Ja, es gibt zum Beispiel ein Video von, ich glaube, es ist Geld Money. Da seht ihr auch, also seht ihr tatsächlich auch so androgyn aus, auch so in Anzügen, kurze Haare. Wie hat das Publikum? Also wie haben die Leute im SO 36 zum Beispiel auf euch reagiert? Auch gerade, weil du sagst, ihr wart jetzt nicht das Klischee, sondern All-Girl-Band. Ich meine, SO 36 waren die Erwartungen vielleicht auch eher andere.
1: Ja, damals. Das waren andere Erwartungen. Da waren wir ganz froh, dass wir Jenny, also Ratten-Jenny nannte sie sich, auf unserer Seite hatten, die uns da supportet hat. Weil die Hardcore-Punks waren natürlich nicht unbedingt auf unserer Seite, weil unsere Musik ja viel zu kunstig war. Wir haben ja keinen richtigen Punkrock gemacht. Trotzdem hatten wir irgendwie eine Punk-Haltung, kann man schon so sagen. Aber insgesamt wir mussten uns ja auch durchsetzen in der Welt der Musik. Also, und da da musste man auch schon so ein bisschen Härte zeigen. Also ich fand, zu der Zeit mochten wir auch zum Beispiel so als Frauenbild Susie and the Banshees. Mit denen haben wir auch, mit Manja D haben wir mit denen auch gespielt. Und die fand ich toll als Frau, weil sie eben nicht so ein klischeehaftes Frauchen war.
0: Nee.
1: Deswegen haben wir so ein bisschen anderes Frauenbild verkörpert, denke ich mal.
0: Ja, ja, das ist euch auf jeden Fall gelungen, finde ich. Und es ist ja auch etwas gewesen.
1: Und wir waren eine gute Liveband tatsächlich.
0: Ja.
1: Sehr gut. Also wir haben auch sehr, sehr viel gespielt und haben auch ein gutes Publikum, großes Publikum eigentlich gezogen überall. Also es lief weltweit, haben wir gespielt mit Malaria. Also wirklich viele, viele Konzerte.
0: Müssen wir auch noch drüber reden, weil du sagst, ihr habt viel live gespielt. Ich glaube, Kaltes, klares Wasser war auch vor allem für live, weil wir...
1: Genau, Kaltes, klares Wasser war eigentlich, also wir waren auf Tour und hatten zwei Off-Dates in Belgien und dann sind wir dort ins Studio gegangen und dann haben wir gedacht, okay, was haben wir denn? Wir hatten natürlich nicht so richtig was vorbereitet, aber wir haben doch noch Kaltes, klares Wasser, das können wir doch mal aufnehmen. Das hatten wir immer live gespielt, um auch ein bisschen schnelleres Stück zu haben. Und dann haben wir das da aufgenommen und das wurde auch dann relativ erfolgreich. Das kam als 12-Inch weißes Wasser, fast gleichzeitig mit Your Turn to Run. Das, die waren beides so ziemlich hittig. Also Your Turn to Run dann eher in Amerika und Kaltes, klares Wasser eher in Deutschland.
0: Mhm.
1: Aber beide kamen fast zur gleichen Zeit raus als 12-Inch. Und das war irgendwie, also New York Passage und weißes Wasser.
0: Das ist ein Text, den ausnahmsweise Bettina, glaube ich, alleine geschrieben hat, ne?
1: Genau. Absolut. Und das ist großartig.
0: Kannst du die Geschichte dahinter nochmal erzählen? Ja. Weil die ist irgendwie, also, weil das ist ja auch ein sehr sinnlicher Song, ne? Also,
1: es ist wunderbarer Text.
0: Ja.
1: Und ich weiß, sie hat mir erzählt, dass sie auf einem Bett, also einem Brett lag in ihrer Wohnung in der Bautzener Straße und viel zu viel gekifft hatte und unheimlichen Durst hatte und dann diesen Song geschrieben hat. So, ja, kaltes, klares Wasser.
0: Ja.
1: Sie war einfach sehr durstig.
0: Jetzt trinke ich auch ein bisschen Wasser hier. Es passt jetzt sehr gut. Und dann hören wir jetzt das Geklimper, dieses schöne Geklimper auf dem Klavier am Anfang. Wer hat das geklimpert? Weißt du das noch? Das ist Bettina. Prost. Schön, dass wir das machen können.

0: Dürn Electricity auf Radio 1. Die zweite Stunde habe ich zusammen mit Gudrun Gut aufgezeichnet in der Uckermark. Eine Stunde, die wir Bettina Köster widmen. Und Gudrun, ich habe nochmal aus deiner Betty-Playlist die Reihenfolge des Songs auch sogar abgeguckt. Denn da folgt Bowies Sounded Vision, haben wir gerade gehört, aus seinem Album Low, also auch ein Berlin-Album. Folgt gleich auf Kaltes, klares Wasser. Erzähl mal, was Bowie für euch bedeutet hat. Also, weil wir haben gerade schon über Einflüsse gesprochen. Wart ihr gemeinsam Fans oder?
1: Ja, wir waren beide große Bowie-Fans. Das war vielleicht auch so ein Ding, wie wir uns kennengelernt haben, weil wir beide totale Bowie-Fans waren. Da, ja, wir haben immer Bowie gehört und das war The Meister. Also auch seine Haltung zur Musik, seine Haltung zum Non-Binary-Ding, also seine androgyne Geschichte, weil Bettina war ja auch und ich, wir waren da sehr offen, was Geschlechter angeht, ja. Und unentschieden, wollen wir mal so sagen. Und Bowie auch, und das fanden wir natürlich, hat uns angezogen.
0: Und dann gibt's ja noch eine Gemeinsamkeit, ne, bei Bettina, also nicht nur zwei Sänger oder eine Sängerin und ein Sänger, sondern Bowie hat ja auch Saxophon gespielt. Vielleicht hat sie, ja, vielleicht könnte, war das auch ein bisschen eine Inspiration. Könnte sein, oder?
1: Könnte was damit zusammen.
0: Wie nah seid ihr an ihm dran gewesen in der Zeit? Ich meine, eure Proberäume, glaube ich, euer Laden zumindest, lag alles in Berlin-Schöneberg.
1: Ja, wir haben da auch gewohnt. Und ich bin öfter an seinem Haus vorbeigegangen und wir waren oft im anderen Ufer, wo er ja auch war. Und Iggy Pop war ja auch zur gleichen Zeit da. Wir waren einfach große Fans. Und ich weiß, dass, aber das war ein bisschen vor Malaria. Das war zu den Natesbild-Zeiten, wo ich ihn kurz gesehen habe im SO36 auch. Aber ich war viel zu starstruck, ihn anzusprechen.
0: Da war er bei eurem Diener Testbild-Konzert, oder?
1: Zur Eröffnung des SO36 war der damals da.
0: Ja.
1: Auch zum Soundcheck und so, mit Iggy Pop und diesem David Hemmings.
0: Yeah. Wow.
1: Aber also, wir waren beide. Wir haben das verfolgt und auch das Styling und alles, die Musik, das stimmte alles für uns, ja.
0: Ich spiele nochmal einen Ausschnitt vor aus dieser Sendung von Holger Lukas mit Bettina Köster 2017 zu ihrem Album Colonel Silvertop. Ah ja. Es gibt so einen Bowie-Moment. Und zwar geht es da, glaube ich, auch um den Titel des Albums. Ich spiele dir das nochmal vorher.
2: Und zwar, ich war in Zürich bei einer Freundin, die in Berlin war. Und dann war ich bei einer ganz langweiligen Party und ging früh in die Wohnung von ihr. Und die hatte so Fenster vom Fußboden bis zur Decke. Und man schaute auf den Limmat oder die Limmat. Und gegenüber war so ein Wohnviertel. Und dann lag ich so im Bett. Und dann ging eine Rakete los. So, hatte ich gedacht, das ist ja sonderbar in Zürich und überhaupt eine Rakete und ist gar nicht neu, ja, naja. Und dann war ich so im Halbschlaf. Und dann erschien mir das rotbäckige und lächelnde Gesicht von David Bowie, der sagte, mach dir keine Sorgen, ich bin für immer da. Und dann bin ich wieder wach geworden und habe gedacht, ach, was für ein netter Gedanke. Und habe mich hingelegt und dann bin eingeschlafen. Und dann, nächsten Morgen, schalte ich meinen Computer an und da war die Überschrift David Bowie tot. Und dann kam ja diese Trauerwelle, die man verfolgen konnte. Und dann habe ich gedacht, ja, ist ja auch sehr, sehr traurig. Und dann habe ich gedacht, ja, Moment mal, aber jetzt ist es mal, wir sind ja irgendwie unsere Generation oder die Art von Musiker, die wir sind. Irgendwo sind wir ja alle von David Bowie beeinflusst und so weiter. Und dann habe ich gedacht, Moment, das hat ja nun auch, alle Sachen im Leben machen einen Sinn. Den Sinn, den ich darin gefunden habe, war, ja gut, der hat uns ja jede Menge gezeigt und uns auch beeinflusst. Und jetzt ist Zeit, jetzt sind wir dran. Wir sind jetzt haben wir also keinen mehr. Unsere Idole sind jetzt mittlerweile fast alle tot. Aber wir sind noch da und jetzt fassen wir es an und mach Musik.
0: So eine schöne Geschichte, oder? Und auch sehr tröstlich, ne? Es geht jemand, aber ja.
1: Mach dir keine Sorgen.
0: Mach dir keine Sorgen.
1: Das ist toll. Also das kann man jetzt ja auch für Bettina sagen.
0: Eben, dachte ich auch. Ja.
1: Sehr schöner Moment. Und das ist ja auch so, dass es gibt immer eine neue Generation. Das Musik wird immer weitergetragen. Das ist wunderbar, finde ich.
0: Ja. Ich finde, wir hören diesen Song aus dem, das war auch das letzte Album, ne?
1: Das war das letzte Soloalbum. Also wir haben damals noch, als wir die M-Sessions rausgebracht haben, zur M-Dokumente-Sache im Silent Green,
0: das
1: da gab es noch diesen Auftritt mit den Mücken.
0: Ja.
1: Also das war eigentlich Malaria, aber wir wollten es nicht Malaria nennen, weil wir diesen Druck nicht haben wollten. Das war Manon, Bettina und ich. Und da haben wir auch Malaria wieder gespielt. Also das war eigentlich der letzte, das letzte, was wir gemacht haben.
0: Da habt ihr nochmal eine Compilation herausgebracht auch, ne? Mit ja. Mania D und Malaria-Aufnahmen. Ja. Genau. Okay, aber jetzt hören wir aus...

0: Malaria mit Lay, Lady Lay, ein Song von Bob Dylan. Davor Bettina Köster mit ihrer Version von Novak aus dem Album Colonel Silvertop aus ihrem 2017er Album. In dieser zweiten Electricity-Stunde zu Gast bei Gudrun Gut und Bettina Köster gewidmet diese Stunde. Gudrun, weißt du noch, wie es zu dieser Coverversion kam?
1: Das ist aus dem Cheerio-Album. Das haben wir in New Orleans gestartet. Also Bettina hat ja so weltweit irgendwie sich rumgetrieben. Nach Berlin ist sie erstmal lange in New York gewohnt. Dann ist sie hat sie in New Orleans lange gewohnt. Ich habe sie auch überall besucht und dort haben wir dann 90er, glaube ich, dieses Cheerio-Album aufgenommen. Wie es zu dieser Version kam, das war auf jeden Fall die Wahl von Bettina und ich finde das Stück tatsächlich heute unheimlich gut. Also ich habe das letztens auch ein paar Mal aufgelegt und die Leute, das ist richtig, richtig gut. Richtig gute Version, finde ich. Das hat so eine ganz andere Bedeutung auch.
0: Wieso? Was hat das jetzt für eine andere Bedeutung?
1: Ja, weil es Frauen singen. Es ist eine andere Bedeutung. Also es war auch so, dass unheimlich viele Frauen sich angesprochen gefühlt haben, als ich das aufgelegt habe. Der Groove ist gut, ist toll gesungen von ihr und von mir auch cool, finde ich. Also ich finde das richtig gut. Das Album ist so ein bisschen unterschätzt. Ich finde das Cheerio-Album tatsächlich inzwischen sehr gut.
0: Gab es sowas wie Heimatgefühle? Also ihr kommt ja auch aus so einer Generation, wo, ich sag mal, so dieser klassische Heimatbegriff, davon hat man sich ja abgekehrt so. Aber trotzdem ist man ja auch irgendwie immer auf der Suche nach dem richtigen Zuhause so. Und sie war wahnsinnig viel unterwegs.
1: Ja, naja, aber es waren ja auch Jahre. Und sie hat, also bei Bettina war das, sie war sehr von der Liebe getrieben, kann man mal so sagen.
0: Nicht das Schlechteste.
1: Ja, nicht das Schlechteste. Und wenn die Liebe irgendwo hingefallen ist, dann hat sie sie verfolgt. Also das war ganz klares Ding bei ihr. Da war sie super intensiv und auch selbstbestimmt und hat das auch gut für sich organisiert. Ich weiß, als sie in New Orleans gewohnt hatte, hatte sie dann auch so ein kleines Häuschen in Mississippi, wo sie dann so ein Boot hatte und das hat sie alles selber gemacht und so. Sie war unheimlich handwerklich auch begabt und hat unheimlich viel, hat ihr Leben selbst gestaltet, immer. Und am Ende in Italien hatte sie auch ein schönes Häuschen direkt am Meer, wunderbar, direkt am Pinienwald. Und da hat sie dann angefangen, Orchideen zu züchten.
0: Wie nice.
1: Ja, weil sie dann auch nicht mehr so viel, also der Krebs, das war ja schon so ein paar Jahre und da konnte sie sich auch nicht mehr so gut bewegen. Und dann hat sie sich so richtig darauf konzentriert, diese kleinen, so Mini-Orchideen zu züchten.
0: Wie hat sich denn eure Beziehung, also ab dem Moment, wo sie in New York war, war der Abstand dann ja auch größer zwischen euch?
1: Ja,
0: zwischen
1: da war
0: euch.
1: Für mich, das war dann irgendwie schwierig mit Malaria, das durchzuziehen weiter.
0: Ja.
1: Irgendwann habe ich sogar tatsächlich auch überlegt, das hatte ich nochmal gefunden in so Aufzeichnungen, dass ich zu ihr nach New York auch gehe, weil Berlin dann da so ein bisschen langweilig wurde. Und dann habe ich mit ihr telefoniert und dann meinte sie, aber sie hat eine neue Band in The Service Of damals, von Passions und so, auch so eine Girlband. Und dann habe ich gedacht, naja, da hat sie schon eine neue Band, dann konzentriere ich mich auf Matador. Und dann hat sich das zerschlagen. Und dann fiel die Mauer auch bald. Und dann war sowieso Berlin toll.
0: Okay.
1: Und wir haben uns immer wieder, ich war ja auch oft in New York bei ihr und wir haben uns immer wieder gesehen und wir hatten dann tatsächlich einen Beziehungsbreak nach dieser Chicks on Speed Geschichte.
0: Weil?
1: Weil sie da nicht mit einverstanden war.
0: Ah.
1: Ja. Obwohl ich sie ja nicht gefragt hatte.
0: Aber was hatte sie dagegen? Es war doch eigentlich toll. Also es war doch sozusagen die.
1: Das ist eine große Frage.
0: Der Beweis dafür, dass wie toll ihr auch die nächsten Generationen inspiriert habt. Diese ganze Elektro-Clash.
1: Hat sie jetzt auch so gesehen.
0: Okay.
1: Aber damals
0: nicht. Sie hat ihren Frieden damit gefunden.
1: Sie hat mich tatsächlich verklagt. Und deswegen haben wir ungefähr 7 Jahre nicht gesprochen oder so. Und dann ist aber, wir haben es alles ausdiskutiert und am Ende, jetzt es ist manchmal so mit engen Freunden, dass man sie einfach so dann, ein paar Jahre ist nix.
0: Okay, das hat mir jetzt fast das Herz gebrochen, dass ihr da so auseinandergegangen seid.
1: Ja, das war sehr ärgerlich.
0: Aber dann 2021 seid ihr, wir hatten es vorhin schon erwähnt, dann nochmal mit diesem Buch, ne?
1: Ja, M-Dokumente.
0: M-Dokumente und auch mit den Songs Silent Green gemeinsam auf die Bühne gegangen.
1: Ja, und das war ganz toll.
0: Übrigens. Full Circle dann ja irgendwie
1: das
0: auch.
1: Das war echt. Und da waren auch die Chicks Up dabei. Und
0: ach.
1: Ja. Das hat sich dann wirklich, sie hat auch dann sie kennengelernt und das auch verstanden. Wir haben darüber geredet. Und das war, es hatte was mit was anderem zu tun. Wie das manchmal ist.
0: Ja.
1: Wenn so ein Streit entsteht, es hat eigentlich andere Hintergründe.
0: Ja.
1: Und dann, es hat sich aufgelöst. Wir haben es gelöst.
0: Ich bin froh, dass es aufgelöst
1: ja,
0: wurde.
1: Ja, finde ich auch.
0: Ja.
1: Also sind wir auch irgendwie gut auseinandergegangen.
0: Ja, sehr wichtig.
1: Also das wär so ein Schade gewesen.
0: Ja. Der letzte Malaria-Song in deiner Betty-Playlist ist Keep Me in Love. Ich finde, hast du sehr schön gewählt. Das ist jetzt auch der letzte Song dieser Sendung, aufgezeichnet im Garten.
1: Das ist ein schönes Ende.
0: Ja, ne? Im Garten von Gudrun Gut in der Uckermark in Erinnerung an Bettina Köster, die am 15. Juni 67 geworden wäre, gestorben am 16. März 2026. Vielen Dank, Gudrun.
1: Ich danke dir. Gruß an Bettina.
0: Ja.
1: Da oben, die hört's.

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4: Um 5 Uhr mit Ina Heidemann. Die FCAS-Kampfflieger sind jetzt auch offiziell gescheitert. Es hatte sich schon seit Monaten angedeutet, dass Deutschland und Frankreich kein gemeinsames Kampfflugzeug bauen werden. Karineka berichtet.
5: Erst mehrere Stunden später kam die Bestätigung aus dem Élysée-Palast, dass das wichtige Projekt für die europäische Verteidigung nicht fortgesetzt werde. Weiter hieß es aus Paris, die deutsche Seite sei der Ansicht gewesen, dass es nicht möglich sei, die beteiligten Unternehmen noch weiter unter Druck zu setzen. Das klingt nach kaum kaschiertem Dissens hinter den deutsch-französischen Kulissen. Kern des Problems ist der Streit zwischen den beteiligten Rüstungsunternehmen Airbus und Dassault. Der Chef des französischen Kampfjetbauers Dassault hatte monatelang die Chefrolle des Projekts für sich eingefordert. Die deutsche Militärsparte von Airbus beharrte auf einer gemeinsamen Kampfjet-Entwicklung auf Augenhöhe. Nach unzähligen Aufschüben und Schlichtungsversuchen zog Berlin jetzt die Reißleine.
4: Bundesfinanzminister Klingbeil unterstützt den Vorschlag des Deutschen Gewerkschaftsbundes, Betriebsrenten zur Pflicht zu machen. Der SPD-Vorsitzende sagte am Abend in der ARD, das könne dazu beitragen, das Rentensystem zu stabilisieren. Klingbeil sprach sich außerdem dafür aus, dass Menschen stärker in die eigene Altersvorsorge investieren sollten. Die gesetzliche Rente müsse aber Grundlage für alles bleiben. Die Berliner CDU will heute bei einem Landesparteitag ihr Wahlprogramm beschließen und ihren Spitzenkandidaten nominieren. Der regierende Bürgermeister und CDU-Landesvorsitzende Wegner tritt erneut dafür an. Vor rund 300 Delegierten, die am Nachmittag zum Parteitag in Neukölln erwartet werden, will er Bilanz seiner bisherigen Regierungsarbeit ziehen und seine inhaltlichen Ziele für eine weitere Amtszeit vorstellen. Die CDU hat die vergangene Abgeordnetenhauswahl 2023 mit ihm als Spitzenkandidaten gewonnen und nach mehr als 2 Jahrzehnten wieder die Führung des Senats übernommen. Im vergangenen Jahr haben sich mehr Lehrkräfte aus Berliner Schulen in andere Bundesländer versetzen lassen als im Jahr davor. Das geht aus der Antwort der Senatsverwaltung auf eine Anfrage der Grünen hervor. Kirsten Buschmann, RBB 24 Landespolitik.
6: Rund 90 Berliner Lehrkräfte haben sich demnach im vergangenen Jahr in ein anderes Bundesland versetzen lassen. Das waren rund 40 mehr als im Jahr zuvor. Gesunken ist die Zahl derer, die ihren Dienst gekündigt haben, von rund 900 auf knapp 700. Als Alarmsignal wertet der Grünen Abgeordnete Louis Krüger, dass insbesondere junge Lehrkräfte auf eigenen Wunsch Berliner Schulen den Rücken gekehrt hätten.
4: Das Wetter heute meist dicht bewölkt mit örtlichen Schauern und Temperaturen bis zu 22 Grad. Die Zeit, es ist 5 Uhr.
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7: Hallo, guten Morgen.
8: Ja, wir sind's. Hallo.

0: Felt Better Alive, der Song von Peter Doherty um gleich 7:07.
1: Ja, ich sag mal Charlie und die Schokoladenfabrik, ich sag mal Fluch der Karibik, ich sag mal Sleepy Hollow. Der Mann, den wir aus all diesen Filmen kennen, wird heute 63 Jahre alt. Happy Birthday.
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3: Johnny Depp, Schauspieler. Die Leute weinen nicht, weil sie schwach sind. Sie weinen, weil sie zu lange stark waren.
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0: VIP von den Jungle Brothers. Hier ist der schöne Morgen am Dienstag mit Marco und Tom. Es ist gleich 5.14 Uhr.
1: Mit vielen Themen heute, auch kontroverse Themen, zum Beispiel heute im Kommentar. Die Frage ist, ob das eine gute Entscheidung ist, die Berlins CDU-Bildungssenatorin Katharina Wünsch da gestern getroffen hat, oder ein Abkommen mit der Bundeswehr, dass Jugendoffizierinnen und Offiziere zukünftig auf Einladung der Schulen als externe Referenten für Sicherheitspolitik in den Unterricht eingebunden werden. Ja, die Schülerinnen und Schüler sollen lernen, über Themen wie Frieden, Sicherheit und internationale Verantwortung zu sprechen und auch ihre Fragen an Menschen von der Bundeswehr zu stellen, sagen die einen. Nein, sagt zum Beispiel die Gewerkschaft Erziehung und Wissenschaft Berlin. Die Bundeswehr hat nichts zu vermitteln an Schulen, dafür gibt es doch Pädagoginnen und Pädagogen. Man kann also unterschiedliche Meinungen dazu haben. Mal sehen, welche unsere Dienstagskommentatorin Anke Mürre hat. Sie ist stellvertretende Chefredakteurin des Tagesspiegels. Und mit ihr sprechen wir genau darüber. Sie kommentiert das heute um kurz nach 8.
0: Und wenn Sie mehr Zeit heute Morgen für uns haben, dann soll sich das auch für Sie lohnen, denn um kurz nach 9:30 thematisieren wir hier Fußball mit einer großen Fußballfrage. Wie wichtig ist der Faktor Mensch eigentlich noch für den Fußball? Also inzwischen wird ja jede Bewegung vermessen, jeder Zentimeter und dann von KI-Systemen ausgewertet. Das alles soll hilfreich sein bei der Beurteilung und auch Bewertung von Spielern. Kritisch sieht das der Journalist und Autor Tobias Escher, und der hat ein Buch über diese neue Entwicklung geschrieben. Das Buch heißt Die Zukunft des Fußballs, und was genau er daran kritisiert und wie man es möglicherweise besser machen könnte, das besprechen wir mit Tobias Escher später hier im schönen Morgen, wie gesagt um kurz nach 9:30.
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0: Das ist das Original dieses bekannten Songs I Can't Stand the Rain aus dem Jahre 73 von Ann Peebles. Und vielleicht bei Ihnen auch bekannter sind die Coverversionen. Da gibt es zahlreiche. Zwei in Deutschland besonders erfolgreiche waren zum einen 4 Jahre später, 1977, von der Gruppe Eruption, eine Produktion von Frank Farian, eine Disco-Version. Und dann gab es 1984 noch eine Tina Turner-Version von I Can't Stand the Rain. 5.22 Uhr jetzt.
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2: Ich trinke ja gerne Energydrinks und Waldmeisterbrause, esse gerne Schlumpfeis und in Sternerestaurants bekommt man mich nicht rein. Vielleicht brauche ich eine Hirnverletzung. Das klären wir jetzt mit unserem Experten für alles. Stimmt's, dass man durch eine Hirnverletzung zum Feinschmecker werden kann?
3: Im Jahr 1997 wurde in der Schweiz ein Patient aus dem Krankenhaus entlassen, der einen Schlaganfall überlebt hatte und der änderte plötzlich seinen Lebenswandel. Er war ein politischer Journalist und verspürte plötzlich den Drang, Restaurantkritiker zu werden. Es geht also um Menschen, die nach einer Hirnverletzung ihre Essgewohnheiten ändern, aber nicht in dem Sinne, dass sie plötzlich unkontrolliert alles in sich reinstopfen, sondern eine obsessive Leidenschaft für gutes und exquisites Essen entwickeln. Die Sache wird auch das Gourmand-Syndrom genannt und ist ein sehr seltenes neurologisches Leiden. Wobei man sich darüber streiten kann, ob es überhaupt ein Leiden ist, denn die meisten Menschen, bei denen das auftritt, sind gar nicht unglücklich darüber. Allenfalls geht die Sache auf den Geldbeutel und viele legen auch einige Pfunde zu. Der Grund ist eine Verletzung in der Hirnregion, die unsere Nahrungsaufnahme kontrolliert. Und das führt tatsächlich dazu, dass Menschen durch diese Verletzung zu Feinschmeckern werden.
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0: They von Jam und damit ist es 5.30 Uhr, halb sechs.
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2: Die Morgentemperaturen liegen zwischen 18 und 20 Grad. Die nicht so gute Nachricht daraus wird heute nicht viel mehr. Heute nämlich wechselnd bis stark bewölkt. Hier und da soll es heute auch mal Schauer geben. Am Nachmittag lokal auch Gewitter. Höchstwerte 19 bis 22 Grad und dazu wird es recht windig.
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0: Auf Radio 1 übersichtlich, aber umso ernster. Es gibt zwei Feuerwehreinsätze. Einmal in Berlin-Wittenau, die Hermsdorfer Straße ist zwischen Jean-Jaurès-Straße und am Nordgraben in beiden Richtungen gesperrt und wir bleiben im gleichen Bezirk, allerdings im Ortsteil Reinickendorf. Die Residenzstraße ist stadtauswärts zwischen Emmentaler Straße und Klemkestraße ebenfalls wegen eines Feuerwehreinsatzes gesperrt. Kommen Sie insgesamt gut voran.
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0: Hallihallo, guten Morgen.
2: Guten Morgen.
3: Die Angst ist unser Schrot, ein Aneinander.

0: Kessler von Tristan Brugsch, 5.34 Uhr.
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2: Da haben wir eine sehr schöne und ausführliche Mail von Daniel bekommen. Guten Morgen, Daniel.
0: Hallo, Daniel.
2: Er schreibt, hallo, liebe Bermuda-Taucher. Vor 2 Jahren reisten wir zum ersten Mal mit unserem Camper ins Baltikum und haben uns spontan verliebt. Um mich dem baltischen Lebensgefühl und den faszinierenden Städten weiter zu nähern, verbrachte ich dann vergangenes Jahr einige Wochen in Lettland und Estland. Tagsüber mobile Arbeit im Van, am Abend Erkundung, Gespräche und köstliches Essen. Besonders in Erinnerung geblieben ist mir ein Abend in der wundervollen Stadt Riga. Es war ein warmer Freitagabend im August. Ich hatte meinen Laptop zugeklappt und lief von meinem Stellplatz in Richtung Innenstadt. Im Würmannschen Garten stieß ich auf eine Menschenmenge, die sich vor einer Bühne versammelt hatte. Die Combo spielte gerade ihr letztes Stück und trotzdem füllte sich der Platz immer weiter. Nach 20 Minuten betrat der nächste Eck die Bühne und die Leute erhoben sich von den Sitzen. Der erste Song startete mit einem hypnotischen Intro, entwickelte sich zu einem dynamischen Popstück und endete etwas weird und mit tosendem Applaus. Ich fragte eine neben mir stehende Frau, wer der Künstler sei, und sie sah mich verwundert an, ob ich den Sänger nicht kenne. Er sei ein großer Star in Lettland. Dann rückte sie aber mit Name und Titel heraus und seitdem höre ich den Song immer wieder mit Gedanken an diesen magischen Abend. Ich würde mich freuen, wenn ihr dieses Stück lettischer Popkultur zur musikalischen Horizonterweiterung ins Bermuda-Dreieck aufnehmen könntet. Der Künstler heißt Shipsy, der Song Abgeismomanie erleuchte mich. Liebe Grüße ans Morgenteam. Ohne euch schmeckt der Kaffee nur halb so gut. Daniel.
0: Dankeschön, Daniel. Und was Sie zwischen den Zeilen ja schon verraten haben, kann auch unsere Kollegin Laura Clemens aus der Musikredaktion bestätigen. Die war 2022 bei unserer Radiobrücke in Riga mit dabei. Und sie berichtet uns, das musikalische Niveau in Lettland ist hoch, sehr hoch. Musik habe in der Gesellschaft insgesamt einen ganz anderen Stellenwert als in Deutschland. Hat auch eine größere Bedeutung in Familien. Auch das Singen im Chor ist lettische Tradition. Damit kommen wir zum Künstler Shipsy, bürgerlich Janis Šipkevičs, 43 Jahre alt und Experte im Gebiet experimentelle und zeitgenössische Popmusik und Chor. 2022, also im Jahr unserer Radiobrücke, ist sein zweites Album Abgeismomanie erschienen und davon bergen wir jetzt den namensgebenden Titel. Der war zugleich auch Opener des Albums. Dankeschön, Daniel, für die schöne Mail und für den Musikwunsch. Viel Spaß jetzt hier mit Ihrem Song von Shipsy.

0: Up Guys More Money von Shipsy, großer Star in Lettland und spätestens jetzt auch in unseren Ohren, dank unseres Hörers Daniel, der sich diesen Song aus dem Jahr 2022 gewünscht hat. Muss also nicht alt oder sehr alt sein, Ihr Wunsch kann, aber wir freuen uns über Ihre Idee und Ihre persönlichen Gründe für Ihren Bermuda-Dreieck-Wunsch. Bitte nutzen Sie diese Adresse.
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0: La Fureur Dani von Marlon Magnet um 5.45 Uhr, dreiviertel sechs im schönen Morgen auf Radio 1.
1: Und da ist er wieder, dieser Eichenprozessionsspinner. Jedes Jahr um diese Zeit macht er Probleme, weil die Brennhaare der Raupen des Nachtfalters ein Nesselgift enthalten, das bei Körperkontakt Hautreizungen, Atemprobleme und allergische Reaktionen auslösen kann. Gerade breiten sich die Schädlinge bei uns in Berlin und Brandenburg massiv aus.
0: Warum, das weiß Michael Kopka vom Landesbetrieb Forst Brandenburg. Er war gestern hier im Interview auf Radio 1.
2: Der Eichenprozessionsspinner ist so ein richtiger Klimafolgeschädling. Man muss sich das so sehen im Vergleich zu früher. Der Zeitraum zwischen dem Schlupf der Larve und der Blattaustrieb, der ist immer geringer geworden. Und davon profitiert natürlich der Eichenprozessionsspinner. Er schlüpft als Larve, kann sofort zuschlagen und frisst dann im Laufe der Zeit die Blätter der Eiche kahl.
0: In Brandenburg hat die Gemeinde Nuthe-Urstromtal wegen eines massiven Befalls vom Eichenprozessionsspinner den Kreis Teltow-Fleming und das Land Brandenburg um Unterstützung gebeten. Doch Herr wird man der Lage dort vermutlich nicht mehr, erklärt Michael Kopka auf Radio 1. Er schaut bereits voraus ins kommende Jahr.
2: Die Kommunen sind ja für die Alleen oder der Landesbetrieb Straßenwesen zuständig, aber innerorts am Rand ist der Waldrand. Wenn man eins von den beiden nicht behandelt, habe ich immer wieder Rückzugsgebiete. Und wenn ich die Allee zum Beispiel jetzt behandeln lasse und den Wald nicht, im nächsten Jahr kommt der Eichenprozessionsspinner aus dem Wald wieder in die Allee und das kann genauso gut umgedreht passieren. Und da muss man halt einen Plan machen.
1: Und in der Prignitz hat der Plan zum Beispiel gut funktioniert. Da setzt man nämlich Hubschrauber zur Bekämpfung der Nachtfalterlarven ein. Aber eines bitte nicht machen, sagt Michael Kopka.
2: Nicht die Eichen umsägen. Die Eiche ist zwar der Wirt des Eichenprozessionsspinners, aber die einzelne Eiche kann nicht dafür. Und wir sind doch froh über jede alte Eiche, die wir haben.
0: Für die Gemeinde Nuthe-Urstromtal heißt es für 2026, das klingt nicht so toll, halten Sie durch. Und im Einzelfall?
2: Naja, man könnte, das passiert auch. An manchen Stellen wie Kindergärten oder Spielplätzen saugt man ab.
1: Ja, und wie genau dieses Absaugen der Eichenprozessionsspinner funktioniert, das besprechen wir im schönen Morgen um kurz nach 7:30 mit einer Baumpflegerin. Sie berichtet uns dann aus ihrer Praxis der Schädlingsbekämpfung auf dem Baum.

Man, it's so loud in here von They Might Be Giants. Die Band gibt's ja jetzt seit mittlerweile 44 Jahren, aber sie sind immer noch aktiv. Ihr neues Album ist gerade erst im April erschienen. Ist dann mittlerweile das 24. Studioalbum dieser US-amerikanischen Alternative Rock Band. Und damit ist es 5:51 Uhr, 9 Minuten vor 6.

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0: Wenn Sie Musik von Apparaten mögen, ist Ihnen dieser Mensch wahrscheinlich auch schon mal begegnet, denn er ist Cellist bei Apparat, hat auch andere Solo-Aktivitäten und jetzt unter Philipp Johann Timm, seinem richtigen Namen, tritt er auch auf und das ist ein neuer Song, Have You Ever, den wir gerade gehört haben, von Philipp Johann Timm, gleich 5 vor 6.
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2: Love Letters to the City, Ausstellung im Urbanation Museum. Eine Hommage an die Stadt, eine Einladung, urbane Lebensräume aus neuen Perspektiven zu sehen, das ist die Ausstellung Love Letters to the City. Über 50 internationale in Berlin lebende Street-Art-KünstlerInnen setzen sich mit Urbanisierung, Gentrifizierung, Umweltzerstörung und sozialer Ungleichheit auseinander. Mit ihren Arbeiten zeigen sie, dass Städte mehr sind als Asphalt und Beton und beschäftigen sich mit Geschichten, Träumen und Gefühlen. Im Mittelpunkt steht die Frage, welche Veränderungen Kunst in der Stadt anregen kann. Die Ausstellung Love Letters to the City ist bis Ende Mai 2027 zu erleben. Im Urbanation Museum in Berlin-Schöneberg. Der Eintritt ist kostenfrei.
3: Die Chefin des Deutschen Gewerkschaftsbundes hat eine verpflichtende Betriebsrente vorgeschlagen. Was Bundesfinanzminister Lars Klingbeil von der SPD davon hält, das hören Sie gleich in den Radio 1 Nachrichten um 6 mit Elisabeth Mattner.
0: Und bis dahin hören wir alle gemeinsam noch eine Musik im schönen Morgen und die kommt von Death Cab for Cutie. Hier ist Soul Meets Body.

0: Soul Meets Buddy von Deathcap for Cutie und damit wird es 6 Uhr.
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0: 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Guten Morgen, Elisabeth.
2: Guten Morgen. In Deutschland wurden im vergangenen Jahr mehr politisch motivierte Straftaten registriert. Das geht vorab aus dem Jahresbericht hervor, den Bundesinnenminister Dobrindt und BKA-Präsident Münch heute vorstellen. Demnach hat die Polizei knapp 86.000 politisch motivierte Straftaten registriert. Das sind rund 1.600 mehr als noch im Vorjahr und ein neuer Höchstwert in der Statistik. Philipp Eckstein berichtet.
3: Betrachtet man alle politisch motivierten Straftaten, dann wurde rund die Hälfte dem Bereich rechts zugeordnet. In der Statistik erfasst werden Straftaten, die aus einer politischen Motivation heraus begangen wurden. Darunter fallen Sachbeschädigungen, etwa von Wahlplakaten, Beleidigungen, Volksverhetzungen, aber auch tätliche Angriffe, zum Beispiel auf Polizisten bei Demonstrationen. Insgesamt gut 4.100 politisch motivierte Gewalttaten wurden im vergangenen Jahr registriert, darunter knapp 1.600 aus dem rechten und knapp 1.100 aus dem linken Lager. Neben rechts und links registriert die Polizei auch Straftaten, die religiös motiviert sind oder aufgrund einer ausländischen Ideologie.
2: Bundesfinanzminister Klingbeil unterstützt die Forderung des Deutschen Gewerkschaftsbundes nach einer verpflichtenden Betriebsrente. In der ARD sagte der SPD-Chef am Abend, das würde helfen, das Rentensystem zu stabilisieren. Gleichzeitig müsste aber auch die gesetzliche Rente gestärkt werden und die Menschen sollten stärker in die eigene Altersvorsorge investieren. Die Chefin des DGB Fahimi hatte eine verpflichtende Betriebsrente vorgeschlagen, in die auch Arbeitgeber einzahlen sollen. Auf dem Weg zur Abgeordnetenhauswahl in Berlin wird die CDU heute wichtige Entscheidungen treffen. Sie will bei einem Landesparteitag ihr Wahlprogramm beschließen und ihren Spitzenkandidaten, den regierenden Bürgermeister Kai Wegner, nominieren. Mehr von Thorsten Gabriel.
4: Der 53-jährige Senatschef und CDU-Landesvorsitzende Wegner steht zwar politisch unter Druck und gilt als angeschlagen, seine Nominierung als Spitzenkandidat wird in der Partei jedoch als Formsache angesehen. Seit Jahresbeginn hatte Wegner für Negativschlagzeilen gesorgt, etwa durch Aussagen zu seinem Agieren während des Stromausfalls im Berliner Südwesten, die er mehrfach korrigieren musste. Der Umfragevorsprung, den seine Partei seit 3 Jahren hatte, ist nahezu vollständig aufgebraucht. Beim Wahlprogramm setzt die Berliner Union mit dem Slogan »Berlin wird« auf das Prinzip weiter so. Die schwarz-rote Koalition habe unter der Führung der CDU vieles erfolgreich angepackt. Es gehe nach der Wahl darum, den eingeschlagenen Weg fortzusetzen, heißt es im Entwurf des Wahlprogramms.
2: Israel und der Iran greifen sich vorerst nicht mehr gegenseitig an. Beide Seiten erklärten, die vereinbarte Waffenruhe zunächst wieder einzuhalten. Trotzdem gibt es weiter Unruhe in der Region. Israel hat angekündigt, weiter gegen die Hisbollah-Miliz im Libanon vorzugehen. Sie wird vom Iran unterstützt. Außerdem hat die israelische Luftwaffe nach eigenen Angaben offenbar eine Drohne aus dem Jemen abgefangen. Von dort aus feuern die vom Iran unterstützten Houthi-Rebellen immer wieder Raketen auf Israel ab. Die US-Raumfahrtbehörde NASA stellt heute die Crew für die Mondmission Artemis 3 vor. Ob auch ein Deutscher unter den 4 Besatzungsmitgliedern sein wird, ist unklar. Die Mission im kommenden Jahr gilt als die komplexeste in der Geschichte der NASA, obwohl auch diesmal noch keine Landung auf dem Mond geplant ist. Die ist für 2028 geplant. Soweit die Radio 1 Nachrichten. 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
0: Momentan in Berlin und Brandenburg Temperaturen zwischen 18 und 20 Grad. Damit haben wir die Höchstwerte bereits erreicht. Wärmer wird's heute nicht mehr. Dazu bewölkt. Örtlich gibt's auch Schauer. Im Laufe des Tages dann etwas mehr Sonne. Es kann aber auch immer wieder Schauer oder sogar Gewitter geben. Morgen am Mittwoch erneut um 20 Grad und auch erneut einzelne Schauer.
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2: Auf Radio 1 keine Meldung aus Brandenburg, da kommen Sie gut durch. In Berlin gibt's aktuell 2 größere Feuerwehreinsätze. In Wittenau ist die Hermsdorfer Straße zwischen Jean-Jaurès-Straße und am Nordgraben in beiden Richtungen gesperrt. Und in Reinickendorf ist die Residenzstraße stadtauswärts zwischen Emmentaler Straße und Klemke-Straße gesperrt. Wir wünschen Ihnen eine gute und sichere Fahrt.
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5: Hallo, guten Morgen.
6: Guten Morgen und hallo.

0: The Night Before von den Black Keys. Der schöne Morgen um 6:07.
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2: Dankeschön. Heute ist Dienstag, der 9. Juni 2026.
0: Ah, herrlich.
2: Eine wunderschöne Geburtstagsmusik. Geburtstag hat heute ein kanadisch-US-amerikanischer Schauspieler, der in den 80er Jahren als Marty McFly in der Kulttrilogie Zurück in die Zukunft weltberühmt wurde. Im Alter von nur 29 Jahren erhielt er 1991 die Diagnose Parkinson. Er machte die Krankheit öffentlich und engagiert sich intensiv für die Erforschung. Heute wird Michael J. Fox 65 Jahre alt. Ja, und es ist wirklich der Morgen der großen Filmmelodien. Mit dem Star Wars-Thema gratulieren wir der Schauspielerin, die wir als Padmé Amidala aus den Episoden 1 bis 3 kennen und aus den Filmen Black Swan und Leon der Profi. Natalie Portman feiert ihren 45. Geburtstag.
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0: An Kai Wegeners schwierigsten Parteitag. Berlins regierender Bürgermeister stolpert in diesem Jahr von einer Panne zur nächsten. Heute entscheidet sein CDU-Wahlparteitag über die Spitzenkandidatur. Gegenkandidaten gibt es bislang keine. Aber in der Partei wächst die Kritik am Landesvorsitzenden. Viele Abgeordnete fürchten um ihr Mandat. Spannend wird heute, ob der angeschlagene Wegener die Delegierten mitreißen kann, ob er selbstkritische Worte findet und ob Mitglieder öffentlich Kritik äußern. Gut 3 Monate vor der Wahl zum Berliner Abgeordnetenhaus.
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2: Ja, heute zählt's am Ende einer packenden Halbfinalserie. Gegen die Bamberg Baskets wollen die Basketballer von Alba Berlin heute im entscheidenden 5. Spiel ins Finale um die deutsche Meisterschaft einziehen. Bisher haben beide Teams ihre Heimspiele gewinnen können. Heute heißt es wieder Heimvorteil Berlin in der Max-Schmeling-Halle in Prenzlauer Berg. Das Spiel beginnt um 20.30 Uhr. Karten gibt's online und an der Tageskasse. Und Sie können welche bei uns gewinnen. Um etwa 7.45 Uhr haben wir Tickets für Alba gegen Bamberg.
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0: Bundespräsident Frank-Walter Steinmeier beginnt heute einen 3-tägigen Besuch in den Niederlanden. Es ist dort der erste Staatsbesuch eines deutschen Staatsoberhaupts seit 19 Jahren. Im Gegensatz zu einem gewöhnlichen Besuch wird der Gast bei einem Staatsbesuch mit protokollarischen Ehren empfangen. Steinmeier und seine Frau Elke Büdenbender treffen das Königspaar Willem, Alexander und Maxima. Geplant ist unter anderem ein Staatsbankett. Auch eine Wirtschaftsdelegation ist mit dabei.
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2: Die kluge kleine Henne ist ein Zeichentrickfilm, in dem Donald Duck erstmals auftauchte als Nebenfigur. Das war heute vor 92 Jahren. Es folgten dann weitere Nebenrollen in den Mickey-Maus-Trickfilmen, bis Donald schließlich eine eigene Trickfilmreihe bekam. Unabhängig vom erstmaligen Erscheinen Donalds legte Walt Disney fest, dass Donald Duck an einem Freitag, den 13. geboren wurde, um seinen Status als Pechvogel auszuschmücken.
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0: Rocky Trail von den Kings of Convenience um 6.14 Uhr.
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0: Ein Song von Goldfrapp aus dem Jahre 2005, Number One. Und damit ist es 6.18 Uhr.
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2: Seit einigen Monaten gibt's mal wieder einen neuen Social-Media-Trend, Looks-Maxing. Klingt wie ein dicker Alterpickel mit Tendenz zum Furunkel, ist aber sowas wie Schönheitsoptimierung bei jungen Männern. Es geht darum, einem angeblich wissenschaftlichen Ideal der Attraktivität zu entsprechen. Symmetrische Gesichtszüge, hohe Wangenknochen, scharfes Kinn. Quasi ein menschliches Geodreieck. Alle verfügbaren Ressourcen werden ins Aussehen investiert, um dabei konsequent alles zu eliminieren, was von der Norm abweicht. Also das, was Friedrich Merz gerne mit dem Stadtbild machen würde. Tränensäcke werden sofort abgeschoben. Es gibt verschiedene Stufen des Looks-Maxing. Es geht los beim harmlosen Soft-Maxing. Männer pflegen ihre Gesichtshaut, zeichnen ihre Augenbrauen nach, nutzen Lippenbalsam, ein Öl für die Wimpern und tragen jeden zweiten Tag ein Peeling und ein Mittel gegen Haarausfall auf. Sie kaufen sich Schuhe mit dicken Sohlen, damit sie größer wirken und nutzen Make-up, um ihr Gesicht markanter wirken zu lassen. Da sage ich beim Anblick vieler Männer in der Fußgängerzone, es wurde auch mal Zeit. Und ich habe noch drei Worte zum Thema Muscle-Shirts, Flip-Flops und Crocs. Nein, nein und nein. Beim Hardmaxing dagegen brechen sich die Boys die Beine oder lassen sie strecken, um größer zu wirken und zertrümmern mit dem Hammer die Gesichtsknochen, um kantiger rüberzukommen. So wie ich Männer kenne, wundert es mich, dass noch niemand mit Dynamit arbeitet. Oder wie Katharina Reiche es im Wirtschaftsministerium nennt, gute Personalführung. Looks-Maxing ist ein Trend, der schleichend in die Mitte der Gesellschaft vorgedrungen ist. Eigentlich kommt er aus der Szene der Incels, also der unfreiwillig zölibatär lebenden Männer. Also Typen aus der rechten und rechtsextremen Szene, die keine Frauen abkriegen. Und zwar, wie sie sagen, weil die bösen Weiber immer nur auf Status, Geld und Aussehen achten beim Dating. Das ist zwar wissenschaftlich Humbug, weil Frauen im Unterschied zu den meisten Männern viel stärker auf Charakter als auf Geld und auf Fähigkeiten statt auf Aussehen schauen. Aber das wissen Incels natürlich nicht. Für sie sind Frauen mehr oder weniger das, was für die FDP Wähler sind. Rätselhafte Wesen, die eigentlich total beeindruckt von ihnen sein müssten, es aus unerklärlichen Gründen aber nicht sind. Looks-Maxing ist die Rache des Patriarchats an sich selbst. Genau die pervertierten Schönheitsideale, die Frauen seit Jahren knechten und mit denen sie sich selbst knechten, schlagen jetzt auf die Männer zurück. Und sie gehen ausgerechnet von den reaktionären Typen aus, die Frauen schon immer in die Rolle der hübschen, aber bitte unterwürfigen Schönheit pressen wollten. Was in Pflegeberufen, in den Kitas und bei der Care-Arbeit einfach nicht funktioniert, klappt bei der Selbstoptimierung. Endlich holen Männer in den klassischen Frauendisziplinen auf. Schön wäre natürlich, wenn Männer verstehen würden, dass es um die Entwicklung der Persönlichkeit geht und nicht um die Kompensation der inneren Leere durch geile Looks. Das wäre dann auch für die Frauen, an die die Männer nicht rankommen, wirklich attraktiv.
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0: The Payoff von Father John Misty um 6.29 Uhr.
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0: 6.30 Uhr, 6:30, 6:30.
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0: Mit Elisabeth Mattner.
8: Die Polizei hat im vergangenen Jahr offenbar einen Höchstwert an politisch motivierten Straftaten registriert. Das geht aus dem neuen Jahresbericht hervor, den Bundesinnenminister Dobrindt und der Chef des Bundeskriminalamts Münch heute vorstellen. Demnach wurden fast 86.000 Straftaten gezählt. Das ist ein neuer Höchststand. Die Statistik dokumentiert Taten aus Bereichen wie Rechtsextremismus, Linksextremismus und Islamismus. Bundesfinanzminister Klingbeil unterstützt die Forderung des Deutschen Gewerkschaftsbundes nach einer verpflichtenden Betriebsrente. In der ARD sagte der SPD-Chef, das würde helfen, das Rentensystem zu stabilisieren. Gleichzeitig müsste aber auch die gesetzliche Rente gestärkt werden und die Menschen sollten stärker in die eigene Altersvorsorge investieren. Israel und der Iran greifen sich vorerst nicht mehr gegenseitig an. Beide Seiten erklärten, die vereinbarte Waffenruhe zunächst wieder einzuhalten. Trotzdem gibt es weiter Unruhe in der Region. Israel hat angekündigt, weiter gegen die Hisbollah-Miliz im Libanon vorzugehen. Sie wird vom Iran unterstützt. Außerdem hat die israelische Luftwaffe nach eigenen Angaben offenbar eine Drohne aus dem Jemen abgefangen. Von dort aus feuern die vom Iran unterstützten Houthi-Rebellen immer wieder Raketen auf Israel ab. In Berlin wird heute der nächste Schritt auf dem Weg zur Abgeordnetenhauswahl im September gegangen. Die CDU will auf einem Landesparteitag den regierenden Bürgermeister Wegener wieder zum Spitzenkandidaten wählen. Außerdem soll das Wahlprogramm verabschiedet werden. Darin spricht sich die CDU dagegen aus, Wohnungsunternehmen zu enteignen. Sie ist auch für eine Randbebauung des Tempelhofer Felds und für mehr Videoüberwachung. Bei einem Krisentreffen am Abend in Nauen haben Gewerkschaft und Betriebsrat des vor der Schließung stehenden BSH-Hausgerätewerks noch einmal für Hilfen für die Mitarbeitenden geworben. Die IG Metall forderte Zukunftsperspektiven für die fast 450 Beschäftigten. An dem Treffen hatten Ministerpräsident Woidke und Wirtschaftsministerin Clement teilgenommen. Das Werk soll in einem Jahr aus Kostengründen geschlossen werden. Soweit unser Radio 1 Nachrichten-Update. 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
0: In Brandenburg und Berlin derzeit Temperaturen zwischen 18 und 20 Grad. Aber was heißt derzeit? Wir haben die Höchstwerte damit erreicht. Wärmer wird es heute dann auch nicht mehr. Dazu bewölkt. Örtlich gibt es auch Schauer. Im Laufe des Tages dann etwas mehr Sonne. Es kann aber auch immer wieder Schauer oder sogar Gewitter geben. Morgen am Mittwoch erneut um 20 Grad und einzelne Schauer.
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8: Auf Radio 1, Vorsicht auf der A10, östlicher Berliner Ring Richtung Dreieck Spreeau. Zwischen Rüdersdorf und Erkner ist Öl ausgelaufen und die rechte Spur ist blockiert. Stadtverkehr Berlin, A100 Stadtring Richtung Wedding. Zwischen Wechsstraße und Detmolder Straße gibt es Stau an einer Baustelle. 10 Minuten brauchen Sie da länger und es laufen weiter 2 Feuerwehreinsätze. In Wittenau ist die Hermsdorfer Straße zwischen Jean-Jaurès-Straße und am Nordgraben in beiden Richtungen gesperrt. Und in Reinickendorf ist die Residenzstraße stadtauswärts zwischen Emmentaler Straße und Klemke Straße gesperrt. Wir wünschen Ihnen eine gute Fahrt.
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0: Schönen guten Morgen.
9: Guten Morgen.
0: Verstehen Sie das noch, was da passiert im Nahen und Mittleren Osten? Ich nicht mehr. Es gibt eine Waffenruhe, dann wird sich wieder gegenseitig beschossen. Dann heißt es, jetzt halte man sich aber wieder an die Waffenruhe und so geht das immer hin und her. Wie könnte ein Ausweg aussehen? Das besprechen wir gleich mit einer Politikwissenschaftlerin.

0: Moving on up von Primal Scream, 6.37 Uhr, hier ist Radio 1 am Dienstagmorgen.
1: Und wieder ist es trotz angeblicher Waffenruhe eskaliert. Der Iran greift Israel an, begründet das mit dem Vorwurf, Israel habe wiederholt gegen die Waffenruhe im Libanon verstoßen. Israel reagierte mit Vergeltungsschlägen. Damit hat sich Israels Regierungschef offenbar über einen Appell des US-Präsidenten hinweggesetzt, nachdem es bereits in der vergangenen Woche zur Auseinandersetzung zwischen Benjamin Netanyahu und Donald Trump zu Israels Vorgehen im Libanon gekommen war. Belasten die jüngsten Entwicklungen das Verhältnis Israel und USA weiter? Sie merken, die Lage ist kompliziert.
0: Und wir sprechen darüber mit der Politikwissenschaftlerin Professor Dr. Gerlinde Greutel. Sie leitet das ISS, das Institut für Sicherheit und Strategie GmbH, lehrt an der Uni Regensburg mit einem Schwerpunkt auf den USA, Sicherheits- und Verteidigungspolitik sowie Großmachtkonkurrenz. Guten Morgen, Frau Greutel.
2: Schönen guten Morgen.
1: Guten Morgen.
0: Also in der Nacht von Sonntag auf Montag hat Iran zum ersten Mal seit Inkrafttreten dieser Waffenruhe Anfang April Raketen auf Israel abgefeuert. Die israelische Luftwaffe reagierte mit Gegenangriffen. Es wird jeweils der anderen Seite die Schuld gegeben. Wer ist denn aus Ihrer Sicht schuld an dieser erneuten Eskalation?
2: Naja, da müssen wir noch einen Akteur mit reinnehmen, nämlich die Hisbollah im Libanon, also diese Terrororganisation, die regelmäßig Israel beschießt. Das ist ein Kernproblem. Israel hat Hisbollah-Stellungen angegriffen, daraufhin hat der Iran Raketen auf Israel gefeuert. Warum? Weil der Iran als der Hintermann quasi dieser Hisbollah die Terrororganisation erhalten möchte. Und zweiter Punkt, der Iran möchte Zwietracht sehen zwischen Israel und den USA. Und das ist momentan sehr gut gelungen, weil Donald Trump Benjamin Netanyahu quasi in die Schranken gewiesen hat. Also es ist eine komplexe Gemengelage. Und die Hisbollah, den Libanon, müssen wir damit denken.
1: Sie haben es angesprochen, Netanyahu hat sich offenbar über einen Appell von US-Präsident Donald Trump hinweggesetzt. Beide hatten in der Nacht zum Montag miteinander telefoniert. Wie schätzen Sie denn das ein? Wie angespannt ist das Verhältnis zwischen den beiden?
2: Naja, Donald Trump hat sich ja offen geäußert und er hat so Sachen gesagt wie, die ganze Macht liegt bei ihm und Netanyahu habe nichts zu sagen. Und also da sieht man schon, dass es kriselt zwischen den beiden, obwohl man ja mal dachte, dass zwischen die beiden kein Blatt Papier passt. Also das ist schon eine ernste Sache, weil für Israel die Unterstützung, der Rückhalt der USA natürlich essentiell wichtig ist. Und hier steht so im Raum, zumindest wenn man der Rhetorik glauben darf, dass es da eben schon kriselt. Und das Problem aus israelischer Sicht ist, dass die USA einen Vertragsschluss mit dem Iran wünschen. Und es scheint so, als ob das um jeden Preis gewünscht würde. Für Israel steht natürlich die existenzielle Sicherheitssorge im Mittelpunkt. Also das ist schon ein großes Problem und eine Neuerung im israelisch-amerikanischen Verhältnis.
0: Aber wie bewerten Sie denn so eine Aussage, wenn Trump über Netanyahu sagt, ich habe das alleinige Sagen, er hat nicht das Sagen. Stimmt das aus Ihrer Sicht so?
2: Naja, so ist es nicht, weil natürlich Israel auch seine eigenen Entscheidungen trifft. Aber der Punkt ist, dass die USA eben als Supermacht, als Großmacht nicht nur in der Welt, sondern auch in der Region präsent sind und als enger Verbündeter Israels dem Staat durchaus sehr intensiv helfen, gerade auch wenn es um Militärunterstützung geht. Auch diese Luftangriffe auf den Iran, die ab Ende Februar geflogen wurden, da brauchte es die amerikanische Unterstützung für Israel. Also ja, Israel ist abhängig von den USA und Donald Trump zeigt Israel, dass es abhängig ist.
1: Die Frage ist für mich ja immer, wie kommen wir aus dieser Nummer raus? Also ich habe jetzt wiederum ein Interview gehört, da sagte jemand, ja, die USA haben Interesse an einem Friedensabkommen. Donald Trump sagt doch immer, es fehlen nur noch wenige Worte. Iran habe aber gar kein Interesse daran. Teilen Sie diese Einschätzung?
2: Naja, Friedensabkommen ist erstmal ein großes Wort. Die entscheidende Frage ist, was steht da eigentlich drin? Und da müssen wir festhalten, es schaut momentan so aus, als ob der Iran Sachen rein verhandeln könnte, die eigentlich vorher überhaupt nicht auf dem Tisch lagen, wie jetzt zum Beispiel eine Lockerung von Finanzsanktionen, also von eingefrorenen Geldern, die der Iran gerne hätte. Das ist natürlich alles jetzt eine sehr ungute Lage, weil mit der Sperrung der Straße von Hormuz der Iran wirklich einen Druckhebel hat und Donald Trump diesen Krieg auch schnell beenden möchte, eben auch, weil die wirtschaftlichen Konsequenzen so dramatisch sind. Und die Frage nach dem Atomprogramm ist damit noch nicht beantwortet. Die Frage nach dem Raketenprogramm, das der Iran unterhält. Die Frage nach den Terrormilizen, die der Iran in der Region unterstützt. Also Sie sehen, das ist ein Bündel von Themen, das man eigentlich bearbeiten müsste. Es scheint mir nicht plausibel, das auf kürzeste Zeit in einem Abkommen alles regeln zu können.
0: Über erneute gegenseitige Angriffe im Krieg zwischen den USA und Israel auf der einen Seite und Iran auf der anderen Seite haben wir mit der Politikwissenschaftlerin Gerlinde Greutel gesprochen. Sie leitet das Institut für Sicherheit und Strategie GmbH. Vielen Dank, Frau Greutel.
2: Sehr gerne.

0: William Fitzsimmons mit I Don't Feel It Anymore im schönen Morgen auf Radio 1 um 6.47 Uhr.
1: Warum führen wir Krieg? Wer profitiert vom Krieg und ja, wollen die Menschen wirklich lieber Frieden? Über solche philosophischen Fragen hat Journalist und Verleger Jakob Augstein gestern im Radio 1 und Freitagssalon mit dem Philosoph und Autor Julian Niederrümelin gesprochen. Er war Staatsminister für Kultur und Medien im ersten Kabinett Gerhard Schröders und ist heute Rektor der Humanistischen Hochschule Berlin.
0: In allen Kriegen spielt die wechselseitige Fehlwahrnehmung eine wichtige Rolle, sagt Julian Niederrümelin.
2: Ich hoffe, dass wir nicht wieder diese Illusion erleben, dass Menschen massenhaft glauben, Krieg tut uns gut. Krieg ist im Nuklearzeitalter die Bedrohung der Existenz der Menschheit. Das ist nochmal eine Veränderung gegenüber dem 19. oder frühen 20. Jahrhundert.
0: Um die Frage zu beantworten, ob es immer Kriege geben werde, hat Julian Niederrümelin sich auf Immanuel Kant bezogen und dessen Theorie über einen Weltfrieden ohne einen Weltstaat dargelegt. Jetzt volle Konzentration, kleiner Ausflug in die Philosophie. Kant meinte, das wird jetzt sehr verkürzt für Philosophie-Experten, dass es unter bestimmten Bedingungen durchaus möglich sei, zum Beispiel wenn es unter anderem keine Verschuldung bei anderen Staaten gäbe und keine stehenden Heere, die jederzeit zuschlagen könnten. Und wenn die Menschen außerdem von der Würde jedes Individuums überzeugt wären, dann könnte es ewigen Weltfrieden geben. Ja, nochmal der Hinweis, das war jetzt stark verkürzt. Bitte keine Mails und mir das erklären. Ich verstehe es so schon kaum.
1: Untermauert wird diese These vom Politikwissenschaftler Michael Doyle, der alle Kriege untersucht hat, seitdem es moderne Demokratien gibt und feststellt, es hat noch keinen genuinen Krieg zwischen zwei Demokratien gegeben.
2: Daraus schließen manche, ach so, Regime Change, das ist die Legitimation des Regime Change. Dann müssen wir dafür sorgen, dass das iranische Regime weggebombt wird und Irak und so weiter und so weiter. Nein, das ist nicht die These, auch nicht die These von Kant, sondern die These ist, es muss immer die jeweilige Bevölkerung oder Volk jetzt im Demos-Sinne, also nicht Ethnos, muss diese Veränderung zur Republik oder zur Demokratie selbst zustande bringen, um Werte und Normen dann auch wirklich zur Lebensform zu machen. Und dann besteht in der Tat die Chance, dass wir anders auch als Staaten miteinander umgehen. Also ich gebe diese Hoffnung nicht auf.
1: Das war ein kurzer Einblick in den gestrigen Abend und spannende Zitate schon mal. 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
0: Und auch musikalisch wird's jetzt philosophisch.
3: Leute!

0: In der Natur von Deichkind und damit ist es 6.53 Uhr, 7 Minuten vor 7.
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5: Guten Morgen am 9. Juni. Gut 3 Monate sind es noch bis zur Abgeordnetenhauswahl in Berlin. Und so langsam sortiert sich das politische Berlin für den heißen Wahlkampf. Heute will die CDU ihr Wahlprogramm beschließen und ihren Spitzenkandidaten nominieren. Das ist der regierende Bürgermeister Kai Wegner. Elisabeth, Wegner will heute von den Delegierten auch Bilanz seiner bisherigen Arbeit ziehen und die Ziele einer weiteren Amtszeit vorstellen.
6: Es gab zwar über ihn in der CDU keine offene Diskussion und trotzdem wird Kai Wegner da einiges zurechtrücken müssen. Er steht in der Kritik, unter anderem wegen seines Verhaltens während des großen Stromausfalls Anfang des Jahres. Auch bei der Ernennung seines Regierungsteams wird ihm ein unglückliches Händchen vorgeworfen. Zuletzt wurde ja der Staatssekretär für Digitalisierung nach nur 2 Monaten im Amt wieder entlassen.
0: Mehr zu diesem und anderen Themen gleich in den Radio 1 Nachrichten um 7 und bis dahin hören wir noch In My Zone von Bulgarian Car Trader.

0: in My Zone von Bulgarian Car Trader. In einer halben Minute wird es 7 Uhr.
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2: Die Polizei hat im vergangenen Jahr offenbar einen Höchstwert an politisch motivierten Straftaten registriert. Das geht aus dem neuen Jahresbericht hervor, den Bundesinnenminister Dobrindt und der Chef des Bundeskriminalamts Münch heute vorstellen. Demnach wurden fast 86.000 Straftaten gezählt. Das ist ein neuer Höchststand. Die Statistik dokumentiert Taten aus Bereichen wie Rechtsextremismus, Linksextremismus und Islamismus. Auf dem Weg zur Abgeordnetenhauswahl in Berlin wird die CDU heute wichtige Entscheidungen treffen. Sie will bei einem Landesparteitag ihr Wahlprogramm beschließen und ihren Spitzenkandidaten, den regierenden Bürgermeister Kai Wegener, nominieren. Mehr von Thorsten Gabriel.
3: Der 53-jährige Senatschef und CDU-Landesvorsitzende Wegener steht zwar politisch unter Druck und gilt als angeschlagen, seine Nominierung als Spitzenkandidat wird in der Partei jedoch als Formsache angesehen. Seit Jahresbeginn hatte Wegener für Negativschlagzeilen gesorgt, etwa durch Aussagen zu seinem Agieren während des Stromausfalls im Berliner Südwesten, die er mehrfach korrigieren musste. Der Umfragevorsprung, den seine Partei seit 3 Jahren hatte, ist nahezu vollständig aufgebraucht. Beim Wahlprogramm setzt die Berliner Union mit dem Slogan »Berlin wird« auf das Prinzip weiter so. Die schwarz-rote Koalition habe unter der Führung der CDU vieles erfolgreich angepackt. Es gehe nach der Wahl darum, den eingeschlagenen Weg fortzusetzen, heißt es im Entwurf des Wahlprogramms.
2: Wie soll künftig die Rente in Deutschland geregelt sein? Darüber gibt es weiter Diskussionen. Bundesfinanzminister Klingbeil unterstützt die Forderung des Deutschen Gewerkschaftsbundes nach einer verpflichtenden Betriebsrente. In der ARD sagte der SPD-Chef, das würde helfen, das Rentensystem zu stabilisieren. Arbeitgeberpräsident Dulger fordert, die Kosten bei der Rente zu dämpfen. Dagmar Pepping berichtet.
4: Bei den Rentenerhöhungen müsse dringend Tempo rausgenommen werden, sagte Dulger der deutschen Presseagentur. Den Beitragszahlern sei nicht zu vermitteln, dass die Renten in diesem und im nächsten Jahr um jeweils über 4% deutlich stärker steigen sollen als Löhne und Preise. Zum 1. Juli bei der jährlichen Rentenanpassung werden die Altersbezüge für die mehr als 21 Millionen Rentner um 4,2% erhöht. Grund für die deutliche Anhebung: die gute Entwicklung bei den Löhnen und die erste Rentenreform der schwarz-roten Regierung. Dabei hatten Union und SPD die Haltelinie beim Rentenniveau verlängert.
2: Israel und der Iran greifen sich vorerst nicht mehr gegenseitig an. Beide Seiten erklärten, die vereinbarte Waffenruhe zunächst wieder einzuhalten. Trotzdem gibt es weiter Unruhe in der Region. Israel hat angekündigt, weiter gegen die Hisbollah-Miliz im Libanon vorzugehen. Sie wird vom Iran unterstützt. Außerdem hat die israelische Luftwaffe nach eigenen Angaben offenbar eine Drohne aus dem Jemen abgefangen. Von dort aus feuern die vom Iran unterstützten Houthi-Rebellen immer wieder Raketen auf Israel ab. Zum Sport. Die deutsche Fußballnationalmannschaft ist in ihrem WM-Quartier in den USA angekommen. Dort hat es auch schon das erste Training gegeben vor 3000 Fans und mit Manuel Neuer, berichtet Tabea Kunze.
5: Stammtorwart Manuel Neuer konnte nach seiner Wadenverletzung zum ersten Mal wieder das komplette Training mitmachen. Auch bei den torwartspezifischen Bewegungen hatte er keine sichtbaren Probleme. Bei drückend warmen 30 Grad ließ Bundestrainer Julian Nagelsmann eine Stunde lang locker trainieren. Im Anschluss erfüllten seine Spieler noch die Selfie- und Autogrammwünsche der vielen jungen Fans, die vom DFB Trikots und Bälle geschenkt bekamen.
2: Soweit unsere Radio 1 Nachrichten. 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
0: In Berlin und Brandenburg derzeit Temperaturen zwischen 18 und 20 Grad. Wir haben die Höchstwerte damit erreicht. Wärmer wird's heute nicht mehr. Dazu bewölkt. Örtlich gibt's auch Schauer. Im Laufe des Tages dann etwas mehr Sonne. Es kann aber auch immer wieder Schauer oder sogar Gewitter geben. Morgen am Mittwoch erneut um 20 Grad und erneut einzelne Schauer.
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2: Auf Radio 1 Vorsicht auf der A10 östlicher Berliner Ring Richtung Dreieck Spreeau. Zwischen Dreieck Barnim und Hohenschönhausen liegen Gegenstände auf der linken Spur. Vorsicht auf der A10 östlicher Berliner Ring Richtung Dreieck Spreeau zwischen Rüdersdorf und Erkner ist Öl ausgelaufen und die rechte Spur ist blockiert. A11 Stettin Richtung Berlin zwischen Bernau Nord und Bernau Süd gab es einen Unfall. In Berlin dauert es aktuell länger auf der Rudolf-Röhl-Allee und auf der Treskow-Straße. Und Charlottenburg Nord, der Saatwinkler Damm, ist zwischen Hüttichpfad und Emmi-Zehden-Weg nach einem Unfall gesperrt. Und es gibt Stau auf der A100 Stadtring Richtung Wedding und zwar zwischen Wechsstraße und Detmold. Der Straße, da müssen Sie 10 Minuten mehr einplanen. Wir wünschen Ihnen eine gute Fahrt.
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0: Hallihallo, guten Morgen.
6: Guten Morgen.

0: Dance Hall Days von Deathboard im schönen Morgen um 7:08.
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0: Es feiert einer meiner Lieblingsschauspieler heute Geburtstag, der in einem meiner absoluten Lieblingsfilme mitspielt.
3: Action. Wait a minute, Doc. Are you telling me that you built a time machine out of a DeLorean?
4: Viele kennen ihn als den jungen Marty McFly aus dem Film Zurück in die Zukunft, der ihm 1985 zum Durchbruch verhilft. Michael J. Fox. Der gebürtige Kanadier kommt 1979 ohne Plan und ohne Eltern in die USA. Sorgen hat er sich damals keine gemacht.
5: When I left school and my home and my country, I wasn't leaving my mom and dad. I was just doing what felt right for me. They believed in my passion. And now a few short years later, I was on top of the world.
4: Zum Publikumsliebling wird Fox in den 1980ern mit der Sitcom Family Ties. Der Erfolg ist für ihn aber nur zweitrangig, denn die Serie ist für Michael mehr als das.
5: That wasn't important to me to be the star of that particular show. It was I loved the job and I'll always be grateful to Gary for, you know, providing a home for me.
4: Seit 1991 leidet Michael J. Fox an der Nervenkrankheit Parkinson. Auswirkungen auf die Karriere des Schauspielers und Filmproduzenten hat das allerdings nicht. Fox spielt weiter in großen Produktionen wie Chaos City oder Shrinking mit. 2000 gründet er die Michael J. Fox Foundation for Parkinson's Research, obwohl er die eigentlich gar nicht so benennen wollte.
5: I didn't want to call it that. I wanted to call it pedicure. I told Tracy and she said pedicure.
4: Für die Arbeit an seiner Stiftung erhält Fox 2010 die medizinische Ehrendoktorwürde des Stockholmer Karolinska Institut. 15 Jahre später verleiht ihm der damalige US-Präsident Joe Biden die Freiheitsmedaille. Immer an seiner Seite seine Frau Tracy Pollan und seine 4 Kinder.
5: The diagnosis was definite, the progress was indefinite and uncertain. Tracy made it clear that she was with me for the duration.
4: Heute feiert Michael J. Fox seinen 65. Geburtstag.
0: Unsere Frage an Sie: In welches Jahr reiste Marty McFly in Zurück in die Zukunft, um seine Eltern wieder zusammenzubringen?
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0: Jupiter and Mars von Avalon, Amazon 7.14 Uhr.
1: Ja, und wir haben noch eine Frage aus dem schönen Quiz zum 65. Geburtstag von Michael J. Fox zu beantworten. Und Konstanze glaubt, dass sie beantworten kann. Guten Morgen, Konstanze.
2: Guten Morgen.
0: Hallo, da ist ja die Musik wieder. Oh.
1: Ja, dann sagen Sie mal, in welches Jahr reiste Marty McFly in Zurück in die Zukunft, um seine Eltern wieder zusammenzubringen?
2: Er reiste nach 1955 zurück.
1: Ja, sehr gut, sehr gut. Herzlichen Glückwunsch.
0: Richtig.
1: Bedeuten Ihnen diese Zurück in die Zukunft-Filme was?
2: Ja, total. Das ist für uns so ein richtiges Familienhighlight. Wir müssen das unbedingt einmal im Jahr alles durchschauen.
0: Ja.
2: Und genau, waren zuletzt auch in einem Escape Room, in dem ein DeLorean stand, hier in Berlin, in Neukölln. Und das ist für uns tatsächlich eine heiße Kiste. Darum freue ich mich umso mehr, dass ich heute Morgen gewinnen konnte.
0: Sehr gut. Ich habe noch eine Anschlussfrage. Wenn Sie alle Filme dann in der Familie mal gucken, welcher ist denn der beste der drei Filme?
1: Natürlich.
2: Natürlich der erste.
1: Ja, natürlich der erste.
2: In dem alles startet.
0: Obwohl die alle drei gut sind, oder?
1: Ja,
0: die sind ja alle drei gut.
1: Und waren Sie schon, da war ich nämlich vor zwei Wochen bei dem, weil ich bin ähnlicher Fan wie Sie und gucke den auch jedes Jahr, waren Sie bei dem Musical in Hamburg schon?
2: Nein, tatsächlich, das steht noch auf unserem Zettel.
1: Sehr gut.
2: Vielleicht könnte der auch noch Tickets verlosen.
1: Ja, nein, natürlich, ja. Wenn Sie schon mal dran sind, was wollen Sie noch, ein Auto?
2: Ja, ein DeLorean.
0: Ja, ein DeLorean, das war genau die richtige Antwort. Ja. Super, wir melden uns, danke.
1: Viel Spaß im Radio 1 Freiluftkino und danke fürs Mitmachen.
2: Dank,
1: tschüss.
2: Ja. Tschüssi.
1: Tschüss.
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0: Schick mit Check von Bibiza um 7.19 Uhr.
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2: Einen schönen guten Morgen, Herr Liefen.
3: Einen schönen guten Morgen, hallo.
2: Auch wenn man sich nicht so sehr für die Börse interessiert, das Thema begegnet einem ständig. Es ist mal wieder Elon Musk dahinter. SpaceX geht an die Börse und das soll wohl der größte Börsengang der Geschichte der Menschheit werden, kann man sagen. Ist das eine gute Idee, sich da Aktien zu kaufen?
3: Also, wenn ich mich mit Leuten unterhalte, dann sage ich, klar, könnt ihr auch in Badeschlappen investieren, aber es ist halt nicht ganz so spannend. Natürlich ist es spannend, wenn ich über die Zukunft spreche, über Weltraum, über Raketen, über künstliche Intelligenz und Ansiedlung irgendwie auf fernen Planeten, ganz klar. Man muss halt schon schauen, was letztendlich dahinter steckt. Also erstmal muss man wissen, worin man da eigentlich investiert. Also SpaceX ist natürlich, da gehört der Weltraumteil dazu mit den Trägerraketen, wie gesagt, künstliche Intelligenz, da gehört Starlink dazu, dieses Internet kennt man vielleicht per Satellit, da gehört übrigens auch X dazu, also ehemals Twitter, aber wenn man das in die richtige Reihenfolge bringt, dann sieht man, welches Potenzial das Ganze hat. Also mit Raketen bringen sie diese Satelliten ins All, fürs Internet, für Mobilfunk weltweit, mit KI machen sie es effizient, der Energiebedarf soll über Rechenzentren im All gedeckt werden, das soll per Solar gespeist werden im All, dann soll es Stationen geben auf dem Mond als Übergang zu reisen auf den Mars und so weiter, hört sich alles erstmal wirklich spannend an. So, jetzt kommt der ganz, ganz große Haken. Dieses Unternehmen ist so wahnsinnig hoch bewertet, 1,75 Billionen Dollar. Und dieses Unternehmen schreibt halt immer noch dicke, rote Zahlen. 18 Milliarden Dollar Umsatz im vergangenen Jahr, 5 Milliarden Dollar Minus. Das ist der eine große Haken. Der zweite große Haken ist tatsächlich einfach Elon Musk. Diese Firma ist komplett auf diesen Mann zugeschnitten. Und wenn der mal irgendwann keine Lust mehr hat oder irgendwas passiert, dann schmiert die Aktie wahrscheinlich ab. Ich habe mal die hauseigene KI gefragt. Grok, was passiert denn, wenn Elon Musk nicht mehr an Bord ist? Hat Grok mir gesagt, dann geht's mit dem Aktienkurs richtig, richtig in die Knie. Also wenn die hauseigene KI das schon sagt, dann weiß man, das Risiko ist immens. So, wer trotzdem will, man muss dann ein Depot haben und kann ab Donnerstag zeichnen, übrigens auch in Deutschland. Zuerst hieß es nur in den USA, es geht jetzt auch bei einigen Banken in Deutschland. Zeichnen heißt, man meldet einfach Interesse an und vielleicht bekommt man eine Aktie, vielleicht bekommt man keine.
0: Mhm. Der Tankrabatt, Herr Liefen, diese staatliche Entlastungsmaßnahme, um Autofahrende und die Wirtschaft angesichts kriegsbedingter Ölpreisschocks zu entlasten. Die Maßnahme läuft ja noch bis Ende Juni. Und wie läuft der Tankrabatt so?
3: Ach, wissen Sie, wir haben vom IFO-Institut jetzt die neue Auswertung bekommen, nachdem es da schön heißt. Die Mineralölkonzerne geben den Tankrabatt zum großen Teil an die Autofahrer weiter. Und es werden viele sagen, es ist eine gute Nachricht. Nee, ist es nicht. Eine gute Nachricht wäre es, wenn sie ihn komplett weitergeben. Ich weiß gar nicht, wie man sich darüber freuen kann, wenn sie es zum großen Teil weitergeben. Wir reden über 1,6 Milliarden Euro an Steuermitteln. Und wenn davon eben nur ein Teil weitergegeben wird, beim Diesel sind es wohl statt knapp 17, 12 Cent, bei Super zwischen 15 und 16 Cent, würde man sagen, ja, ist ja fast alles. Ja, aber wir reden sofort pro Cent über die zwei Monate über 100 Millionen Euro pro Cent. Das kann sich schon lohnen, wenn man es nicht so ganz weitergibt. Und das ist natürlich die große Frage, wie geht's denn alles weiter? So, läuft aus, Ende Juni, das heißt, so wahnsinnig lang geht's nicht mehr. Und dann ist die große Frage, geht's letztendlich weiter? Darüber ist noch nicht entschieden. Das heißt, wir alle müssen damit rechnen. Diejenigen, die zur Tankstelle müssen damit rechnen, dass die Spritpreise dann Anfang Juli um 17 Cent pro Liter hochgehen. Denn da kann man sich relativ sicher sein, dass es nicht um 12 Cent beim Diesel hochgeht, sondern um 17 Cent. Und dann wird auch die Inflation wieder ansteigen und dann wird auch das Fahren wieder teurer werden. Müssen wir abwarten, wie sich's entwickelt. Aber wie gesagt, der Umstand, dass die Mineralölkonzerne einen Teil einbehalten, ist kein guter. So, aber damit haben wir ja gerechnet.
2: Herr Liefen, was ich am liebsten mache, wenn jemand einen falschen Fußballtipp abgibt, ihn hinterher dafür am Nasenring durchs Land zu ziehen. Jetzt ist mir aufgefallen, oder habe ich Sie falsch verstanden, weil Sie machen fast alles richtig. Und jetzt habe ich aber in Erinnerung, dass Sie gestern früh in unserem Gespräch gesagt haben, die Spritpreise werden heute durch die Decke gehen, das werden Sie an den Tankstellen merken. Ehrlich gesagt nicht gestern.
3: So. Vielleicht kommt es noch jetzt ein bisschen verzögert, aber ja, vielleicht kommt es noch ein bisschen verzögert, aber wir haben gestern Nacht sehr, sehr stark steigende Ölpreise gesehen. Hat sich wieder ein bisschen abgeflacht, nachdem Iran gesagt hat, so, die Angriffe sind erstmal beendet, dann ging es mit dem Ölpreis wieder ein bisschen nach unten. Aber was Sie natürlich sehen können, ist, dass es sehr, sehr volatil ist. Das heißt, es geht wirklich oft sehr, sehr häufig rauf und runter. Und jetzt rechnen Sie bitte beim Spritpreis nochmal 17 Cent dazu, dann wissen Sie, wo wir im Augenblick eigentlich stehen.
0: Nicht, dass ihr beide das noch herbeiredet. Also wirklich.
2: Er hat gerade ein bisschen mulmig. Also. Am Ende hat er dann doch wieder irgendwie
0: recht gehabt. Alles zu günstig momentan.
2: Oh, verdammt. Ja. Naja, dann bis morgen, Herr Lieben.
3: Ja, bis morgen. Ich freue mich drauf.
0: Ja, wir auch.
1: Tschüss. 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

0: DJ von Amanda Blank.
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7: Es ist 7:30.
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9: Die Polizei hat im vergangenen Jahr offenbar einen Höchstwert an politisch motivierten Straftaten registriert. Das geht aus dem neuen Jahresbericht hervor, den Bundesinnenminister Dobrindt und der Chef des Bundeskriminalamts Münch heute vorstellen. Demnach wurden fast 86.000 Straftaten gezählt. Das ist ein neuer Höchststand. Die Statistik dokumentiert Taten aus Bereichen wie Rechtsextremismus, Linksextremismus und Islamismus. Bundesfinanzminister Klingbeil unterstützt die Forderung des Deutschen Gewerkschaftsbundes nach einer verpflichtenden Betriebsrente. In der ARD sagte der SPD-Chef, das würde helfen, das Rentensystem zu stabilisieren. Gleichzeitig müsste aber auch die gesetzliche Rente gestärkt werden und die Menschen sollten stärker in die eigene Altersvorsorge investieren. In Berlin wird heute der nächste Schritt auf dem Weg zur Abgeordnetenhauswahl im September gegangen. Die CDU will auf einem Landesparteitag den regierenden Bürgermeister Wegener wieder zum Spitzenkandidaten wählen. Außerdem soll das Wahlprogramm verabschiedet werden. Darin spricht sich die CDU dagegen aus, Wohnungsunternehmen zu enteignen. Sie ist auch für eine Randbebauung des Tempelhofer Felds und für mehr Videoüberwachung. Bei einem Krisentreffen am Abend in Nauen haben Gewerkschaft und Betriebsrat des vor der Schließung stehenden BSH-Hausgerätewerks noch einmal für Hilfen für die Mitarbeitenden geworben. Die fast 450 Beschäftigten bräuchten eine Zukunftsperspektive, erklärte die IG Metall. An dem Treffen hatten auch Ministerpräsident Woidke und Wirtschaftsministerin Clement teilgenommen. Das Werk soll in einem Jahr aus Kostengründen geschlossen werden. Der ADAC warnt davor, das Handy beim Autofahren zu benutzen. Hintergrund ist eine Untersuchung des Automobilclubs. Dabei wurde in 5 Großstädten, darunter auch in Berlin, das Verhalten von Autofahrerinnen und Autofahrern beobachtet. Dabei wurde bei fast 3% Verstöße festgestellt. Der ADAC erklärte, die Dunkelziffer sei noch viel höher. Das Smartphone während der Fahrt zu nutzen sei eine gefährliche Angewohnheit. Nötig seien deshalb mehr Polizeikontrollen. Soweit unser Radio. Ich weiß nicht, warum man sich angesprochen fühlt. Soweit unser Radio 1 Nachrichten-Update. 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
10: Heute wechselnd bis stark bewölkt. Am Nachmittag lockern die Wolken auf. Vor allem in der Nordhälfte kann es stellenweise Schauer und auch einzelne Gewitter aber geben. Der Wind weht meist mäßig aus westlichen bis südwestlichen Richtungen bei Höchstwerten von 19 bis 22 Grad.
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9: Auf Radio 1, A11 Stettin Richtung Berlin zwischen Bernau Nord und Bernau Süd ist nach einem Unfall die rechte Spur gesperrt. Stadtverkehr Berlin, länger dauert es aktuell auf der Rudolf-Rühl-Allee und der Tresco-Straße. A100 Stadtring Richtung Wedding zwischen Wechsstraße und Detmolder Straße gibt es Stau an einer Baustelle. 10 Minuten brauchen Sie da länger und es gibt aktuell 2 Feuerwehreinsätze. In Wittenau ist die Hermsdorfer Straße zwischen Jean-Jaurès-Straße und am Nordgraben in beiden Richtungen gesperrt und in Reinickendorf ist die Residenzstraße stadtauswärts zwischen Emmentaler und Klemmke Straße gesperrt. Wir wünschen Ihnen eine gute und sichere Fahrt.
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0: Schönen guten Morgen.
10: Guten Morgen.
0: Der Eichenprozessionsspinner, er nervt und quält Berlin, er nervt und quält Brandenburg. Wir haben darüber ja hier auch gesprochen, sowohl über die Situation in Berlin als auch in Brandenburg. Und Elisabeth, du hast uns vorhin was von deinen Nachbarn erzählt, wie da die Lage ist.
9: Freunde von uns, ja? Genau, im Nachbardorf. Ich wohne ja weit in Brandenburg und die hatten letztes Jahr ganz schlimm damit zu kämpfen und wollten das dieses Jahr nicht so haben und haben dann jemanden kommen lassen, um die Bäume zu besprühen und haben 800 Euro dafür bezahlt. Haben jetzt Ruhe, aber hat Geld gekostet.
10: Ja, viele haben keine Ruhe. Wir sprechen gleich mal mit einer Baumpflegerin, die momentan unterwegs ist. Sie bekämpft nämlich die Spinner direkt im Baum.

0: Pizzicato 5 mit It's a Beautiful Day im schönen Morgen auf Radio 1 um 7.39 Uhr.
1: Der Eichenprozessionsspinner breitet sich gerade in Brandenburg und Berlin massiv aus. Das Problem, die Brennhaare der Raupen des Nachtfalters enthalten ein Nesselgift, das bei Menschen Hautreizungen, Atemprobleme und allergische Reaktionen auslösen kann. An vielen Orten hält der Spinner die Menschen in Atem. Die Gemeinde Nuthe-Urstromtal zum Beispiel hat wegen eines massiven Befalls den Kreis Teltow-Fleming und das Land Brandenburg um Unterstützung gebeten.
0: Jetzt wollen wir es aber mal plastisch haben. Wie man Eichenprozessionsspinner im Baum bekämpft, besprechen wir mit Vanessa Clemens. Sie ist Baumpflegerin bei Baumbüttner GmbH und hat einen Masterabschluss im Fachbereich Regionalentwicklung und Naturschutz. Guten Morgen, Frau Clemens.
2: Guten Morgen.
1: Morgen.
0: Fangen wir ganz einfach an. Wie erkennt man Eichenprozessionsspinner?
2: Die meisten Leute haben vielleicht mal ein Bild gesehen, aber das sind kleine Raupen von etwa 3 bis 4 Zentimetern Länge, die in der Regel als gesammeltes Nest am Baum vorkommen. Am Tage erkennt man die eben an dem grauen Schleier und die sitzen unter den am Astanläufen, sage ich mal. Mhm. Und die Raupe selbst erkennt man dann meistens noch daran im Vergleich zu anderen Raupen, dass sie ein sehr schwarzes Gesicht haben.
1: Okay. Wie sieht Ihre Arbeit gegen die Spinner aus? Also wie müssen Sie sich auch schützen?
2: Ja, wie müssen wir uns schützen? Also das Wichtige ist, dass wir und meine Kollegen einfach keinen Kontakt mit den Brennhaaren haben. Da hat jede Raupe mehrere tausend oder sogar noch mehr von diesen Brennhaaren am Körper. Und diese können fliegen und sind auch über mehrere Jahre noch aktiv. Das heißt, selbst wenn ein altes Nest im Baum ist, könnten die Brennhaare einen immer noch schaden, wenn die einen berühren. Wir müssen deswegen einen Komplettanzug anhaben und alle Eingänge zu, ich sage jetzt mal, die Ärmel und die Beine müssen auch abgeklebt werden mit Klebeband zum Beispiel. Wir haben eine Schutzmaske, die extra belüftet ist, dass meine Kollegen während der Arbeit auch noch entsprechend gut sehen und arbeiten können. Und beide Kollegen, also einer muss im Baum sein, die Nester vorsichtig absammeln und dann mehrfach verpacken, damit da auch ja kein Haar noch fliegen kann oder danach noch etwas kontaminieren kann, weil es doch sehr unangenehm sein kann.
0: Dann ist immer von einer Absaugtechnik die Rede. Jetzt sage ich es Ihnen ganz schlicht. Also wenn ich jetzt einen Staubsauger hätte, der hat ein ganz langes Kabel, dann fahre ich damit an den Baum und sauge den ab. Ich nehme an, so wird es nicht funktionieren, sondern...
2: Jein, also bestimmt würde es auch mit dem Staubsauger gehen, aber bitte, bitte, bitte so nicht nachmachen, weil das große Problem ist, wenn man dann den Staubsauger oder den Industriesauger, den speziellen, den wir haben, wieder reinigen muss, dann muss man ja in das Innenleben rein und allein beim Herausnehmen dieses Sacks könnten ja dann auch wieder zig Brennhaare fliegen, also das ist wirklich hochgefährlich. Bitte nicht mit dem eigenen Staubsauger zu Hause machen, dafür gibt es einen speziellen Industriestaubsauger, der dafür verwendet wird. Aber leider funktioniert das auch nur, wenn man mit der Hebebühne an dem Baum arbeiten kann, weil dieses Gerät auch nicht gerade klein ist. Und wenn der Baum schlecht zu erreichen ist, müssen meine Kollegen auch klettern und dann müssen sie es tatsächlich wieder manuell machen und jedes Nest händisch. Das kann man sich wirklich vorstellen. Das ist keine schöne Arbeit, wenn man mit seinen Handschuhen in diese Nester reingreifen muss, die natürlich vorher verklebt wurden, damit die Haare nicht fliegen können.
1: Wenn ich jetzt so eine Eiche in meinem Garten hätte und wenn ich sie jetzt zum Absaugen oder zum Einsammeln der Spinner in meinem Garten bräuchte, hätten Sie überhaupt noch freie Kapazitäten in Ihrer Firma?
2: Nein, also grundsätzlich haben wir schon das als für diese Jahreszeit als Priorität eingeplant, dass jeden Tag 1 bis 2 Teams dafür tätig sind und dann arbeiten wir einfach so lange, bis unsere Kunden bedient sind. Also es geht in der Regel bis Ende Juli, vielleicht sogar noch in den August hinein. Manchmal haben wir auch noch im September, Oktober Anrufe, dass eben alte Nester in den Bäumen gesichtet wurden und dann kommen wir auch noch, um das abzusammeln. Und bis dahin muss natürlich der Bereich einfach abgesperrt sein, dass da keine Personen, Kinder, Hunde oder sowas drunter laufen und sich irgendwie,
0: und die,
2: damit verletzen können.
0: Die beste Zeit wäre das Frühjahr, weil wir haben ja gehört, für die Gemeinde Nuthe-Urstromtal ist es jetzt schon zu spät.
2: Nein, im Frühjahr ist es so, dass die Raupen erst schlüpfen, also im April, und dann verpuppen die sich innerhalb von 6 Stadien bis zum adulten Imago, also bis zum Falter. Und erst ab dem 3. Stadium sind tatsächlich die Brennhaare relevant, also dass die entstehen dann erst. Und die Nester sind natürlich auch erst dann gut erkennbar im Baum, wenn die schon weiter in ihrem Verpuppung vorangeschritten sind. Das heißt, eigentlich ist jetzt gerade die beste Zeit, um auch wirklich alle Nester im Baum zu erwischen und jetzt nicht im nächsten Jahr dann wieder noch vom Jahr zuvor die Raupen wiederzufinden, sage ich mal. Also jetzt ist eigentlich die perfekte Zeit dafür.
1: Baumpflegerin Vanessa Clemens hat uns ja sehr anschaulich erklärt, wie man den Eichenprozessionsspinner im Baum bekämpft. Vielen Dank und viel Erfolg für die Arbeit, Frau Clemens.
2: Nicht zu danken. Dankeschön. Gute Woche.
1: Dankeschön. Tschüss. Tschüss.

0: Grauzone mit Eisbär im schönen Morgen auf Radio 1 um gleich 7.48 Uhr.
1: Tja, spannende Angelegenheit. Heute fällt die Entscheidung im Halbfinale um die deutsche Basketballmeisterschaft. In der Serie Best of Five werden ja maximal 5 Spiele gespielt. Und da steht es zwischen Alba Berlin und den Bamberg Baskets nach 4 Spielen 2-2. Beide Teams konnten ihre Heimspiele gewinnen. Berlin zunächst zweimal sehr überzeugend.
0: Dann die Heimspiele. Stand 2-0 und man dachte, man wäre schon fast durch.
1: Naja, aber man kennt ja Bamberg, die schlagen zurück und das ist wirklich auch ein gutes Team und haben halt zu Hause zweimal gewonnen und damit diesen Serienausgleich geschafft am Wochenende zum 2-2 in Bamberg. Und nach diesem Spiel hat dann Albas Nationalspieler Malte Delo noch auf dem Feld und in der noch lauten Halle, Sie werden das hören, in Bamberg erklärt, worauf es jetzt ankommt.
2: Wir haben bis jetzt unsere Spiele in Berlin gegen Bamberg gewinnen können, aber am Ende sind es zwei Teams auf Augenhöhe, das heißt die kleinen Dinge. Mal ein 50-50 Ball hier, ein guter Rebound da, ein guter Push von einer Mannschaft in irgendeinem Viertel, das sind die kleinen Sachen und da müssen wir als Team bereit sein für und wir investieren auf jeden Fall.
1: Möge das Lied das schön heute Abend in Berlin erklingen, ja.
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0: Better Days von The Black Seeds um 7.53 Uhr, 7 Minuten vor 8.
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7: Elisabeth Mattner ist bei uns aus der Radio 1 Nachrichtenredaktion mit schon einem Thema der 8 Uhr Nachrichten. Wer Auto fährt, darf nicht am Smartphone daddeln. Kann gefährlich werden, ist auch verboten, wissen wir alle. Wer mit dem Handy am Steuer erwischt wird, muss mindestens 100 Euro Bußgeld und mit einem Punkt rechnen. Trotzdem wird's gemacht. Das sehen wir jeden Tag im Straßenverkehr. Aber das hat jetzt auch nochmal der ADAC in einer großen Untersuchung bestätigt. Elisabeth, in 5 Großstädten wurde über Stunden beobachtet, was in Autos passiert, auch in Berlin.
8: Und das Ergebnis? Dabei waren etwa 3% der Autofahrerinnen und Autofahrer am Smartphone. Die Verkehrsprofis gehen aber davon aus, dass die echte Zahl noch sehr viel höher ist. Sie beobachten auch, dass eher Männer während der Fahrt zum Handy greifen.
7: Es ist doch gut jetzt.
8: Und sie betonen, wer im Straßenverkehr auch nur wenige Sekunden aufs Handy guckt, fährt quasi blind.
0: Und mehr dazu gleich bei uns in den Nachrichten um 8. Und bis dahin noch Musik von My Morning Jacket, Out in the Open.

0: My Morning Jacket. Es ist 8 Uhr.
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2: In Deutschland wurden im vergangenen Jahr mehr politisch motivierte Straftaten registriert. Das geht vorab aus dem Jahresbericht hervor, den Bundesinnenminister Dobrindt und BKA-Präsident Münch heute vorstellen. Demnach hat die Polizei knapp 86.000 politisch motivierte Straftaten registriert. Das sind rund 1.600 mehr als noch im Vorjahr und ein neuer Höchstwert in der Statistik. Philipp Eckstein berichtet.
3: Betrachtet man alle politisch motivierten Straftaten, dann wurde rund die Hälfte dem Bereich rechts zugeordnet. In der Statistik erfasst werden Straftaten, die aus einer politischen Motivation heraus begangen wurden. Darunter fallen Sachbeschädigungen, etwa von Wahlplakaten, Beleidigungen, Volksverhetzungen, aber auch tätliche Angriffe, zum Beispiel auf Polizisten bei Demonstrationen. Insgesamt gut 4.100 politisch motivierte Gewalttaten wurden im vergangenen Jahr registriert, darunter knapp 1.600 aus dem rechten und knapp 1.100 aus dem linken Lager. Neben rechts und links registriert die Polizei auch Straftaten, die religiös motiviert sind oder aufgrund einer ausländischen Ideologie.
2: Bundesfinanzminister Klingbeil unterstützt die Forderung des Deutschen Gewerkschaftsbundes nach einer verpflichtenden Betriebsrente. In der ARD sagte der SPD-Chef, das würde helfen, das Rentensystem zu stabilisieren. Gleichzeitig müsste aber auch die gesetzliche Rente gestärkt werden und die Menschen sollten stärker in die eigene Altersvorsorge investieren. Die Chefin des DGB Fahimi hatte eine verpflichtende Betriebsrente vorgeschlagen, in die auch Arbeitgeber einzahlen sollen. In Berlin wird heute der nächste Schritt auf dem Weg zur Abgeordnetenhauswahl im September gegangen. Die CDU will auf einem Landesparteitag den regierenden Bürgermeister Wegener wieder zum Spitzenkandidaten wählen. Außerdem soll das Wahlprogramm verabschiedet werden. Darin spricht sich die CDU dagegen aus, Wohnungsunternehmen zu enteignen. Sie ist auch für eine Randbebauung des Tempelhofer Felds und für mehr Videoüberwachung. Die Bundesregierung will ein KI-Sicherheitsinstitut gründen. Es soll Chancen und Risiken von künstlicher Intelligenz besser einschätzen können. Außerdem soll sich das Institut mit vergleichbaren ausländischen Instituten austauschen und einheitliche Standards im Umgang mit der KI entwickeln. In Deutschland war bisher das Bundesamt für Sicherheit in der Informationstechnik dafür zuständig. Wir bleiben beim Thema KI. Die Firma hinter dem KI-gestützten Chatbot ChatGPT könnte in Zukunft deutlich mehr Geld einnehmen als bisher. OpenAI hat angekündigt, an die Börse gehen zu wollen. Nils Dams berichtet.
4: Zuletzt wurde OpenAI mit über 850 Milliarden Dollar bewertet. Damit könnte auch dieser Börsengang neben dem von Anthropic und SpaceX zu einem der größten aller Zeiten werden. KI-Firmen, vor allem in den USA, investieren gerade hunderte Milliarden Dollar in Rechenzentren, um die Energie- und rechenintensiven KI-Systeme betreiben zu können. Finanzfachleute sind angesichts der extrem hohen Summen zum Teil skeptisch, ob sich mit KI-Anwendungen so viel Geld in absehbarer Zeit auch wieder verdienen lässt.
2: Der ADAC warnt davor, das Handy beim Autofahren zu benutzen. Hintergrund ist eine Untersuchung des Automobilclubs. Dabei wurde in 5 Großstädten, darunter auch in Berlin, das Verhalten von Autofahrerinnen und Autofahrern beobachtet. Dabei wurden bei fast 3% Verstöße festgestellt. Der ADAC erklärte, die Dunkelziffer sei noch viel höher. Das Smartphone während der Fahrt zu nutzen sei eine gefährliche Angewohnheit. Nötig seien deshalb unter anderem mehr Polizeikontrollen. Soweit die Radio 1 Nachrichten. 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
5: Heute wechselnd bis stark bewölkt. Am Nachmittag sollen die Wolken auch mal auflockern, aber vor allem in der Nordhälfte kann es stellenweise Schauer und auch einzelne Gewitter geben. Der Wind weht meist mäßig aus westlichen bis südwestlichen Richtungen bei Tageshöchstwerten von 19 bis 22 Grad.
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2: Auf Radio 1 A11 Stettin Richtung Berlin zwischen Bernau Nord und Bernau Süd ist nach einem Unfall die rechte Spur gesperrt. Vorsicht auf der A13 Dresden Richtung Berlin zwischen Baruth-Mark und Teupitz ist ein Fahrzeug liegen geblieben. A115 Dreieck Nutetal Richtung Dreieck Funkturm zwischen Rastplatz Parforsheide und Rastplatz Zollamt Dreilinden gibt es Stau. 20 Minuten müssen Sie da mehr einplanen. In Berlin A100 Stadtring Richtung Wedding zwischen Beckstraße und Detmolder Straße Stau an der Baustelle und Richtung Treptow stockt's ab Dreieck Charlottenburg. Es gibt außerdem immer noch 2 Feuerwehreinsätze. In Wittenau ist die Hermsdorfer Straße zwischen Jean-Jaurès-Straße und am Nordgraben in beiden Richtungen gesperrt. Und in Reinickendorf ist die Residenzstraße stadtauswärts zwischen Emmentaler Straße und Klemke-Straße gesperrt. Gute Fahrt wünschen wir Ihnen.
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6: Schönen guten Morgen.
7: Ja, wir sind's, hallo.
6: Eine Vereinbarung zwischen Berlin und der Bundeswehr sorgt für Diskussionen. Jugendoffiziere können nun auf Einladung von Schulen als Referenten für Sicherheitspolitik in den Unterricht kommen. Ist das eine sinnvolle Kooperation oder hat die Bundeswehr im Unterricht nicht zu suchen? Wir fragen gleich Anke Mürre vom Tagesspiegel nach ihrer Meinung.

0: von Nelly um 8.09 Uhr.
1: Welche Rolle darf die Bundeswehr in unseren Schulen spielen? Diese Frage wird in Berlin in diesen Tagen diskutiert, nachdem Berlin gestern eine Kooperationsvereinbarung mit der Bundeswehr getroffen hat. Jugendoffizierinnen und Jugendoffiziere können nach der Vereinbarung auf Einladung der Schulen als externe Referenten für Sicherheitspolitik in den Unterricht eingebunden werden. Für Berlins CDU-Bildungssenatorin Katharina Günther-Wünsch ist die Schule der richtige Ort, um Themen wie Frieden, Sicherheit und internationale Verantwortung aufzugreifen. Die Gewerkschaft Erziehung und Wissenschaft Berlin ist gegen die Kooperation. Für ihre Vorsitzende Felicia Compio gehört politische Bildung auch in Fragen der Sicherheitspolitik in die Hand von Pädagogen.
2: Die Bundeswehr ist eine Institution mit ihren eigenen Interessen. Und das, was da vor Ort stattfindet, sind im Grunde genommen Rekrutierungsveranstaltungen. Und das ist keine neutrale Darstellung.
1: Das ist der Standpunkt der GEW Berlin.
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4: Sie ist stellvertretende Chefredakteurin des Tagesspiegels. Guten Morgen, Anke Mürre.
5: Schönen guten Morgen.
1: Guten Morgen.
4: Ist die Kritik an der Kooperation von Schule und Bundeswehr Ihrer Meinung nach berechtigt?
5: Naja, es ist zumindest verständlich, dass es Unwohlsein auslösen kann, wenn Jugendoffiziere in Uniformen vor Schulklassen stehen und vermeintlich Werbung für den Militärdienst machen. Der Krieg in unseren Klassenzimmern, wer kann das wollen? Doch so einfach ist es nicht. Denn zur Wahrheit gehört ja, dass der Krieg schon lange in den Berliner Klassenzimmern angekommen ist, nämlich durch Kinder, die aufgrund kriegerischer Auseinandersetzungen unfreiwillig in dieser Stadt gelandet sind. Nicht selten traumatisiert von Dingen, die Kinder nicht sehen sollten, dem Verlust eines Familienmitglieds, mindestens aber ihres Zuhauses. In welcher Klasse wurden spätestens seit 2022 nicht über Krieg und Frieden diskutiert? Wo sind nicht seit Jahren Kinder aus der Ukraine, Syrien oder dem Irak integriert worden? Was die Schulen und die Lehrkräfte daraus machen, in welcher Form sie über das Erlebte sprechen, die Kinder einbinden, aufklären, darauf haben die Schulen kaum Einflussmöglichkeiten, die Bildungsverwaltung schon gar nicht. Denn diese aktuellen Konflikte lassen sich nur sehr schwierig in Lehrpläne integrieren. Wie so oft ist es so, pragmatische Pädagogen finden Lösungen, andere schauen zu, wie Konflikte entstehen, über Religion, Staatlichkeit, Verantwortung und so weiter. Wie schön wäre es, wenn unsere Kinder in Bullerbü aufwachsen könnten? Die Realität sieht leider anders aus. Ihr habt es angesprochen, auf den Schulhöfen, aber vor allem in sozialen Netzwerken ist das Thema Bundeswehr, Wehrdienst, ein mögliches Wiedereinsetzen der Wehrpflicht ohnehin ein Dauerthema. Damit einhergehen Ängste, Falschinformationen und ja, auch Propaganda. Umso wichtiger ist es doch, dieses Thema in die Schulen zu holen mit Menschen, die die Jugendlichen wohlgemerkt erst ab 14 Jahren qualifiziert und hoffentlich differenziert darüber aufklären, was die Bundeswehr so macht, vom Katastrophenschutz bis zum Friedenseinsatz. Und hoffentlich auch nicht darüber schweigt, dass es im Ernstfall auch andere Tätigkeiten beinhaltet, über die die meisten heute lieber nicht nachdenken wollen. Das ist verständlich und menschlich. Wer möchte das schon für sein Kind? Das Schreckensszenario, das hier von der GEW und den Linken jetzt aufgemacht wird, schießt allerdings deutlich am Ziel vorbei, um mal im militarisierten Bild zu bleiben, und gipfelte in der Überschrift Sterben lernen im neuen Deutschland. Was für ein Unsinn. Denn das, was da nun vertraglich fixiert wurde, ist schon jetzt Standard in 11 von 16 Bundesländern. Berliner Schulen kooperieren seit Jahren mit der Bundeswehr. Und es ist auch nicht so, dass die Soldaten da nur einfach einmarschieren können. Die Besuche erfolgen in engen Grenzen. Die Schule muss die Jugendoffiziere einladen. Und das kann das auch nur dann, wenn es eine inhaltliche Anknüpfung in der Unterrichtsgestaltung gibt. Die von der Gewerkschaft geforderte pädagogische Einbindung gibt es also nur anschaulich angereichert mit externen Referenten. Wo hört da die Kritik auf? Ja, sind Besuche der Polizei ein Problem, der Feuerwehr? Werden hier nicht auch womöglich Berufsbilder geschönt dargestellt und Risiken verschwiegen? Ja, und da müssen wir noch nicht mal über den Religionsunterricht reden, auf den der Senat überhaupt keinen Einfluss hat. Von der Propaganda, die da aus allen möglichen Richtungen verbreitet wird, bekommt niemand etwas mit. So, und damit sind wir wieder beim Anfang und der Frage, wie wirken solche Besuche eigentlich auf jene Kinder, die Kriegserfahrungen gemacht haben? Nicht nur ihretwegen, sondern auch für Eltern, die es gern versuchen möchten mit Bullabü, sollte die Teilnahme an solchen Besuchen dann vielleicht freiwillig sein. So wie es der Religionsunterricht ja auch ist. Ansonsten gilt wie bei jedem anderen Thema auch, wer nicht will, dass irgendwelche YouTuber oder TikToker die Hoheit über ein Thema behalten, der muss es qualifiziert in die Schulen holen. Und solange nicht scharf geschossen wird, darf die Bundeswehr dazu gern einen Beitrag leisten.
4: Der Dienstagskommentar mit Anke Mürre vom Tagesspiegel. Vielen Dank.
5: Sehr gerne.
3: Eins ist klar, der Kommentar. 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

0: What the World Needs Now von Cat Power. 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

Als Neil Diamond den Song 1967 schreibt und veröffentlicht, ist ihm damit in seiner amerikanischen Heimat ein begrenzter Achtungserfolg beschieden. Einen Welthit wie Sweet Caroline erreicht er mit der Nummer allerdings nicht. Immerhin sind die Neil Diamond-Fans Nash Cato und Eddie Roessler 25 Jahre später so von dem Song überzeugt, dass sie ihn mit ihrer Band Urge Overkill für die EP Stull covern. Bekannter wird die Nummer aus dem Jahr 1967 dadurch jedoch auch nicht. Die US-Musiker von Urge Overkill sind keine großen Headliner auf Konzerten und veröffentlichen ihre Sachen zumeist auf Independent-Labeln. Genau solche Musiker sucht Regisseur Quentin Tarantino, als er Anfang der 90er Jahre durch die Plattenläden von Amsterdam stromert. Die Nummer von Urge Overkill scheint ihm bestens geeignet für eine Szene seines neuen Films Pulp Fiction. Als Neil Diamond erfährt, dass sein alter Song im neuen Gewand dazu genutzt werden soll, eine Heroinszene zu untermalen, verweigert er als Songschreiber zunächst seine Zustimmung. Erst als ihm klar wird, dass auch seine eingerostete Karriere in den 90er Jahren mit jedem Song wieder neuen Schwung bekommen kann, sagt er ja zu Girl, You'll Be a Woman Soon.

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1: Und heute mit Girl, You'll Be a Woman Soon von Urge Overkill, 8.25 Uhr.
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0: Jamie XX und die Avalanches mit All You Children.
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0: Es ist 8:30.
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0: Mit Elisabeth Mattner.
4: Die Polizei hat im vergangenen Jahr offenbar einen Höchstwert an politisch motivierten Straftaten registriert. Das geht aus dem neuen Jahresbericht hervor, den Bundesinnenminister Dobrindt und der Chef des Bundeskriminalamts Münch heute vorstellen. Demnach wurden fast 86.000 Straftaten gezählt, so viele wie nie. Die Statistik dokumentiert Taten aus Bereichen wie Rechtsextremismus, Linksextremismus und Islamismus. Die SPD lehnt es ab, dass der Tankrabatt verlängert wird. Fraktionsvize Zorn sagte der Welt, die Entlastung sei nicht zielgenau. Der Porsche-Fahrer profitiere stärker als der Golffahrer. Auch das Münchner Wirtschaftsforschungsinstitut IFO hat sich gegen eine Verlängerung ausgesprochen. Ein Regierungssprecher sagte, über eine mögliche Verlängerung des Tankrabatts werde erst Ende des Monats entschieden. So lange läuft er noch. In Berlin wird heute der nächste Schritt auf dem Weg zur Abgeordnetenhauswahl im September gegangen. Die CDU will auf einem Landesparteitag den regierenden Bürgermeister Wegener wieder zum Spitzenkandidaten wählen. Außerdem soll das Wahlprogramm verabschiedet werden. Darin spricht sich die CDU dagegen aus, Wohnungsunternehmen zu enteignen. Sie ist auch für eine Randbebauung des Tempelhofer Felds und für mehr Videoüberwachung. Bei einem Krisentreffen am Abend in Nauen haben Gewerkschaft und Betriebsrat des vor der Schließung stehenden BSH-Hausgerätewerks noch einmal für Hilfen für die Mitarbeitenden geworben. Die fast 450 Beschäftigten bräuchten Zukunftsperspektiven, erklärte die IG Metall. An dem Treffen hatten auch Ministerpräsident Woidke und Wirtschaftsministerin Clement teilgenommen. Das Werk soll in einem Jahr aus Kostengründen geschlossen werden. Und wir schauen noch dahin, wo heute viele in Berlin und Brandenburg auch schon waren, beim Bäcker. Von denen gibt es bundesweit wieder mehr. Im vergangenen Jahr wurden nach Angaben des Branchenverbandes so viele Betriebsneugründungen registriert wie nie zuvor. Fast 450 Bäckermeisterinnen und Meister haben sich selbstständig gemacht. Soweit unser Radio 1 Nachrichtenupdate. 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
0: Heute wechselnd bis stark bewölkt. Am Nachmittag sollen die Wolken auch auflockern, aber vor allem in der Nordhälfte kann es stellenweise Schauer und auch einzelne Gewitter geben. Der Wind weht heute meist mäßig aus westlichen bis südwestlichen Richtungen. Es gibt Tageshöchstwerte, die so ähnlich sind wie die Werte jetzt, 19 bis 22 Grad.
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4: Auf Radio 1, A11 Stettin Richtung Berlin zwischen Bernau Nord und Bernau Süd ist nach einem Unfall die rechte Spur gesperrt. Vorsicht auf der A13 Dresden Richtung Berlin zwischen Baruth-Mark und Teupitz ist ein Fahrzeug liegen geblieben. A115 Dreieck Notetal Richtung Dreieck Funkturm zwischen Rastplatz Parforsheide und Rastplatz Zoll am Dreilinden gibt Stau. 20 Minuten müssen Sie da mehr einplanen. Stadtverkehr Berlin A100 Stadtring Richtung Wedding zwischen Beckstraße und Detmolder Straße gibt Stau an einer Baustelle und Richtung Treptow stockt's ab Dreieck Charlottenburg. Und ansonsten sieht's ganz gut aus. Wir wünschen Ihnen eine gute und sichere Fahrt.
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5: Schönen guten Morgen.
6: Guten Morgen.
5: Ja, nicht überall mit dem Auto hin, das sagt man gerne, wenn jemand alleine unterwegs ist, aber das könnte auch für Handwerker und Unternehmen gelten. Die Senatsverwaltung für Mobilität, Verkehr, Klimaschutz und Umwelt hat jetzt einen Praxistest mit Cargo-Bikes organisiert. Was dabei rausgekommen ist, das hören wir gleich von unserem Fahrradexperten Henrik Barth.

0: Down to be wrong von Heim. Der schöne Morgen am Dienstag um 8.37 Uhr.
1: Ja, Kinder in die Kita oder zur Schule bringen und gleich noch den Einkauf transportieren. Lastenräder gehören inzwischen zum Alltag. Neben Paketdiensten sind Cargo-Bikes besonders in Berlin auch äußerst praktisch für Handwerker und Unternehmen. Um die auf den Geschmack zu bringen, hat die Senatsverwaltung für Mobilität, Verkehr, Klimaschutz und Umwelt jetzt einen Praxistest organisiert.
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0: Guten Morgen, Henrik Barth.
3: Guten Morgen, ihr beiden.
1: Schönen guten Morgen.
0: Ja, welche Unternehmen sollten denn vor allem angesprochen werden und wie sieht der Praxistest aus?
3: Also der Test ist Teil des EU-Forschungsprojekts Unchained und ist vor allem auf kleinere Unternehmen zugeschnitten. Am Ende haben 8 Unternehmen E-Lastenräder getestet und das kam schon mal gut an, hat mir Nico Keinert erzählt, zuständig für Wirtschaftsverkehr bei der Berliner Senatsverwaltung für Mobilität, Verkehr, Klimaschutz und Umwelt.
4: Die waren alle hellauf begeistert, dass es so eine Möglichkeit gibt, weil das eben zum Teil auch Unternehmen waren, die sowas schon länger mal ausprobieren wollten. Bisher hatten sie nicht die Möglichkeiten aus betrieblichen Gründen, aus finanziellen Gründen und haben jetzt eben die Möglichkeit, 4 Wochen mal ein Rad zu testen.
0: Ja, und zu den Testern gehört auch Christian Zeilinger, der ist Allround-Handwerker und Gärtner aus Berlin-Schöneberg. Wie ist sein Fazit ausgefallen?
3: Ja, für sein Ein-Mann-Unternehmen Hausdienstleistungen Zeilinger ist ein Lastenrad perfekt. Das größte Problem war die Parkplatzsuche, wenn er mit Carsharing oder eigenem Fahrzeug zu seinen Kunden gefahren ist.
5: Dann bist du beim Kunden und denkst so, verdammt, jetzt habe ich Silikon vergessen oder Silikon ist knapp, jetzt muss ich nochmal in den Baumarkt fahren. Und dann ist ja der Parkplatz futsch. Also ich habe ja dann nochmal die Zeit in den Baumarkt fahren, dann wieder zurück, wieder Parkplatz suchen. Also das ist dann in der Regel super stressig gewesen.
3: Und solche Aktionen haben sich mit dem E-Lastenrad komplett erledigt. Eine Win-Win-Situation.
5: Ich kann direkt von zu Hause starten, habe da schon mein Werkzeug drin, fahre zum Kunden stressfrei, fahre den Staus vorbei. Ja, ich komme total entspannt beim Kunden an und fahre direkt auf den Hof und kann gleich loslegen.
3: Außerdem ist das E-Lastenrad auch über Kopfsteinpflaster zum Beispiel sehr komfortabel zu fahren und der kann bis zu 100 Kilo zuladen.
5: Ich will gar nichts anderes mehr. Ja, sicherlich für große Aufträge, wo ich dann Equipment mitnehmen muss für die Gartenpflege, da muss ich mir dann einen Sprinter leihen, aber das Cargo auf kleinen Strecken ist einfach unschlagbar.
3: Also ein eindeutiges Fazit und seine Erfahrungen werden Tester wie Christian Zeilinger bei dem vom Senat organisierten Praxisforum in gut einer Woche weitergeben, eben an Unternehmen, die überlegen, sich auch ein Lastenrad anzuschaffen.
1: Das ist jetzt ein Test, hast gesagt, vom Senat. Jetzt fragt man sich, wie das mit den Plänen des Senats zusammenpasst, Radwege an Hauptstraßen künftig zu reduzieren, denn gerade die sind ja auch für den Wirtschaftsverkehr mit Cargo-Bikes dann attraktiv.
3: Ja, aus meiner Sicht passt das überhaupt nicht zusammen. Nico Keinert, zuständig eben für den Wirtschaftsverkehr bei der Berliner Senatsverwaltung, reagierte auf meine Frage mit Pragmatismus.
4: Wir versuchen, die Infrastruktur, die wir vorfinden, so gut wie möglich zu nutzen. Und deswegen versuchen wir eben genau mit beispielsweise solchen Routenplanern dann zu sagen, wenn wir irgendwo ein Defizit haben, natürlich im Idealfall haben wir die perfekte Infrastruktur. Sie wissen, wie schwierig das ist, die perfekte Infrastruktur umzusetzen. Und dann können wir eben versuchen, mit dem Bestand umzugehen.
3: Und dabei soll eben dieser angesprochene Routenplaner Cargo Connect helfen. Der ist auch Teil des EU-Forschungsprojekts und extra auf Lastenräder zugeschnitten.
5: Wenn ich jetzt mit der Cargo Connect unterwegs bin und eine Alternativroute einschlage, dann sagt die App dann, ja du, ich berechne mal die neue Route und das dauert dann schon mal ziemlich lange. Also man merkt, die App ist noch in der Entwicklungsphase, aber diese Kinderkrankheiten, die werden die da garantiert ausmerzen.
3: Ja, soweit erstmal die Einschätzung von Christian Zeilinger noch, der ja ein Lastenrad getestet hat. Wenn der nicht in seinem Kiez in Schöneberg unterwegs ist, sondern beispielsweise in Zehlendorf, wo Radwege für ihn eben eine Herausforderung sind, dann kann er mit seinem E-Lastenbike aber problemlos auf der Fahrbahn fahren, weil Autofahrer alleine schon vor diesen Ausmaßen gehörig Respekt haben.
0: Kleinunternehmen, 8 Kleinunternehmen haben Lastenräder getestet und werden von ihren Erfahrungen auf dem Berliner Praxisforum, organisiert vom Berliner Senat, morgen in einer Woche berichten. Für alle Unternehmer oder Handwerker, die jetzt hellhörig geworden sind, alle Infos zu der Veranstaltung finden Sie auf unserer Webseite radio1.de. Außerdem dort auch noch ein ausführliches Interview mit Nico Keinert von der Senatsverwaltung. Vielen Dank, Henrik Barth.
3: Gerne, ihr beiden.
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0: die Runde, die Diamond als Überraschungsgast bei Konzerten der Band Very Nice Person zeigten, die nämlich aus seinen Söhnen Davis und Skylar besteht. Diamond performte dort den Beastie Boys Hit So What You Want mit ihnen und Fans weltweit schwelgten in Nostalgie, verbunden mit leisen Hoffnungen auf ein Mehr. Diese Hoffnungen wurden kurz darauf erfüllt, denn Mike D. veröffentlichte mit Switch Up die erste Solo-Single eines Beastie Boys überhaupt.
1: Und morgen Abend spielt er ein Konzert im Seelchen. Mike D. präsentiert von Radio 1 und dafür können Sie jetzt Tickets gewinnen, wenn Sie diese Frage beantworten.
0: Es geht ja um Fans, deswegen auch eine nicht ganz einfache Frage. Wie heißt denn seine aktuelle Backing-Band, die auch beim Konzert morgen mit dabei ist? Schnell anrufen 0331 70 99 111.
1: Viel Erfolg. Für alle, die nicht dabei sein können, Radio 1 überträgt das Konzert ab 21 Uhr, moderiert von Elissa Hirsemann. Und hier die Beastie Boys mit So What You Want.

0: So What You Want von den Beastie Boys um 9:09.
1: Ja, und Ex-Beastie Boy Mike D spielt morgen im Seelchen ein Konzert, präsentiert von Radio 1. 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Die sind jetzt weg. 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Die richtige Antwort auf die Frage, wie heißt seine aktuelle Backing-Band, also die von Mike D, war 5D. Herzlichen Glückwunsch an alle Gewinnerinnen und Gewinner.

0: Musik bei uns von Passion Mango und Ecstasy. Bloody Eyes, 6:06.
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0: Jetzt mal Frage an Sie, wie glücklich sind Sie eigentlich? Genau das wollen auch jährlich die Macher des sogenannten SKL Glücksatlas wissen. Der für das vergangene Jahr wurde gerade veröffentlicht und er zeigt, wir in Berlin und Brandenburg sind wieder glücklicher.
9: Ja!
0: Elisabeth, du hast es auch gleich in den Nachrichten. Mhm. Brandenburg ist im Bundesländervergleich von Platz 10 auf die 7 vorgerutscht.
10: So ist es. Damit liegt Brandenburg über dem Bundesdurchschnitt. Richtig gut bewertet werden hier zum Beispiel die Themen Familie, Arbeit und Freizeit. Auch die Berlinerinnen und Berliner sind in Sachen Freizeit richtig happy. Mit anderen Dingen dagegen nicht so. Deshalb landet Berlin nur auf Platz 14.
9: Nein.
10: Und damit unter dem Bundesdurchschnitt. Kleine Randinfo, die Menschen in Erfurt, Augsburg und Düsseldorf sind am glücklichsten.
0: Marco, auf nach Erfurt.
11: Ja, mehr dazu gleich in den Radio 1 Nachrichten um 9. Und bis dahin hören wir noch Summer Song von Villagers.

0: Summer Song von The Villagers, 9 Uhr.
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2: Die Menschen in Berlin und Brandenburg sind wieder zufriedener. Das zeigt der aktuelle SKL-Glücksatlas. Demnach schätzen sie ihre Lebenssituation besser ein als im Jahr davor. Besonders in Brandenburg, berichtet Patrick Buchmüller.
3: In Brandenburg liegt der Glücksindex jetzt sogar über dem Bundesdurchschnitt. Im Ländervergleich ging es damit von Platz 10 auf Rang 7 nach oben. Bei den Themen Familie, Arbeit und Freizeit liegen die Zufriedenheitswerte sogar deutlich über dem bundesweiten Durchschnitt. Nur beim Einkommen sind die Menschen in Brandenburg unzufriedener. Die Menschen in Berlin sind auch glücklicher. Es hat für die Hauptstadt aber nur für Platz 14 unter den Bundesländern gereicht. Denn bei den verschiedenen Themen sind die Zufriedenheitswerte unter denen des bundesweiten Durchschnitts. Nur beim Thema Freizeit sind die Berliner glücklicher als die meisten anderen Menschen in Deutschland.
2: Die Polizei hat im vergangenen Jahr offenbar einen Höchstwert an politisch motivierten Straftaten registriert. Das geht aus dem neuen Jahresbericht hervor, den Bundesinnenminister Dobrindt und der Chef des Bundeskriminalamts Münch heute vorstellen. Demnach wurden fast 86.000 Straftaten gezählt. Das ist ein neuer Höchststand. Die Statistik dokumentiert Taten aus Bereichen wie Rechtsextremismus, Linksextremismus und Islamismus. Wie soll künftig die Rente in Deutschland geregelt sein? Darüber gibt es weiter Diskussionen. Bundesfinanzminister Klingbeil unterstützt die Forderung des Deutschen Gewerkschaftsbundes nach einer verpflichtenden Betriebsrente. In der ARD sagte der SPD-Chef, das würde helfen, das Rentensystem zu stabilisieren. Arbeitgeberpräsident Dulger fordert, die Kosten bei der Rente zu dämpfen. Dagmar Pepping berichtet.
4: Bei den Rentenerhöhungen müsse dringend Tempo rausgenommen werden, sagte Dulger der deutschen Presseagentur. Den Beitragszahlern sei nicht zu vermitteln, dass die Renten in diesem und im nächsten Jahr um jeweils über 4% deutlich stärker steigen sollen als Löhne und Preise. Zum 1. Juli bei der jährlichen Rentenanpassung werden die Altersbezüge für die mehr als 21 Millionen Rentner um 4,2% erhöht. Grund für die deutliche Anhebung: die gute Entwicklung bei den Löhnen und die erste Rentenreform der schwarz-roten Regierung. Dabei hatten Union und SPD die Haltelinie beim Rentenniveau verlängert.
2: Weltweit wird immer mehr in Atomwaffen investiert. Das zeigt ein Bericht der internationalen Kampagne zur Abschaffung von Atomwaffen, kurz ICAN. Danach haben die 9 großen Nuklearstaaten im vergangenen Jahr rund 102 Milliarden Euro für ihre Atomwaffenarsenale ausgegeben. Ein neuer Rekord, berichtet Katrin Hondel.
5: Gegenüber dem Vorjahr seien die Ausgaben der Staaten für Atomwaffen um fast ein Fünftel gestiegen. Und am meisten haben die USA investiert, nämlich über 69 Milliarden Dollar, mehr als alle anderen Atommächte zusammen. Laut ICAN wird das Geld verschwendet. Das Geld, das in nur einer Minute für Atomwaffen ausgegeben wird, so rechnet ICAN vor, könne stattdessen tausenden Menschen Zugang zu frischem Wasser und sanitären Einrichtungen ermöglichen. Und allein das von den USA 2025 in Atomwaffen investierte Geld hätte 19 Mal das gesamte Jahresbudget der Vereinten Nationen decken können.
2: Wir schauen noch auf den Sport. Die deutsche Fußballnationalmannschaft ist in ihrem WM-Quartier in den USA angekommen. Dort hat es auch schon das erste Training gegeben, vor 3000 Fans und mit Manuel Neuer, berichtet Tabea Kunze.
6: Stammtorwart Manuel Neuer konnte nach seiner Wadenverletzung zum ersten Mal wieder das komplette Training mitmachen. Auch bei den torwartspezifischen Bewegungen hatte er keine sichtbaren Probleme. Bei drückend warmen 30 Grad ließ Bundestrainer Julian Nagelsmann eine Stunde lang locker trainieren. Im Anschluss erfüllten seine Spieler noch die Selfie- und Autogrammwünsche der vielen jungen Fans, die vom DFB Trikots und Bälle geschenkt bekamen.
2: Soweit unsere Radio 1 Nachrichten. 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
0: Heute wechselnd bis stark bewölkt. Es kann stellenweise Schauer und auch einzelne Gewitter geben, vor allem in der Nordhälfte. Am Nachmittag sollen die Wolken auflockern. Der Wind weht heute meist mäßig aus westlichen bis südwestlichen Richtungen bei Höchstwerten von 19 bis 22 Grad.
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2: Auf Radio 1 A13 Dresden Richtung Berlin zwischen Baruth-Mark und Teupitz ist ein Fahrzeug liegen geblieben. Und zwischen Großköris und Mittenwalde gibt es Baustellenstau. Eine Dreiviertelstunde müssen Sie da mehr einplanen. A115 Dreieck Nutetal Richtung Dreieck Funkturm zwischen Rastplatz Parforsheide und Rastplatz Zollamt Dreilinden gibt Stau. Da plus 30 Minuten für Sie. In Berlin gibt es Probleme auf der A100 Stadtring Richtung Wedding. Zwischen Wechsstraße und Detmolder Straße gibt Stau an einer Baustelle und Richtung Treptow stockt der Verkehr. Verkehr ab Dreieck Charlottenburg. Dann gibt's aktuell immer noch zwei Feuerwehreinsätze. In Wittenau ist die Hermsdorfer Straße und Triftstraße zwischen. Und jetzt möchte ich mich bedanken bei einem Hörer, der mir gesagt hat, dass ich den ganzen Morgen eine Straße falsch ausgesprochen habe. Jetzt mache ich es aber richtig. Jean Jaurès Straße nämlich. Und am Nordgraben in beiden Richtungen gesperrt. Und in Reinickendorf ist die Residenzstraße stadtauswärts zwischen Emmentaler Straße und Klemke Straße gesperrt. Danke für alle Zuschriften und gute Fahrt.
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7: Guten Morgen. Guten Morgen.
8: Ist die Klemke-Straße übrigens.
7: Nein. Ich habe in der Nähe von dieser Jean Jaurès-Straße gewohnt. Ich wusste auch nie, wie die sich ausspricht.
2: Aber du lässt mich das sozusagen den ganzen Morgen
7: schon. Ja, weil du hast halt, ich wusste es halt auch nicht.
8: Du hast Jens Jaurès gesagt den ganzen Morgen.
2: Ich wollte mal zeigen, dass ich keine Maschine bin, sondern ein Mensch.
8: Hast du Jens Jaurès gesagt den ganzen Morgen?
2: Ich wiederhole es jetzt nicht falsch.

0: LA Turnaround von Nick Waterhouse um 9.08 Uhr.
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2: Einen guten Start in diesen heutigen Dienstag, den 9. Juni 2026. Geburtstag hat heute ein kanadisch-US-amerikanischer Schauspieler, der in den 80er Jahren als Marty McFly in der Kulttrilogie Zurück in die Zukunft weltberühmt wurde. Im Alter von nur 29 Jahren erhielt er 1991 die Diagnose Parkinson. Er machte die Krankheit öffentlich und engagiert sich intensiv für die Erforschung. Heute wird Michael J. Fox 65 Jahre alt. Das ist wirklich der Morgen der großen Filmmelodien mit diesem Star Wars Thema. Gratulieren wir der Schauspielerin, die wir als Padmé Amidala aus den Episoden 1 bis 3 kennen und aus den Filmen Black Swan und Leon der Profi. Natalie Portman feiert ihren 45. Geburtstag.
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3: An Kai Wegners wohl schwierigsten Parteitag. Berlins regierender Bürgermeister stolpert in diesem Jahr von einer Panne zur nächsten. Heute entscheidet sein CDU-Wahlparteitag über die Spitzenkandidatur. Gegenkandidaten gibt es bislang keine. Aber in der Partei wächst die Kritik am Landesvorsitzenden. Viele Abgeordnete fürchten um ihr Mandat. Spannend wird heute, ob der angeschlagene Wegner die Delegierten mitreißen kann, ob er selbstkritische Worte findet und ob Mitglieder öffentlich Kritik äußern, gut 3 Monate vor der Wahl zum Abgeordnetenhaus.
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2: Ja, da zählt's heute. Am Ende einer packenden Halbfinalserie gegen die Bamberg Baskets wollen die Basketballer von Alba Berlin heute im entscheidenden 5. Spiel ins Finale um die deutsche Meisterschaft einziehen. Bisher haben beide Teams ihre Heimspiele gewinnen können. Heute heißt es wieder Heimvorteil Berlin in der Max-Schmeling-Halle in Prenzlauer Berg. Das Spiel Alba gegen Bamberg beginnt um 20.30 Uhr. Karten gibt's online und an der Tageskasse.
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3: Bundespräsident Frank-Walter Steinmeier beginnt heute einen 3-tägigen Besuch in den Niederlanden. Es ist dort der erste Staatsbesuch eines deutschen Staatsoberhauptes seit 19 Jahren. Im Gegensatz zu einem gewöhnlichen Besuch wird der Gast bei einem Staatsbesuch mit protokollarischen Ehren empfangen. Steinmeier und seine Frau Elke Büdenbender treffen das Königspaar Willem Alexander und Maxima. Geplant ist unter anderem ein Staatsbankett. Auch eine Wirtschaftsdelegation ist mit dabei.
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2: Die kluge kleine Henne ist ein Zeichentrickfilm, in dem Donald Duck erstmals auftauchte als Nebenfigur. Das war heute vor 92 Jahren. Es folgten dann weitere Nebenrollen in den Mickey-Maus-Trickfilmen, bis Donald schließlich eine eigene Trickfilmreihe bekam. Unabhängig vom erstmaligen Erscheinen Donalds legte Walt Disney fest, dass Donald Duck an einem Freitag, den 13. geboren wurde, um seinen Status als Pechvogel auszuschmücken.
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0: unverkennbar Madonna mit I Feel So Free um 9.17 Uhr.
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0: Happy Customers vom Two Door Cinema Club, 9:50.
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2: Seit einigen Monaten gibt's mal wieder einen neuen Social-Media-Trend, Looks-Maxing. Klingt wie ein dicker Alterpickel mit Tendenz zum Furunkel, ist aber sowas wie Schönheitsoptimierung bei jungen Männern. Es geht darum, einem angeblich wissenschaftlichen Ideal der Attraktivität zu entsprechen. Symmetrische Gesichtszüge, hohe Wangenknochen, scharfes Kinn. Quasi ein menschliches Geodreieck. Alle verfügbaren Ressourcen werden ins Aussehen investiert, um dabei konsequent alles zu eliminieren, was von der Norm abweicht. Also das, was Friedrich Merz gerne mit dem Stadtbild machen würde. Tränensäcke werden sofort abgeschoben. Es gibt verschiedene Stufen des Looks-Maxing. Es geht los beim harmlosen Soft-Maxing. Männer pflegen ihre Gesichtshaut, zeichnen ihre Augenbrauen nach, nutzen Lippenbalsam, ein Öl für die Wimpern und tragen jeden zweiten Tag ein Peeling und ein Mittel gegen Haarausfall auf. Sie kaufen sich Schuhe mit dicken Sohlen, damit sie größer wirken und nutzen Make-up, um ihr Gesicht markanter wirken zu lassen. Da sage ich beim Anblick vieler Männer in der Fußgängerzone, es wurde auch mal Zeit. Und ich habe noch drei Worte zum Thema Muscle-Shirts, Flip-Flops und Crocs. Nein, nein und nein. Beim Hardmaxing dagegen brechen sich die Boys die Beine oder lassen sie strecken, um größer zu wirken und zertrümmern mit dem Hammer die Gesichtsknochen, um kantiger rüberzukommen. So wie ich Männer kenne, wundert es mich, dass noch niemand mit Dynamit arbeitet. Oder wie Katharina Reiche es im Wirtschaftsministerium nennt, gute Personalführung. Looks-Maxing ist ein Trend, der schleichend in die Mitte der Gesellschaft vorgedrungen ist. Eigentlich kommt er aus der Szene der Incels, also der unfreiwillig zölibatär lebenden Männer. Also Typen aus der rechten und rechtsextremen Szene, die keine Frauen abkriegen. Und zwar, wie sie sagen, weil die bösen Weiber immer nur auf Status, Geld und Aussehen achten beim Dating. Das ist zwar wissenschaftlich Humbug, weil Frauen im Unterschied zu den meisten Männern viel stärker auf Charakter als auf Geld und auf Fähigkeiten statt auf Aussehen schauen. Aber das wissen Incels natürlich nicht. Für sie sind Frauen mehr oder weniger das, was für die FDP Wähler sind. Rätselhafte Wesen, die eigentlich total beeindruckt von ihnen sein müssten, es aus unerklärlichen Gründen aber nicht sind. Looks-Maxing ist die Rache des Patriarchats an sich selbst. Genau die pervertierten Schönheitsideale, die Frauen seit Jahren knechten und mit denen sie sich selbst knechten, schlagen jetzt auf die Männer zurück. Und sie gehen ausgerechnet von den reaktionären Typen aus, die Frauen schon immer in die Rolle der hübschen, aber bitte unterwürfigen Schönheit pressen wollten. Was in Pflegeberufen, in den Kitas und bei der Care-Arbeit einfach nicht funktioniert, klappt bei der Selbstoptimierung. Endlich holen Männer in den klassischen Frauendisziplinen auf. Schön wäre natürlich, wenn Männer verstehen würden, dass es um die Entwicklung der Persönlichkeit geht und nicht um die Kompensation der inneren Leere durch geile Looks. Das wäre dann auch für die Frauen, an die die Männer nicht rankommen, wirklich attraktiv.
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0: Aus Köln kommt die Indie-Band Easy Easy. Aus dem Jahre 2023 kam dieser Song hier raus.
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0: Es ist 9:30.
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6: Die Polizei hat im vergangenen Jahr offenbar einen Höchstwert an politisch motivierten Straftaten registriert. Das geht aus dem neuen Jahresbericht hervor, den Bundesinnenminister Dobrindt und der Chef des Bundeskriminalamts Münch heute vorstellen. Demnach wurden fast 86.000 Straftaten gezählt, so viele wie nie. Die Statistik dokumentiert Taten aus Bereichen wie Rechtsextremismus, Linksextremismus und Islamismus. Die SPD lehnt es ab, dass der Tankrabatt verlängert wird. Fraktionsvize Zorn sagte der Welt, die Entlastung sei nicht zielgenau, der Porsche-Fahrer profitiere stärker als der Golffahrer. Auch das Münchner Wirtschaftsforschungsinstitut IFO hat sich gegen eine Verlängerung ausgesprochen. Ein Regierungssprecher sagte, über eine mögliche Verlängerung des Tankrabatts werde erst Ende des Monats entschieden. So lange läuft er noch. In Berlin wird heute der nächste Schritt auf dem Weg zur Abgeordnetenhauswahl im September gegangen. Die CDU will auf einem Landesparteitag den regierenden Bürgermeister Wegener wieder zum Spitzenkandidaten wählen. Außerdem soll das Wahlprogramm verabschiedet werden. Darin spricht sich die CDU dagegen aus, Wohnungsunternehmen zu enteignen. Sie ist auch für eine Randbebauung des Tempelhofer Felds und für mehr Videoüberwachung. Die Kommunen in der Lausitz fordern, dass sie mehr Mitsprache bei der Energiewende bekommen. Die sogenannte Lausitzrunde hat einen gemeinsamen Brief an die Bundesregierung und die Landesregierungen von Brandenburg und Sachsen verfasst. Darin heißt es, die Lausitz verfüge über gute Fachkräfte und Infrastruktur. Die Region dürfe bei der Energiewende nicht abgehängt werden. Wer den Kohleausstieg mittrage, dürfe nicht zu den Verlierern zählen. Anlass des Schreibens sind die Pläne für ein neues Stromkapazitätsgesetz. Die Lausitzer Kommunen befürchten, dass neue Kraftwerke vor allem in Süddeutschland entstehen könnten. Soweit unser Radio 1 Nachrichtenupdate. 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
0: Heute wechselnd bis stark bewölkt, vor allem in der Nordhälfte kann es stellenweise Schauer und auch einzelne Gewitter geben. Am Nachmittag sollen die Wolken auflockern. Der Wind weht heute meist mäßig bei Höchstwerten von 19 bis 22 Grad.
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6: Auf Radio 1, Vorsicht auf der A10, nördlicher Berliner Ring Richtung Dreieck Havelland. Zwischen Dreieck Pankow und Mühlenbeck ist ein Fahrzeug liegen geblieben. A10, westlicher Berliner Ring Richtung Dreieck Havelland. Zwischen Großkreuz und Vöben, Stau an einer Baustelle. A13 Dresden Richtung Berlin. Zwischen Großköris und Mittenwalde gibt es einen Baustellenstau. Eine Dreiviertelstunde müssen Sie da mehr einplanen. A115 Dreieck Nutetal Richtung Dreieck Funkturm. Zwischen Rastplatz Parforsheide und Rastplatz Zollamt Dreilinden gibt es Stau. 20 Minuten plus da. Und Vorsicht auf der B169 Elsterwerda Richtung Cottbus. Zwischen Sedlitz und Sedlitz-Almosen ist eine ungesicherte Unfallstelle. In Berlin stockt es auf der A100 Stadtring Richtung Wedding. Zwischen Beckstraße und Detmolder Straße gibt Stau an einer Baustelle und Richtung Treptow stockt's ab Dreieck Charlottenburg. Wir wünschen Ihnen eine gute Fahrt.
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0: Schönen guten Morgen. Guten Morgen. Übermorgen geht's ja los. Kurz vor der Fußball-WM haben wir hier gleich ein Thema, das die Fußballgemüter erhitzt. Der neue datengetriebene Profifußball.
7: Was das für den Fußball bedeutet, beschreibt Tobias Escher in seinem neuen Buch Die Zukunft des Fußballs, wie KI und Big Data den Fußball verändern. Gleich sprechen wir mit ihm.

0: Mark Ronson und Ray mit Suzanne um 9.37 Uhr.
1: KI und Big Data verändern die Welt. Nichts bleibt davon unberührt, auch der Fußball nicht. Jede Bewegung, jede Ballberührung, jeder Zentimeter des Platzes wird vermessen, analysiert und ausgewertet. Das soll bei der Auswahl neuer Spieler für den Kader helfen. Es gilt, je umfangreicher der Datensatz eines Spielers, umso einfacher ist sein Spielverhalten vorherzusagen. Jan Wendt, Geschäftsführer der KI-Scouting-Plattform Player, erklärt, warum für ihn darin die Zukunft liegt.
2: Wir sagen Transfer voraus, die Mannschaft besser macht. Und da haben wir eine 90-prozentige Trefferquote. Wir sagen ganz genau, in den nächsten 12 Monaten macht dieser Spieler euch besser oder nicht. Und wir sagen auch, welchen Einfluss er aufs Torverhältnis hat am Ende der Saison.
1: Der Journalist und Autor Tobias Escher hat ein Buch über diese neue Entwicklung geschrieben. In Die Zukunft des Fußballs stellt er die Frage, wie wichtig der Faktor Mensch für den Fußball noch ist.
3: Guten Morgen, Tobias Escher.
4: Guten Morgen und danke für die Einladung.
3: Schönen guten Morgen. Gerne, ja. Vielleicht müssen wir erstmal klären, wie funktionieren denn diese KI-Modelle, die den Blick auf den Fußball revolutionieren?
4: Wir kennen ja vom Fußball mittlerweile Statistiken in- und auswendig, also Ballbesitz, wie viele Pässe hat ein Spieler gespielt, wie viele Zweikämpfe geführt. Und zu all diesen Daten, die kann man in eine KI werfen und dann diese Millionen Datenpunkte, die während eines Fußballspiels mittlerweile entstehen, die werden dann von einer KI durchforstet nach Mustern, nach Wichtigkeit, nach Wertigkeit und dann schaut sie sich an, welcher Spieler überhaupt wie gut war.
0: Ich kenne auch Menschen, die so eine Saison voraussagen mit Hilfe von KI, die das dann auch beruflich machen und ich sag mal so, die Trefferquote geht so.
4: Ja, wir sind am Anfang der Entwicklung, das muss man sicherlich sagen. Das ist so etwas, was so langsam kommt und wo man auch sagen muss, da ist viel noch Spielwerk dabei. Manches funktioniert, manches nicht.
3: Kann man denn den Fußball irgendwann nur mit Hilfe von Daten, Zahlen und KI-Modellen entschlüsseln?
4: Ich denke nicht, nein. Man darf aber nicht vergessen, dass natürlich diese KI-Modelle nur eine andere Form sind, die Wirklichkeit zu erfassen. Wie gesagt, wenn man jetzt eine KI mit 100.000 Pässen von den besten Spielern der Welt füttert und sagt, so sieht der beste Pass aus, dann kann dir die KI irgendwann sagen, was musst du machen, um so einen tollen Pass wie Toni Kroos zu spielen.
0: Wir haben ja gerade denjenigen gehört, der gesagt hat, gerade bei der Verpflichtung von Spielern, und das kann ich ja noch nachvollziehen, dass man sagt, man braucht jemanden, der ist schnell, der auf dem linken Flügel gut ist, weil man da in der Mitte jemanden hat oder so. Und man kann dann sehr genau vorhersagen, ob der diese Mannschaft in den kommenden 12 Monaten besser macht. Und jetzt sage ich mal, außer er trennt sich von seiner Freundin und auf einmal macht das was mit ihm mental. Wie kann denn KI das einberechnen?
4: Das kann KI gar nicht einberechnen, denn es ist ja kein Wundermittel, das muss man ehrlich sagen. Aber wenn ich natürlich als zum Beispiel Zweitligaverein, da gibt es ja nicht nur 5 oder 6 Spieler auf der Welt, die in Frage kommen, sondern da gibt es vielleicht 1.000 Spieler, die das Niveau haben, in der zweiten deutschen Bundesliga zu bestehen. Und aus diese Spieler sich alle anzugucken, ist natürlich schwierig. Und da kann natürlich mit Statistiken und KI helfen, eine Vorsortierung zu treffen, wer passt überhaupt zu mir.
3: Die große Frage ist ja, wie wichtig ist der Faktor Mensch oder wie wichtig ist er noch und wodurch ist er wichtig? Wie ist Ihre Antwort?
4: Der Faktor Mensch wird immer unersetzbar bleiben, weil natürlich Fußball von Menschen gespielt wird. Wenn wir da jetzt natürlich 11 Roboter hinstellen, dann sieht das anders aus. Es sind ja auch nur Hilfsmittel, diese Tools, das muss man immer sagen. Es geht darum, den Menschen Arbeit abzunehmen. Und wie gesagt, wenn man aus 10.000 Spielern den richtigen rauspicken will und da richtig liegen will, da kann es halt schon helfen, sich erstmal vorher anzugucken, was können die überhaupt? Was unterscheidet diese Spiele überhaupt voneinander?
0: Wenn Sie sagen, das sind Hilfsmittel, das sind Tools, stimme ich total zu. Aber heißt das dann für Clubs, die das auch, sag ich mal, in den nächsten 5 Jahren nicht nutzen, dass die einen eindeutigen Wettbewerbsnachteil haben?
4: Man kann das natürlich immer ausgleichen, indem man in anderen Bereichen sehr gute Arbeit macht. Aber wenn wir jetzt zum Beispiel gucken, in England gibt es 2 Clubs mit Brentford und Brighton, die sehr, sehr stark auf Daten setzen, die in den Händen von Wettmilliardären sind, die ja mit Daten ihr Geld gemacht haben. Die sind in der Tabelle plötzlich in der oberen Hälfte gelandet, obwohl sie deutlich weniger Geld haben als die arrivierten Clubs. Como aus Italien, auch ein Club, der komplett auf Daten setzt, spielt nächstes Jahr Champions League. Also das ist schon ein Wettbewerbsvorteil.
0: Und wir kommen, Sie merken es immer wieder, auf den Faktor Mensch zurück. Wir haben ja gerade in Deutschland die Diskussion um Manuel Neuer. Da gibt es sehr viele, die sagen, ja super, dass der die Nummer 1 ist, zu denen gehöre ich auch, weil ich sage, der hat eine ganz andere Aura, eine andere Ausstrahlung und wenn ein gegnerischer Stürmer auf den zuläuft, hat er mehr Nervosität, als wenn er auf Baumann zulaufen würde. Und dann gibt es aber Menschen, die sagen, ich gucke mir die statistischen Werte an und wenn ich mir die angucke, sollte Neuer nicht spielen. Das ist ja auch legitim. Wo sind Sie denn da?
4: Ich stehe da in der Mitte. Also ich stehe da tatsächlich in der Mitte. Interessanterweise um da das Thema Daten. Es gäbe jetzt zum Beispiel einen norwegischen Professor, der behauptet halt auch mit Hilfe von Daten psychologische Geschehenes auf dem Platz festzustellen. Der analysiert die Körpersprache der Spieler und guckt zum Beispiel, welcher Stürmer hätte Angst vor einem Manuel Neuer und welcher Stürmer lässt sich nichts anmerken, egal welcher Torwart da ist. Sowas kann man mittlerweile auch mit Daten machen.
3: Tobias Escher zeigt die Möglichkeiten und auch die Schattenseiten des neuen datengetriebenen Profifußballs, was hinter den Kulissen passiert und wie sich die Clubs auf die Zukunft einstellen. In seinem neuen Buch Die Zukunft des Fußballs, wie KI und Big Data den Fußball verändern, erschienen ist das bei Rowohlt. Das Taschenbuch hatte 253 Seiten und kostet 15 Euro. Vielen Dank, Tobias Escher.
4: Ich danke für die Einladung.

0: ganze Jahr um 9.53 Uhr, 7 Minuten vor 10.
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7: Na, schmieren Sie sich gerade Ihr Frühstücksbrötchen? Dann hat Elisabeth Mattner aus der Radio 1 Nachrichtenredaktion eine gute Nachricht für Sie, für alle, die frisches Brot und Brötchen lieben zumindest. Das Bäckerhandwerk hat im vergangenen Jahr so viele Neugründungen wie nie zuvor registriert. 2025 machten sich rund 450 Bäckermeisterinnen und Meister selbstständig. Das hat der Zentralverband des deutschen Bäckerhandwerks mitgeteilt. Elisabeth, er spricht von einem Rekord.
8: Auch der Branchenumsatz ist im vergangenen Jahr gestiegen um mehr als 1% auf rund 18 Milliarden Euro. Also alles in allem wirklich erfreulich. Gibt trotzdem so ein Aber, es tut mir leid, dass ich das immer anbringen muss, aber wenn es die positive Entwicklung gibt, dann insgesamt trotzdem ganz doof, dass die Zahl der kleinen handwerklichen Bäckereibetriebe weiter sinkt. Und der Branchenverband sagt auch, viele Betriebe arbeiten am Limit, kämpfen mit gestiegenen Kosten und Bürokratie. Außerdem fordert der Verband, dass die Bäcker sonntags auch länger als 3 Stunden offen haben dürfen.
9: Mehr dazu gleich bei Elisabeth in die Nachrichten um 10. Bis dahin noch eine Musik von Who Made Who und Rye X, Love Will Save Me.
7: Und das war der schöne Morgen vom Dienstagmorgen mit Tom Böttcher, Marco Seifert und Elisabeth Mattner. Hier kommt gleich Caroline Corneli. Viel Spaß.
9: Tschüss.

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2: Im Berliner Abgeordnetenhaus gibt es keine gemeinsame Linie, wie man gegen Rassismus und Antisemitismus vorgehen will. Die Enquete-Kommission des Abgeordnetenhauses hat gestern ihren Abschlussbericht zu den Themen beschlossen. Auf gemeinsame Forderungen konnten sich die Fraktionen von CDU, SPD, Grünen und Linken nicht verständigen. Jetzt schreibt jede Fraktion eine eigene Stellungnahme. Jan Menzel berichtet.
3: Es sei schade, dass sich die demokratischen Fraktionen nicht auf einen gemeinsamen Nenner einigen konnten, so der Ausschussvorsitzende, SPD-Fraktionschef Saleh. Es gäbe aber zahlreiche Empfehlungen, die er weiterverfolgen werde, etwa zur stärkeren Verankerung der Themen Rassismus und Antisemitismus im Lehramtsstudium, zur Antidiskriminierungsarbeit an Universitäten oder für diskriminierungsfreien Zugang zu Wohnraum. Überschattet wurde der Ausschuss von erheblichen Kontroversen. Teilnehmer bezeichneten die Stimmung als vergiftet. Linke und Grüne kritisierten insbesondere, dass sich ein CDU-Abgeordneter für eine rassistische Äußerung in sozialen Netzwerken nicht angemessen entschuldigt habe. Die CDU hatte erklärt, mit der Linken gäbe es kaum gemeinsame Überzeugungen.
2: Unterdessen hat der brandenburgische Antisemitismusbeauftragte Büttner gefordert, Judenhass stärker zu bekämpfen. Bei der Vorstellung seines ersten Tätigkeitsberichts in Potsdam betonte Büttner, das Thema müsse noch ernster genommen werden. Vor allem seit dem Hamas-Terrorangriff auf Israel vom Oktober 2023 werde Antisemitismus lauter, offener und selbstverständlicher geäußert. Positiv sei, dass zugleich auch die Bereitschaft, ihm entgegenzutreten, gewachsen sei. Nach Angaben von Büttner wurden im letzten Jahr insgesamt über 530 antisemitische Vorfälle bearbeitet. Wie soll künftig die Rente in Deutschland geregelt sein? Darüber gibt es weiter Diskussionen. Bundesfinanzminister Klingbeil unterstützt die Forderung des Deutschen Gewerkschaftsbundes nach einer verpflichtenden Betriebsrente. In der ARD sagte der SPD-Chef, das würde helfen, das Rentensystem zu stabilisieren. Arbeitgeberpräsident Dulger fordert, die Kosten bei der Rente zu dämpfen. Dagmar Pepping berichtet.
4: Bei den Rentenerhöhungen müsse dringend Tempo rausgenommen werden, sagte Dulger der deutschen Presseagentur. Den Beitragszahlern sei nicht zu vermitteln, dass die Renten in diesem und im nächsten Jahr um jeweils über 4% deutlich stärker steigen sollen als Löhne und Preise. Zum 1. Juli bei der jährlichen Rentenanpassung werden die Altersbezüge für die mehr als 21 Millionen Rentner um 4,2% erhöht. Grund für die deutliche Anhebung: die gute Entwicklung bei den Löhnen und die erste Rentenreform der schwarz-roten Regierung. Dabei hatten Union und SPD die Haltelinie beim Rentenniveau verlängert.
2: Die Bundesregierung will ein KI-Sicherheitsinstitut gründen. Es soll Chancen und Risiken von künstlicher Intelligenz besser einschätzen können. Außerdem soll sich das Institut mit vergleichbaren ausländischen Instituten austauschen und einheitliche Standards im Umgang mit der KI entwickeln. In Deutschland war bisher das Bundesamt für Sicherheit in der Informationstechnik dafür zuständig. Und dann schauen wir noch dahin, wo heute viele in Berlin und Brandenburg wahrscheinlich auch schon waren, beim Bäcker. Von denen gibt es bundesweit wieder mehr. Im vergangenen Jahr wurden nach Angaben des Branchenverbandes so viele Betriebsneugründungen registriert wie nie zuvor. Fast 450 Bäckermeisterinnen und Meister haben sich demnach selbstständig gemacht. Soweit die Radio 1 Nachrichten. 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
1: Mit den aktuellen Temperaturen, die sich momentan zwischen 14 und 19 Grad im Sendegebiet bewegen. Heute ist es wechselnd bis stark bewölkt. Hier und da gibt's Schauer, am Nachmittag lokal auch mal Gewitter. Die Höchstwerte 18 bis 22 Grad und es ist recht windig.
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2: Auf Radio 1 A10 westlicher Berliner Ring Richtung Dreieck Havelland zwischen Großkreuz und Vöben staut es sich an einer Baustelle. 10 Minuten brauchen Sie da länger. A11 Berlin Richtung Stettin zwischen Bernau Süd und Bernau Nord ist die rechte Spur nach einem Unfall gesperrt. A13 Dresden Richtung Berlin zwischen Bestensee und Mittenwalde staut es sich nach einem Unfall. Eine Stunde müssen Sie da mehr einplanen inzwischen. A115 Dreieck Nutetal Richtung Dreieck Funkturm zwischen Rastplatz Parforsheide und Rastplatz Zollamt Dreilinden gibt Stau, 10 Minuten plus. Dann in Berlin A100 Stadtring Richtung Wedding zwischen Wechsstraße und Detmolder Straße Stau an einer Baustelle mit einem Plus von 10 Minuten und Richtung Treptow stockt ab Dreieck Charlottenburg. Wir wünschen Ihnen eine gute und sichere Fahrt.
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1: Ja, guten Morgen. Hat sich gelohnt, dass Sie eingeschaltet haben. Hier zum Beispiel die Info mit den Bäckern. Die hätten Sie wahrscheinlich bei der sogenannten Konkurrenz nicht bekommen. Ja, mehr Bäcker, da können Sie aufhören, Ihr eigenes Brot zu backen. Schmeckt sowieso nicht.

0: sich noch an Matterfix. Wir haben sie hier gehört mit Living Darfur. Auf Radio 1 um 10 Uhr und 12 Minuten. Die Pianistin Hania Rani, die hat in Danzig, Warschau und Berlin studiert, den polnischen Kulturpreis in der Kategorie Popmusik gewonnen und lässt in ihren Kompositionen die Grenzen zwischen klassischer Musik und Jazz und Elektronika verschwimmen. Sie merken es schon. Für den Film Sentimental Value, der in diesem Jahr mit dem Oscar ausgezeichnet wurde, hat Hania den Filmscore geschrieben. Im Hintergrund läuft auch noch ein Track davon, The House. Und für den Rest ist Rani mit dem Europäischen Filmpreis in der Kategorie Filmmusik ausgezeichnet worden. Aktuell aber ist Hania Rani mit ihrem Album Nonfiction auf Tour am kommenden Montag. Da führt sie es unter anderem begleitet vom Rundfunk-Sinfonieorchester Berlin in der Philharmonie auf.
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0: Vorgestellt von Lorina Schräder. Lorina, ich grüße dich.
2: Hallo Caro.
0: Nonfiction, dieses Album von Hania Rani, das sie kommende Woche in der Philharmonie aufführt. Das ist ein Klavierkonzert, entstanden als Auftragsarbeit des Polin-Museums der Geschichte der polnischen Juden in Warschau. Also ziemlich toughes Thema und düstere Musik. Könnte man jetzt sagen, die einen so bei diesem Konzert erwartet, oder?
2: Ja, sowohl als auch. Also die Komposition von Rani basiert ja auf einem Fragment der 1943 im Warschauer Ghetto an Tuberkulose gestorbenen, sehr, sehr jungen polnisch-jüdischen Pianistin Josima Feldschuh. Und als Rani vor ein paar Wochen bei uns im Studio 1 zu Besuch war, da hat sie auch erzählt, dass sie selbst keine jüdischen Vorfahren hat und erstmal überhaupt nicht wusste, ob sie sich anmaßen kann, diese Musik von Feldschuh jetzt so zu übernehmen oder zu überarbeiten, hat dann aber eine schöne Entdeckung gemacht, als sie sich durch die Notizen und Noten von Feldschuh gewälzt hat.
3: This musical language was the bond. And then I thought that I would be not really using this material as an inspiration, direct inspiration in terms of musical material. So basically I will come up with a new music and I wanted to make it as much relative for my generation.
2: Also sie hat viel aus ihrer eigenen musikalischen Ausbildung und der eigenen Inspiration in diesen Noten von Feldschuh wiedergefunden und dann eben versucht, die Musik von Feldschuh nicht ja wie so ein Museumsobjekt eigentlich zu behandeln, sondern etwas selbst neu zu komponieren, was heute auch wieder Relevanz hat vor eben diesem dramatischen Hintergrund des Kriegsszenarios und den Nazi-Verbrechen damals.
0: Ja, und klanglich ist das dann jetzt aber gar nicht so erschlagend, wie man vielleicht erstmal vermuten würde.
2: Richtig, das ist natürlich jetzt auch nicht super beschwingt, also klingt manchmal recht dramatisch, stellenweise wie ein großer Schwarm, der so da auf einen zufliegt, dann aber auch wieder hoffnungsvoll. Wir hören mal rein.

0: Also es fehlt nicht an Dramatik durch Streicher zum Beispiel, aber ich finde, in dem Auszug hier hört man schon ganz schön, dass auch durch die höheren Klaviertöne und auch die Flöten und die Harfe sowas Leichteres durchschimmert.
1: Begleitet wird Tanja Arani bei ihrem Konzert in der Philharmonie nächste Woche vom Rundfunksinfonieorchester Berlin, dem Saxophonisten Jack Willy und dem Dirigenten Marek Mosch. Tanja Arani sitzt also klassisch am Klavier dabei dann?
0: Naja, so klassisch würde ich nicht sagen. Also sie hat zum einen bei ihren Auftritten mehrere Klaviere um sich herum immer aufgebaut und nutzt die Klaviere dann nicht nur über die Tasten. Also manchmal krabbelt sie da so halb in ihren Flügel, um Sachen direkt, also die Saiten direkt zu bearbeiten. Und zum Beispiel war sie ja auch gerade unter ihrem Alter Ego Chilling Bambino beim Atonal Festival im Kraftwerk in Berlin zu sehen. Und da hat man schon mal so einen Eindruck bekommen, dass bei ihr einfach sehr viel auch parallel passiert. Das war jetzt natürlich sehr viel elektronischer und jetzt eben mit großem Orchester in der Philharmonie. Aber man hat auch da gesehen, Tanja Arani ist eine super Performerin und es macht einfach Spaß, ihr so beim direkten Musikmachen zuzusehen.
1: 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Und Laurina Schräder hat uns Tanja Arani vorgestellt. Und jetzt haben wir noch den Track Con Moto, den Arani gemeinsam mit Dobrava Čocha schon 2021 gemacht hat. Ist das alles so richtig gewesen?
0: Sehr richtig, Caro.
1: Dann geht's jetzt los. Vielen Dank, dass du da warst.
0: Gerne.

Konmoto von Hanya Rani. So kann man auch mal in den Dienstag starten. Sie brauchen wegen der Karten nicht mehr anrufen. Die sind nämlich alle weg. Und hier kommt für Sie Sophia Kennedy mit der durchaus richtigen Feststellung: Musik ist kein Krieg.

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5: Schön, dass Sie da sind um 10.31 Uhr. Hier kommt für Sie Lily Allen und Dallas Major.

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1: Tom Misch ist das zusammen mit De La Soul, It Runs Through Me, so heißt dieses Stück. Ben Gibbard, der Frontmann von Death Cab for Cutie, schreibt Musik auch für Fernsehserien, zum Beispiel den Titelsong der US-amerikanischen Psychotherapeuten-Serie Shrinking mit Jason Segel und Harrison Ford. Aber jetzt gerade ist ja das neue Album von Death Cab for Cutie erschienen. Das heißt I Built a Tower und Claudia Gerd hat es für Sie gehört.
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0: Überall Licht, überall Musik, die Räume öffnet, von denen man nicht wusste, dass sie existieren. Und mittendrin die Stimme von Benjamin Gibbard. Das sind Deathcap for Cutie. Eine der prägendsten Bands der 2000er. Und ihre Songs voller Melancholie, Wärme, Intimität und einer Ernsthaftigkeit, die nie erdrückend wirkt, sind längst nicht mehr nur auf Alben oder Konzerte beschränkt, sondern Teil eines größeren erzählerischen Kosmos. Filme und Serien untermalen ihre emotionalen Momente mit den Songs der Band. Und zuletzt schrieb Sänger Benjamin Gibbard sogar eigens das Titelthema von Shrinking, einer aktuellen Serie über Psychotherapie. Und das passt.
1: I'm a firm believer in the power of childhood. Not so much, I guess, trauma, but more so childhood experience. There have been many object lessons in my adult life where I've realized that the way I'm reacting to a situation has a lot to do with how I was brought up as a child.
0: Er sei ein großer Verfechter der Theorie, dass sehr viele Situationen in seinem Erwachsenenleben damit zusammenhängen, wie er als Kind aufgewachsen sei, sagt Benjamin Gibbard. Nicht im Sinne von Traumata, aber von Erfahrungen. Etwas, das auch in der Serie Shrinking immer wieder verhandelt wird. Dazu geht es um Angst, Überforderung, emotionales Feststecken und das Gefühl, unter einer Last zu stehen, die man kaum noch tragen kann. Ganz genau davon handelt auch das neue Deathcap for Cutie Album Build Your Tower. No.

0: goal is to make music that sounds vital and has life in it, but that to write the lyrics and write the songs about where I am at this point in my life, not being reminiscent of a time when I was a young man.
1: Genau darum ginge es, sagt Benjamin Gibbert. Musik zu machen, die energetisch wirkt, jugendlich, aber mit Texten über den Punkt im Leben, an dem er sich jetzt als 50-Jähriger befindet. Er will nicht nostalgisch eine Zeit nacherzählen, in der er noch ein junger Mann war. Wenn man älter ist, beurteilt man vieles anders. So wie nach seiner kürzlichen Scheidung auch Beziehungsdifferenzen, wovon der Song Punching the Flowers erzählt.

0: I write most of my songs linearly. That's one that I kind of wrote from the chorus backwards, in the sense that I was walking in my neighborhood. I saw this little kid having a temper tantrum in front of like a mini mart that had these like floral arrangements you could buy. And she was literally just like kicking and punching these floral arrangements because she was having a blood sugar moment or something like that. And her mom said, like, stop punching those flowers.
1: Anders als sonst habe er diesen Song rückwärts vom Refrain aus getextet, sagt Benjamin Gibbert. Anlass war eine Szene, die er vor einem Supermarkt beobachtet hatte. Ein Kind schlägt in einem Moment niedrigen Blutzuckers auf Blumen ein und liefert die perfekte Metapher für innere Überforderung, Frustration und den unkontrollierten Umgang mit Gefühlen. Als Erwachsener fühlt man oft genauso, trägt es aber nicht so nach außen. Vor allem in einer Beziehung, in der die zerstörerische Kraft einer falschen Kommunikationsweise schnell Wirkung zeigt. Bis dahin, dass jedes Wort so klingt wie eine zugeschlagene Tür, heißt es im folgenden Song. Ein Song, der die Qualität der Band auf den Punkt bringt. Aus kleinen Alltagsbeobachtungen werden große emotionale Bilder, die über persönliche Momente hinaus erzählen. Punching the Flowers. Death Cab for Cutie vom neuen Album Build You a Tower.

0: Dass die Sauna eine Münchner Band ist, das hört man, nur wenn man wirklich ganz genau hinhört und ein feines Ohr hat, weil so ganz genau ist dann eben dieser Münchner Sprech aus den Leuten nicht rauszukriegen. Hier haben wir sie gehört mit Durch deine Augen, neue Musik der Münchner Indie-Pop-Band, die Sauna.
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0: Das sind die Schlagzeilen der 11 Uhr Nachrichten. Im Moment habe ich hier eine klitzekleine Ladehemmung und da sind sie schon. Politisch motivierte Kriminalität erreicht neuen Höchststand. Kulturzug zwischen Berlin und Polen kommt zurück und das Wetter bewölkt und immer wieder kann es regnen. Am Nachmittag, da sind auch ein paar Gewitter drin bei 19 bis 22 Grad.

0: 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Es ist 11 Uhr.
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2: mit Elisabeth Mattner. 2025 wurden so viele politisch motivierte Straftaten registriert wie nie zuvor. Mit einem Anstieg um rund 2% auf ca. 86.000 Delikte befindet sich die politisch motivierte Kriminalität auf dem höchsten Stand seit Einführung der Statistik vor 25 Jahren. Das geht aus dem neuen Lagebericht hervor, den Bundesinnenminister Dobrindt und BKA-Chef Münch vorgestellt haben. Die Zahlen zeigten, dass sich die gesellschaftliche Stimmung zuspitze und das Fundament der Demokratie angegriffen werde, so Mönch.
3: Wesentliche Treiber sind dabei auch soziale Medien, über die Hass, Hetze und Propaganda verbreitet werden. Das beschleunigt Radikalisierungsprozesse und führt im schlimmsten Fall zu schweren Straftaten im analogen Raum. Und zugleich steht unser Staat auch von außen unter Druck. Die Bedrohung durch Spionage, Sabotage, Cyberspionage, Cybersabotage, als auch durch staatsterroristische Aktivitäten verschärft sich.
2: Holger Münch, Präsident des Bundeskriminalamts. Im Berliner Abgeordnetenhaus gibt es keine gemeinsame Linie, wie man gegen Rassismus und Antisemitismus vorgehen will. Die Enquete-Kommission des Abgeordnetenhauses hat gestern ihren Abschlussbericht zu den Themen beschlossen. Auf gemeinsame Forderungen konnten sich die Fraktionen von CDU, SPD, Grünen und Linken nicht verständigen. Jetzt schreibt jede Fraktion eine eigene Stellungnahme. Mehr von Jan Menzel.
4: Es sei schade, dass sich die demokratischen Fraktionen nicht auf einen gemeinsamen Nenner einigen konnten, so der Ausschussvorsitzende SPD-Fraktionschef Saleh. Es gäbe aber zahlreiche Empfehlungen, die er weiterverfolgen werde, etwa zur stärkeren Verankerung der Themen Rassismus und Antisemitismus im Lehramtsstudium, zur Antidiskriminierungsarbeit an Universitäten oder für diskriminierungsfreien Zugang zu Wohnraum. Überschattet wurde der Ausschuss von erheblichen Kontroversen. Teilnehmer bezeichneten die Stimmung als vergiftet. Linke und Grüne kritisierten insbesondere, dass sich ein CDU-Abgeordneter für eine rassistische Äußerung in sozialen Netzwerken nicht angemessen entschuldigt habe. Die CDU hatte erklärt, mit der Linken gäbe es kaum gemeinsame Überzeugungen.
2: Unterdessen hat der brandenburgische Antisemitismusbeauftragte Büttner gefordert, Judenhass stärker zu bekämpfen. Bei der Vorstellung seines ersten Tätigkeitsberichts in Potsdam betonte Büttner, das Thema müsse noch ernster genommen werden. Vor allem seit dem Hamas-Terrorangriff auf Israel vom Oktober 2023 werde Antisemitismus lauter, offener und selbstverständlicher geäußert. Positiv sei, dass zugleich auch die Bereitschaft, ihm entgegenzutreten, gewachsen sei. Nach Angaben von Büttner wurden im letzten Jahr insgesamt über 530 antisemitische Vorfälle bearbeitet. Die Bundesregierung will ein KI-Sicherheitsinstitut gründen. Es soll Chancen und Risiken von künstlicher Intelligenz besser einschätzen können. Außerdem soll sich das Institut mit vergleichbaren ausländischen Instituten austauschen und einheitliche Standards im Umgang mit der KI entwickeln. In Deutschland war bisher das Bundesamt für Sicherheit in der Informationstechnik dafür zuständig. Der einstige Kulturzug zwischen Berlin und Polen soll in diesem Jahr ein Comeback erleben. Das teilten die Initiatoren mit. Nach der Einstellung Ende vergangenen Jahres ist wieder eine Verbindung geplant, allerdings mit neuem Konzept und neuer Strecke. Mehr von Elke Bader.
5: Der Kulturzug Berlin-Wrocław war Ende 2025 nach fast 10 Jahren Betrieb eingestellt worden. Nun soll er im Herbst 2026 zeitweise zurückkehren und dann auch Berlin und Warschau verbinden, mit Halt unter anderem in Frankfurt, Oder und Poznan. Geplant ist ein zweisprachiges Kultur- und Veranstaltungsprogramm, das sich gleichermaßen an deutsche und polnische Fahrgäste richtet. Die Finanzierung soll erstmals von beiden Seiten getragen werden. Hintergrund sind Jubiläen der Städtepartnerschaft Berlin-Warschau sowie des deutsch-polnischen Nachbarschaftsvertrags.
2: Soweit die Radio 1 Nachrichten. 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
0: Mit den aktuellen Temperaturen zwischen 15 und 17 Grad bewegen sie sich. Oh nee, hier sind 21. Zwischen 15 und 21 Grad bewegen sie sich im Moment. Heute ist es wechselnd bis stark bewölkt. Hier und da gibt's Schauer. Am Nachmittag lokal auch Gewitter. Die Höchstwerte 18 bis 22 Grad.
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2: Auf Radio 1, Vorsicht auf der A9, Leipzig Richtung Berlin. Zwischen Kleinmarzehns und Niemegk gab es einen Unfall. A13, Dresden Richtung Berlin. Zwischen Bestensee und Mittenwalde gibt es Stau nach einem Unfall. Eine Stunde müssen Sie da mehr einplanen. Stadtverkehr Berlin, A100 Stadtring Richtung Wedding. Zwischen Wechsstraße und Detmolder Straße gibt es Stau an einer Baustelle. Apropos Baustelle, es gibt neue ab heute in Berlin, unter anderem in Mitte am Alex. Auf der Kalibknechtstraße Richtung Brandenburger Tor ist bis Ende des Monats nur eine Spur frei. Und aktuell ist noch zur S-Bahn. Es musste ein Fahrgast in einem Zug ärztlich versorgt werden, und zwar an der Schönhauser Allee. Deshalb kommt es auf den Linien S41, 42, S8 und S85 zu Verspätungen und Ausfällen. Wir wünschen Ihnen eine gute Fahrt.
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0: Vor 25 Jahren kam ein legendäres Rollenspiel raus. Es hieß Gothic. Jetzt sind 25 Jahre rum und Gothic Remake erscheint. Was das kann und ob das so gut ist wie sein Vorgänger, das erklärt uns gleich der Magnus Keil.

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2: Vor 25 Jahren haben wir hier schön mit D-Mark bezahlt, Fotos wurden in der Drogerie entwickelt und seinen Müll hat man noch zum Müll gebracht und die nicht im Internet versteigert. Und auf Röhrenbildschirmen flimmerte Gothic. Das legendäre Rollenspiel erschien im Frühjahr 2001 und setzte damals völlig neue Genremaßstäbe auf den Markt. Und Magnus hat es natürlich sofort ausprobiert, die Neufassung dieses Schwergewichts, das jetzt letzte Woche, gut 25 Jahre später, auf den Markt kam nämlich. Ich grüße dich, Magnus.
3: Hey Caro, grüß dich.
2: Worum geht's in Gothic?
3: Also die Geschichte schickt uns erstmal in so ein mittelalterlich anmutendes Land, das heißt Myrtana. Und dieses Myrtana befindet sich in einem erbitterten Krieg gegen die Orks natürlich. Und um in diesem Zusammenhang gerüstet zu sein, im wahrsten Sinne des Wortes, ist das Land ganz stark angewiesen auf die Förderung von Erz, um eben Rüstung herzustellen und Waffen und so. Dieses Erz wird zutage gefördert in einer Strafkolonie. Und damit keiner der Gefangenen von da ausbricht, sollte so eine gigantische magische Barriere errichtet werden um diese Strafkolonie herum. Allerdings ist dabei was schiefgegangen. Und jetzt ist diese Kolonie völlig isoliert vom Rest des Landes.
4: Erzähl mir was über die Barriere.
5: Da gibt es nicht viel zu erzählen. Sie ist undurchdringlich. Alles kann rein, aber nichts, das lebt, kommt je wieder raus. So einfach ist das.
4: Wenn es einen Weg heraus gibt, werde ich ihn finden.
5: Hast du es so eilig, hier wieder rauszukommen, hm? Du bist ja gerade erst angekommen.
3: Ja, ist ein bisschen wie der S-Bahn-Ring eigentlich.
2: Ist mir auch sofort eingefallen.
3: Und wir spielen eben diesen Typen, den wir gerade gehört haben, den namenlosen Helden, der in diese Kolonie ja hineingeworfen wurde und sich da jetzt behaupten muss mit allem, was dazugehört.
2: Also es klingt jetzt ja erstmal nach klassischem Fantasy-Futter, aber was hat Gothic denn damals so anders gemacht als die anderen Vertreter von dem Genre?
3: Also ich würde sagen, eine der herausstechendsten Besonderheiten war für die damalige Verhältnisse eine wahnsinnig lebendige Spielwelt. Die Stadtbewohner zum Beispiel, die stehen da nicht einfach nur in der Gegend rum, sondern die haben einen richtigen Tagesablauf. Die stehen morgens auf, die gehen zur Arbeit, gehen abends schlafen, also auch da wie innerhalb des S-Bahn-Rings. Und sowas war bis dato tatsächlich noch gar nicht so üblich. Ein anderer Aspekt ist die Spieldynamik. Gothic galt schon damals als ein sehr raues Spiel, ein sehr kantiges Spiel. Man soll sich gestrandet fühlen in dieser Welt. Du sollst dich behaupten in ihr und ja buchstäblich auch bei Null anfangen. Deswegen starten wir ja auch nicht als so ein allmächtiger Superheld. Und ja, das heißt, alles in dieser Welt ist erstmal einfach tödlich am Anfang. Progression funktioniert nur sehr, sehr langsam und fordert dir echt auch einiges ab an Können und vor allen Dingen an Durchhaltevermögen. Das ist aber Teil dieser Spielerfahrung hier und klar, das ist jetzt im Remake auch wieder so.
2: Eine nicht unwichtige Tatsache ist ja vielleicht auch, dass das Original Gothic damals von einem deutschen Team entwickelt worden ist, oder?
3: Ja, total. Also ich meine wirklich Spiele aus Deutschland, die international so krass erfolgreich haben, gibt's nicht viele. Damals wurde Gothic entwickelt vom Studio Piranha Bytes, gegründet Ende der 90er Jahre in Bochum. Einer der leitenden Köpfe damals war Spieleentwickler Björn Pankratz. Am Remake jetzt war er zwar nicht beteiligt, aber natürlich hat er sein Adlerauge da drauf, was da gerade so passiert. Und darüber erzählt er auch in seinem Videoblog hier auf YouTube.
6: Sehr ambitioniert, sehr schön, sehr vielversprechend. Sie haben sehr viele Sachen auch neu gemacht, tauchen mit Sachen aufsammeln und Zeugs und Kampf, das also, ne, das sind sehr viele Dinge. Wir schauen uns das an, sind sehr gespannt. Die ganze Welt wartet auf diesen Titel und wollen wir mal gucken.
3: Wollen wir mal gucken. Diese neue Version, wie gesagt, wurde nicht hier in Deutschland umgesetzt, sondern von einem Studio aus Barcelona, das tatsächlich auch extra für dieses Remake gegründet wurde. 5 bis 6 Jahre hat die Entwicklung gedauert und ja, kannst dir denken, da lastet eine ganze Menge Druck jetzt auch auf den Macherinnen und Machern.
2: Na, dann kommen wir mal zur wohl entscheidendsten Frage. Wie schlägt sich denn das Remake im Vergleich zum alten Gothic von früher?
3: Also erstmal, die Spielwelt fühlt sich auch hier sehr lebendig an, sieht auch fantastisch schön aus. Auch wenn, das muss man sagen, die Konsolenversion mit einer erschreckend niedrigen Bildwiederholungsrate zu laufen scheint. Also selbst auf der PS5 Pro sind es, glaube ich, nur 30 FPS, also 30 Bilder in der Sekunde. Frag mich nicht, warum das so ist. Das
2: hat mich ich frage mich, irritiert. Was FPS ist. Mich hast du gerade sowieso verloren, aber Nerds hören dir aufmerksam zu. Ja.
3: Also genau, die Bildwiederholungsrate ist recht niedrig, ja. Aber das nur so am Rande. Was ich hingegen richtig cool fand, es wurden einige der originalen Synchronsprecher von damals wieder akquiriert. Das fand ich richtig klasse. Nicht ganz so überzeugt bin ich von der Spielbarkeit. Kämpfe fühlen sich unglaublich sperrig an. Das soll so sein, das habe ich ja eben gesagt, ich weiß, aber es hat hier eben auch so eine Behäbigkeit, die mich zumindest stellenweise auch ziemlich frustriert hat. Also wer hier die Geschmeidigkeit eines modernen Rollenspiels wie Elden Ring oder sowas erwartet, kommt da nicht ganz hin. Aber wenn Gothic etwas ganz und gar nicht ist, dann ist es geschmeidig, das können wir auch sagen. Es gibt keine Landkarten, keine Questmarker, also so Sachen, die man heutzutage eigentlich für selbstverständlich halten würde in solchen Spielen. Auf der anderen Seite erzeugt genau das aber auch jenes Spielgefühl, das die Fans seit 25 Jahren so lieben. Ne? Also in dieser Hinsicht wird die Neuauflage von Gothic dem Original durchaus gerecht. Gleichzeitig wirkt es dadurch aber auch irgendwie so ein bisschen aus der Zeit gefallen. Und ich bin jetzt nicht so sicher, ob das bei einem modernen, zeitgemäßen Publikum, das auch Zugänglichkeit gewohnt ist und auch erwartet, auch so ankommt. Ne? Auf alle Fälle, es ist wunderbarer Nostalgie-Fanservice und eine tolle Möglichkeit, ein ganz wichtiges Stück deutscher Videospielkultur neu zu erleben. Einfach den Kids auch mal zu zeigen, guck mal, so haben Mama und Papa früher gespielt zu gotischen Zeiten.
2: Also, das Gothic Remake ist da und ab sofort spielbar auf PC, PlayStation 5 sowie Xbox Series und der Preis, der liegt zwischen 50 und 60 Euro. Ich bedanke mich bei Magnus von Keil.
3: Gerne.
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9: Na, dann wollen wir mal. Also am Mittag weiterhin viele Wolken, wenig Sonne, hier und da Schauer oder Regen. Temperaturen so zwischen 16 und 20 Grad. Am Nachmittag gibt's dann von der Prignitz her einen Übergang zu wechselnder Bewölkung. Zeitweise hier auch mit Sonne. Dann aber gibt es einige Schauer und die teilweise auch mit Blitz und Donner und allem, was dazugehört. Die Höchsttemperaturen 18 bis 22 Grad. Das war ein Emotional Weather Report und das gleiche erwarte ich jetzt beim Verkehrsservice.
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10: Okay, wow, ich gebe mein Bestes. Also Vorsicht auf der A9. Leipzig Richtung Berlin zwischen Kleinmarzehns und Niemegk gab es einen Unfall. A13 Dresden Richtung Berlin zwischen Bestensee und Mittenwalde gibt es einen Stau nach einem Unfall. Eine Dreiviertelstunde müssen Sie da mehr einplanen. Stadtverkehr Berlin A100 Stadtring Richtung Wedding zwischen Wechsstraße und Delpenmolder Straße gibt es einen Stau an der Baustelle. Da nur 10 Minuten plus. Und aktuell ist noch zur S-Bahn nach einem Polizeieinsatz in der Storkower Straße. Sorry, Moment. Aktuell ist zur S-Bahn. Nach einem Polizeieinsatz in der Storkower Straße kommt es auf dem S-Bahnring und den Linien S8 und S85 noch zu Verspätungen. Wir wünschen Ihnen eine gute und sichere Fahrt.
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9: 11.33 Uhr haben wir es jetzt. Das hier sind The Kills, Future Starts Slow.

0: Wo coole atmosphärische Überforderung drin ist, steht meist Bilderbuch drauf, sag ich mal so. Das war neue Musik von Bilderbuch, nämlich Push Reality. Also Sie kennen dieses Gefühl, Feierabend, endlich zu Hause, Glotze an, Hirn aus. Die Serie hat durch Streaming-Anbieter seit einigen Jahren ein großes Comeback, aber es verändert sich auch was. Immer häufiger werden Serien und Filme nämlich so eher zum Hintergrund rauschen, während man durch, keine Ahnung, mit dem Handy, na was sie da so machen, Instagram scrollen, Mails lesen, online shoppen. So, früher haben die Leute vielleicht noch beim Fernsehen gebügelt, heute schauen Sie während des Daddelns eine Serie oder hören Sie oder nehmen Sie sonst auch eigentlich eher peripher wahr? So zumindest die Behauptung. Und der Vorwurf, dass große Anbieter wie Netflix und Amazon Prime ihre Inhalte inzwischen auch genau so produzieren. Frage also, werden Serien und Filme immer dümmer? Pascal Kiss aus der ARD Wissenreaktion, Redaktion dazu.
1: Es gibt dazu noch keine harten Zahlen, aber aus der Filmbranche gibt es Stimmen, dass Streaming-Anbieter wie Netflix oder Amazon einen Teil der Serien und Filme auf ein Publikum anpassen, das weniger aufmerksam Serien verfolgt. Und dafür gibt es durchaus auch Hinweise. Der Effekt ist vom klassischen Fernsehen schon länger bekannt, dass er nebenher läuft, ein klassisches Nebenbei-Medium geworden ist und dann die Audiospur wichtiger wird, also mehr zugehört wird statt zugeschaut. Neu ist, dass das jetzt auch bei Serien und Filmen von Streaming-Anbietern beobachtet werden kann. Und das wird in den Serien und Filmen immer sichtbarer, sagen Kritiker. Und ganz klar, wenn ein Film oder eine Serie für ein weniger aufmerksames Publikum gemacht wird, dann verändern sich natürlich die Inhalte.
0: Ja, und wie sieht denn diese Anpassung aus? Einerseits kann man die Serien ja dialogfokussierter machen und innerhalb dieser Dialoge kommt es dann zu häufigeren Wiederholungen. Andererseits werden Serien dann auch häufig visuell einfacher gestaltet.
1: Das heißt zum Beispiel, dass die Szenen heller ausgeleuchtet werden oder Dialoge sind immer in etwa gleich laut, auch wenn geflüstert wird. Eigentlich gilt ja im Film die Regel Show, don't tell, also zeige und erzähle nicht darüber. Jetzt könnte daraus mehr und mehr Show and Tell werden, also zeige es, aber erzähle auch mehr darüber. Figuren können dann auch explizit mal sagen, was sie tun, fühlen, planen, damit auch abgelenkte Zuschauer noch ein Stück weit mitkommen. Es gibt auch Medienberichte, dass zum Beispiel Netflix im Laufe von Produktionen den Hinweis gegeben hat, die Handlungen im Dialog 3- oder 4-mal zu wiederholen.
0: Tja, wie gesagt, bisher sind das Spekulationen und vereinzelte Entwicklungen. Gegenbeispiele gibt es ja zur Genüge. Aber kaum zu leugnen ist, dass das Konsumverhalten von Serien, Filmen und Fernsehsendungen sich in den letzten Jahren massiv verändert hat. Pascal Kiss kennt die Zahlen.
1: Wenn man Menschen fragt, bei Befragungen geben etwa 60% der Erwachsenen bis 65 in Deutschland an, ja, nebenbei ein Smartphone zu nutzen. Da gibt es mehrere Studien, die kommen eigentlich immer wieder auf diese 60%, wie gesagt, bis zur Altersgruppe, den 65-Jährigen. Aus den USA sieht man, dass es jetzt gerade bei den 50- und 60-Jährigen sehr ansteigt, also mit der Nutzung zusätzlich das Smartphone rauszuholen. Der Effekt ist schon lange bekannt und untersucht worden. Bereits 2019 hat eine Studie von Facebook, heute dann Meta, beobachtet, dass die Teilnehmenden, das waren so Blickfeldstudien, da hat man quasi den Blick beobachtet, nur etwa die Hälfte der Zeit beim Fernsehen ja wirklich auf den Fernseher geschaut hat und sonst war man abgelenkt und da war auch schon das Smartphone einer der Hauptgründe dafür.
0: Ja, Filme und Serien im Heimstreaming sind also vielleicht weniger als früher Welten, in die wir abtauchen, sondern wohlklingende Untermalungen in unserem Wühlen durch die Gegenwart. Beim Doomscrolling, im Homeoffice, beim Nachrichtenchecken. Hintergründe gab's von Pascal Kiss aus der ARD Wissensredaktion.

0: schon im Viertelfinale muss Alba auch gegen Bamberg in ein Entscheidungsspiel. Das Momentum der Franken soll durch den bisher so wichtigen Heimvorteil gestoppt werden. Nach dem zweiten vergebenen Matchball zum Finaleinzug in der Basketball-Bundesliga steht Alba Berlin wieder vor einem Entscheidungsspiel. In der Best-of-Five-Serie geht es an diesem Dienstag, was ja heute ist, in der Berliner Max-Schmeling-Halle gegen die Bamberg Baskets. Malte Delo nach dem letzten Spiel gegen Bamberg. Wie blickt er jetzt aufs nächste Spiel?
1: Wir haben bis jetzt unsere Spiele in Berlin gegen Bamberg gewinnen können. Aber am Ende sind es zwei Teams auf Augenhöhe. Das heißt, die kleinen Dinge. Mal ein 50-50-Ball hier, ein guter Rebound da, ein guter Push von einer Mannschaft in irgendeinem Viertel. Das sind die kleinen Sachen und da müssen wir als Team bereit sein für. Und wir investieren auf jeden Fall.
0: Ja, ich habe den Eindruck, Sie müssen vor allem bereit sein. Bitte rufen Sie uns jetzt an und seien Sie bereit, dabei zu sein und mit anzufeuern. 0331 70 99 111.

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1: Love Letters to the City. Ausstellung im Urban Nation Museum. Eine Hommage an die Stadt. Eine Einladung, urbane Lebensräume aus neuen Perspektiven zu sehen. Das ist die Ausstellung Love Letters to the City. Über 50 internationale in Berlin lebende Street-Art-KünstlerInnen setzen sich mit Urbanisierung, Gentrifizierung, Umweltzerstörung und sozialer Ungleichheit auseinander. Mit ihren Arbeiten zeigen sie, dass Städte mehr sind als Asphalt und Beton und beschäftigen sich mit Geschichten, Träumen und Gefühlen.

0: Im Mittelpunkt steht die Frage, welche Veränderungen Kunst in der Stadt anregen kann. Die Ausstellung Love Letters to the City ist bis Ende Mai 2027 zu erleben. Im Urban Nation Museum in Berlin-Schöneberg. Der Eintritt ist kostenfrei.
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7: Das sind die Schlagzeilen der 12 Uhr Nachrichten. Politisch motivierte Kriminalität erreicht neuen Höchststand. In deutschen Städten gibt es laut der Umwelthilfe zu wenig Schattenplätze und das Wetter bewölkt. Immer wieder kann es regnen. Am Nachmittag, da sind auch Gewitter möglich bei 19 bis 22 Grad. Wir hören jetzt Sugar for the Pill von Snowdive.

0: Das war Slowdive auf Radio 1 mit Sugar for the Pill um 11.59 Uhr. Aber lang dauert es nicht mehr, dann ist es um 12.
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0: mit Elisabeth Mattner.
2: 2025 wurden so viele politisch motivierte Straftaten registriert wie nie zuvor. Mit einem Anstieg um rund 2% auf ca. 86.000 Delikte befindet sich die politisch motivierte Kriminalität auf dem höchsten Stand seit Einführung der Statistik vor 25 Jahren. Das geht aus dem neuen Lagebericht hervor, den Bundesinnenminister Dobrindt und BKA-Chef Münch vorgestellt haben. Die Zahlen zeigten, dass sich die gesellschaftliche Stimmung zuspitze und das Fundament der Demokratie angegriffen werde, so Münch.
3: Wesentliche Treiber sind dabei auch soziale Medien, über die Hass, Hetze und Propaganda verbreitet werden. Das beschleunigt Radikalisierungsprozesse und führt im schlimmsten Fall zu schweren Straftaten im analogen Raum. Und zugleich steht unser Staat auch von außen unter Druck. Die Bedrohung durch Spionage, Sabotage, Cyberspionage, Cybersabotage, als auch durch staatsterroristische Aktivitäten verschärft sich.
2: Holger Mönch, Präsident des Bundeskriminalamts. In fast allen deutschen Städten finden die Menschen zu wenig natürlichen Schutz vor Hitze. Das zeigt der sogenannte Hitzecheck der Deutschen Umwelthilfe. Demnach sind zwischen 2018 und 2025 fast 1 Million Bäume verschwunden. Die Ergebnisse seien alarmierend, erklärte DUH-Bundesgeschäftsführerin Metz. Stadtgrün sei lebensnotwendig. In der Gesamtauswertung schneiden die Städte Offenburg, Lahr und Mannheim besonders schlecht ab. Berlin und Potsdam gehören zu den Großstädten mit vergleichsweise guter Versorgung durch Schattenspenden. Bäume. Die Bundesregierung will ein KI-Sicherheitsinstitut gründen. Es soll Chancen und Risiken von künstlicher Intelligenz besser einschätzen können. Außerdem soll sich das Institut mit vergleichbaren ausländischen Instituten austauschen und einheitliche Standards im Umgang mit der KI entwickeln. In Deutschland war bisher das Bundesamt für Sicherheit in der Informationstechnik dafür zuständig. Und wir bleiben beim Thema KI. Die Firma hinter dem KI-gestützten Chatbot ChatGPT könnte in Zukunft deutlich mehr Geld einnehmen als bisher. OpenAI hat angekündigt, an die Börse gehen zu wollen. Nils Dams berichtet.
4: Zuletzt wurde OpenAI mit über 850 Milliarden Dollar bewertet. Damit könnte auch dieser Börsengang neben dem von Anthropic und SpaceX zu einem der größten aller Zeiten werden. KI-Firmen, vor allem in den USA, investieren gerade hunderte Milliarden Dollar in Rechenzentren, um die energie- und rechenintensiven KI-Systeme betreiben zu können. Finanzfachleute sind angesichts der extrem hohen Summen zum Teil skeptisch, ob sich mit KI-Anwendungen so viel Geld in absehbarer Zeit auch wieder verdienen lässt.
2: Die US-Raumfahrtbehörde NASA stellt heute die Crew für die Mondmission Artemis 3 vor. Ob auch ein Deutscher unter den 4 Besatzungsmitgliedern sein wird, ist unklar. Die Mission im kommenden Jahr gilt als die komplexeste in der Geschichte der NASA, obwohl auch diesmal noch keine Landung auf dem Mond geplant ist. Die soll 2028 stattfinden. Soweit die Radio 1 Nachrichten. 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
0: Tief Rosi sorgt für unbeständiges und immer wieder weniger warmes Wetter. Heute ist es wechselnd bis stark bewölkt, vor allem zum Abend hin. Da kann sich die Sonne dann noch ein bisschen besser durchsetzen. Mitunter kommt es zu Schauern bei Höchstwerten von rund 20 Grad und dazu weht ein böiger Südwest- bis Westwind.
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2: Auf Radio 1 A12 Berlin Richtung Frankfurt-Oder zwischen Mühlrose und Frankfurt-West gab es einen Unfall auf der linken Spur und es sind dort Personen auf der Fahrbahn. Fahren Sie bitte besonders vorsichtig. A13 Dresden Richtung Berlin zwischen Bestensee und Mittenwalde gibt Stau nach einem Unfall mit einem Plus von 45 Minuten für Sie. In Berlin stehen Sie auf der A100 Stadtring Richtung Wedding. Zwischen Beckstraße und Detmolder Straße gibt Stau an einer Baustelle. Da 10 Minuten mehr einplanen bitte. Und aktuell ist noch zur S-Bahn. Es hat einen Polizeieinsatz gegeben, Storkower Straße, deshalb kommt es auf dem S-Bahn-Ring und den Linien S8 und S85 noch zu Verspätungen. Wir wünschen Ihnen eine gute und sichere Fahrt.
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0: Ja, schönen guten Tag, wir haben es 12.04 Uhr.

Das ist der Herr Twin Shadow mit Dominos, so gehört auf Radio 1. Und hier kommt Innenräume mit im Gegenlicht.

0: im Gegenlicht von Innenräume, so gehört auf Radio 1 um kurz nach 12. Der neue SKL-Glücksatlas ist heute veröffentlicht worden mit spannenden Resultaten. Die Lebenszufriedenheit der Großstädter nimmt offenbar zu. Insgesamt sind Einwohner westdeutscher Städte glücklicher, aber Spitzenreiter ist trotzdem eine ostdeutsche Stadt. Herzlichen Glückwunsch Erfurt. Letztes Jahr noch Platz 6, jetzt also Spitzenreiter. Und woran das liegt, das besprechen wir mit Christian Fothe. Er ist Geschäftsführer der Erfurt Tourismus und Marketing GmbH. Guten Tag, Herr Fothe.
1: Ja, hallo, guten Tag.
0: Was macht denn Erfurt zu einer so lebenswerten Stadt?
1: Ich glaube, Erfurt ist das perfekte Beispiel dafür, dass es die Mischung macht. Also wir sind so groß, dass wir eben eine Großstadt sind mit gut 200.000 Einwohnern, gleichzeitig aber ehrlicherweise auch so klein, dass man das noch überblicken kann. Wir haben eine schöne Hochschule, wir sind inzwischen UNESCO-Welterbe, sind wunderschön als Stadt, haben günstige, vergleichsweise günstige Mieten, also einen guten ÖPNV, das macht so die Mischung.
0: Ja, ich hatte auch noch eine Theorie, Erfurt ist ja auch eine Studentenstadt, ob es vielleicht diese Jugendlichkeit, die heitere Art der Studenten ist, die da unter anderem zum Wohlbefinden beiträgt.
1: Ja, auf jeden Fall. Also das ist sozusagen Teil der Wahrheit. Ich glaube, einige Probleme, die es sicherlich auch in anderen Städten gibt, gibt es hier auch deshalb nicht, weil wir eine vergleichsweise junge Einwohnerschaft haben, gerade für ostdeutsche Verhältnisse. Und das ist schon schön, dass hier sozusagen die Generationen so gut zusammenleben.
0: Nebst der subjektiven Lebenszufriedenheit ermittelt dieser Glücksatlas auch die objektive Lebensqualität anhand von Faktoren wie Demografie, Infrastruktur, Wohlstand etc. Hier landet Erfurt auf Platz 27. Die Leute sind also glücklicher trotz der objektiven Umstände. Liegt es vielleicht daran, dass die Menschen in Erfurt auch ein bisschen netter sind zueinander?
1: Das kann durchaus sein. Also wir sind hier schon sozusagen ein schönes Völkchen. Also wir nennen uns ja liebevoll die Erfurter Puffbohnen. Das ist unser Stadtmaskottchen, die Puffbohnen hier früher
0: hatten. Können Sie das nochmal sagen?
1: Die Erfurter Puffbohne. Das muss ich kurz erklären. Das ist
0: bitte.
1: Eine Bohne, die im Mittelalter angebaut wurde, gerade hier im Thüringer Becken. Und die pufft eben auf beim Kochen und hat quasi hier im Mittelalter dafür gesorgt, dass die Menschen satt wurden. Mhm. Und deshalb nennen wir uns liebevoll auch in unserer Gartenbautradition nach die Erfurter Puffbohnen. Die kann man ja auch als Maskottchen kaufen. Hat aber natürlich mit Aufpuffen der Bohne zu tun.
0: Ja, natürlich.
1: Und das ist man schon von Geburt an. Also man ist dann eben eine Puffbohne und so diese Einstellung vielleicht auch zum Leben, das ist ja alles so ernst zu nehmen, die passt da ganz gut.
0: Ich bin Berlinerin, meine Stadt auf Rang 35 von 40 gelandet. Das ist jetzt kein besonders berauschendes Ergebnis. Was können wir in Berlin vielleicht denn von Erfurt lernen?
1: Also das ist schwer, weil man natürlich tatsächlich bedenken muss, dass Erfurt zwar eine Großstadt ist, aber so manche Bezirke in Berlin deutlich größer. Also ist das schwer zu vergleichen. Grundsätzlich kann ich erstmal jedem Berliner empfehlen, sich in den ICE zu setzen und in 2 Stunden herzukommen und sich das hier mal anzugucken. Das ist ja sozusagen auch Teil meines Jobs. Aber wir sind eine wunderschöne Stadt, das kann ich nur empfehlen. Was das Lernen angeht, vielleicht tatsächlich nicht alles so ernst zu nehmen, auch mal zufrieden zu sein mit so den Dingen, die eben da sind. Und was wirklich hilft, aber dafür können Sie natürlich nur bedingt, was ist ein funktionierender öffentlicher Nahverkehr, der macht uns hier schon alle sehr glücklich.
0: Sagt Christian Fothe, Geschäftsführer der Erfurt Tourismus und Marketing GmbH. Haben Sie herzlichen Dank und nochmal herzlichen Glückwunsch.
1: Vielen Dank.
0: Tschüss.

1 to 800 Girls featuring Art School Girlfriend. Das ist der komplette Name, also das sind zwei komplette Namen, 1 to 800 Girls und Art School Girlfriend. Zwei Namen von zwei Leuten, die hier zusammengearbeitet haben bei dem Stück Sometimes. Und Loyal Kana gibt es jetzt mit About Time.

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10: Am Nachmittag vor allem im Norden Gewitter, zum Abend, da kann sich die Sonne ein bisschen besser durchsetzen, maximal 19 bis 22 Grad. Zurzeit in Berlin-Dahlem 16, in Tempelhof 17, in Pritzwalk 15 und in Guben 21 Grad. Morgen am Mittwoch, da gibt's viele Wolken und vor allem im Süden wieder Schauer bei 19 bis 21 Grad dann.
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11: Auf Radio 1 A12 Berlin Richtung Frankfurt-Oder zwischen Müllrose und Frankfurt... Ich fange einfach nochmal von vorne an, okay? Okay, machen wir es so. Und da ist nämlich auch eine neue Meldung reingeflattert. Also A13, Dresden Richtung Berlin. Zwischen Bestensee und Mittenwalde gibt Stau nach einem Unfall. Eine halbe Stunde brauchen Sie da länger. Vorsicht auf der A113 Richtung Schönefelder Kreuz. Zwischen Schönefeld Süd und Flughafen Berlin-Brandenburg gibt es eine ungesicherte Unfallstelle und die Standspur ist blockiert. Stadtverkehr Berlin, A100 Stadtring Richtung Wedding. Zwischen Beckstraße und Detmolder Straße gibt Stau an einer Baustelle. Im Plus von 10 Minuten da für Sie. Und das war's ansonsten. Ja, war doch gar nicht so schwer. Gute Fahrt Ihnen.
10: Und liebe Grüße nach Frankwurst.
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6: Es ist 13 Uhr genau.
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7: Die Polizei hat im vergangenen Jahr erneut mehr politisch motivierte Straftaten registriert. Bei der Vorstellung der Zahlen haben Bundesinnenminister Dobrindt und BKA-Präsident Münch erklärt, dass knapp 86.000 politisch motivierte Straftaten erfasst wurden, rund 1.600 mehr als im Vorjahr. Philipp Eckstein mit den Einzelheiten.
8: Das ist ein neuer Höchststand, betont Bundesinnenminister Alexander Dobrindt.
9: Nahezu die Hälfte der Straftaten werden aus dem Bereich politisch motivierte Kriminalität mit rechtsextremen oder rechten Hintergrund verzeichnet.
8: Eine Zunahme gab es im vergangenen Jahr auch bei linksmotivierten Straftaten, insbesondere bei Gewaltdelikten. Erfasst werden in der jährlichen Statistik Straftaten, die aus einer politischen Motivation heraus begangen wurden. Darunter fallen Sachbeschädigungen, etwa von Wahlplakaten, Beleidigungen, das Zeigen verfassungsfeindlicher Symbole, aber auch tätliche Angriffe.
7: In fast allen deutschen Städten finden die Menschen zu wenig natürlichen Schutz vor Hitze. Das zeigt der sogenannte Hitzecheck der Deutschen Umwelthilfe. Demnach sind zwischen 2018 und 2025 fast 1 Million Bäume verschwunden. Die Ergebnisse seien alarmierend, erklärte DOH-Bundesgeschäftsführerin Metz. Stadtgrün sei lebensnotwendig. In der Gesamtauswertung schneiden die Städte Offenburg, Lahr und Mannheim besonders schlecht ab. Berlin und Potsdam gehören zu den Großstädten mit vergleichsweise vielen Schattenspenden. Die Drogenbanden in Europa setzen immer öfter Jugendliche ein, um mit Rauschgift zu handeln. Das geht aus dem neuesten Jahresbericht der EU-Drogenagentur vor. Sorge bereitet den Fachleuten auch, dass immer mehr bewusstseinsverändernde Drogen konsumiert werden. Die Einzelheiten hat Andreas Meyer-Feist.
10: Der Drogenkonsum nimmt nicht ab, sondern zu. Im Mittelpunkt Heroin und andere Substanzen, die direkt im Hirn und im Nervensystem wirken und sehr schnell abhängig machen. Unter anderem Fentanyl und Tramadol. Diese Drogen sind für die schwersten gesundheitlichen Schäden und die meisten Todesfälle bei Überdosierungen verantwortlich. Mindestens 7.000 Menschen starben daran. Die neuen Kunstdrogen sind viel stärker, aber auch viel billiger als Heroin. Schon winzige Mengen, klein wie ein Sandkorn, können tödlich sein.
7: In Zentralafrika breitet sich Ebola weiter aus. In der Demokratischen Republik Kongo sind inzwischen mindestens 101 Menschen am Virus gestorben. 550 weitere Infektionen sind bestätigt. Experten gehen davon aus, dass die Krankheit deutlich mehr verbreitet ist. Der Ausbruch ist auch deshalb besonders schwer einzudämmen, weil es für den Erreger weder einen Impfstoff noch eine Therapie gibt. Der einstige Kulturzug zwischen Berlin und Polen soll in diesem Jahr ein Comeback erleben. Das teilten die Initiatoren mit. Nach der Einstellung Ende vergangenen Jahres ist wieder eine Verbindung geplant, allerdings mit neuem Konzept und neuer Strecke. Mehr von Elke Bader.
11: Der Kulturzug Berlin-Wrocław war Ende 2025 nach fast 10 Jahren Betrieb eingestellt worden. Nun soll er im Herbst 2026 zeitweise zurückkehren und dann auch Berlin und Warschau verbinden, mit Halt unter anderem in Frankfurt-Oder und Poznan. Geplant ist ein zweisprachiges Kultur- und Veranstaltungsprogramm, das sich gleichermaßen an deutsche und polnische Fahrgäste richtet. Die Finanzierung soll erstmals von beiden Seiten getragen werden. Hintergrund sind Jubiläen der Städtepartnerschaft Berlin-Warschau sowie des deutsch-polnischen Nachbarschaftsvertrags.
7: Soweit unsere Radio 1 Nachrichten. 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
12: Mit den aktuellen Temperaturen, sie bewegen sich zwischen 16 und 18 Grad im Moment im Sendegebiet. Heute ist es wechselnd bis stark bewölkt hier und da gibt's Schauer und am späteren Nachmittag dann lokal auch Gewitter, die Höchstwerte 18 bis 22 Grad.
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7: Auf Radio 1 A13 Dresden Richtung Berlin zwischen Bestensee und Mittenwalde gibt Stau an einer Baustelle. 20 Minuten brauchen Sie da länger. Stadtverkehr Berlin A100 Stadtring Richtung Wedding zwischen Beckstraße und Detmolder Straße gibt Stau an einer Baustelle. Plus von 10 Minuten da für Sie. Und aktuell ist noch zur U-Bahn. Die U1 fährt bis auf Weiteres wegen Bauarbeiten nicht zwischen Warschauer Straße und Neulendorfplatz. Nutzen Sie bitte die U3. Wir wünschen Ihnen eine gute Fahrt.
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12: Oh, und ich habe jetzt was ganz Schönes für Sie. Da habe ich mich wieder sehr gefreut, dass das hier bei Radio 1 im Tagesprogramm auftaucht. Cosmo Koslowski, ungewöhnlicher Name, ungewöhnliche Musik, Polka, Hip-Hop, Balkan, Jazz, nichts, also eigentlich von all dem nichts und doch von allem ein bisschen, könnte man sagen. Piratenjazz, das sagen die selber über sich. Und da tut es nicht Wunder, wo es sich hier doch um Piratenjazz handelt, dass wir jetzt das Lied von der Seeräuber Jenny hören von Cosmo Koslowski.

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1: Ja?
2: Hallo Sven.
1: Hallo Gotti.
2: Du, jetzt wo die Grillsaison im Volkspark Friedrichshain langsam ihren Höhepunkt erreicht, wollte ich dich fragen, ob du dich uns anschließen willst.
1: Wem denn?
2: Na, unserer Bürgerwehr. Obwohl, es ist eigentlich irgendwie der falsche Begriff. So richtig wehren tun wir uns ja gar nicht.
1: Wogegen solltet ihr euch denn wehren?
2: Na, dagegen, dass uns ständig das Wasser im Mund zusammenläuft. Wenn die Rauchschwaden vom Volkspark durch die angekippten Fenster in unsere Wohnzimmer ziehen. Da kommt ja alles zusammen. Türkische Küche, arabische Küche, afrikanische Küche, asiatische Küche.
1: Und nicht zu vergessen, die deutsche Küche.
2: Nee, die eher nicht.
1: Kein in Bier eingelegtes Schweinenackensteak?
2: Nee, eher Sesamkringel mit Traubensirup und Sesamöl, Tintenfisch mit Mandeln und Granatapfelkernen, gegrillte Auberginen, Tomahawksteak mit Miso-Butter und Edamame, Rippchen Peking-Art mit Pfannkuchen und Pflaumensoße, Grillhähnchen mit Papayasalat, libanesische Hähnchenspieße mit Joghurt und Zitrone, gegrillter Fisch mit Kreuzkümmel und Koriander, Thunfischsteaks mit Harissa-Paste, Mishkaki-Spieße und Lammsteak mit Mango-Marinade.
1: Und Thüringer Rostbratwurst.
2: Nein.
1: Grillschnecken?
2: Nein.
1: Knusprige Grillfackeln aus Schweinebauch?
2: Nein.
1: Ja, aber...
2: Naja, ich sag's doch, Sven. Wenn du an einem sonnigen Wochenendtag durch den Volkspark läufst, musst du aufpassen, dass du den Leuten mit deinem herausschießenden Speichel nicht gleich wieder den Grill löschst.
1: Und wozu dann die Bürgerwehr?
2: Naja, wie gesagt, so eine richtige Bürgerwehr ist es ja gar nicht. Das ist mehr so eine Art kulinarische Rundreise. Wir tragen T-Shirts mit der Aufschrift Ordnungsamt und schnappen uns mit unseren Kostegabeln immer ein Probierhaps von jedem Teller.
1: Und wie kommt es so an?
2: Na ja, sag mal so, die kostenlosen Kalorien, die wir uns im Park reinschieben, die bauen wir beim anschließenden Davonflitzen gleich wieder ab.
1: Also eine sogenannte Win-Lose-Situation, ja?
2: Exakt.
1: Und da grillen wirklich keine Deutschen?
2: Nee, die joggen. Und grillen dann später im Garten ihrer Einfamilienhäuser oder auf der Terrasse ihrer Eigentumswohnung.
3: Sven, kommst du? Die Berner Würstel sind fertig.
1: Ich komm gleich.
3: Bringst du noch die Cocktailsoße und eine Flasche Cola aus dem Kühlschrank mit? Und vielleicht noch ein Bier zum Ablöschen?
1: Mach ich. Gotti, ich muss los.
3: Ah, ich glaube, die Bambusteller haben Feuer gefahren.
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Aktuelle Musik von Lola Young, stimmgewaltiges Talent aus London, ist, glaube ich, 2001 geboren, also noch eine sehr junge Frau, aber ja, wird so zeitweise mit Adele und so international super bekannten Größen verglichen und das vollkommen zu Recht.

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5: Schönen guten Tag, es ist gleich 13:30 Uhr. 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

0: Na, wie schon gesagt, das Stück, das heißt Gold Junkies. Gehört haben Sie es auf Radio 1. Na, das wird man ja wohl noch sagen dürfen. Und tatsächlich macht die Meinungsfreiheit einiges möglich. Doch es gibt Grenzen. Beispielsweise, wenn legitime Kritik am Handeln der israelischen Regierung umschwenkt, in Hass auf Juden oder Beleidigungen und Bedrohungen begründet werden mit die Juden sind's ja selber schuld. Genau das umfasst der Begriff Antisemitismus. Und heute hat Brandenburgs Beauftragter zur Bekämpfung des Antisemitismus nach 2 Jahren Arbeit seinen ersten Bericht vorgelegt. Und Amelie Ernst, sie ist erstens hier im Studio und zweitens weiß sie, was drinsteht. Tachchen.
1: Beides korrekt, Herr Caro.
0: Ja, Judenfeindlichkeit wird immer normaler, heißt es im Bericht. Mhm. Woran macht der Antisemitismusbeauftragte Andreas Büttner denn diese Beobachtung fest?
1: Ja, der macht das fest an den Dingen und Ereignissen, die ihm so gemeldet werden, zum Beispiel von jüdischen Gemeinden, von Bürgerinnen und Bürgern, aber auch von Schulen zum Beispiel.
2: Und das sind eben keine bloßen Sachbeschädigungen. Das sind Angriffe auf jüdisches Leben. Das sind Einschüchterungsversuche und das trifft nicht nur eine Wand oder ein Gebäude, sondern es trifft eben das Sicherheitsgefühl einer ganzen Gemeinschaft. Wir erleben das auch an Schulen. Ein jüdischer Schüler wurde wiederholt antisemitisch beschimpft. Wir merken, dass solche Vorfälle schnell als Konflikt unter Schülerinnen und Schüler eingeordnet werden. Aber antisemitische Beleidigungen sind keine gewöhnlichen Schulkonflikte.
1: Und deshalb fordert Büttner da zum Beispiel, dass Schulen da aufmerksam sind, das immer jeweils thematisieren und ihm zum Beispiel melden oder der Fachstelle Antisemitismus, die gibt's auch noch.
0: Und was hat der Beauftragte gegen Antisemitismus denn jetzt konkret gemacht die letzten 2 Jahre? Also von welchen Tätigkeiten hat er heute berichtet?
1: Na, vor allen Dingen nimmt er eben zum Beispiel solche Meldungen und Beleidigungen, Angriffe, Parolen entgegen mit seinem 4-köpfigen Team und geht dem aber auch nach. Also guckt, war da wirklich Antisemitismus das Problem im Hintergrund oder ist das Motiv doch ein anderes gewesen? Da hat er heute nämlich auch ein paar Beispiele genannt, wo Menschen meinten, wegen ihrer jüdischen Religion diskriminiert worden zu sein, beispielsweise von Behörden. Aber dann war es da hier und da eben doch ein anderer Hintergrund sozusagen. 534 Verdachtsfälle wurden ihm gemeldet im vergangenen Jahr. 116 davon hat er als relevant eingestuft und eben weitergeleitet an Fachstelle Antisemitismus und dann gegebenenfalls auch weiter an die Polizei, je nachdem, worum es da ging. Und dann ist Andreas Büttner natürlich auch verschiedenen Veranstaltungen unterwegs und hört da auch das ein oder andere, so wie neulich.
2: Und ein ehemaliger Stadtverordneter dieser Partei kam zu mir und sagte zu mir wörtlich, aber sind wir doch mal ehrlich, eine Welt ohne Juden wäre eine bessere Welt, wenn man sich anschaut, was die alles für Kriege auf den Weg bringen.
1: Also es gibt eben auch so antisemitische Erzählungen, die er ganz direkt mitbekommt.
0: Der Antisemitismusbeauftragte soll ja Maßnahmen vorschlagen. Was ist denn aus seiner Sicht jetzt zu tun?
1: Na, zum Beispiel will er, dass es mal wirklich dauerhafte Projekte gibt an Brandenburger Schulen und nicht immer nur so, bis die Finanzierung ausläuft und dann ist das Projekt wieder zu Ende. Dann sagt er, man muss auf jeden Fall auch in Social Media gucken, was da alles los ist, in KI-Inhalten zum Thema Antisemitismus, Wahnsinn, da möglicherweise regulieren. Und ihm geht es aber generell darum, so ein Bewusstsein zu schaffen, ne? Dass es eben diese Erzählungen und Klischees über Juden gibt und dass man eben unterscheiden muss zwischen legitimer Kritik an der israelischen Regierung und nicht legitimem Hass auf Juden. Oder bei der Frage auch, ob Israel an sich eine Existenzberechtigung hat oder nicht. Und da beobachtet Andreas Büttner tatsächlich auch Positives.
2: Und wir haben jüdische Gemeinden, die trotz aller Bedrohungen sichtbar bleiben. Es gibt Schulen, die sich Unterstützung holen. Es gibt Kommunen, die handeln wollen. Es gibt Partnerinnen und Partner, die nicht wegsehen. Und auch das gehört zur Bilanz dieser 2 Jahre. Der Antisemitismus ist sichtbarer geworden, aber auch die Bereitschaft, ihm entgegenzutreten, ist gewachsen.
1: Also läuft wahrscheinlich doch nicht mehr alles so unterm Radar vielleicht wie früher.
0: Wie gehen denn Brandenburgs Regierung und Parteien jetzt mit dem Thema um? Ich frage auch vor dem Hintergrund, dass in Berlin eine Parlamentskommission gegen Antisemitismus und Rassismus gerade fast am Streit der Parteien gescheitert wäre und gestern keinen gemeinsamen Plan erreicht hat. Also wie ist das in Brandenburg?
1: Ja, da gab es ja auch ein langes Ringen um die Frage, ob es überhaupt so einen Antisemitismusbeauftragten braucht oder nicht. Und jetzt gab es auch die Diskussion, brauchen wir überhaupt Landesbeauftragte? Die Kassen sind ja leer. Wer soll das bezahlen? Aber von den Regierungsparteien SPD und CDU gab es noch kein klares Signal, dass dieser Posten jetzt abgeschafft werden soll. Anders sieht es aus bei der AfD, der größten Oppositionspartei. Die und ihr Fraktionschef Hans-Christoph Bern, die sagen ganz deutlich, brauchen wir nicht, den Antisemitismusbeauftragten können wir sofort streichen. Und die glauben auch nicht, dass es mehrheitlich rechtsextreme Motive sind hinter den antisemitischen Taten, so wie das die Polizei und auch Büttner festgestellt haben.
3: Wenn jemand heutzutage noch im Jahr 2026 hier in Deutschland sagt, die größte Gefahr für das jüdische Leben kommt von rechts, dann hat er die Wirklichkeit nicht wahrgenommen. Man weiß doch, dass die größte Bedrohung aus dem Islamismus kommt für jüdische Bürger. Und ich erwarte, dass das auch im Bericht des Antisemitismusbeauftragten dann vorkommt.
1: Das erwartet also Hans-Christoph Bernd von der AfD. Und ja, man hört es, die haben eine eigene Wahrnehmung und würden die Statistik und den Bericht da gerne ändern. Und übrigens geht auch das BSW im Landtag sehr auf Distanz zum Antisemitismusbeauftragten. Da wollte man mich bisher kein Gespräch anders als die anderen Parteien mit ihm führen.
4: Brandenburgs Antisemitismusbeauftragter hat heute seinen ersten Bericht vorgelegt, auch wenn manche den gern umschreiben würden, wie unsere Landespolitikreporterin Amelie Ernst berichtet hat. Vielen Dank.
1: Gerne.

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3: Das sind die Schlagzeilen der 14 Uhr Nachrichten. Rüstungsfirmen planen Alternative zu gescheitertem deutsch-französischen Kampfjet. In deutschen Städten gibt es laut der Umwelthilfe zu wenig Schattenplätze und das Wetter: Wolken, Regen und Gewitter, maximal 22 Grad. 31 seconds and we're going for auto sequence start.

0: Da ist im Grunde alles drin, was Sie schon immer über Hausmusik wissen wollten. Superspace mit Superspace Feeling in der Hausversion. Es ist 13.59 Uhr und die paar Sekunden nehmen wir uns. Es ist nämlich jetzt 14 Uhr.
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2: Nach dem Aus für das deutsch-französische Kampfjet-Projekt FCAS wollen 8 Rüstungsfirmen zusammen ein Alternativprojekt entwickeln. Entsprechende Pläne wurden bereits dem Bundesverteidigungsministerium präsentiert. Eine Sprecherin wollte aber keine Details nennen. Zu den Firmen gehören unter anderem Airbus Defence und Space, Autoflug, Diehl Defence, Hensoldt, Liebherr, Rude und Schwarz. Bundeskanzler Merz und Frankreichs Präsident Macron hatten gestern bekannt gegeben, dass das deutsch-französische Kampfjet-Projekt gescheitert ist. Drogenbanden in Europa setzen immer öfter Jugendliche ein, um mit Rauschgift zu handeln. Das geht aus dem neuesten Jahresbericht der EU-Drogenagentur hervor. Sorge bereitet den Fachleuten auch, dass immer mehr bewusstseinsverändernde Drogen konsumiert werden. Andreas Meyer-Feist.
3: Der Drogenkonsum nimmt nicht ab, sondern zu. Im Mittelpunkt Heroin und andere Substanzen, die direkt im Hirn und im Nervensystem wirken und sehr schnell abhängig machen. Unter anderem Fentanyl und Tramadol. Diese Drogen sind für die schwersten gesundheitlichen Schäden und die meisten Todesfälle bei Überdosierungen verantwortlich. Mindestens 7000 Menschen starben daran. Die neuen Kunstdrogen sind viel stärker, aber auch viel billiger als Heroin. Schon winzige Mengen, klein wie ein Sandkorn, können tödlich sein.
2: In fast allen deutschen Städten finden die Menschen zu wenig natürlichen Schutz vor Hitze. Das zeigt der sogenannte Hitzecheck der Deutschen Umwelthilfe. Demnach sind zwischen 2018 und 2025 fast 1 Million Bäume verschwunden. Die Ergebnisse seien alarmierend, so DUH-Bundesgeschäftsführerin Metz. Stadtgrün sei lebensnotwendig. In der Gesamtauswertung schneiden die Städte Offenburg, Lahr und Mannheim besonders schlecht ab. Berlin und Potsdam gehören zu den Großstädten mit vergleichsweise guter Versorgung durch schattenspendende Bäume. Das in Berlin eingeführte 11. Pflichtschuljahr holt nicht alle Jugendlichen ab. Im Premierenjahr sind über 200 von rund 900 erwarteten Jugendlichen nicht an ihren Ankerschulen angekommen, den Oberstufenzentren, die das Jahr anbieten und Anlaufstelle sein sollen. Das geht aus der Antwort der Bildungsverwaltung auf eine parlamentarische Anfrage der linken Abgeordneten Brischzi hervor. Zuerst hatte der Tagesspiegel berichtet. Kirsten Buchmann.
4: Die 210 Schülerinnen und Schüler fehlten demnach im 11. Pflichtschuljahr an ihren Ankerschulen, trotz Versuchen, sie telefonisch oder über Sozialarbeiter zu erreichen. Von den Jugendlichen, die im Pflichtschuljahr ankamen, konnten bis zu den Herbstferien rund 90 in andere Bildungsgänge vermittelt werden, etwa mit dem Ziel eines Schulabschlusses. Rund 90 schlossen bis Mai dieses Jahres einen Ausbildungsvertrag ab. Das 11. Pflichtschuljahr startete vergangenen Sommer erstmals für Jugendliche unter 18 ohne Anschlussperspektive nach der 10. Klasse.
2: Die Polizei hat im vergangenen Jahr erneut mehr politisch motivierte Straftaten registriert. Bei der Vorstellung der Zahlen haben Bundesinnenminister Dobrindt und BKA-Präsident Münch erklärt, dass knapp 86.000 politisch motivierte Straftaten erfasst wurden, rund 1.600 mehr als im Vorjahr. Philipp Eckstein.
5: Das ist ein neuer Höchststand, betont Bundesinnenminister Alexander Dobrindt.
6: Nahezu die Hälfte der Straftaten werden aus dem Bereich politisch motivierte Kriminalität mit rechtsextremen oder rechten Hintergrund verzeichnet.
5: Eine Zunahme gab es im vergangenen Jahr auch bei linksmotivierten Straftaten, insbesondere bei Gewaltdelikten. Erfasst werden in der jährlichen Statistik Straftaten, die aus einer politischen Motivation heraus begangen wurden. Darunter fallen Sachbeschädigungen, etwa von Wahlplakaten, Beleidigungen, das Zeigen verfassungsfeindlicher Symbole, aber auch tätliche Angriffe.
2: Und soweit unsere Radio 1 Nachrichten. 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
0: Mit den aktuellen Temperaturen, die bewegen sich zwischen 15 und 19 Grad. Im Moment heute ist es wechselnd bis stark bewölkt hier und da gibt's Schauer. Am Nachmittag lokal auch Gewitter, die Höchstwerte 18 bis 22 Grad und es ist recht windig.
1: Verkehr. A115 Dreieck Nutetal Richtung Dreieck Funkturm. Zwischen Rastplatz Paarforce Heide und Rastplatz Zollamt Dreilinden gibt's Stau wegen Bauarbeiten. B246 Mittenwalde Storkow zwischen Galun und Bestensee. In Höhe der A13 gab es einen Unfall. Stadtverkehr Berlin, A100 Stadtring Richtung Wedding. Zwischen Wechsstraße und Detmolder Straße gibt es Stau an einer Baustelle. Dort etwa 10 Minuten Verzögerung. Aktuelles zur S-Bahn. Wegen der Reparatur an einem Signal in Südkreuz kommt es auf den Linien S41, 46 und 47 zu Verspätungen und Einschränkungen. Wir wünschen Ihnen gute Fahrt. 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
0: Im tiefen Erdbeertal, im schwarzen Haar, da schlief ich manches Sommerjahr bei dir und schlief doch nie zu viel. Ich hab ein rotes Tier im Blut, das macht mir wieder frohen Mut. Komm her, ich weiß, ein schönes Spiel. Im dunklen Tal, im Muschelgrund, ich bin so wild nach deinem Erdbeermund. Das geht auf einen Text des mittelalterlichen Dichters François Villon zurück und ist sehr berühmt interpretiert worden von Klaus Kinski. Und ich erzähle Ihnen das, weil's hier so schön hinpasst, weil wir sprechen nämlich gleich übers Erdbeerenessen mit Bettina Grabel. 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

0: Sticks and Stones von Jamie T. auf Radio 1 um 14.10 Uhr.
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0: Ja. Und heute Erdbeeren. Die Erdbeersaison, die läuft auf Hochtouren und wer denkt, Erdbeeren sind einfach nur Erdbeeren, der hat da einen Schuss nicht gehört. Also und vor allem hat er sich in Berlin und Brandenburg gerade noch nicht umgeschaut und darüber spreche ich jetzt mit unserer Food-Expertin Bettina Grabel. Ich grüße dich.
2: Hello, hello.
0: Wo fängt denn jetzt für dich das perfekte Erdbeererlebnis an?
2: Ja, natürlich auf dem Feld, ganz klassisch würde ich sagen. Zum Beispiel in Gatow, da war ich letzte Woche, kann man aktuell wieder selbst Erdbeeren pflücken. Und das Geile ist halt, dass die Erdbeeren gerade wirklich richtig, richtig geil sind. Es gibt zwei verschiedene Sorten vor Ort aktuell. Beide sind super, super lecker. Die einen sind ein bisschen größer, die anderen ein bisschen kleiner. Aber alle sind noch so richtig prall und reif, ne? Man zahlt 2 Euro Eintritt und dann geht's ab aufs Feld. Ist erstens günstiger, als wenn man im Supermarkt die Erdbeeren kauft und ist natürlich auch mega geil, weil es einfach Spaß macht, die so selber zu ernten und man kann halt einfach sehen, wie die da wachsen, wie frisch die sind und naschen ist natürlich erwünscht. Pflicht.
0: Wer jetzt, sagen wir mal, lieber isst als pflückt, für den gibt's aber auch ein paar sehr kreative Erdbeerideen.
2: Ja, du sagst es. Also ein Klassiker, den wahrscheinlich die meisten kennen, ist Karls Erlebnisdorf. Da dreht sich ja eigentlich während der Erdbeerzeit wirklich alles um Erdbeeren, also wirklich ein Erdbeer-Fiebertraum. Und ein Teil davon ist auf jeden Fall für die Menschen, die es verrückter mögen, der Erdbeerdöner. Das ist ein bisschen wild, ist auch genau das, nach was es so klingt. Es ist ein bisschen süß, es ist verspielt und halt einfach so typisch Karls, ne? Einfach ein bisschen drüber, aber deswegen auch so gut. Man muss irgendwie zuerst lachen, glaube ich, weil es so ein Produkt ist, wo man denkt, ja, wie soll das denn funktionieren? Aber dann funktioniert es eigentlich erstaunlich gut. Und für alle, die so ein bisschen invested sind jetzt und überlegen, wollen wir das probieren, ja oder nein? Es ist eigentlich wie so ein regulärer Döner, Hähnchen oder Gemüse, je nachdem, was man will. Und da kommt halt dann so eine Erdbeersoße drauf. So ein bisschen fruity, aber irgendwie erstaunlich geil. Und man kann sogar auch mit dem passenden Fahrgeschäft dazu fahren. Also wer das noch nicht gemacht hat, auch ein Tipp.
0: Wie, Moment, man kann da in einem Erdbeerdöner fahren oder was?
2: In der Tat, ja. Also das da gibt es einen Erdbeerdöner-Fahrgeschäft. Also ich meine, ich habe es nicht geträumt. Ich bin damit gefahren. Ja, ja, doch, doch.
0: Blödsinn. Ein großer Foodtrend kommt ja auch aus London gerade. Erdbeeren mit Schokolade vom Borough Market. Ist das auch schon in Berlin angekommen?
2: Voll. Also für alle Menschen, die den Borough Market nicht kennen, das ist eigentlich so die Markthalle 9 in London. Und da stehen die Menschen wirklich teilweise ewig dafür an, für diese frischen Erdbeeren, die dann so vor Ort mit warmer Schokolade überzogen werden. Es war wirklich ein riesiger Hype und lass mich lügen, aber ich glaube, ein Becher kostet irgendwie 20 Euro, also es ist ein bisschen
0: und
2: gottlos.
0: Deswegen kann man das auch sehr schön zu Hause machen übrigens.
2: Genau, ja. Das ist auf jeden Fall ein guter Punkt. Und Berlin hat jetzt natürlich auch eine Version davon. Es gibt zum Beispiel Matcha Berry, die sind auf verschiedenen Wochenmärkten unterwegs und die haben halt eben nicht nur in Anführungszeichen die Erdbeeren mit der regulären Schokolade, sondern mit so einer weißen Matcha-Schokolade. Und das ist eigentlich ziemlich geil, weil man hat irgendwie so eine dezente Matcha-Note, nicht bitter, sondern irgendwie schön bisschen grasig vielleicht, aber schön ausgewogen, weiße Schoki, schön süß, cremig, Matcha dabei und es passt einfach überraschend gut zu den Erdbeeren. Da gibt's auch mal alle Standorte auf Instagram, Matcha Berry heißen die.
0: Also ja, Erdbeersaison in allen Varianten, würde ich sagen.
2: Ja, 100%. Und es ist natürlich Pflicht, dass wir jetzt die regionalen Erdbeeren mitnehmen, solange sie so gut sind. Trendversionen und Erdbeeren aus dem, keine Ahnung, Wintergarten oder von wo aus immer, können wir natürlich immer noch probieren. Aber jetzt aktuell so viele essen einfach, bis wir keine Erdbeeren mehr sehen können, weil dann müssen wir wieder ein Jahr ohne Erdbeeren überleben. Und das ist bekanntlichermaßen schwierig. Also.
0: Und sie sortieren sich ein, habe ich gelernt, zwischen Spargel und Pfifferling. Erst kommt der Spargel, dann kommen die Erdbeeren und dann kommen die Pfifferlinge, meine Damen und Herren.
2: Das macht Sinn. Spargel, zu wenig gegessen dieses Jahr noch. Muss ich noch nachholen. Schnell.
0: Vielen Dank, Bettina Grabel.
2: Danke dir. Bis dann.

Studios, die ja einen sehr, sehr guten Film 2012 herausgebracht haben. Und in diesem Film war der Song All die armen Menschen zu hören. Eine weitere Hitsingle der Band Fraktus, Affe sucht Liebe. Und ja, wenn Sie mal Lust haben, sich da rein zu begeben, es soll ja Leute geben, die das noch nie gesehen haben, dann wünsche ich Ihnen viel Spaß beim Hineinfallen in dieses Hasenloch oder wie man so sagt.

Tessa Rose Jackson ist eine britisch-niederländische Folk-Pop-Musikerin aus Amsterdam. Die haben Sie hier gehört auf Radio 1 und hier kommt Robert Koch mit Dreams. Er ist aus Berlin. Mm.

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7: Guten Tag.

0: auf Radio 1. Malakoff Kowalski ist ja echt ein schöner Mann. Ich habe den vor kurzem erst wieder auf Bildern gesehen, auf so einem roten Teppich oder so. Wirklich ein Bild von einem Mann, gut, da haben sie jetzt im Radio nichts von. Aber Aussehen ist ja auch nicht alles, was der kann.
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0: 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Und hier ist Musik von ihm, Cher Natalie.

Das waren Razorlight mit America auf Radio 1. Über seinen Schatten springen, also das drückt ja aus, dass jemand seine gewohnten Grenzen überwindet, aber in deutschen Städten findet er gar nicht erst einen Schatten, über den er springen könnte. Das ergibt eine Untersuchung der deutschen Umwelthilfe, immer weniger Bäume. Das könnte an heißen Sommertagen zum Problem werden und mehr zu diesem Thema gibt es gleich bei Max Spalleck. Ich empfehle mich einstweilen, bis morgen früh um 10, machen Sie es gut.

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4: Das sind die Schlagzeilen der 15 Uhr Nachrichten. EU plant Einreiseverbot für russische Soldaten. Rüstungsfirmen planen Alternative zu gescheitertem deutsch-französischen Kampfjet. Und Wetter, Wolken, Regen und Gewitter, maximal 22 Grad. Bis morgen.

0: aber auch einer seinen Ton gefunden, oder? Da im Hintergrund. My Morning Jacket, Penny for Your Thought, Radio 1, gleich 15 Uhr.
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2: Die nächsten neuen EU-Sanktionen gegen Russland beinhalten auch eine umfassende Visasperre für russische Soldaten. Das kündigte EU-Kommissionspräsidentin von der Leyen an. Jedem, der an der Invasion in der Ukraine beteiligt war, soll Europa verschlossen bleiben. Laut dem Vorschlag der Kommission soll ein Teil der Strafmaßnahmen bereits Anfang der kommenden Woche bei einem EU-Außenministertreffen beschlossen werden. Katrin Schmidt.
3: Das inzwischen 21. Paket soll zudem weitere Sanktionen gegen den Finanz- und Energiesektor enthalten, sowie erstmals auch gegen Fischereiunternehmen mittels Einfuhrbeschränkungen. Unter anderem die Einfuhr von Kabeljau könnte demnach vollständig verboten werden. Außerdem sollen zum Beispiel weitere Schiffe, Banken, Kryptofirmen und Ölhändler aus Russland und Unterstützerstaaten auf die Liste derjenigen Akteure kommen, mit denen Unternehmen aus der EU keine Geschäfte machen dürfen.
2: Nach dem Aus für das deutsch-französische Kampfjet-Projekt FCAS wollen 8 Rüstungsfirmen zusammen ein Alternativprojekt entwickeln. Entsprechende Pläne wurden bereits dem Bundesverteidigungsministerium präsentiert, eine Sprecherin wollte aber keine Details nennen. Zu den Firmen gehören unter anderem Airbus Defence and Space, Autoflug, Diehl Defence, Hensoldt, Liebherr, Rode und Schwarz. Bundeskanzler Merz und Frankreichs Präsident Macron hatten gestern bekannt gegeben, dass das deutsch-französische Kampfjet-Projekt gescheitert ist. Drogenbanden in Europa setzen immer öfter Jugendliche ein, um mit Rauschgift zu handeln. Das geht aus dem neuesten Jahresbericht der EU-Drogenagentur hervor. Sorge bereitet den Fachleuten auch, dass immer mehr bewusstseinsverändernde Drogen konsumiert werden. Andreas Meyer-Feist.
4: Der Drogenkonsum nimmt nicht ab, sondern zu. Im Mittelpunkt Heroin und andere Substanzen, die direkt im Hirn und im Nervensystem wirken und sehr schnell abhängig machen. Unter anderem Fentanyl und Tramadol. Diese Drogen sind für die schwersten gesundheitlichen Schäden und die meisten Todesfälle bei Überdosierungen verantwortlich. Mindestens 7000 Menschen starben daran. Die neuen Kunstdrogen sind viel stärker, aber auch viel billiger als Heroin. Schon winzige Mengen, klein wie ein Sandkorn, können tödlich sein.
2: Berlin schafft mehr Schulplätze, aber es wird auch in den nächsten Jahren nicht reichen. So etwa ist das Fazit von Bildungssenatorin Günther Wünsch, die im Senat einen entsprechenden Bericht zur sogenannten Schulbauoffensive vorgelegt hat. Demnach gibt Berlin jährlich 1,5 Milliarden Euro für Schulbauten aus. Gleichzeitig steigt aber durch Zugzug die Zahl der schulpflichtigen Kinder. Die Offensive ist vor 10 Jahren gestartet. Seitdem wurden insgesamt rund 53.000 zusätzliche Schulplätze geschaffen. Das in Berlin eingeführte 11. Pflichtschuljahr holt nicht alle Jugendlichen ab. Im Premierenjahr sind über 200 von rund 900 erwarteten Jugendlichen nicht an ihren Ankerschulen angekommen, den Oberstufenzentren, die das Jahr anbieten und Anlaufstelle sein sollen. Das geht aus der Antwort der Bildungsverwaltung auf eine parlamentarische Anfrage der linken Abgeordneten Brischzi hervor. Zuerst hatte der Tagesspiegel berichtet. Kirsten Buchmann.
5: Die 210 Schülerinnen und Schüler fehlten demnach im 11. Pflichtschuljahr an ihren Ankerschulen, trotz Versuchen, sie telefonisch oder über Sozialarbeiter zu erreichen. Von den Jugendlichen, die im Pflichtschuljahr ankamen, konnten bis zu den Herbstferien rund 90 in andere Bildungsgänge vermittelt werden, etwa mit dem Ziel eines Schulabschlusses. Rund 90 schlossen bis Mai dieses Jahres einen Ausbildungsvertrag ab. Das 11. Pflichtschuljahr startete vergangenen Sommer erstmals für Jugendliche unter 18 ohne Anschlussperspektive nach der 10. Klasse.
2: Und soweit die Radio 1 Nachrichten. 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
0: Wie ich Ihnen ja gestern sagte, nicht wahr? Am Anfang des Tages war es ein wenig wolkiger als gestern, aber dann hat die Sonne allen Mut zusammengenommen, hat sich durchgekämpft. Und jetzt sieht man sie auch hier und da. Es gibt zwar immer noch Wolken, aber trotzdem 20 Grad haben wir zu vermelden. Die werden wir auch am morgigen Tag erreichen. Ich sehe gerade, morgen wird es genauso wie heute.
1: 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A13
2: A10 Dresden Richtung Berlin zwischen Bestensee und Mittenwalde sind die linke und mittlere Spur gesperrt. B246 zwischen Galun und Bestensee staut es sich in beiden Richtungen nach einem Unfall an der Auffahrt zur A13 nach Berlin. B1, B5 zwischen Heidekrug und Lichtenow gibt's Behinderungen nach einem Unfall. Stadtverkehr Berlin A100 Stadtring Richtung Wedding zwischen Wechsstraße und Detmolder Straße gibt es Stau an einer Baustelle mit 10 Minuten Verzögerung. Friedrichshain-Kolbestraße in Höhe Frankfurter Allee ist die Fahrbahn bis voraussichtlich Ende Juni gesperrt. Kreuzberg, der Columbiadamm, ist zwischen Friesen- und Golsener Straße wegen Bauarbeiten gesperrt. Und aktuell ist zur S-Bahn wegen einer Signalstörung kommt es auf den Linien S41, 46 und 47 zu Verspätungen und Einschränkungen. Und zur U-Bahn, die Linie U1, fährt bis auf Weiteres wegen Bauarbeiten nicht. Zwischen Warschauer Straße und Nollendorfplatz nutzen Sie bitte die U3. Gute Fahrt für Sie.
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0: Einen wunderschönen guten Tag.

0: kommt auch bald eine neue Platte von dieser Band aus. Leeds aus Großbritannien, Yard Act heißen sie, 100% Endurance, ein etwas älterer Titel, den sie aber bestimmt auch am 14. Oktober spielen werden, weil da treten sie auf live aus dem Festsaal Kreuzberg. Und Sie hören Radio 1. Wenn Sie als Berliner oder Berlinerin mal etwas längere Zeit in anderen Städten unterwegs waren und dann nach Berlin zurückkommen, dann wird Ihnen aufgefallen, wie grün in Berlin alles ist. Ne? Egal, jetzt Barcelona, London, Wien, alles hübsch, ohne Frage, aber eben nicht so grün. Und dieses Gefühl bestätigt jetzt auch die Deutsche Umwelthilfe in ihrem aktuellen Hitzecheck, denn demnach gehören Berlin und Potsdam zu den wenigen deutschen Großstädten, die eine ziemlich gute Versorgung haben an Schatten, eben durch schattenspendende Bäume. Ich spreche jetzt mit Barbara Metz. Sie ist Bundesgeschäftsführerin der Deutschen Umwelthilfe. Einen wunderschönen guten Tag.
1: Wunderschönen guten Tag.
0: Dann starten wir jetzt mal ganz ungewohnt grundpositiv in dieses Gespräch. Warum läuft es denn in Potsdam und in Berlin so gut? Wem haben wir den ganzen, die ganzen Schatten zu verdanken? Also ich meine jetzt nicht den Bäumen, sondern warum läuft's?
1: Also vielleicht muss ich da ein bisschen Wasser in den Wein gießen. Ja, erst das ist natürlich toll, dass Potsdam und Berlin viele Bäume hat. Ne? Das kommt natürlich, das gibt auch historische Gründe dafür, warum das so ist und warum es noch große Parkanlagen eben auch innerhalb der großen Stadt gibt und gerade Potsdam auch besonders grün ist. Hat natürlich auch was mit der Geschichte in Deutschland zu tun. Ich sag mal so, das ist gut, weil man diesen Zielwert von 30% Beschirmungsgrad, das klingt so technisch, aber
0: nochmal ganz kurz,
1: heißt es
0: Beschirmungs- oder Beschattungs-was? Was für ein Grad?
1: Beschirmungs. Es ist ein Beschirmungsgrad, also die Baumbeschirmung, das ist natürlich ein wissenschaftlicher Begriff, der letztendlich eine Aussage darüber trifft, wie viele Bäume gibt es auch wirklich noch in der Stadt, wie viel Schatten können sie spenden. Und man sagt, 30% ist ein guter Wert. Und man muss auch sagen, sehr wenige Städte in Deutschland erreichen diesen Wert und Berlin und Potsdam gehören dazu. Aber wir haben ja nicht nur uns die Bäume angeguckt, sondern wir haben auch geguckt, wie haben die Städte in den letzten 7 Jahren versiegelt. Und da hat natürlich auch Berlin ordentlich weiter versiegelt und auch Potsdam hat ordentlich weiter versiegelt. Und wir haben auch geguckt, wie viele Bäume sind denn absolut aus den Städten verschwunden. Mhm. Und da muss man sagen, wenn es so weitergeht, dann haben wir bald keinen Beschirmungsgrad von 30% oder über 30% mehr, denn gerade Potsdam hat runtergerechnet auf 1000 Einwohner in den letzten 7 Jahren 46 Bäume gefällt und in Berlin waren es nur 15.
0: Ja, aber das sind jetzt sehr, sehr viele Zahlen und da kommen wir ja ganz, ganz leicht durcheinander, wenn man das hört. Warum ist das so? Warum, also ist der Beschirmungsgrad, den Sie gerade erwähnten, immer noch so prima? Ja. Warum geht der Baumbestand zurück? Was wird denn da gemacht? Wird da zu viel gebaut oder wie sieht's aus?
1: Genau, es wird weiter gebaut. Es werden viele Straßen gebaut, es werden Gebäude gebaut. Beispiele aus Berlin sind zum Beispiel die Torstraße. Da ist es gerade geplant, dass Radwege geschaffen werden. Das finden wir auch gut, aber das könnte man auch so machen, dass man die Bäume dort nicht abholzen muss. Das ist jetzt aber der Plan. Tempelhofer Damm, auch dort sollen viele Bäume wegkommen. Der Emauswald, das sind Einzelbeispiele aus Berlin, wo wir heute schon wissen, dass Bauvorhaben geplant sind, die dafür sorgen werden, dass noch weitere Bäume, die noch gesund sind oder die gesund sind, wegkommen. Und genau das ist nämlich der Punkt. Es gibt eben keine gesetzlich verbindliche Verankerung dafür, dass Bäume oder dass Grünflächen verbindlich erhalten werden müssen oder wenn sie dann wirklich mal wegkommen, weil es sagt ja auch keiner, es darf nirgendwo mehr gebaut werden, sondern wenn gebaut wird und versiegelt wird, dann muss eben an einer anderen Stelle entsiegelt werden und das brauchen wir gesetzlich verbindlich verankert, sonst wird es nicht passieren.
0: Aber ganz kurz, in Berlin gibt es ja immerhin jetzt seit ein paar Monaten das Baumgesetz. Also die Zahl der Stadtbäume soll von aktuell, oder es waren mal, glaube ich, 440.000, auf 1 Million im Jahr 2040 steigen. Glauben Sie, dass man das hinbekommt oder ist das so, wie es gerade läuft, in Ihren Augen eher utopisch?
1: Also wenn Berlin da nicht nachzieht und die Grünflächenämter entsprechend ausstattet mit Personal und auch mit finanziellen Mitteln, um das umsetzen zu können, dann wird es natürlich nicht klappen. Denn man kann natürlich sagen, ich will was, aber ich stelle die Instrumente dafür nicht zur Verfügung, dann wird es nicht klappen. Natürlich kann es aber funktionieren, wenn Berlin das macht. Und da müssen die auf jeden Fall jetzt nachbessern, weil es ist ja schön, dass es dieses Lippenbekenntnis gibt und man viele Bäume pflanzen will. Ist sicherlich auch sehr, sehr wichtig für diese Stadt. Aber man muss natürlich dann auch ins Handeln kommen, indem man finanzielle Mittel zur Verfügung stellen.
0: Frau Metz, jetzt haben wir über Berlin geredet, wir haben über Potsdam geredet, aber es gibt natürlich sehr viele andere Städte noch, wie Cottbus, Frankfurt oder Brandenburg an der Havel. Die bleiben ja unter ihrem empfohlenen Wert dieser Baumbeschattung zurück. Was ist da los? Was muss da passieren?
1: Da sehen wir, dass trotzdem in der Gesamtumfrage liegen auch diese Städte noch einigermaßen okay. Also die sind ja deutlich über 20%. Das heißt, was diese Städte sich bewusst machen müssen, ist, dass sie die Bäume, die sie noch haben, erhalten müssen, dass da nichts mehr wegkommen sollte und dass sie natürlich auch nachpflanzen müssen. Denn die Hitzesommer werden nicht ausbleiben. Auch in diesem Sommer war es schon, oder in diesem Jahr war es schon sehr heiß. Das wird also noch zunehmen. Sprich, man muss dafür sorgen, dass die Grünfläche wirklich da ist, dass die Bäume da sind und darf sich jetzt nicht ausruhen, darauf zu sagen, na, bei uns schaut es auch eigentlich gar nicht so schlecht aus.
0: Frau Metz, hinten raus nochmal, möchte ich gerne nochmal gucken, wo ist es ganz schlimm? Was ist die schlecht beschattetste Stadt, die Sie untersucht haben, Deutschlands?
1: Das ist Offenburg. Die haben tatsächlich nur einen Beschirmungsgrad von 12,78%, also wirklich extrem wenig.
0: Für mich ein absoluter Skandal. Insofern, bei uns in Berlin und Brandenburg läuft's endlich mal besser. Ich sprach mit Barbara Metz, Bundesgeschäftsführerin der Deutschen Umwelthilfe, zum aktuellen Hitzecheck. Vielen Dank, Ihnen einen fantastischen Tag. Tschüss.
1: Dankeschön.

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DJ Seinfeld featuring T.S. Gray und You Can't Come Home. Hier bei Radio 1, wenn Sie gestern relativ spät noch im westlichen Berlin oder in Potsdam unterwegs waren und dann irgendwann mal in den Himmel gucken, dann waren Sie unter anderem nicht allein und wahrscheinlich haben Sie dann auch etwas gesehen, was Sie irritierte, und zwar so ein Lichtstreif. Also so irgendwie so, ja, so ein Lichtstreif am Himmel, plötzlich so kurz nach 22 Uhr. Ganz viele Menschen, hat mir auch gerade Ihren Kollege erzählt, schauten in den Himmel und wussten jetzt nicht, was diese Lichtsäule war. Man rätselte so ein bisschen, nach einiger Zeit war die dann weg. Aber es war so ein bisschen unheimlich. Dann wurde recherchiert und jetzt ist klar, dass dieses Phänomen eine einmalige Laser-Live-Demonstration war, und zwar im Rahmen einer gemeinsamen Veranstaltung des Leibniz-Instituts für Astrophysik und eines Laserherstellers, Topeka Eagle Yard, keine Ahnung. Also die haben da wohl, muss man sich, ich kann es mir schwer vorstellen, aber ich erzähle es Ihnen jetzt mal, mit einem Laser einen Kunststern in 90 Kilometer Höhe über Potsdam erzeugt. Dieser Stern soll Großteleskopen wohl dazu dienen, für optische Auflösung störende Einflüsse der Erdatmosphäre auszugleichen. So hieß es auf jeden Fall jetzt in der Pressemitteilung. Ein Professor von diesem Institut, Herr Martin Roth, der hat dann auch im Nachgang gedacht, ja, also wir haben das auch eigentlich allen erzählt, also Polizei, Flugsicherung des BER, die wussten Bescheid, vielleicht hätte man sich an die Öffentlichkeit wenden sollen, um nicht für so viel Verwirrung zu sorgen, weil ursprünglich, das war dann jetzt ungefähr 2 Stunden irgendwie so da am Himmel, sollte das nur 10 Minuten dauern und es war eigentlich geplant als Höhepunkt einer Grillparty für Wissenschaftler und Firmenvertreter. Naja. Nur, dass Sie nicht Angst kriegen. Sie sind noch nicht unter uns, ne?

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5: Kurz nach halb vier.
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5: Auch am heutigen Tag erstaunlicherweise Wetter. Und zwar welches, das sich mit 20 Grad präsentiert, immer mal wieder Schauer oder Wolken im Gepäck hat. Aber auch die Sonne. Also ich finde es super. Die Nacht wird ein bisschen kühler, 11 Grad, bla bla bla. Morgen dann ganz genauso wie heute wieder überwiegend Wolken. Allerdings gibt es ab und zu auch Sonne. Es bleibt meist trocken. Und die Höchsttemperaturen morgen um die 20 Grad.
6: 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A10 südlicher Berliner Ring Richtung Dreieck Barnim im Dreieck Spreeost, eine ungesicherte Unfallstelle. A10 nördlicher Berliner Ring Richtung Dreieck Barnim zwischen Mühlenbeck und Dreieck Barnim müssen Sie nach einem Autobrand mit Behinderungen und Stau rechnen, umfahren Sie den Bereich. A113 stadteinwärts im Tunnel Rudower Höhe liegt verlorene Ladung auf der rechten Spur. Stadtverkehr Berlin A100 Stadtring Richtung Wedding zwischen Wechsstraße und Detmolder Straße gibt es Stau an einer Baustelle mit 20 Minuten Verzögerung. 15 Minuten mehr brauchen Sie auch an der Abfahrt Treptow. Es staut sich außerdem auf der Tresco-Allee in Richtung Tierpark. Dort dauert es eine halbe Stunde länger. Kreuzberg, der Columbiadamm, ist zwischen Friesen- und Golzener Straße wegen Bauarbeiten noch bis Mitte Juni in beiden Richtungen gesperrt. Und aktuell ist zur S-Bahn wegen einer Signalstörung kommt es auf den Linien S41, 46 und 47 zu Verspätungen und Einschränkungen. Wir wünschen gute Fahrt.
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0: Das war The John Spencer Blues Explosion und Funeral hier bei Radio 1. Kommen wir jetzt zu einer Band, die noch nie so viel Radau gemacht hat wie John Spencer. Sie waren wichtig für die amerikanische Alternative oder Indie-Bewegung. Sie waren früher auch so ein bisschen lauter, dann kam aber ganz viel Pop rein und es wurde sehr gefällig und so, also gar nicht schlecht, überhaupt gar nicht. Aber es war dann plötzlich für viele Fans der ersten Stunde, ich habe die früher gehört, jetzt gerade kann ich sie nicht mehr hören, nicht mehr so aufregend. Death Cab for Cutie, die haben ein neues Album rausgebracht, I Built You a Tower. Ziemlich hervorragende Angelegenheit, deswegen unser Album der Woche, das weiß auch und erzählt Ihnen jetzt ausführlich Claudia Gerdt.
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0: Überall Licht, überall Musik, die Räume öffnet, von denen man nicht wusste, dass sie existieren. Und mittendrin die Stimme von Benjamin Gibbard. Das sind Deathcap for Cutie. Eine der prägendsten Bands der 2000er. Und ihre Songs voller Melancholie, Wärme, Intimität und einer Ernsthaftigkeit, die nie erdrückend wirkt, sind längst nicht mehr nur auf Alben oder Konzerte beschränkt, sondern Teil eines größeren erzählerischen Kosmos. Filme und Serien untermalen ihre emotionalen Momente mit den Songs der Band. Und zuletzt schrieb Sänger Benjamin Gibbard sogar eigens das Titelthema von Shrinking, einer aktuellen Serie über Psychotherapie. Und das passt.
1: I'm a firm believer in the power of childhood, not so much, I guess, trauma, but more so childhood experience. There have been many object lessons in my adult life where I've realized that the way I'm reacting to a situation has a lot to do with how I was brought up as a child.
0: Er sei ein großer Verfechter der Theorie, dass sehr viele Situationen in seinem Erwachsenenleben damit zusammenhängen, wie er als Kind aufgewachsen sei, sagt Benjamin Gibbard. Nicht im Sinne von Traumata, aber von Erfahrungen. Etwas, das auch in der Serie Shrinking immer wieder verhandelt wird. Dazu geht es um Angst, Überforderung, emotionales Feststecken und das Gefühl, unter einer Last zu stehen, die man kaum noch tragen kann. Ganz genau davon handelt auch das neue Deathcap for Cutie Album Build Your Tower. No.

0: goal is to make music that sounds vital and has life in it, but that to write the lyrics and write the songs about where I am at this point in my life, not being reminiscent of a time when I was a young man.
1: Genau darum ginge es, sagt Benjamin Gibbert. Musik zu machen, die energetisch wirkt, jugendlich, aber mit Texten über den Punkt im Leben, an dem er sich jetzt als 50-Jähriger befindet. Er will nicht nostalgisch eine Zeit nacherzählen, in der er noch ein junger Mann war. Wenn man älter ist, beurteilt man vieles anders. So wie nach seiner kürzlichen Scheidung auch Beziehungsdifferenzen, wovon der Song Punching the Flowers erzählt.

0: I write most of my songs linearly. That's one that I kind of wrote from the chorus backwards, in the sense that I was walking in my neighborhood. I saw this little kid having a temper tantrum in front of like a mini mart that had these like floral arrangements you could buy. And she was literally just like, kicking and punching these, like these floral arrangements, because she was having a blood sugar moment or something like that. And her mom said, like, stop punching those flowers.
1: Anders als sonst habe er diesen Song rückwärts vom Refrain ausgetextet, sagt Benjamin Gibbert. Anlass war eine Szene, die er vor einem Supermarkt beobachtet hatte. Ein Kind schlägt in einem Moment niedrigen Blutzuckers auf Blumen ein und liefert die perfekte Metapher für innere Überforderung, Frustration und den unkontrollierten Umgang mit Gefühlen. Als Erwachsener fühlt man oft genauso, trägt es aber nicht so nach außen. Vor allem in einer Beziehung, in der die zerstörerische Kraft einer falschen Kommunikationsweise schnell Wirkung zeigt. Bis dahin, dass jedes Wort so klingt wie eine zugeschlagene Tür, heißt es im folgenden Song. Ein Song, der die Qualität der Band auf den Punkt bringt. Aus kleinen Alltagsbeobachtungen werden große emotionale Bilder, die über persönliche Momente hinaus erzählen. Punching the Flowers. Death Cab for Cutie vom neuen Album Build You a Tower.

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1: 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Ja Mensch, Death Cab for Cutie, I Built You a Tower, so heißt das Album der Woche. Ich baue dir einen Turm. So wird ja hier behauptet, also sind wir in uns gegangen und haben uns aber mal gefragt, ja, das könnte ja jetzt ja jeder behaupten, so dass du mir einen Turm gebaut hast, aber was für einen Turm hast du mir denn gebaut? Wir haben unterschiedliche Türme gefunden, die Sie jetzt gleich erraten, dann rufen Sie an unter 0331 70 99 111 und gewinn unter Umständen dieses Album von Death Cab for Cutie. Hier ist der erste Turm.
2: Bitte die Gäste zum Kaffee. Wollen Sie gerade hochgehen und dann rechts einschwenken?
3: Täglich haben wir etwa 5000 Besucher und den Millionsten haben wir Empfang 25. Juli bei einem Arbeiter aus dem Kabelwerk Oberspring.
4: Und ganz am anderen Ende der DDR?
5: Am anderen Ende. Wir möchten gerne mal hier. In Vogtland. Und da wollen wir das mal mitnehmen, wollen wir sehen.
6: Die ganzen Neubauten und erstmal, was wir waren im vorigen Jahr schon hier, nur mal sehen, was sich nun verändert hat in der Zeit.
7: Ich komme von Karl-Marx-Stadt. Ich möchte mir gerne mal Berlin von oben beschauen. Das ist doch bestimmt sehr interessant.
1: Ja, und auch schön.
8: Einst bestand ein Bündnis zwischen Elben und Menschen.
1: Das ist der zweite Turm.
8: Vor langer Zeit kämpften und starben wir Seite an Seite. Dies Bündnis wird nun erneuert.
9: Ihr seid wahrlich willkommen.
8: Wieder mit den Menschen in die Schlacht zu ziehen, erfüllt uns mit Stolz.
1: Ja.
10: Und dann konnte ich Mademoiselle Madeleine, Mademoiselle Denise, plötzlich doppelt sehen.
1: Oh la la.
10: Das war wunderschön. Ich verdankte das einem.
1: Also, wir haben verschiedene Türme gerade Ihnen präsentiert und Sie rufen jetzt bitte an 0331 70 99 111 und werden mir erzählen und uns allen, was für wunderschöne Türme Sie denn haben ausmachen können. Aber soweit, ich möchte, dass dieser Song niemals

Tja, Freunde. Also da muss man wirklich, also ich mach's nicht gerne, aber ich spreche jetzt ganz offen über meine Enttäuschung. Da habe ich mir wirklich ein bisschen mehr von Ihnen erhofft. Das Album der Woche wird ja hier jeden Tag verlost. Aber dafür müssen Sie natürlich was tun. Es ist ein Spiel, das wir am heutigen Tage für Sie aufgelegt haben. Es ging um Türme, die Sie vielleicht erkennen, nicht wahr? Und es gab jetzt so eine kleine Vorselektion. Natürlich, ne, wir nehmen ja nicht jeden an, irgendwie hier vorher einfach so auf die Leitung. Und bisher hat halt niemand, auch nur im Ansatz, irgendwie etwas Richtiges gesagt. Insofern, wie verbleiben wir jetzt? So, ich nehme jetzt einfach irgendjemanden ran. Wenn ich jetzt irgendjemanden rannehme, oh, mir wird gerade gezeigt, dass ich ganz kurz nochmal warten soll. Ich könnte so lange einfach... Nee, ich kannte jetzt auch nicht. Ich mache ein Zeitbett.

0: letzten Züge der Arbeit, aber tendenziell schon fast im Feierabend von Prenzlau nach Angermünde durch die schönen End- und Grundmoränenzüge, die teilweise wunderschön mit Mohn bewachsen sind, die Felder.
1: Natürlich, das ist schön. Schön, dass Sie uns da mitgenommen haben. Sie haben jetzt die Möglichkeit, das Album der Woche zu gewinnen. Und zwar Death Cab for Cutie, I Build You a Tower, so heißt das Album. Wir suchen andere Türme und da gehen wir jetzt einfach mal durch.
2: Bitte die Gäste zum Kaffee. Wollen Sie gerade hochgehen und dann rechts einschwenken?
1: Was ist denn das für ein Turm, der hier besprochen wird?
0: Das sollte der Berliner Fernsehturm sein, aufgrund der Reisebeschränkungen des Gastes aus Karl-Marx-Stadt.
1: Richtig.
3: Einst bestand ein Bündnis zwischen Elben und Menschen.
1: Und hier, wer ist hier so mystisch unterwegs?
0: Da sind wir bei den Herr der Ringe, zweiter Teil, die zwei Türme.
1: Richtig.
4: Und dann konnte ich...
1: Und qu'est-ce que c'est, Martin? Sag er mal.
0: Ja, ich wollte jetzt auf Russisch springen, bin ich aber verlegen. Ich bleibe auf jeden Fall bei Paris und dem schönen Eiffelturm.
1: Das ist absolut richtig! Der unvergessene Vico Toriani hat da gesungen, die Eiffelturm-Melodie. Ja, hervorragend, Martin. Dann ganz, ganz liebe Grüße. Vielen Dank für die Mohn-Beschreibung und noch eine hervorragende Woche.
0: Ich danke euch ebenso.
1: Bis dann. Ciao. Tschüss.

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6: Um kurz vor vier. EU plant Einreiseverbot für russische Soldaten. UN prangern israelische Siedlergewalt an. Und das Wetter. Ein bisschen Wolken, wenig Regen und Gewitter und dafür immer mal wieder auch Sonne. Also man kann nicht so richtig meckern. Maximal 22 Grad. Gleich die Nachrichten hier mit Alexandra Nestmann. Vorher allerdings Musik von Krangbin. Und Leon Bridges macht auch mit am Gesang beim Song Seaside.

0: Und damit 16 Uhr.
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2: Die neuen EU-Sanktionen gegen Russland beinhalten auch eine umfassende Visasperre für russische Soldaten. Das kündigte EU-Kommissionspräsidentin von der Leyen an. Jedem, der an der Invasion in der Ukraine beteiligt war, solle Europa verschlossen bleiben. Laut dem Vorschlag der Kommission soll ein Teil der Strafmaßnahmen bereits Anfang der kommenden Woche bei einem EU-Außenministertreffen beschlossen werden. Katrin Schmidt.
3: Das inzwischen 21. Paket soll zudem weitere Sanktionen gegen den Finanz- und Energiesektor enthalten, sowie erstmals auch gegen Fischereiunternehmen mittels Einfuhrbeschränkungen. Unter anderem die Einfuhr von Kabeljau könnte demnach vollständig verboten werden. Außerdem sollen zum Beispiel weitere Schiffe, Banken, Kryptofirmen und Ölhändler aus Russland und Unterstützerstaaten auf die Liste derjenigen Akteure kommen, mit denen Unternehmen aus der EU keine Geschäfte machen dürfen.
2: In fast allen deutschen Städten finden die Menschen zu wenig natürlichen Schutz vor Hitze. Das zeigt der sogenannte Hitzecheck der Deutschen Umwelthilfe. Berlin und Potsdam sind vergleichsweise gut mit schattenspendenden Bäumen versorgt. Das habe aber zum Teil historische Gründe und darauf dürfe sich die Stadt nicht ausruhen, so Barbara Metz, Geschäftsführerin der Deutschen Umwelthilfe auf Radio 1.
4: Es wird weiter gebaut, es werden viele Straßen gebaut, es werden Gebäude gebaut. Beispiele aus Berlin sind zum Beispiel die Torstraße. Da ist es gerade geplant, dass Radwege geschaffen werden. Das finden wir auch gut, aber das könnte man auch so machen, dass man die Bäume dort nicht abholzen muss. Tempelhofer Damm, auch dort sollen viele Bäume wegkommen. Genau das ist nämlich der Punkt. Es gibt eben keine gesetzlich verbindliche Verankerung dafür, dass Bäume oder dass Grünflächen verbindlich erhalten werden müssen. Wenn gebaut wird und versiegelt wird, dann muss eben an einer anderen Stelle entsiegelt werden. Und das brauchen wir gesetzlich verbindlich verankert, sonst wird es nicht passieren.
2: Skeptisch zeigte sich Metz zu Berlins Plan, massenweise neue Bäume zu pflanzen. Wenn die Grünflächenämter nicht entsprechend mit Geld und Personal dafür ausgestattet werden, werde das ein Lippenbekenntnis bleiben. Die Vereinten Nationen werfen Israel vor, Gewalttaten jüdischer Siedler gegen Palästinenser im Westjordanland finanziell und militärisch zu unterstützen. Die Gewalt der Siedler diene der Umsetzung der Politik des Staates Israel. Israels Regierung weist den Bericht als Falschnachrichten zurück. Katrin Hondl.
5: Allein im vergangenen Jahr seien dort mindestens 7 Palästinenser getötet und mehr als 800 verletzt worden. Gemeinsam mit israelischen Soldaten hätten Siedler zum Beispiel im Juli 2025 2 palästinensische Landwirte bei der Arbeit auf ihren Feldern überfallen und getötet. Auch im laufenden Jahr komme es jeden Tag zu Angriffen auf Palästinenser. Die Gewalt der Siedler diene der Umsetzung der israelischen Politik, so die UN-Kommission, deren strategisches Ziel sei es, die Palästinenser zu vertreiben und die besetzten Gebiete zu annektieren. Von der internationalen Gemeinschaft forderte der Kommissionsvorsitzende, massiven Druck auf Israel auszuüben, um die Gewalt zu beenden.
2: Der Hamas werden in dem Bericht Kriegsverbrechen gegen Israelis und Palästinenser vorgeworfen. Großbritannien, Frankreich, Kanada, Australien, Neuseeland und Norwegen haben koordinierte Sanktionen gegen extremistische israelische Siedler im Westjordanland verhängt. Das teilte der französische Außenminister Barrot mit. Frankreich erließ außerdem ein Einreiseverbot gegen den israelischen Finanzminister Smotrich, 4 Anführer von Siedlerorganisationen sowie 21 gewalttätige Siedler. Im Prozess um den Feuerzeugwurf bei einem Spiel von Union gibt es jetzt ein Urteil. Das Amtsgericht Tiergarten sprach den Angeklagten der gefährlichen Körperverletzung schuldig. Der 28-Jährige erhielt eine Bewährungsstrafe von einem halben Jahr und darf nicht mehr ins Stadion. Im Dezember 2024 hatte er vom Union-Fanblock aus ein Feuerzeug auf den Torwart des VfL Bochum geworfen. Dieser erlitt eine leichte Schädelprellung. Soweit die Radio 1 Nachrichten. Weitere Meldungen bei rbb24.de.
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0: Schöner Tag mit viel Sonne, allerdings auch mit viel Wolken, so 50-50 ungefähr. Temperaturen allerdings bei 20 Grad. Dazu weht ein böiger Südwest- und Westwind. In der Nacht dann klart es auf. Das bedeutet allerdings auch, dass die Temperaturen so ein bisschen runtergehen auf 11 Grad. Und morgen geht es am Anfang auch sehr wolkig wieder los, eigentlich wie heute. Später kann sich allerdings auch ein bisschen die Sonne durchsetzen bei nochmal Höchstwerten um die 20 Grad.
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2: A9 Leipzig Richtung Berlin zwischen Rastplatz Rosselkirchen Quelle und Kleinmarzins steht ein defektes Fahrzeug. A10 nördlicher Berliner Ring Richtung Dreieck Barnim. Zwischen Mühlenbeck und Dreieck Barnim müssen Sie nach einem Autobrand noch mit etwa 15 Minuten Stau rechnen. A11 Berlin Richtung Stettin zwischen Bernau Süd und Nord ist ein Fahrzeug in Brand geraten. A13 Berlin Richtung Dresden zwischen Klettwitz und Schwarzheide ist die Autobahn wegen Bauarbeiten von 16.30 Uhr bis 17 Uhr gesperrt. A24 Berlin Richtung Hamburg zwischen Mainburg und Putlitz steht ein defektes Fahrzeug. Stadtverkehr Berlin A100 Stadtring Richtung Wedding zwischen Wechsstraße und Detmolder Straße gibt es Stau an einer Baustelle. Hier 20 Minuten Verzögerung. 15 Minuten mehr brauchen Sie auch an der Abfahrt Treptow. Es staut sich außerdem auf der Treskoallee in Richtung Tierpark, hier eine halbe Stunde. Zur BVG U-Bahn, die Linie U1 fährt bis auf weiteres wegen Bauarbeiten nicht zwischen Warschauer Straße und Nollendorfplatz. Nutzen Sie hier bitte die U3. Wir wünschen gute Fahrt.
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0: 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Ja, als ich vor vielen Jahren versucht habe, meinen Kindern das Schwimmen beizubringen, dann endete es wirklich in einem mittleren Desaster. Zum einen, gebe ich zu, war ich zu ungeduldig. In meinen Augen haben sich aber auch meine Töchter extrem blöd angestellt. Außerdem war ich früher Leistungsschwimmer und da kann man ja wohl erwarten, dass man den Nachwuchs... Aber nein, es ging irgendwie nicht und deswegen habe ich mir dann da für die eine Schwimmschule gesucht, auch gefunden und nach ein paar Wochen war die Kuh vom Eis und die Grundschule konnte kommen. Aber damit sind wir auch schon beim eigentlichen Problem, denn nicht alle, gar nicht alle Grundschulkinder können schwimmen, obwohl das ja ein Pflichtfach in der Schule ist. Mein Kollege Sebastian Schneider von RBB 24 hat sich das mal ein bisschen genauer angeschaut. Hallo Sebastian.
1: Hallo.
0: Also, du hast genaue Zahlen. Wie ist es denn jetzt wirklich bestellt um die Schwimmfähigkeit der Kids?
1: Ja, nicht so gut. Über 20% der Berliner Drittklässlerinnen und Drittklässler, die können nach dem Pflichtunterricht immer noch nicht schwimmen. Das ist mehr als vor Corona. Und der Unterschied zwischen den Bezirken, der ist krass. In Steglitz-Zehlendorf liegt die Nichtschwimmerquote bei weniger als 10%. In Spandau und Lichtenberg betrifft es fast jedes dritte Kind. Das hängt direkt am Einkommen der Eltern. Denn wer sich private Kurse leisten kann, der schickt die Kinder früh in die Schwimmschule. Wer nicht, wartet auf den Schulunterricht. Aber der kommt spät und der reicht oft nicht.
0: Jetzt habe ich ja schon gesagt, ich wurde so proaktiv von meinen Töchtern als Schwimmlehrer abgelehnt. Aber warum ansonsten sagen denn die Eltern, es muss eine Privatschule sein, private Schwimmschule, wenn das Schwimmen doch in der Schule dann Pflicht ist?
1: Weil sie nicht warten wollen, bis das Kind erst in der dritten Klasse zum ersten Mal ins Wasser kommt. Wir waren beim SC Siemensstadt in Spandau bei einem Kurs, der 364 Euro pro Quartal kostet und trotzdem voll ist. Eine Mutter, die schon ihr drittes Kind dort angemeldet hat, die hat mir das so erklärt.
2: Es ist eine gute Erfahrung für die Kinder, wenn sie in der dritten Klasse den Schwimmunterricht in der Schule haben, schon schwimmen können. Es ist keine schöne Erfahrung, wenn viele in der Klasse schon schwimmen können und das Kind das dann von ganz von null anfangen muss. Mal abgesehen davon, dass das eine Sicherheitseinrichtung ist, dass sie schwimmen können. Das ist wichtig.
1: Und Fachleute sagen, erst in der dritten Klasse mit dem Schwimmen anzufangen, ist eigentlich zu spät. Dazu die Schwimmschulenleiterin Annika Gellert vom SC Siemensstadt.
3: Das beste Alter für Kinder zum Schwimmen lernen ist das Vorschulalter, 5 bis 6 Jahre. Da sind sie motorisch, ist das Fenster am größten, um die neuen Bewegungen aufzunehmen. Weil es sind alles Bewegungen, die wir nur im Wasser machen, gerade beim Brustschwimmen. Und da können sie das am schnellsten und sichersten umsetzen.
1: In der dritten Klasse, da ist dieses Lernfenster längst kleiner. Und pro Schulstunde bleiben nach Hin- und Rückweg vielleicht 35, 40 Minuten echte Wasserzeit. Ein immer größerer Teil davon geht nur für die reine Wassergewöhnung drauf. Das reicht für viele Kinder einfach nicht.
0: Jetzt wart ihr auch in Freibädern unterwegs und die sind, wenn das Wetter ein bisschen besser wird als am heutigen Tage, natürlich auch wieder gut besucht und habt da mit den Bademeistern und den Aufpassern am Beckenrand gesprochen. Was beobachten die denn?
1: Naja, die merken ganz direkt, dass viele Kinder heute im Wasser unsicherer sind als noch vor ein paar Jahren. Pablo Spalek, Rettungsschwimmer im Sommerbad Humboldthain in Mitte, der hat mir das so beschrieben.
4: Man kann schon einen Trend erleben, dass es mehr Nichtschwimmer gibt, vor allen Dingen unter Kindern. Und die auch durch die falsche Sicherheit, die ihnen teilweise auch in der Schule vermittelt wird, einfach denken, sie können schon schwimmen. Und das ist auf jeden Fall häufiger geworden.
1: Und das ist das Problem. Kinder, die glauben, sie können schwimmen und es in einem echten Notfall nicht können. Und immer wieder lassen Eltern die Kinder aus den Augen, haben uns Rettungsschwimmer gesagt. Dazu kommt, weil die Preise in den Bädern gestiegen sind, weichen mehr Familien auf unbewachte Badestellen aus. Das beobachtet die DLRG. Und wo keine Rettungsschwimmer sind, die Kinder aber nicht schwimmen können, klar, da wird's gefährlich.
0: Okay, da muss sich also was ändern, aber was müsste sich konkret ändern und vor allen Dingen, was wird denn jetzt gerade vielleicht schon angeschoben?
1: Also es gibt Ansätze des Senats. Es gibt kostenlose Ferienintensivkurse für die Kinder, die das Seepferdchen verpasst haben. Die Anmeldung für den Sommer, die geht übrigens am Donnerstagnachmittag los, nur online. Und man muss schnell sein. Außerdem helfen Trainer des Berliner Schwimmverbands in knapp 20 Schulen beim Unterricht mit. Besonders dort, wo die Nichtschwimmerquoten hoch sind. Und in einzelnen Bezirken gibt's erste Modelle für frühe Wassergewöhnung. Da gibt's zum Beispiel ein Modell, wo Kita-Kinder und Grundschüler zusammen lernen. Und das ist genau das, was Schwimmlehrer seit Jahren fordern. Das sind alles sinnvolle Sachen. Aber der Senat kann nicht mal sagen, wie viele Schwimmstunden pro Jahr ausfallen. Das wird gar nicht erfasst. Und einen Zeitplan, bis wann Berlin wieder auf Vor-Pandemie-Niveau sein soll, den gibt es nicht. Kurz gesagt, die Lösungen, die sind im Moment noch kleiner als das Problem.
0: Es ist also ein wenig dramatisch. Ich bin ja weiterhin dafür, dass die Eltern versuchen sollten, ihren Kindern das selber beizubringen, wenn es denn die Kinder zulassen. Denn nicht alle Grundschulkinder können schwimmen. Wieso, weshalb, warum, erzählte mir Sebastian Schneider von RBB 24. Merci.
1: Danke.

Schöne kleine Nummer, Gwenno und Dancing on Volcanoes hier bei Radio 1. Wir haben zugegebenermaßen hier bei Radio 1 nicht besonders viel über Timmy berichtet, über diesen Wal, der gestrandet ist. Dann fühlte sich jeder, auch wirklich jeder, zuständig, nicht wahr? Dann irgendwann wurde er befreit, beim Befreien wurde er verletzt. Danach ging es ihm gar nicht gut, dann ist er gestorben. Dann war er vor der dänischen Küste, dann wurde er da obduziert. Und jetzt ist das halt alles zu Ende gegangen. Das Ende möchte ich ihm kurz sagen, also das Ende von Timmy sieht folgendermaßen aus. In einer Fabrik des Unternehmens in Randers werden jetzt die Überreste von diesem Wal in drei Bestandteile getrennt. Also zum einen wird das Wasser erstmal gereinigt, nicht wahr, in den Fjord geleitet. Das Fett, zum Beispiel aus der Speckschicht des Wals, Biodiesel. Alles andere, also Knochen, Sehnen, Haut, nicht wahr, Biomasse. Und das wird dann in einer Zementfabrik veredelt. Naja.

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5: Nach dem Aus des deutsch-französischen Rüstungsprojekts planen 8 Firmen unter der Führung von Airbus eine Alternative. Konkrete Pläne sollen bereits beim Verteidigungsministerium liegen. Details wurden noch nicht genannt. Gestern hatten Bundeskanzler Merz und der französische Präsident Macron mitgeteilt, dass FCAS gescheitert ist. Brandenburg und Berlin wollen Flächen für Drohnentests prüfen. Denkbar seien ehemalige Truppenübungsplätze oder der frühere Flughafen Tegel, sagten die Regierungschefs der Länder Wegner und Woidke kurz vor der internationalen Luft- und Raumfahrtausstellung. Drohnentechnologie bedrohe das tägliche Leben, so Woidke. Dem etwas entgegenzusetzen sei dringend notwendig. Das Berliner Landgericht hat ein Millionenbußgeld gegen Deutsche Wohnen deutlich reduziert. Das Unternehmen soll nun 900.000 Euro zahlen. Ursprünglich hatte die Berliner Datenschutzbehörde ein Bußgeld in Höhe von insgesamt 14,5 Millionen verhängt. Die Behörde wirft der Deutschen Wohnen vor, von Mai 2018 bis März 2019 nicht ausreichend dafür gesorgt zu haben, dass nicht mehr benötigte Mieterdaten regelmäßig gelöscht werden. Aus Sicht des Vorsitzenden Richters hat das Unternehmen zwar gegen die Datenschutzgrundverordnung verstoßen, doch eine Millionenzahlung sei nicht gerechtfertigt, hieß es. Die Fluggesellschaft Emirates will künftig Flugverbindungen vom BER anbieten. Das Unternehmen plant tägliche Flüge zwischen Dubai und Berlin. Das muss aber erst das Bundesverkehrsministerium genehmigen. Emirates bemüht sich schon länger vergeblich um Start- und Landerechte am BER. Vor allem die Lufthansa kritisiert die mögliche neue Konkurrenz. Soweit die Meldungen. 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
3: Okay, es ist ein wenig frischer am heutigen Tag, aber immer noch 20 Grad. Und das bleibt am morgigen Tag auch so. Und morgen werden wir auch mit den Wolken zu tun haben. Also nicht mit den gleichen, aber sieht halt ganz genauso aus. Und mit der Sonne, das ist dann die gleiche. Es bleibt auch morgen meist trocken. Und wie gesagt, Höchstwerte morgen nochmal um die 20.
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5: A10 östlicher Berliner Ring Richtung Dreieck Spreeau. Zwischen Freienbrink und Dreieck Spreeau ist nach einem Unfall die linke Spur gesperrt. A11 Berlin Richtung Stettin. Zwischen Bernau Süd und Bernau Nord ist die Autobahn wegen eines Feuerwehreinsatzes gesperrt. Sie stehen eine Stunde im Stau ab Dreieck Barnim. Bei der Umfahrung durch Bernau dauert es noch einmal so lange. A13 Berlin Richtung Dresden zwischen Klettwitz und Schwarzheide ist die Autobahn wegen Bauarbeiten von 16.30 Uhr bis 17 Uhr gesperrt. A24 Berlin Richtung Hamburg zwischen Meilenburg und Putlitz steht ein defektes Fahrzeug. B158 Berlin Richtung Bad Freienwalde zwischen Ahrensfelde und der A10 staut es sich nach einem Unfall. Planen Sie eine halbe Stunde mehr ein. Stadtverkehr Berlin A100 Stadtring Richtung Wedding. Zwischen Wechsstraße und Detmolder Straße gibt es Stau an einer Baustelle. Hier 10 Minuten plus und 15 Minuten länger brauchen Sie an der Abfahrt Treptow. Es staut sich außerdem auf der Tresco-Allee Richtung Tierpark. Hier dauert es eine halbe Stunde länger. Wir wünschen gute Fahrt.
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6: Bonjour.

0: I never wear white. Ich trage nie weiß. Meine Farbe ist schwarz. Das ist aber so typisch New York-amerikanisch, oder? Oh, ich bin so tief. Wenn man nicht weiß trägt, dann verbaut man sich was im Leben. Meine Meinung. Hier ist Radio 1. Es ist erstaunlich. Die Tickets sind kostenlos, sehr schwer zu bekommen, sehr begehrt. Und das, obwohl es um teilweise dann doch etwas anstrengendere moderne Kunst geht. Das passiert ja nicht ganz so häufig. Aber moderne Kunst wird auch selten im Schloss Bellevue ausgestellt, dem Amtssitz vom Bundespräsidenten. Organisiert wird das in diesen Tagen von der Akademie der Künste und das noch bis zum Ende des Monats. Aber wie könnte es anders sein? Erster Aufreger. Denn im Rahmen von Freiraum Kunst, so heißt diese Ausstellung im Schloss Bellevue, soll angeblich sogar eine Sexpuppe zu sehen sein. Mon Dieu!
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0: Der Schriftsteller, Kulturjournalist beim Spiegel und jetzt am Telefon. Hallo Arno.
2: Na, hallo Max.
0: Fühlst du dich auch von dieser Ausstellung, also provoziert?
2: Also, wenn Gegenwartskunst nicht irgendwas hervorrufen könnte, nichts anderes heißt provozieren, dann wäre es wohl keine Gegenwartskunst. Schon in der Eingangshalle ruft jemand permanent und penetrant, hallo, hallo, ohne jemals eine Antwort zu bekommen. Und das ist eine Performance von Jochen Gerz, entstanden schon 1972, aber trotzdem noch sehr gegenwärtig. Also gerade in unseren aufmerksamkeitssüchtigen Zeiten löst dieses vergebliche Rufen durchaus etwas aus, zumindest bei mir. Mehr jedenfalls als die Porträts von Amtsvorgängern des aktuellen Bundespräsidenten, die normalerweise dort an den Wänden hängen im Schloss Bellevue. Steinmeier ist mit seiner Entourage schon aus- und umgezogen nach Moabit. Und sobald die Kunst wieder raus ist, wird Bellevue zur Baustelle. Es steht also eine Kernsanierung an, die 8 Jahre dauern soll. Bis die Handwerker kommen, ist Freiraum Kunst als, wie sagt man, Zwischennutzung eine weitere Attraktion unserer an Attraktionen ja nicht eben armen Hauptstadt, in der, wie man hört, der Raum für Kunst auch immer enger wird. Genau wie der Wohnraum. Und du hast es schon gesagt, 500.000 Leute haben sich in der ersten Stunde um nur 35.000 Tickets beworben. Ich glaube, ein so großer Andrang erklärt sich nur zum Teil mit einer plötzlichen Neugier der Massen auf moderne Kunst. Es ist eben auch eine schöne Gelegenheit, mal ganz entspannt durch den Amtssitz des Bundespräsidenten zu schlendern, als wäre es eine ganz normale Pop-up-Gallery. Der Hausherr selbst ist auch anwesend, allerdings nur als winziges, sozusagen antimonumentales Skulptürchen aus dem 3D-Drucker. Bei der Eröffnung hat er, also der Hausherr, gesagt, eine Kunst ohne Freiheit verliert ihre gesellschaftliche Relevanz. Es ist ein typischer Steinmeier-Satz, aber trotzdem der Schlüssel, glaube ich, zu dieser Ausstellung. Es ist nämlich echt interessant, dass die meisten Exponate sozusagen auf den Geist des Ortes reagieren und jeweils sehr politisch sind. Mal widmen sie sich dem Geburtshaus von Josef Goebbels, mal der Wiedervereinigung, mal dem Krieg in der Ukraine oder der total verrückten Idee, dass eines Tages mal eine Frau in Bellevue residieren könnte. Und auf dem Dach gibt es sogar eine Lichtinstallation, die nachts einen SOS-Morsecode sendet, weil halt die Freiheit, die sich hier feiert, akut gefährdet ist. Diese Sexpuppe, die dich so interessiert und von der gerade überall die Rede ist, hat bei mir eher einen Schulterzucken hervorgerufen. Es handelt sich um den ziemlich expliziten, also auch sehr freizügigen, aber halt nur Abguss einer japanischen Sexpuppe. Ja. Bronze, kein Gummi und kein Skandal.
0: Ja, okay, da hatten wir uns fast gedacht. Aber ist diese Ausstellung auf ihre Weise, ja, wie soll man sagen, trotzdem irgendwie so staatstragend?
2: Ich würde schon sagen, ja. Aber auf eine eher rührende Weise, die mich in ihrem progressiven und liberalen Gestus beinahe ein bisschen wehmütig gemacht hat. Diese Ausstellung würde schon ganz anders aussehen, wenn unser betont bürgerlicher Kulturstaatsminister Wolfram Weimer sie hätte kuratieren dürfen. Der hat eine andere Vorstellung von Kunst und ihrer Freiheit. Denkbar ist inzwischen aber auch eine Zukunft, in der völkisches, nationales und identitäres Denken es bis in höchste Ämter schaffen könnte. Und im Schloss Bellevue ist gegenwärtig eben schon zu besichtigen, was dann auf dem Spiel steht.
0: Der Kommentar von Arno Frank. Vielen Dank.
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0: In Düsseldorf wurde eine Erklärung unterzeichnet, die den Hambacher Wald dauerhaft unter Schutz stellt. Der Hambi, so wurde er ja genannt, erlangte, also der wird da jetzt geschützt, dauerhaft wohl. Spätestens 2035 wird er in öffentliches Eigentum überführt. RWE allerdings, also der Energieriese, wird ihn aber vorher schon nicht mehr forstwirtschaftlich nutzen. Das wird dann ein Schutzgebiet und das Schönste finde ich ja, also es findet keine forstwirtschaftliche Nutzung statt. Also der bleibt einfach so. Das wird ein Urwald irgendwann, ne?
1: Das ist doch eine ganz schöne Nachricht.

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4: Um kurz vor 5. Berliner Landgericht reduziert Millionenbußgeld gegen Deutsche Wohnen. Berlin im Glücksatlas weit hinten. Das kann ich mir nicht vorstellen. Das Wetter, Wolken, bisschen Regen, aber ansonsten alright. Gleich die richtigen Nachrichten mit Tip-Top-Informationen vorher. Gute Musik hier von Mr. Kevin Morby und Rock Bottom.

0: kurz nach fünf.
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0: Mit Alexander Nestmann.
2: Das Berliner Landgericht hat ein Millionenbußgeld gegen Deutsche Wohnen deutlich reduziert. Das Unternehmen soll nun 900.000 Euro zahlen. Ursprünglich hatte die Berliner Datenschutzbehörde ein Bußgeld in Höhe von insgesamt 14,5 Millionen verhängt. Katharina Trümper.
3: Die Behörde wirft der Deutschen Wohnen vor, von Mai 2018 bis März 2019 nicht ausreichend dafür gesorgt zu haben, dass nicht mehr benötigte Mieterdaten regelmäßig gelöscht werden. Aus Sicht des Vorsitzenden Richters hat das Unternehmen zwar gegen die Datenschutzgrundverordnung verstoßen, doch eine Millionenzahlung sei nicht gerechtfertigt, hieß es. So sei das Unternehmen kooperativ gewesen und habe daran gearbeitet, eine technische Lösung zu finden und ein rechtskonformes System aufzubauen.
2: Brandenburg und Berlin wollen Flächen für Drohnentests prüfen. Denkbar seien ehemalige Truppenübungsplätze und Militärliegenschaften, sagten die Regierungschefs der Länder Wegner und Woidke kurz vor der internationalen Luft- und Raumfahrtausstellung. Drohnentechnologie bedrohe das tägliche Leben, so Woidke. Dem etwas entgegenzusetzen sei dringend notwendig. Wegner äußerte sich zu den Möglichkeiten in Berlin.
4: Gerade im Bereich der Drohnentechnologie sind wir natürlich mit Adlershof bereits sehr, sehr gut aufgestellt. Da passiert auch in Berlin richtig viel in diesen Bereichen. Und ich kann mir zum Beispiel auch sehr, sehr gut vorstellen, wir haben den ehemaligen Flughafen Tegel. Ich kann mir sehr gut vorstellen, dass wir hier einen ganz neuen DevTech-Campus entwickeln, weil der Flughafen, der ehemalige Flughafen Tegel, bietet ja genau solche Möglichkeiten auch.
2: Die Vereinten Nationen werfen Israel vor, Gewalttaten jüdischer Siedler gegen Palästinenser im Westjordanland finanziell und militärisch zu unterstützen. Das geht aus einem aktuellen Bericht der Vereinten Nationen hervor. Israels Regierung weist ihn als Falschnachrichten zurück. Katrin Hondl.
5: Allein im vergangenen Jahr seien dort mindestens 7 Palästinenser getötet und mehr als 800 verletzt worden. Gemeinsam mit israelischen Soldaten hätten Siedler zum Beispiel im Juli 2025 2 palästinensische Landwirte bei der Arbeit auf ihren Feldern überfallen und getötet. Auch im laufenden Jahr komme es jeden Tag zu Angriffen auf Palästinenser. Die Gewalt der Siedler diene der Umsetzung der israelischen Politik, so die UN-Kommission, deren strategisches Ziel sei es, die Palästinenser zu vertreiben und die besetzten Gebiete zu annektieren. Von der internationalen Gemeinschaft forderte der Kommissionsvorsitzende, massiven Druck auf Israel auszuüben, um die Gewalt zu beenden.
2: Der Hamas werden in dem Bericht Kriegsverbrechen gegen Israelis und Palästinenser vorgeworfen. Die Rede ist von Hinrichtungen im Gazastreifen und schwerer körperlicher Gewalt gegen Palästinenser. Die Menschen in Berlin sind im bundesweiten Vergleich eher unzufrieden. Im aktuellen Glücksatlas der Uni Freiburg belegt die Hauptstadt nur Platz 35 von 40 untersuchten Großstädten. Katrin Voiskens.
6: Am glücklichsten sind die Menschen demnach in Erfurt. Rostock ist Schlusslicht im Glücksatlas. Mit zunehmender Stadtgröße sinke im Durchschnitt die Lebenszufriedenheit, erklärten die Studienmacher. Ein Grund für die Unzufriedenheit seien etwa die teuren Mieten und eine vergleichsweise hohe Kriminalitätsrate. Für das Ranking wurden mehr als 23.000 Menschen in den 40 größten Städten Deutschlands befragt.
2: Und soweit die Radio 1 Nachrichten. Weitere Meldungen bei rbb24.de.
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0: Unzufrieden, das kann ich mir gar nicht vorstellen, bei diesen gut gelaunten Gesichtern, die man immer in der S-Bahn und der U-Bahn sieht. Komisch. Das Wetter, 20 Grad am heutigen Tag, das ist aber auch die Spitze. Morgen werden auch nicht mehr erreicht. Die Nacht wird dann ein bisschen kühler, vor allen Dingen, weil die Wolken, die wir gerade noch da sehen, weg sind. Ja, morgen allerdings kann ich sie beruhigen, kommen sie wieder.
2: 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Ich weiß gar nicht, was du hast. Da sind doch ganz viele Menschen, die sogar singen vor Freude oder...
0: Wer singt wann?
2: Na, in der Bahn.
0: Das so.
2: Singt doch ständig jemand.
0: Ja, das stimmt.
2: Mit Gitarre, mit Mundharmonika.
0: Ja, was in der Bahn passiert, soll in der Bahn bleiben.
2: So, also jetzt gerade nicht so viel. Ich fange mal mit der S-Bahn an. Wegen eines Polizeieinsatzes sind die Linien S1, 2, 25 und 26 zwischen Anhalter Bahnhof und Yorkstraße, Groß-Görschenstraße unterbrochen. Zum Straßenverkehr. A10 westlicher Berliner Ring Richtung Dreieck Werder. Zwischen Spandau und Potsdam Nord ist nach einem Unfall die rechte Spur gesperrt. A11 Berlin Richtung Stettin. Zwischen Bernau Süd und Bernau Nord ist die Autobahn wegen eines Feuerwehreinsatzes gesperrt. Sie stehen dort eine Stunde im Stau ab Dreieck Barnim und bei der Umfahrung durch Bernau dauert es noch einmal so lange. A24 Berlin Richtung Hamburg. Zwischen Mainburg und Putlitz steht ein defektes Fahrzeug. B158 Berlin Richtung Bad Freienwalde, zwischen Ahrensfelde und der A10 staut es sich nach einem Unfall. Dort dauert es 1,5 Stunden länger. Stadtverkehr Berlin, A100 Stadtring Richtung Wedding, zwischen Wechsstraße und Detmolder Straße gibt es Stau an einer Baustelle. Mit 10 Minuten Verzögerung und 15 Minuten länger brauchen Sie an der Abfahrt Treptow. Es staut sich außerdem auf der Treskow-Allee in Richtung Tierpark. Hier dauert es 20 Minuten länger. Wir wünschen gute Fahrt.
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0: Und ich wünsche Ihnen trotz aller Unzufriedenheit einen sehr, sehr entspannten Nachmittag. Einfach mal wieder lächeln, ja? Einfach mal wieder lächeln, dann läuft das auch. Hier ist Lauryn Hill und X-Factor auf Radio 1.

0: James Blake, Make Something Up. Hier bei Radio 1. Ja, an dieser Stelle mal ein ungewöhnlicher Gruß, der rausgeht an die ganzen Schulen in Berlin, in Brandenburg, ja, besonders auch die Gymnasien, weil da gibt's jetzt ja übermorgen die Abi-Zensur. Ein ganz, ganz besonderer Gruß geht raus ans Leibniz-Gymnasium nach Berlin-Kreuzberg. Da gab es ja schon alle Prüfungen, nicht wahr? Meine Tochter hat die da auch hinter sich gebracht. Also die ist eigentlich schon fast durch. Allerdings, klar, also bis man dann die Zensuren bekommt, macht man noch was Schönes. In diesem Fall Abifahrt. Die Oberstufe hat das selber organisiert. Die Meute vagabundiert jetzt irgendwo im Campingplatz in Norditalien. Und dort, habe ich jetzt mitbekommen, vertreibt man sich mannigfaltig die Zeit. Mit Schwimmen, Bräunen und Spielen. Und schockierenderweise auch mit Trinkspielen. Gestern zum Beispiel wurde mir mitgeteilt, dass am Abend Bierball gespielt wird. Jetzt nicht zu verwechseln mit Bierpong, diesem lustigen Tischtennis-Trinkspiel, wenn Sie es nicht kennen. Bierball, zwei Teams stehen gegenüber und versuchen eine in der Spielfeldmitte stehende Plastikflasche, die mit Wasser gefüllt ist, zu treffen. Und zwar entweder, was weiß ich, mit dem Ball oder mit dem Stein. Eine Mannschaft wirft, ja. Wenn diese Flasche dann umfällt, setzen die Spieler ihr Bier an. Und zwar so lange, bis die Gegner zur Wasserflasche in der Mitte gelaufen sind, diese Wasserflasche wieder aufgestellt haben und mit dem Ball oder halt dem Stein zurück zu ihrem Platz gelaufen sind. Gewonnen hat die Mannschaft, deren Bierflasche zuerst leer sind. Also ausschütten gilt nicht, überhaupt gar nicht, und die Verlierer müssen auch ihre Reste auf Ex austrinken. Jetzt denken viele von Ihnen bestimmt, ach nee, also sowas Furchtbares, das klingt ja nach Larifari, aber nein, das ist nicht Larifari, denn im Vorfeld hat einer der Verantwortlichen sehr, sehr ernst nochmal die Feinheiten der Regeln erzählt. Mir wurden diese Töne zugespielt und hier ist seine Nachricht.
1: Vorab nochmal ganz kurz wichtige Regel zu dem Flaschen, beziehungsweise was getrunken wird. Es muss mindestens 0,3 getrunken werden pro Runde. Also wer Bock hat, kann auch gerne mehr trinken. Aber mindestens 0,3, das wird dann kontrolliert mäßig von den Schiedsrichterpersonal, ob es mindestens 0,3 sind. Ihr dürft aus Dosen und aus Flaschen trinken, aus Dosen, aber also wenn ihr die Dose quetscht, werdet ihr disqualifiziert. Heißt, die darf nicht gedrückt werden, weil sonst kann man sehr viel schnell, sehr schnell trinken. Ansonsten nur aus Flaschen, nicht aus Bechern oder sowas. Und ihr könnt natürlich auch aus nur 6 Flaschen trinken oder so, aber und könnt die Hälfte wegkippen. Das wird dann halt einmal kontrolliert, ob es wirklich 0,3 sind. Ich hoffe, es versteht jeder. Genau. Freuen uns, bis später.
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0: Cooler Song, Devendra Bernhardt und Foolin. Und damit haben wir es 20 Minuten nach 5.
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0: Und diese Rubrik ist nur vollständig mit Carsten Brandt. Hallo Carsten.
2: Ja, Max, hallo.
0: Bist du so eine Art Fußballfan oder eher gar nicht?
2: Ehrliche Antwort, eher gar nicht. Mhm. Also ich gucke, glaube ich, ab und zu mal WM, vielleicht auch diesmal und mal schauen. Du, ähnlich wie du, ne? Du bist auch nicht so der
0: Nee, ich bin der Spielerfrau, nenne ich es immer. Also so, ich gucke das wirklich nur, also sobald Champions League oder sowas, da bin ich dann dabei. Ansonsten interessiert es mich gar nicht. Aber du hast in unserem kleinen Vorgespräch schon gesagt, dass vielleicht es trotzdem aus anderen Blickwinkeln auch interessant werden könnte. Ja. Was ist mit dem Wetter da los?
2: Ja, ich meine, wir sind da, glaube ich, so ein bisschen die Ausnahme, du als Spielerfrau, ich so als verhinderter Defensivgott, früher ja in der Kreisliga, weiß ich was, X oder so mal gespielt und naja, jedenfalls ist es so, spannend ist, wenn man zum Beispiel wetten muss, ne, es ging ja jetzt hier die Wetten muss, wer wird Weltmeister und so, da habe ich eine wichtige Info für euch, beachtet auch das Wetter und das tückische Wetter, es ist ja USA, Mexiko, Kanada und in vielen Stellen ist es ja feucht warm, also das wird mit Sicherheit die Spiele beeinflussen. Einerseits die Spieler, denn auch die Profis sind so ein bisschen wetterfühlig. Wenn die Temperaturen so stark ansteigen, dann haben die eine Neigung zu mehr gelben und roten Karten. Also der normale Mensch flippt der dann auch häufiger mal aus, grätscht da mal rein oder ich weiß nicht, wird dann sehr unfair und solche Sachen. Das lässt sich statistisch nachweisen, Bundesliga, aber auch hier bei WM-Spielen. Aber noch wichtiger ist, es sind sehr viele Standorte dabei, die sehr gewitterlastig sind und da ist das ein bisschen anders als hier bei uns in Europa. Es gibt ein sehr strenges Protokoll des Nationalen Wetterdienstes dort in den USA beispielsweise. Mhm. Wenn in dem Umkreis von 13 Kilometern, Max, vom Stadion ein Blitz auftritt, dann wird das Spiel sofort unterbrochen.
0: Nein.
2: Mannschaften in die Kabine, genau. Oh. So, und dann geht ein 30-minütiger Countdown los. Da passiert erstmal gar nichts.
0: Na, wahrscheinlich also gibt es da wieder so eine Countdown-Show oder so, wie ich die Amis kenne.
2: Ja, genau. Das kann passieren, je nach Wetterlage jetzt, ne? Also das wollte ich. Also deswegen kalkuliert das bei euren Tipps und bei der Beobachtung dieses Spiels mit oder Spiele dann mit.
0: Ja, aber dann verrat uns doch auch bitte, welche Spiele da wahrscheinlich am ehesten von betroffen sind, weil
2: also
0: welche Region?
2: Das deutsche Spiel, also das deutsche Spiel zum Beispiel ist davon gar nicht betroffen. Nein, weil die haben eigentlich, ich glaube, Houston ist das und das ist quasi wie ein Hallenspiel. Die können das Dach nämlich zufahren.
0: Ah, okay.
2: Und das ist natürlich wirklich gut. Das ist so eine Ausnahme. Aber zum Beispiel dann so Richtung Ostküste, ne, denkt man ja erstmal gar nicht so. Mhm. Also alles, was Richtung Ostküste dann so abgeht. Oder jetzt auch das Eröffnungsspiel. Ich habe eben nochmal geguckt, auch eine gewisse Gewittergefahr, zumindest in der Umgebung von Mexiko-Stadt. Also, also ob das so ganz... Mal schauen. Also ihr müsst das Wetter mit im Blick haben. Und wenn ihr da tippt,
0: Caramba.
2: Wird der Corso der Weltmeister. Ne?
0: Caramba. Sag mal, und ansonsten bei uns bleibt es erstmal so, wie wir es heute haben, so bis sie durchwachsen. Bisschen Wolken, bisschen Sonne, 20 Grad.
2: Ja, genau. Morgen sehr ähnlich wie heute. Also eigentlich sehr angenehm, so ein bisschen luftig, frisch. Die Wäsche trocknet auch gut draußen, 20, 21 Grad. Und am Donnerstag wahrscheinlich ein bisschen nasser im Vormittagsverlauf, 12 bis 17 Grad. Und dann am Abend 18 Grad. Und dann wird es wieder ein bisschen freundlicher. Also morgen ähnlich wie heute. Machen wir es doch so.
0: Gut. Alles klar. Verbleiben wir so. Wenn du Zeit hättest morgen wieder... Dann würde ich gerne mit dir reden.
2: Ich habe Zeit.
0: Ach, das ist schön. So. Ja. Da machen wir morgen unsere Bromance weiter. Dann bis bald. Bis dann. Tschüss.
2: Tschüss.
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6: Kurz vor halb sechs haben wir's.
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8: Nach dem Aus des deutsch-französischen Rüstungsprojekts planen 8 Firmen unter der Führung von Airbus eine Alternative. Verteidigungsminister Pistorius zeigte sich offen für den Vorstoß der 8 Unternehmen. Sein Ministerium prüfe nach dem Aus von FCAS mehrere Optionen. Eine davon sei auch, weitere US-Kampfjets zu bestellen. Gestern hatten Bundeskanzler Merz und der französische Präsident Macron mitgeteilt, dass FCAS gescheitert ist. Brandenburg und Berlin wollen Flächen für Drohnentests prüfen. Denkbar seien ehemalige Truppenübungsplätze oder auch der frühere Flughafen Tegel, sagten die Regierungschefs der Länder Wegner und Woidke kurz vor der internationalen Luft- und Raumfahrtausstellung. Drohnentechnologie bedrohe das tägliche Leben, so Woidke. Dem etwas entgegenzusetzen sei dringend notwendig. Das Berliner Landgericht hat ein Millionenbußgeld gegen Deutsche Wohnen deutlich reduziert. Das Unternehmen soll nun 900.000 Euro zahlen. Ursprünglich hatte die Berliner Datenschutzbehörde ein Bußgeld in Höhe von insgesamt 14,5 Millionen verhängt. Die Behörde wirft der Deutschen Wohnen vor, von Mai 2018 bis März 2019 nicht ausreichend dafür gesorgt zu haben, dass nicht mehr benötigte Mieterdaten regelmäßig gelöscht werden. Aus Sicht des Vorsitzenden Richters hat das Unternehmen zwar gegen die Datenschutzgrundverordnung verstoßen, doch eine Millionenzahlung sei nicht gerechtfertigt, hieß es. Die Fluggesellschaft Emirates will künftig Flugverbindungen vom BER anbieten. Das Unternehmen plant tägliche Flüge zwischen Dubai und Berlin. Das muss aber erst das Bundesverkehrsministerium genehmigen. Emirates bemüht sich schon länger vergeblich um Start- und Landerechte am BER. Vor allem die Lufthansa kritisiert die mögliche neue Konkurrenz. Soweit die Meldungen. 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
6: Morgen so wie heute, also hören Sie, wie das Wetter heute war. Heute war es böig, teilweise windig, Südwest- und Westwind, damit hatten wir zu kämpfen. Temperaturen um die 20 Grad, hier und da ein kleiner Schauer, Sonne war da und Wolken waren auch da. Insofern wissen Sie jetzt auch, wie es morgen wird.
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8: Vorsicht auf der A11 Stettin Richtung Berlin. Zwischen Finofurt und Lanke liegt eine Metallplatte auf der Fahrbahn. A10 östlicher Berliner Ring Richtung Dreieck Barnim. Zwischen Marzahn und Hohenschönhausen liegen Gegenstände auf der Fahrbahn. A11 Berlin Richtung Stettin. Zwischen Bernau Süd und Bernau Nord ist die Autobahn wegen eines Feuerwehreinsatzes gesperrt. Sie stehen eine Stunde im Stau ab Dreieck Barnim. Bei der Umfahrung durch Bernauer dauert es noch einmal so lange. Die 158 Berlin Richtung Bad Freien Grünwalde. Zwischen Ahrensfelde und der A10 staut es sich nach einem Unfall. Anderthalb Stunden dauert es dort länger. Stadtverkehr Berlin A100 Stadtring Richtung Wedding. Zwischen Beckstraße und Detmolder Straße gibt es Stau an einer Baustelle mit 10 Minuten Verzögerung. 15 Minuten mehr brauchen Sie an der Abfahrt Treptow. Friedrichshain, Kolbestraße in Höhe Frankfurter Allee ist die Fahrbahn bis Ende Juni gesperrt und Kreuzberg, der Columbia-Damm ist zwischen Friesen und Golzner Straße wegen Bauarbeiten gesperrt. Wir wünschen gute Fahrt.
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6: Tachchen.

0: Dieser Trend, Musik zu haben und darauf was zu erzählen. Warum eigentlich nicht? Ciara Lee und Feel It hier bei Radio 1. Und Sie kennen das ja bestimmt. Sie stehen an einer roten Ampel, schauen nach rechts, schauen nach links und sehen dann da nicht selten, dass in den Nachbarautos aufs Handy geschaut wird, vielleicht telefoniert wird, irgendwas vielleicht sogar ins Handy getippt wird. Okay, Sie sehen das natürlich auch nur, wenn Sie jetzt nicht selber mit Ihrem Handy beschäftigt sind. Handy am Steuer ist nicht erlaubt, Ende der Debatte, aber gefühlt machen es doch fast alle, weiß ich jetzt nicht, aber auf jeden Fall sehr, sehr viele. Ich spreche jetzt mit Claudia Löffler, sie ist Pressesprecherin vom ADAC Berlin-Brandenburg. Einen guten Tag.
1: Ja, schönen guten Tag.
0: Also, eine neue Untersuchung Ihres Hauses zeigt, wie verbreitet dieses Handy am Steuer ist. Was haben Sie denn da feststellen können?
1: Ja, es ist tatsächlich verbreiteter, als man so denkt oder zumindest vermutet hat. Trotzdem es Bußgelder gibt, Punkte in Flensburg und dann auch noch das Risiko besteht, andere wirklich in Gefahr zu bringen. Und wir haben festgestellt, in Berlin haben wir uns das angeschaut in der Verkehrsbeobachtung und dabei gesehen, dass von den Kfz-Fahrenden so knapp jeder vierte von 100 tatsächlich das Smartphone benutzt hat. Und wir hatten uns tatsächlich auch wirklich nur die dann registriert und angeschaut, die das Handy dann in der Hand hatten.
0: Mhm. Wo haben Sie denn ganz genau geguckt? Weil ich könnte Ihnen so ein paar Ampeln sagen, da ist es durchaus gröber. Nee, wie haben Sie diese Zahlen erhoben? Also sind da wirklich Leute irgendwie mit so einem Clipboard rumgelaufen oder wie war das?
1: Ja, wir haben das eine Verkehrsbeobachtung gemacht und zwar einmal an der Oberbaumbrücke. Mhm. Also da haben wir auch wirklich nur den Kfz-Verkehr beobachtet und ist ja wirklich, hat ja viel Traffic. Die haben wir uns angeschaut, 5 Stunden an einem Werktag und dann nochmal 5 Stunden an einer Fahrradstraße. Und das haben wir uns dann auch nochmal angeschaut und da standen dann jeweils 3 Personen, die das beobachtet haben und das dann auch gegenseitig kontrolliert haben.
0: Aber das überrascht Sie jetzt nicht, oder? Weil, also wenn ich höre, dass das 4% sind, boah, ja, würde ich sagen, da haben sie aber wenig erwischt, weil ich habe das Gefühl, das sieht man viel, viel häufiger.
1: Also es klingt jetzt erstmal wenig, aber wenn man das Ganze mal auf das Verkehrsaufkommen von ganz Deutschland hochrechnet, dann ist man ungefähr bei 1 Milliarde Verstößen pro Jahr. Und das ist dann halt tatsächlich auch eine Hausnummer.
0: Aber von was sprechen wir ganz genau? Also unterscheiden Sie da irgendwie telefonieren, dann gibt's ja das Scrollen einfach. Manche Leute wollen dann aber auch noch eine WhatsApp verschicken. Gibt's da Unterschiede?
1: Ja, genau, das ist nämlich genau verboten, also dieses wirklich längere Zeit durch das Handy abgelenkt zu sein. Also wenn man das Handy im Auto hat mit einer Halterung und mal einmal kurz draufklickt, um die App zu bedienen, dann ist das nicht strafbar. Das ist dann noch kein Verstoß. Aber wenn man längere Zeit abgelenkt ist, ach, dann kommt nochmal ein Anruf und dann noch die Nachricht und dann liest man die auch noch. Das ist wirklich eine Gefahr und die kann unter Umständen dann noch tödlich enden.
0: Man weiß ja, also selbst wenn man die Zahlen nicht ganz genau kennt, also kann man sich vorstellen, dass das natürlich die Reaktionsfähigkeit von Fahrerinnen oder Fahrer beeinflusst. Gibt es da denn Zahlen drüber?
1: Ja, absolut. Also man muss sich das mal vorstellen, 2 Sekunden im Straßenverkehr abgelenkt durch ein Handy bei einer Geschwindigkeit von 50 Stundenkilometern und dann ist man 30 Meter im Blindflug. Und das ist schon eine ganze Menge. Und wenn in der Zeit vielleicht ein Radfahrer unterwegs ist, den Weg kreuzt oder ein Kind auf die Straße geht, dann kann man einfach nicht mehr reagieren.
0: Dann war es das meistens, so hart es klingt. Jetzt ist das ja schon verboten, ne? Das haben wir am Anfang gesagt. Die Leute machen es aber trotzdem. Also man kann jetzt davon ausgehen, dass neue Verbote wahrscheinlich nichts bringen würden. Wie, glauben Sie denn, könnte man dieses Problem, dieses Sicherheitsrisiko minimieren?
1: Also das Wichtige wäre natürlich ganz enge Kontrolldichten und es gibt auch noch die Möglichkeiten, das wird schon in Rheinland-Pfalz eingesetzt, Handyblitzer zu nutzen. In den Niederlanden ist das sogar schon gang und gäbe und da muss man dann natürlich jeweils im Bundesland auch schauen oder in den einzelnen Städten, wie sieht die Rechtslage aus, ist das datenkonform und so weiter.
0: Wie funktioniert das Handyblitzer?
1: Das ist tatsächlich KI-basiert. Und dann ist natürlich immer noch die Frage, wie stellt man jetzt fest, wie lange man tatsächlich auf das Handy geguckt hat. Ah. Das muss man dann natürlich alles nochmal klären. Es ist aber eine gute Möglichkeit, sozusagen die Verkehrssicherheit durch solche Maßnahmen dann auch zu unterstützen. Aber wichtig bleibt auf jeden Fall auch eine hohe Kontrolldichte.
0: Was gerade noch wirklich wahr ist, ist, dass wir zu häufig aufs Handy gucken, wenn wir im Auto unterwegs sind. Ich sprach mit Claudia Löffler, Pressesprecherin vom ADAC Berlin-Brandenburg. Vielen Dank, Ihnen schönen Tag noch. Tschüss.
1: Ja, danke. Tschüss.

Traumfahrt dann hervorragend passen würde, kommt von einem Berliner, von einem gewissen Peter Fox. Der hat allerdings Adriano Celentano dazu bewegt, wahrscheinlich mit sehr viel Geld, da wenigstens so ein bisschen mitzumachen. Toskana Fanboys.

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2: Um kurz vor 18 Uhr. Union und SPD wollen Diätenerhöhung im Bundestag stoppen. Berliner Landgericht reduziert Millionenbußgeld gegen Deutsche Wohnen. Und das Wetter wechselhaft, aber auch Sonne. Temperaturen in der Nacht teilweise 8 Grad. Aber erzählen Sie es bitte nicht weiter. Aber erzählen Sie gerne weiter, was das hier für ein Topsender ist. Hier ist Matilda Mann. Just because. 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

0: kurz nach sechs.
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2: Die geplante Diätenerhöhung im Bundestag soll in diesem Jahr ausfallen, zumindest wenn es nach Union und SPD geht. Wie die Deutsche Presseagentur berichtet, wollen die Koalitionsfraktionen noch diese Woche einen gemeinsamen entsprechenden Gesetzentwurf einbringen. So solle in wirtschaftlich schwierigen Zeiten ein Sparsignal an die Bevölkerung gesendet werden. Eigentlich wäre zum 1. Juli eine Erhöhung um fast 500 Euro geplant gewesen. Israel hat die jüngsten Sanktionen mehrerer Länder gegen extremistische israelische Siedler, Siedlerorganisationen und den israelischen Finanzminister Smotrich als anti-israelisch verurteilt. Unter falschem Vorwand werde der Antisemitismus weiter angefacht, heißt es in einer Regierungsmitteilung auf X. Frankreich, Australien, Kanada, Norwegen und Großbritannien hatten gemeinsame Strafmaßnahmen angekündigt. Die Länder fordern Israel auf, die Straffreiheit für gewalttätige Siedler zu beenden. Das Berliner Landgericht hat ein Millionenbußgeld gegen die Deutsche Wohnen deutlich reduziert. Das Unternehmen soll 900.000 Euro zahlen. Ursprünglich hatte die Berliner Datenschutzbehörde ein Bußgeld in Höhe von insgesamt 14,5 Millionen verhängt. Katharina Trümper.
3: Die Behörde wirft der Deutschen Wohnen vor, von Mai 2018 bis März 2019 nicht ausreichend dafür gesorgt zu haben, dass nicht mehr benötigte Mieterdaten regelmäßig gelöscht werden. Aus Sicht des Vorsitzenden Richters hat das Unternehmen zwar gegen die Datenschutzgrundverordnung verstoßen, doch eine Millionenzahlung sei nicht gerechtfertigt, hieß es. So sei das Unternehmen kooperativ gewesen und habe daran gearbeitet, eine technische Lösung zu finden und ein rechtskonformes System aufzubauen.
2: Brandenburg und Berlin wollen Flächen für Drohnentests prüfen. Denkbar seien ehemalige Truppenübungsplätze und Militärliegenschaften, sagten die Regierungschefs der Länder Wegner und Woidke kurz vor der internationalen Luft- und Raumfahrtausstellung. Drohnentechnologie bedrohe das tägliche Leben, so Woidke. Dem etwas entgegenzusetzen sei dringend notwendig. Wegner äußerte sich zu den Möglichkeiten in Berlin.
4: Gerade im Bereich der Drohnentechnologie sind wir natürlich mit Adlershof bereits sehr, sehr gut aufgestellt. Da passiert auch in Berlin richtig viel in diesen Bereichen. Und ich kann mir zum Beispiel auch sehr, sehr gut vorstellen, wir haben den ehemaligen Flughafen Tegel. Ich kann mir sehr gut vorstellen, dass wir hier einen ganz neuen DevTech-Campus entwickeln, weil der Flughafen, der ehemalige Flughafen Tegel, bietet ja genau solche Möglichkeiten auch.
2: Berlins regierender Bürgermeister Kai Wegner. In fast allen deutschen Städten finden die Menschen zu wenig natürlichen Schutz vor Hitze. Das zeigt der sogenannte Hitzecheck der Deutschen Umwelthilfe. Berlin und Potsdam sind vergleichsweise gut mit schattenspendenden Bäumen versorgt. Das habe aber zum Teil historische Gründe und darauf dürften sich die Städte nicht ausruhen, so Barbara Metz, Geschäftsführerin der Deutschen Umwelthilfe auf Radio 1.
5: Es wird weiter gebaut, es werden viele Straßen gebaut, es werden Gebäude gebaut. Beispiele aus Berlin sind zum Beispiel die Torstraße, da ist es gerade geplant, dass Radwege geschaffen werden. Das finden wir auch gut, aber das könnte man auch so machen, dass man die Bäume dort nicht abholzen muss. Tempelhofer Damm, auch dort sollen viele Bäume wegkommen. Genau das ist nämlich der Punkt. Es gibt eben keine gesetzlich verbindliche Verankerung dafür, dass Bäume oder dass Grünflächen verbindlich erhalten werden müssen, wenn gebaut wird und versiegelt wird. Da muss eben an einer anderen Stelle entsiegelt werden. Und das brauchen wir gesetzlich verbindlich verankert, sonst wird es nicht passieren.
2: Skeptisch zeigte sich Metz zu Berlins Plan, massenweise neue Bäume zu pflanzen. Wenn die Grünflächenämter nicht entsprechend mit Geld und Personal dafür ausgestattet werden, werde das ein Lippenbekenntnis bleiben. Soweit die Radio 1 Nachrichten. Weitere Meldungen bei rbb24.de.
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0: Ja, der Hitzecheck am heutigen Tag ist eher übersichtlich. 20 Grad am heutigen Tag. Es weht Wind. Nicht wahr? Allerdings, die Wolken haben sich jetzt gerade, ich gucke nach hinten, Potsdam-Babelsberg hat gerade kaum mehr Wolken, nur so was ganz Pittoreskes, ja. Morgen dann wieder Wolken, aber auch Sonne und wieder 20 Grad.
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2: A11 Berlin Richtung Stettin. Zwischen Bernau Süd und Bernau Nord ist die Autobahn wegen eines Feuerwehreinsatzes gesperrt. Sie stehen dort eine Stunde im Stau ab Dreieck Barnim. Bei der Umfahrung durch Bernau gibt's ebenfalls Stau. B158 A40 Berlin Richtung Bad Freienwalde zwischen Ahrensfelde und der A10 staut es sich nach einem Unfall. Anderthalb Stunden dauert's dort länger. Stadtverkehr Berlin A100 Stadtring Richtung Wedding zwischen Wechsstraße und Detmolder Straße gibt es Stau an einer Baustelle mit 10 Minuten Verzögerung und 5 Minuten Geduld brauchen Sie an der Abfahrt Treptow. Gute Fahrt für Sie.
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0: Guten Abend.

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1: Meine Mutter ruft aus meiner Heimatstadt Freiburg an. 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
2: Blockiert wie die Straße von Humus, ruft mein Vater von hinten. Hormus, sag ich.
1: Die ist auch blockiert? Fragt meine Mutter. Die Meerenge bei Iran heißt Hormus. Ich esse das eigentlich ganz gern, dieses Hormus.
2: Humus heißt das.
1: Was denn nun, Sebastian? Immer bist du am Klugscheißen und weißt es selbst nicht.
2: Ich atme tief durch. Die Straße von Hormus ist inzwischen ja doppelt blockiert. Von den Iranern und den Amerikanern gleichzeitig.
1: So wie dein Gehirn früher in der Schule bei Mathe-Klausuren.
2: Mama, so schlecht war ich nicht.
1: Ich kann mich noch erinnern, als du bei einer Aufgabe in einer Klausur geschrieben hast, dass zu klein rauskommt.
2: Ja und, war das falsch?
1: Die Frage lautete, bei einer Kapitalanlage wächst ein Startvermögen von 1000 Euro in 20 Jahren auf 1050 Euro an. Wie groß ist die Rendite?
2: Was bauen Sie denn bei euch in der Straße, frage ich dann.
1: Dein Vater hat, als er letzte Woche vom Stammtisch zurückgefahren ist, erst die Laterne umgenietet, dann ist er gegen die Ampel gefahren und schließlich hat er auch noch die große Eiche umgehauen.
2: Papa, du darfst nicht Auto fahren, wenn du getrunken hast.
3: Ich war ja auch mit dem Fahrrad unterwegs,
2: ruft mein Vater und legt auf.
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0: Lola Young, Big Brown Eyes, Radio 1. Ja, man hat sich ja ganz lange versucht, eigentlich dem zu verschließen. Hat man gesagt, ja, jetzt fängt halt irgendwie die Fußball-WM an, das interessiert uns doch sowieso nicht. Aber plötzlich merkt man hier auch im Großraumbüro bei Radio 1, dass es so anfängt zu knistern. So ganz, ganz leicht, noch nicht besonders laut, aber man informiert sich, man überlegt sich dann doch ein, weiß ich nicht, eine unterschiedliche Wettformation aufzumachen und so weiter und so fort. 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Ich weiß allerdings immer noch nicht, wie genau das mit dem Public Viewing über die Bühne läuft. Weil es gibt natürlich mannigfaltige Orte, also zum Beispiel berlin.de, dieses offizielle Hauptstadtportal, hat auch ganz viele aufgelistet. Das geht wirklich vom Flughafen Tempelhof, Kulturbrauerei, dann natürlich nicht zu vergessen, das, was wir auch mitpräsentieren, Elf-Freunde-Quartier im Astra Kulturhaus, dann gibt Naumanns Biergarten in Schöneberg, ganz, ganz schön übrigens, und so weiter und so fort. Und dann muss man halt zu diesen, wie soll man sagen, zu diesen Zeiten kommen, nicht wahr? Weil natürlich durch die Zeitverschiebung da immer nicht so richtig klar ist, wie lang darf man da einfach jetzt als meinetwegen Biergartenbetreiber die Fernseher anhaben oder LED-Streamer oder was auch immer. Also bei Spielen mit deutscher Beteiligung und auf das Finale jederzeit. Also wenn die da auch mal um 3 Uhr Anstoß haben, was sie nicht haben werden, dann wird die ganze Zeit durchgefeiert. Ansonsten gesamte K.O.-Phase, da ist es dann auch egal, welcher Wochentag, da muss angepfiffen werden bis 21 Uhr und dann später wieder ab 6 Uhr kann man wieder gucken. Gruppenphase, Freitag, Samstag und Sonntag und ansonsten bis 21 Uhr. Und jetzt kommt's so ein bisschen, finde ich schwierig, die Gruppenphase, Sonntag bis Donnerstag, da darf nur übertragen werden, wenn ab bis 20 Uhr da angepfiffen wird. Also es ist natürlich schwierig und so. Also dann sind noch weitere Regeln aufgestellt, zum Beispiel die Lautsprecher, Ausrichtung weg von Wohngebäuden, alles klar. Aber interessant finde ich, dass zum Beispiel, wenn Sie dann plötzlich im Biergarten sitzen und Sie haben richtig Bock, ja, Sie wollen jetzt mal so richtig, und es sieht gut aus für Ihre Mannschaft, und wir wissen, in Berlin wahnsinnig viele Nationen leben hier und alle wollen natürlich gucken und es wird dann teilweise auch laut. Ich denke nur an irgendwelche Trommeln, an Pfeifen oder sowas. Wenn das passiert, ja, dann muss es vom Personal, so steht es auf berlin.de, aktiv unterbunden werden. Ja, ja, na gut, wir freuen uns alle.
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1: Und damit kurz nach 6:30.
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3: Die geplante Diätenerhöhung im Bundestag soll ausfallen. Wie die deutsche Presseagentur berichtet, wollen Union und SPD noch diese Woche einen gemeinsamen Gesetzentwurf einbringen. So solle in wirtschaftlich schwierigen Zeiten ein Sparsignal an die Bevölkerung gesendet werden. Die Diätenerhöhung hätte in diesem Jahr fast 500 Euro ausgemacht. Sie wird auch von Grünen, AfD und Linken abgelehnt, sodass eine Mehrheit für die Streichung sicher ist. Nach dem Aus des deutsch-französischen Rüstungsprojekts planen 8 Firmen unter der Führung von Airbus eine Alternative. Verteidigungsminister Pistorius zeigte sich offen für den Vorstoß der 8 Unternehmen. Sein Ministerium prüfe nach dem Aus von FCAS mehrere Optionen. Eine davon sei auch, weitere US-Kampfjets zu bestellen. Gestern hatten Bundeskanzler Merz und der französische Präsident Macron mitgeteilt, dass FCAS gescheitert ist. Die französische Großstadt Clermont-Ferrand verhängt während der Fußball-WM eine Ausgangssperre für Jugendliche unter 16. So sollen Ausschreitungen wie nach dem Champions-League-Finale verhindert werden. Minderjährige dürfen zwischen 23 und 7 Uhr morgens nicht allein raus. Clermont-Ferrand will auch sämtliche Übertragungen der Spiele im Freien verbieten, selbst wenn Frankreich das Finale erreicht. Im Prozess um den Feuerzeugwurf bei einem Unionsspiel gibt es jetzt ein Urteil. Das Amtsgericht Tiergarten sprach den Angeklagten der gefährlichen Körperverletzung schuldig. Der 28-Jährige erhielt eine Bewährungsstrafe von einem halben Jahr und darf nicht mehr ins Stadion. Im Dezember 2024 hatte er vom Union-Fanblock aus ein Feuerzeug auf den Torwart des VfL Bochum geworfen. Dieser wurde leicht verletzt. Soweit die Meldungen. 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
1: Ein schöner Tag geht, ein weiterer schöner Tag wartet auf uns. Dazwischen allerdings die Nacht, die teilweise ganz schön frisch werden kann. 11 bis 8 Grad, so tief gehen die Temperaturen runter. Unter anderem, weil es sehr, sehr klar werden wird. Nicht wahr? Da kann die Kälte von überall kommen. Morgen dann Wolken wieder. Ja, und die Wolken, die bescheren uns dann diese 20 Grad. Aber auch ein bisschen Sonne. Aber auch ein bisschen Wolken. Und aber auch ein bisschen trocken.
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3: A11 Berlin Richtung Stettin. Zwischen Bernau Süd und Bernau Nord ist die Autobahn wegen eines Feuerwehreinsatzes gesperrt. Sie stehen eine Stunde im Stau ab 3 Barnim. Bei der Umfahrung durch Bernau gibt's ebenfalls Stau. B158 Berlin Richtung Bad Freienwalde. Zwischen Ahrensfelde und der A10 staut es sich nach einem Unfall. Dort dauert es 1,5 Stunden länger. Stadtverkehr Berlin A100 Stadtring Richtung Wedding. Zwischen Beckstraße und Detmolder Straße gibt es Stau an einer Baustelle mit 10 Minuten plus und 5 Minuten mehr dauert's an der Abfahrt Treptow. Wir wünschen gute Fahrt.
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4: Na, wenn.

0: Eine sehr, sehr gute Künstlerin, das kann man sagen. Aldous Harding und One Stop hier bei Radio 1. Ja, liebe CDU, ne? Jetzt mal flott hier in die Hufe kommen, weil SPD, Grüne, Linke, AfD, BSW, ja sogar die FDP, die haben schon einen oder eine Spitzenkandidatin für den Herbst der anstehenden Abgeordnetenhauswahl erkoren. Alle nur eben die CDU noch nicht, also wenigstens offiziell noch nicht. Weil inoffiziell wissen wir natürlich, dass der amtierende Bürgermeister Kai Wegner nochmal in die Bütt gehen will, nur eben offiziell gewählt worden ist er noch nicht. Und das soll dann heute im Laufe des Nachmittags, abends beim stattfindenden Landesparteitag der CDU über die Bühne gehen. Und wie es da gerade aussieht, das verrät uns jetzt unsere landespolitische Reporterin Sabine Müller. Hallo Sabine.
1: Hallo.
0: Eigentlich, also vom Timing, das ist ja natürlich bei so politischen Veranstaltungen immer so eine Sache, hieß es, dass jetzt eigentlich schon gewählt worden ist, aber du ist noch gar nicht gewählt worden, weil er redet noch.
1: Er redet noch, ich weiß nicht, ob ihr es hören könnt. Er liegt aber in den letzten Zügen. Ich habe mich hier mal ein bisschen an den Rand gesetzt bei diesem Parteitag, aber noch steht Kai Wegner da vorne und redet. Er ist jetzt so 50 Minuten, gute 50 Minuten ist er dran, also es dürfte nicht mehr so lang dauern. Und danach gibt es noch eine kurze Aussprache. Ich denke, da wird nicht allzu viel passieren und dann soll die Wahl stattfinden.
0: Aber was erzählt er denn so? Ich meine, 50 Minuten, da muss man ja dann schon so ein bisschen Programm auch aufs Tablett bringen.
1: Na klar, es ist, muss ich echt sagen, relativ slow losgegangen. Also der Kollege meinte irgendwann, das ist ja ein bisschen wie auf dem Friedhof hier, weil er hat wirklich sehr zurückhaltend hat er losgelegt nach dem Motto, wisst ihr eigentlich alle noch, wie das 2023 war, als wir gestartet sind und so weiter. Ja. Da gab es auch erst nicht viel Applaus. Dann ist er aber so ein bisschen tatsächlich in seinen Flow reingekommen. Er hat natürlich die Erfolge aufgezählt, die er sieht bei dem von ihm geführten Senat. Er hat natürlich die Verwaltungsreform genannt, kleiner Seitenhieb auf Markus Söder. Der habe immer gesagt, in Berlin funktionierten die Bürgerämter nicht, aber jetzt funktionierten die endlich. Er hat natürlich gesprochen über das Thema Bauen, 80.000 neue Wohnungen bis zum Ende der Legislaturperiode, hat die gute Wirtschaftsentwicklung genannt. Es wurde immer dann laut, im Publikum bei den Delegierten, wenn er tatsächlich auch selber laut geworden ist. Also Thema Bildung, Lesen, Rechnen, Schreiben statt Gendern, hat Wegner gesagt. Das sei wichtiger als der Genderwahn einiger Parteien. Dann hat er die Leute auch bekommen.
0: Okay, alles klar. Jetzt redet er noch, dann wird er gewählt. Jetzt ist es aber so, also es gibt ja keine Gegenkandidatin oder Gegenkandidaten. Das heißt, der Herr, der macht es noch einmal. Aber trotzdem, wenn man sich so überlegt, okay, 90% sind für ihn oder 60% sind für ihn, das wissen wir ja immer noch nicht, weil es ist ja nicht alles rundgelaufen in den vergangenen Monaten, vor allen Dingen nicht. Was wäre denn ein Erfolg und wann würde man sagen, oh, das wird schwierig?
1: Also es ist auf jeden Fall nicht rund gelaufen in den letzten Monaten. Da sind auch viele in der CDU unzufrieden mit den Fehlern, die er gemacht hat, rund um den Stromausfall, jetzt zuletzt mit seinem Digitalstaatssekretär und so weiter. Aber was man wissen muss, hier wird gleich nicht in geheimer Wahl abgestimmt, sondern per Handheben. Und das ist natürlich was ganz anderes. Denn wenn ich nur einen Wahlzettel vor mir liegen habe und keiner sieht, was ich da ankreuze, würden vielleicht auch ein paar Leute mehr ihr Mütchen kühlen an Kai Wegner. Ja. Aber so gehe ich mal davon aus, also da werden nicht viele Hände unten bleiben, weil auch viele CDUler, selbst wenn die unzufrieden sind, die sagen, wir müssen jetzt hier wirklich den Aufbruch schaffen, ein Signal setzen, jetzt keine Fehler mehr, wir gehen geschlossen in den Wahlkampf mit Kai Wegner. Jetzt nochmal zu tauschen, den Kandidaten, würde eh nichts bringen. Also das wird ein Signal der Geschlossenheit geben, da bin ich sehr sicher.
0: Okay, und wenn das dann über die Bühne gegangen wird, dann werden wir natürlich davon berichten. Er spricht immer noch, hören wir im Hintergrund, und es wird immer noch applaudiert. Wie freundlich von seinen Parteikollegen. Es ist gerade Landesparteitag und dort wird auch der Spitzenkandidat gekürt, Kai Wegner. Es berichtete meine Kollegin Sabine Müller. Vielen Dank, tschüss.

Nation of Language, Inept Apollo. So wird's wahrscheinlich nicht ausgesprochen, aber na gut, es ist spät. Weißt du, irgendwann ist auch mal Feierabend, irgendwann so die ganzen Notizzettel werden zusammengeräumt. Ich verweise allerdings noch sehr gerne auf das, was jetzt in den nächsten 2 Stunden für Sie hier präsentiert und aufgetischt und produziert wird. Und zwar eine hervorragende Sendung, live aus dem Bikini. Da laden wir immer Menschen ein, die dann da über ihre Bücher reden oder auch Musik machen, wenn sie eine neue Platte haben. Da kommen Theatermenschen vorbei und es ist alles immer ganz wunderbar und alle haben sich wahnsinnig lieb. Am heutigen Tage hat Sophia Wetzke, die das nämlich moderieren wird, folgende Menschen lieb. Sie kennen alle diesen großartigen Autoren und vor allen Dingen sehr erfolgreichen Autoren Florian Illis. Der erzählt über neue, tolle Abenteuergeschichten, die er aufgeschrieben hat, Träume aus Feuer. Und dann, und das finde ich erstaunlich, ist Odd Beholder, also die Frau, die Schweizer Musikerin, die in der letzten Woche unser Album der Woche war, spielt da jetzt schon auf. Und zwar live. Und ganz, ganz wunderbar. Also, machen Sie da mal mit. Oder was heißt das? Hören Sie da einfach mal rein. Wir können uns dann vielleicht eventuell, wenn Sie Lust haben, morgen wieder hören, ab 15 Uhr. Mein Name übrigens Max Spalek. Bis denne. Tschüss.

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0: 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Die geplante Diätenerhöhung im Bundestag soll ausfallen. Wie die deutsche Presseagentur berichtet, wollen Union und SPD einen gemeinsamen Gesetzentwurf einbringen. So solle in wirtschaftlich schwierigen Zeiten ein Sparsignal an die Bevölkerung gesendet werden. Chris Berdrow.
1: Noch in dieser Woche wird sich der Bundestag zum ersten Mal mit dem Gesetzentwurf der Regierungsfraktionen dazu beschäftigen. Für den späten Donnerstagabend steht das Thema auf der Tagesordnung des Parlaments. Die Entscheidung hat sich schon länger angedeutet. Auch Grüne, AfD und Linke sind dafür, die Anhebung der Politikerbezüge in diesem Jahr auszusetzen. Eine Mehrheit ist damit in jedem Fall sicher. Ohne einen solchen Parlamentsbeschluss hätten die Politiker zum 1. Juli automatisch knapp 500 Euro mehr Geld bekommen und damit rund 12.330 Euro im Monat.
0: In Berlin hat der Landesparteitag der CDU begonnen. Berlins regierender Bürgermeister Wegner soll zum Spitzenkandidaten gewählt und das Wahlprogramm beschlossen werden. In seiner Rede in Neukölln und auch zuvor im RBB 24 Inforadio lobte Wegner die Erfolge seiner Regierung.
2: Die Bürgerämter funktionieren wieder in Berlin. Wir haben eine Verwaltungsreform beschlossen. Wir haben aufgehört mit dem Gegeneinander im Verkehr. Wir bauen Wohnungen, 80.000 Wohnungen bis zum Ende der Legislaturperiode. Das entspricht einer Stadt wie Heidelberg. Und wir sind gerade im Bereich der Bildungspolitik Aufsteigerland geworden. Wir waren immer Schlusslicht im nationalen Vergleich. Jetzt sind wir auf Platz 11, Tendenz nach oben. Und diesen Weg, darum geht's, diesen Weg wollen wir fortsetzen.
0: Enteignungen von Wohnungsunternehmen schloss der CDU-Chef aus, genau wie Fahrverbote für Autos in der Stadt. Das Berliner Landgericht hat ein Millionenbußgeld gegen Deutsche Wohnen deutlich reduziert. Das Unternehmen soll nun 900.000 Euro zahlen. Ursprünglich hatte die Berliner Datenschutzbehörde ein Bußgeld in Höhe von insgesamt 14,5 Millionen verhängt. Katharina Trümper.
3: Die Behörde wirft der Deutschen Wohnen vor, von Mai 2018 bis März 2019 nicht ausreichend dafür gesorgt zu haben, dass nicht mehr benötigte Mieterdaten regelmäßig gelöscht werden. Aus Sicht des Vorsitzenden Richters hat das Unternehmen zwar gegen die Datenschutzgrundverordnung verstoßen, doch eine Millionenzahlung sei nicht gerechtfertigt, hieß es. So sei das Unternehmen kooperativ gewesen und habe daran gearbeitet, eine technische Lösung zu finden und ein rechtskonformes System aufzubauen.
0: Meta muss bei WhatsApp andere KI-Chatbots kostenlos zulassen. Das hat die EU-Kommission verfügt. Meta bekommt dafür 5 Tage Zeit, ansonsten drohen Bußgelder. Aktuell müssen andere KI-Anbieter bei WhatsApp eine Gebühr zahlen. Katrin Schmidt.
4: Hintergrund ist, die meisten Nutzerinnen und Nutzer kennen WhatsApp als Messenger-Dienst für private Chats. Aber auch Unternehmen nutzen den Dienst. Verbraucherinnen und Verbraucher können darüber den Kundendienst kontaktieren oder Bestellungen aufgeben. Dahinter steckt dann meistens ein KI-Chatbot. Meta hat daraus inzwischen ein Geschäftsmodell gemacht und kassiert Gebühren von den Unternehmen. Nachdem der Konzern sogar zunächst reinen KI-Anbietern, die sich die Reichweite von WhatsApp zunutze machen wollten, die technische Schnittstelle gesperrt hatte und dann auf Druck der EU-Kommission wieder freigeben musste. Heute kommt die EU-Kommission zu dem Schluss, dass auch die Gebühr einer Art Sperre gleichkommt und damit womöglich gegen EU-Wettbewerbsrecht verstößt.
0: Israel hat die jüngsten Sanktionen mehrerer Länder gegen extremistische israelische Siedler, Siedlerorganisationen und den israelischen Finanzminister Smotrich als anti-israelisch verurteilt. Unter falschem Vorwand werde der Antisemitismus weiter angefacht, heißt es in einer Regierungsmitteilung auf X. Frankreich, Australien, Kanada, Norwegen und Großbritannien hatten gemeinsame Strafmaßnahmen angekündigt. Die Länder fordern Israel auf, die Straffreiheit für gewalttätige Siedler zu beenden. Soweit unsere Radio 1 Nachrichten. 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
0: Wechselnd wolkig mit Schauern und Gewittern, aber auch hier und da Abendsonne. In der Nacht dann letzte Schauer, dann trocken und Abkühlung auf 10 bis 7, in Berlin 11 bis 8 Grad. Und morgen mehr Wolken als Sonne, am Nachmittag auch Schauer und Gewitter bei 19 bis 22 Grad.
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0: A11 Berlin Richtung Stettin, zwischen Bernau Süd und Nord ist die Autobahn nach einem Feuerwehreinsatz wieder frei. Der Stau löst sich auf. Im Moment dauert es ab Dreieck Barnim noch eine halbe Stunde. Länger. Stadtverkehr Berlin A100 Stadtring Richtung Wedding zwischen Wechsstraße und Detmolder Straße gibt es Stau an einer Baustelle mit 5 Minuten Verzögerung. Radio 1 wünscht Ihnen gute Fahrt.
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6: Dienstagabend im Studio 1. Ich sehe Aperol Spritz, ich sehe Roséwein hier in den Gläsern im Publikum. Also Sie haben nicht nur einen guten Radiogeschmack, Sie haben auch einen guten Getränkegeschmack. Herzlich willkommen, schön, dass Sie da sind. Dankeschön. Ja, volle Plätze heute. Was machen wir heute? Heute schauen wir auf ein Ende, kann man so sagen. Nämlich das Ende einer Ära am Maxim-Gorki-Theater. Nach 13 Jahren endet die Intendanz von Schermin Langhoff. Und auch ein Großteil des Ensembles geht, aber man geht nicht ohne ein großes Feuerwerk, ohne einen großen Knall. Am Wochenende gibt's den musikalischen Abschiedsabend am Gorki. Wir werden drüber sprechen und natürlich auch über die vergangenen Jahre. Außerdem um kurz nach 7:30 bei uns Bestseller-Autor Florian Illies, der einer, wie ich finde, noch viel zu unbekannt Person sein neuestes Buch gewidmet hat, nämlich dem Alchemisten von der Pfaueninsel. Den gab's wirklich. Total irre Geschichte. Werden Sie lieben, weiß ich jetzt schon. Und gleich bei uns eine Musikerin aus der Schweiz, deren letztes Album vor kurzem erst Album der Woche bei uns auf Radio 1 war. Wir freuen uns deshalb natürlich umso mehr, dass sie heute sogar live auf unserer Bühne sein wird, Songs aus diesem Album live für uns spielen wird. Und vorher schnattern wir noch ein bisschen mit Odd Beholder. Ich wünsche uns eine gute Show. Schön, dass Sie dabei sind.

0: Sängerin Alice Haiti auf Radio 1 live aus dem Studio 1. Die Musikerin, die heute hier neben mir auf der grauen Couch sitzt, kommt aus der Schweiz. Sie ist bei uns bei Radio 1 als eine, ich würde sagen, scharf beobachtende Protokollantin der modernen Zeiten besonders aufgefallen. So sehr, dass ihr aktuelles Album, letztens erst Album der Woche bei uns war, liegt vielleicht auch am Thema, das sich durch diese Platte zieht, denn damit sind wir zwangsläufig alle konfrontiert, nämlich das Thema Arbeit. Wann lohnt es sich zu arbeiten? Wie viel sollten wir arbeiten? Und was ist eigentlich ehrliche Arbeit? Honest Work heißt das Album von Odd Beholder, mit dem sie noch dieses Jahr auf Tour geht. Aber heute spielt sie schon ein paar Songs daraus live, exklusiv hier im Studio 1. Und vorher quatschen wir ein bisschen mit Daniela Weinmann, der Frau hinter Odd Beholder. Hi, schön, dass du da bist.
1: Hallo.
0: Ich habe in Vorbereitung auf dieses Interview gelesen, du hast das Album in einer Phase geschrieben, wo du offenbar selbst viel so über deine Lebenssituation nachgedacht hast. Tagsüber heißt es, da hattest du so deinen Brotjob und abends und nachts hast du ja Musik geschrieben, Konzerte gespielt. Was war denn das für eine Zeit, wenn du da ein bisschen erzählen willst?
1: Ja, es ist ja schwierig, wenn man Musik macht, da zu jammern, weil es ist ja auch ein Traum, überhaupt Musik machen zu können. Aber wie man sich vorstellen kann, ist es jetzt nicht wie Zahnärztin sein, sondern man muss halt schauen, dass man neben dem Job noch einen Job hat. Und ich hatte das Privileg, an einer Uni zu arbeiten. Das ist jetzt wirklich so privilegiert, kann man ja gar nicht sein, dass ich als wissenschaftliche Assistentin von einer Soziologin arbeiten konnte. Und die hat lustigerweise die Startup-Szene untersucht. Und das waren so grüne Startups und so ganz neoliberale Ideen. Und ich musste, weil ich Schweizerdeutsch spreche, man merkt es wahrscheinlich schon an meinem Akzent, musste ich für diese kanadische Forscherin eben teilnehmen, weil sie konnte nicht verstehen, was die geredet haben, wenn die miteinander halt in der Kaffeepause geredet haben. Das war mein Job. Ist jetzt ein bisschen ein eigentümlicher Job. Ich weiß, ich hätte jetzt vielleicht das nicht so ausführen müssen, wenn ich in einer Bar gearbeitet hätte, aber das war's.
0: Und dann hast du wirklich abends Songs geschrieben, nachts Konzerte gespielt?
1: Ja, also das ist auch meine Realität schon seit vielen, vielen Jahren, dass ich irgendwie einer Beschäftigung nachgehe und dann... Ja, mein schlimmster Tag war wahrscheinlich, als ich um 5 Uhr morgens aufstehen musste und dann 8 Stunden unterrichten musste, in der Mittagspause noch eine Besprechung mit einer Maturandin machen musste und dann am Abend musste ich ein Showcase spielen und dann noch den ganzen Scheiß in den Bandraum räumen. Also ich hatte einen Arbeitstag von 5 Uhr morgens bis nachts Uhr 2.
0: Ja, krass. Gleichzeitig hast du ja berechtigterweise gesagt, natürlich ist es ein privilegierter Job und auch zu sagen, ich mache jetzt Musik, ist ja was, das hast du dir ja ausgesucht. Trotzdem habe ich mich gefragt, das klingt nach sehr, sehr langen Tagen, nach sehr, sehr langen Nächten und vielleicht nach so einem Gefühl, dass man denkt, mein Tag könnte eigentlich 48 Stunden haben und nicht 24. Also hast du in dieser Zeit so Erkenntnisse für dich gewonnen, was so das Thema Arbeit auch angeht? Weil das zieht sich ja schon so ein bisschen durch die aktuelle Platte auch.
1: Ja, genau. Ich glaube, das, was mich beschäftigt hatte, war, dass ich schon viele Menschen in meinem Umfeld kenne, die zumindest nicht genau eine Vorstellung haben, für was ihr Job eigentlich nütz ist. Also es gibt sehr viele Menschen, die in so Dienstleistungssektoren arbeiten, wo sie Teil von ein ganz, ganz kleines Rädchen von einem sehr großen Konzern sind vielleicht und sie wissen natürlich schon, was sie machen müssen, aber es ist nicht so ein Job, der sich vielleicht sehr sinnerfüllt anfühlt in dem Moment, sondern es geht darum, Mails zu schreiben und halt ja irgendwie diese Funktion auszufüllen, aber dieses Gefühl von Sinn ist für viele Menschen, glaube ich, nicht so tangible, angreifbar. Und das hat mich sehr beschäftigt, weil vieles von dem, was ich machen durfte in meinem Leben, fühlte sich sehr sinnvoll und nah und direkt an. Und auch, wenn man ja Musik macht, das klingt jetzt total bescheuert, aber ich mache ja Schallplatten und die verkauft man. Und das ist so wie, ich bin quasi Produzentin. Also ich stelle...
0: Das ist überhaupt nicht bescheuert.
1: Ja, aber ich meine, ich es ist wie Äpfel halt anbauen oder so. Man verkauft
0: her.
1: Halt
0: ja,
1: was,
0: ja.
1: Man stellt was her. Und das ist so der unkomplizierteste Vorgang von Arbeit eigentlich. Da gibt es wenige Mittel, Männer und Frauen oder Personen, sondern man macht halt was und man verkauft das dann auch. Und ganz viele Jobs funktionieren ja nicht so.
0: Nee, das sind diese Bullshit-Jobs, nennt genau. man das ja, glaube ich, auch, was genau. du gerade beschrieben hast. Ja.
1: Das hat mich sehr beeinflusst. Spannend. Ich habe dieses Buch von David Graeber auch gelesen, also diese Bullshit-Job-Geschichte. Und für mich war es immer ziemlich krass, dass Menschen, die wirklich ein krasses Salär hatten, in der Schweiz kann man sich vorstellen, Salär. Noch mehr Geld, also Lohn, dass die dann immer mich so gefragt haben, so, ja, aber kannst du davon leben? Was machst du denn da? Und wann wirst du dann erwachsen? Und ich dachte so, ja gut, aber ich könnte ja das umdrehen und sagen, ja, okay, du kannst davon finanziell leben, aber weißt du überhaupt, was du da machst und ob ja. du daran glaubst oder so? Mhm. Und ich fand es interessant, dass ich eher in der Rechtfertigungsdruck ist eigentlich wie bei mir, und nicht umgekehrt. Das ist nicht so, ich könnte ja auch sagen, okay, du schreibst Mail für IKEA.
0: Aber wofür ist das eigentlich gut, weißt du?
1: Ja, ja, ja.
0: Spannend. Interessanter Gedanke. Ja. Ja, ich check's. Mir ist ein Song auf dem Album, mir sind mehrere Songs hängen geblieben. Lass uns mindestens über einen noch sprechen. Like a Chore heißt der. Und der erzählt aus der Perspektive einer alleinerziehenden Mutter, die versucht, für ihr Kind da zu sein und gleichzeitig arbeiten muss. Gibt's da eine Story zu?
1: Ja, genau, in einem von diesen Jobs. Also da habe ich unterrichtet, ich habe auch ein Lehrdiplom und da kam eine Freundin von mir wieder nach der Babypause und in der Schweiz sind das 3 Monate, also wir haben 3 Monate Elternzeit und diese Babys sind wirklich noch sehr klein dann und die Väter haben 2 Wochen Vaterschaftsurlaub, aber erst seit kurzem, vorher war es 1 Tag. Also die Schweiz hat da ein bisschen andere Vorstellungen von, wie wertvoll Eltern sein ist. Und das heißt, nach 3 Monaten kamen die halt wieder zurück arbeiten und man sah noch den Körper, war noch so ganz von der Schwangerschaft gezeichnet und sie musste halt die Milch abpumpen und die da irgendwie reinstellen in den Kühlschrank, den wir alle benutzt haben und so. Und für mich war das als Frau neu damals. Und ich fand das so krass, weil das haben ja alle diese Frauen gemacht. Und niemand hat mir davon erzählt. Das war wie so heimlich. Es war wie, als würde sie sich schämen müssen, dass sie noch so ein Kind stillt neben der Arbeit. Und ich fand das so krass. Es hat mich wirklich an ihrer Stelle quasi verletzt. Ich fand das irgendwie super schade, dass das so... Ja, dass sie hat das ja gut gemacht und kompensiert, aber es war von außen sah das sehr schmerzhaft aus für mich.
0: Ein weiteres Thema, das dich für dich offenbar eine große Rolle spielt, ist so die Ökonomie des Internets, der Social Media Plattform. Es gibt da zum Beispiel die Songs Internet Famous oder Ring Light, also dieses Ringlicht, womit man sich anleuchtet, wenn man sich filmt im Netz. Das ist ja mit Sicherheit eine Thematik, mit der du dich als Musikerin zwangsläufig auch auseinandersetzen musst, oder? Ähnlich wie mit dem Thema Arbeit.
1: Ja, genau, jetzt habe ich es so vorhin sehr romantisch dargestellt, dass ich ja einfach Schallplatten mache und dann die verkaufe mit meinem Label, das übrigens auch hier ist. Es ist ja nicht so, dass es so einfach ist, sondern man muss ja in dieser Internetökonomie teilnehmen. Also Fame ist mindestens so viel Arbeit wie halt Musik machen. Das heißt, ich muss die ganze Zeit irgendwelchen Content herstellen und irgendwie auf Instagram den Hampelmann machen. Und das Lustige ist ja auch, dass man extrem viel, also lustig, das Tragische ist, dass man extrem viel Content machen muss und dabei auch so ganz locker und nahbar und wie die Freundin von nebenan sich darstellen muss, oder das ist die Idee. Und dann habe ich das tatsächlich 2 Jahre lang gemacht, dass ich jeden Tag gepostet habe. Und
0: oh Gott, krass, ja.
1: Ja, und das ist dann einfach ein Job, der nicht bezahlt ist. Und was schon krass war, also für mich hat es ein bisschen Klick gemacht, wo ich plötzlich von einer wildfremden Person umarmt wurde und sie hat mich so behandelt, als wären wir Freundinnen. Und ich habe gemerkt, oh shit, ich habe ja sowas, eine Illusion aufgebaut, dass es sowas wie diese parasoziale, sagt man, Realität gibt, wo sie mich zu kennen meint. Und das ist dann, das war für mich so wie ein bisschen ein Schock. Und auch, es ist ja eigentlich logisch, dass das passiert. Und man macht so eine Illusion von Privatheit, aber es ist eigentlich alles nur Werbung. Und diese Internetökonomie ist für mich echt ein großes Problem eigentlich.
0: Die Themen, über die du schreibst, sind, habe ich den Eindruck, jetzt nicht nur so reiner Selbstzweck oder reine Egozentrik. Es ist nicht nur, hallo, die Welt ist mein Tagebuch und ich hau da jetzt alles rein. Dir geht's schon drum, auch auf gesellschaftliche Problematiken aufmerksam zu machen. Vielleicht sogar auf irgendwie so einen politischen Handlungsbedarf?
1: Ja, ich glaube, dass ich sehr viel über Gesellschaft nachdenke. Mhm. Oder grüble, muss man da sagen. und das ist mir schon ein Bedürfnis, das irgendwie zu verarbeiten. Also insofern ist es schon nahe am Tagebuch, dass ich einfach Dinge beobachte, die mich irgendwie beschäftigen. Und darüber muss ich schreiben. Und vielleicht bin ich offensichtlich ein bisschen so nerdig veranlasst, dass mich Datenzentren halt auch beschäftigen und nicht nur Heartbreak. Aber es ist schon ein Verarbeiten, glaube ich, und es ist nicht unbedingt so politisch im Sinne von, dass ich Ratschläge oder programmatisch formuliere, was man jetzt machen muss damit. Also ich glaube, ich habe keine...
0: Es hat auch keinen Zeigefinger, das finde ich gar nicht. Nee. Also wenn man es nicht weiß, dann ist es total subtil.
1: Mhm. Beziehungsweise ich glaube, es geht mir vor allem darum, mal zu zeigen, wie fühlt es sich eigentlich an, in der Gesellschaft, die wir sind, zu leben. Mhm. Und von da aus kann man ja mal zulassen... wie fühlt sich das an, dass jetzt diese Frau nach 3 Monaten so in dieser Situation ist? Und dann kann man natürlich politisch aktiv werden, um das zu verhindern oder verändern. Aber das ist dann wie nicht etwas, was ich verschreiben würde.
0: Verstehe. Ich. Ganz kurze Frage noch zum Schluss. Im September gibt's die Tour zum Album. Kommst du auch nach Berlin?
1: Ja.
0: Sehr gut. Wann? Weißt du's? Hast du's im Kopf?
1: Leute, am 12. aus dem Publikum helfen mir, weil ich jetzt...
0: 12.9. wo?
1: In der Berghain-Kantine.
0: Sehr, genau. Sehr schön. Daniela, vielen, vielen Dank. Ich bin so gespannt auf dein erstes Set jetzt gleich. Du kannst dich bereit machen. Honest Work heißt das neue Album. Letztes noch Album der Woche bei Radio 1, jetzt live auf unserer Bühne vom Studio 1. Und jetzt wünsche ich mir aber nochmal einen richtigen Applaus für Odd Beholder.
2: Also wie man gemerkt hat, gibt es noch ein bisschen Handlungsbedarf, was Werbefähigkeit anbelangt. Vielen Dank fürs Aushelfen. Das ist natürlich eine Konzentrationssache, dass man sich konzentrieren kann für so Sachen, dass man dann im richtigen Moment das Konzert name droppen kann. Aber konzentrieren ist ja etwas, was uns nicht so leicht fällt heutzutage oder vielen Menschen nicht so leicht fällt. Und deswegen singe ich jetzt den ersten Song, der heißt Focus Disease.

Das war das erste Set des Abends. In der zweiten Stunde hören wir sie nochmal. Otti Holder auf Radio 1.

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0: Das ist Musik von der Assistent auf Radio 1, wenn der Scirocco weht. Und Sie hören uns live aus dem Studio 1. Wir machen jetzt einen Ausflug. Und zwar fahren wir in den Südwesten Berlins. Dort liegt kurz vor Potsdam landschaftlich wahnsinnig schön die Pfaueninsel. Und diese Pfaueninsel ist eng verknüpft mit einem Mann, der im 17. Jahrhundert an der, ich würde sagen, Schnittstelle von Magie und Wissenschaft aus dem Feuer neue Welten erschaffen hat. Gold sollte er herstellen, aber was er stattdessen kreiert hat, das war auch spektakulär. Ein Glas, so rubinrot, wie es die Welt noch nicht gesehen hatte. Ein waschechter Alchemist war Johannes Kunkel, eine historisch reale Person, deren Geschichte und Wirken der Bestsellerautor Florian Illies in seinem neuen Buch beschreibt. Träume aus Feuer heißt es und reiht sich ein in eine Reihe von Illies Romanen, in denen er Kunst und Geschichte auf seine ganz besondere, lebendige und mitreißende Art erzählt. Und wir freuen uns, dass er heute bei uns im Studio 1 ist. Herzlich willkommen, Florian Illies. Hallo.
1: Hallo.
0: Von der Pfaueninsel hat man als Berlinerin, als Brandenburger ja mindestens schon gehört, ist vielleicht auch schon mal dort gewesen für alle, die noch nie da waren. Was ist das für ein Ort?
1: Ja, das ist vielleicht der einzige Ort, an dem Berlin schön ist, kann man vielleicht für alle neu Hinzugekommenen sagen oder für alle, die von ein bisschen weiter herkommen. Ja, also für mich war das immer die Rettung, wenn ich so einen trostlosen Sonntagnachmittag im Sommer rund um den Bahnhof Zoo verbracht hatte und dann wusste, man kann da einfach raus und da steigt man auf diese Fähre und man fährt, weiß nicht, eine Minute 30 und man ist in einer anderen Welt. Und das ist natürlich ein riesiges Geschenk, dass man einfach wie mit einer Fähre in eine magische Welt rüberfahren kann. Und das in Berlin und das heute. Und das war für mich der Anlass, da immer mal wieder hin zu flüchten. Und dann entdeckte ich eben die Geschichte jenes Mannes, der als allererster auf der Pfaueninsel wohnte und von dem man sehr wenig weiß. Das ist Johannes Kunkel. Und ich finde es sehr aufregend, jetzt hier gerade bei Radio 1 mitten in der Gegenwart von einem Mann aus dem 17. Jahrhundert zu erzählen. Aber ich glaube, er kann uns irre viel erzählen, weil die Geschichten, die ihn umgetrieben haben, die sind völlig zeitlos. Ja, er war ein Träumer, er war ein besessener Erfinder und er wollte neue Dinge finden, obwohl er eigentlich noch ein Alchemist war, ein Zauberer und man das eigentlich noch für Hokuspokus hielt, aber ja, er war eigentlich innerlich schon viel weiter und dachte, nein, man muss die Welt entschlüsseln können und das hat er ausgerechnet auf der Pfaueninsel versucht.
0: Ja, dem Alchemisten Kunkel ist die Pfaueninsel geschenkt worden. Warum? Was sollte der da machen?
1: Ja, das sind wirklich Geschichten aus fernen Zeiten. Der Kurfürst, also der Herrscher von Brandenburg damals, hat, weil er ihm so gut gefiel, dieser Kunkel, und weil er ihm Ruhe schenken wollte, einfach die Pfaueninsel geschenkt. Und dort sollte er eben Gold machen, im Idealfall. Das ist nicht ganz gelungen, aber er hat wundervolles Glas gemacht. Und so ein Rezept von goldenem Glas war damals so geheim wie heute die Rezeptur von Coca-Cola. Und deswegen hat man ihn auf diese Insel gesetzt, dass niemand anderes sehen konnte, was er da tat. Also das war wirklich sozusagen höchste Geheimhaltungsstufe, diese Insel. Und weil er es so toll gemacht hat, schenkte er ihm, der Kurfürst, dann noch die Insel Schwanenwerder dazu. Ach, und dann schenkte er ihm auch noch Klado dazu. Also er bekam, das ging damals sehr leicht.
0: Alchemisten wurden oft, das hast du gerade schon so ein bisschen anklingen lassen, übersinnliche, magische Fähigkeiten nachgesagt. Woran lag das? Im Grunde war er ja aus heutiger Sicht Glasmacher, also Handwerker, würde man sagen. Da gab es aber sowas wie die Chemie wahrscheinlich auch noch nicht. Aber ja, aus heutiger Sicht ist das wenig mysteriös. Warum war jemand wie er im 17. Jahrhundert so geheimnisumwoben?
1: Ja, die Herrscher träumten wie heute auch davon, dass sie reicher werden und dass sie Gold bekommen. Und wenn wir nach Amerika gucken, zu Donald Trump, sehen wir, dass es bis heute eigentlich offenbar der archaische Traum ist, sehr, sehr viel Gold um sich zu haben, weil man sich dann besonders wichtig, mächtig fühlt. Und so war das eben auch in jener Zeit. Und er war erst bei den Kurfürsten von Sachsen in Dresden am Hofe und dann ging er weiter an den Hofe eben von den Brandenburgern. Ja, die hofften, dass dieser Mann ihnen was herbeizaubert, sei es Gold, sei es Silber, sei es Edelsteine. Und das wirklich Verrückte ist, er hat etwas erfunden, was wie Gold funktionierte. Denn er hat kleine Glaskorallen entwickelt, die wir vielleicht Glasmurmeln nennen würden. Und mit denen konnte er Ungeheures leisten.
0: Ja, als seine größte Entwicklung gilt dieses Goldrubinglas. Warum war das so einzigartig, dass es ja wirklich auch zum Luxusartikel wurde?
1: Weil niemand verstand, wie es ihm gelingt, dass dieses helle Glas plötzlich rot wird. Und weil niemand es hinbekam, dass es so schön leuchtete und dass keine Bläschen drin waren. Er hat ganz dicke Bücher geschrieben, in denen er alles erzählt hat. Nur dieses Rezept hat er nie verraten. Und so wurde es letztlich zum ersten Luxusgut Brandenburgs, kann man sagen. Ja. Vor dem Tesla gab es einmal sozusagen das Goldrubinglas in diesen wenigen Jahren. Und das verbreitete sich durch ganz Europa und schenkte dem armen Brandenburg, das nach dem Dreißigjährigen Krieg völlig pleite war, sehr, sehr viel Einkommen, sehr, sehr viel Geld. Also er war wirklich ein Alchemist, der am Ende Luxusgüter erschaffen hat.
0: Du erzählst das mit sehr viel Begeisterung, vor allem das mit den Alchemisten. Also es scheint dich doch auch sehr anzusprechen, dieses ganze Thema.
1: Ja, das sind ganz offensichtlich, ich hoffte immer, dass sich das nicht bei mir durchschlägt, aber es sind meine Gene, denn ich bin tatsächlich der Nachfahre eines ganz anderen Alchemisten. Der hieß Johann Konrad Dippel. Der war genau in jener Zeit ein Alchemist und der Name klingt erstmal sehr kurios. Meine Großmutter hieß noch Dippel. Aber wenn ich erzähle, wieso er so berühmt geworden ist, dann versteht man vielleicht, warum ich mich jetzt nicht immer sofort zu ihm bekannt habe. Denn er ist auf der Burg Frankenstein aufgewachsen in Südhessen. Und als die berühmte Autorin Mary Shelley im 19. Jahrhundert an dieser Burg vorbeifuhr, da hörte sie von diesen sagenumwobenen Geschichten um diesen Herrn Dippel auf der Burg Frankenstein und hat daraus ein sehr berühmtes Buch gemacht. Und da das immer großer Teil unserer Familiengeschichte war und das Porträt von Herrn Dippel natürlich in unserem Wohnzimmer hing, hoffte ich mich diesen alchemistischen Umtrieben mein Leben lang entziehen zu können, aber es hat nicht geklappt und jetzt habe ich mich doch auch ganz der Alchemie hingegeben.
0: Was wir nicht alles lernen hier über unsere Gäste. Florian Illies hat schon über die Generation Golf geschrieben, über die Familie Mann, über Caspar David Friedrich und in seinem neuen Buch erzählt er die Geschichte des Alchemisten Johannes Kunkel, wie man das Leben einer Person, die im Vergleich ja wesentlich weniger prominent war, recherchiert, die vor mehr als 300 Jahren gelebt hat. Das besprechen wir gleich nach Musik von X-Ray Specs.

0: X-Ray Specs, Jam-Free Adolescence auf Radio 1. Im 17. Jahrhundert wurde dem Alchemisten Johannes Kunkel die ganze Pfaueninsel geschenkt, damit er hier hinter verschlossenen Türen in geheimnisvoller Abgeschiedenheit chemische Wunder vollbringen sollte, denen auch immer so ein Hauch Magie anhaftete. Die Geschichte von Johannes Kunkel erzählt uns Autor Florian Illies in seinem neuen Buch Träume aus Feuer. Kunkel ist ja 1703 gestorben, wenn ich es richtig recherchiert habe, und ist im Vergleich zu den anderen Personen, über die du schon geschrieben hast, jetzt kein historischer Promi aus heutiger Sicht. Wie sahen denn deine Quellen für das Buch aus?
1: Das war viel, viel komplizierter als bei allem anderen, bei der Familie Mann, wo wir hunderte, tausende von Quellen haben. Selbst bei Caspar David Friedrich haben wir viel, viel mehr über ihn. Bei Johannes Kunkel wurde es etwas komplizierter. Zumal es nicht nur sehr lange her ist, sondern wir auch mit preußischen Archiven zu tun haben. Und in preußischen Archiven werden vor allem Rechnungen aufgehoben. Das heißt, ich hatte vor allem Rechnungen. Also man weiß, wann und wo der gute Kunkel sich dieses Glas gekauft hat und wann und wo er dieses Material gekauft hat, wann er Holz für die Öfen gekauft hat. Und besonders tragisch, denn ganz am Ende wird er von der Insel geschmissen. Es wird ihm die Insel genommen, es wird ihm da seine große Glaswerkstatt niedergebrannt, weil sein Gönner, der Kurfürst, gestorben ist. Und dann schreibt der Sohn ihm eine Abschlussrechnung. Er muss einfach jeden Euro, jeden Taler, sagte man damals, zurückzahlen, den er in den 10 Jahren erhalten hatte. Das waren 23.235 Reichstaler. Das ist alles genau in den Akten dokumentiert. Und das sorgte, sehr kurz gesagt, für seinen Ruin. Er musste die Pfaueninsel Schwanwerder, Glado, wieder verkaufen und ging als ruinierter Mann, nachdem er 2 Jahre ein solch reicher, glücklicher Unternehmer gewesen ist, hier wieder weg. Also man hatte diese Rechnung. Man hat ein paar Hokuspokus-Geschichten von den umliegenden Dörfern, wo die Leute sagten, was passiert da auf dieser Insel? Da steigt so Rauch auf. Man hat auch ein fürchterlich schlechtes Gedicht von Theodor Fontane. Auf der Pfaueninsel in ihrem Dunkel glühte Rubinglas Johannes Kunkel. wo man auch merkt, reim dich oder ich fress dich. Also galt auch schon bei den Wanderungen durch die Mark Brandenburg. Also bei Fontane taucht er schon mal so ein bisschen auf als Figur. Aber tatsächlich, es war nicht so viel da und das hieß, ich musste mir andere Quellen erschließen. Und ich habe vor allem sehr, sehr viel gelesen über den Kurfürsten, also seinen großen Gönner, über die Kurfürstin, eine wunderbare Frau, die sehr im Schatten der viel berühmteren Königin Luise steht. Aber diese Dorothea war eine heldenhafte Frau, die in ihren gesamten Ehejahren nur 9 Nächte nicht mit ihrem Mann verbrachte. Das waren die Nächte, in denen sie ihre Kinder geboren hat. Ansonsten schlief sie jede Nacht neben ihm im Feldbett, selbst wenn er in die Schlachten und in die Feldzüge zog. Er war deshalb auch vermutlich der einzige Herrscher des europäischen Barock, der keine Mätresse hatte, weil sie einfach permanente Präsenz zeigte. Also es sind die beiden großen Gönnerfiguren, diese Dorothea und der Kurfürst. Da kann man viel mehr zu recherchieren. Und dann hatte ich natürlich noch einen wunderbaren Rechercheort. Das war die Pfaueninsel selbst, weil ich die Natur auf der Pfaueninsel auch letztlich zur Hauptdarstellerin dieses Buches mache. Die Natur im kalten Winter, im Herbst und vor allem jetzt in diesem explodierenden Grün des Juni, des Mai, des Juni, des Juli. Das beschreibe ich sehr ausführlich und dafür war ich immer wieder auf der Insel, um dieses Naturgefühl von damals zu rekonstruieren. Und das kann man wunderbarerweise, wenn man sich an die alten Eichen lehnt, die dort stehen, denn die sind noch aus der Zeit von Johannes Kunkel. Die sind 400 und 450 Jahre alt. Und wenn man seine Ohren spitzt und ganz genau zuhört, dann können sie einem noch ein paar Details aus dem Leben von Johannes Kunkel erzählen.
0: Dem habe ich nichts mehr hinzuzufügen. Träume aus Feuer, Florian Illies neues Buch über den Alchemisten der Pfaueninsel, können Sie ab sofort lesen oder Sie lassen sich daraus vorlesen, und zwar vom Autor himself. Am 5. Juli zum Abschluss der Lit Potsdam gibt's die Lesung auf der Seebühne vom Hans-Otto-Theater, moderiert von meinem Kollegen Thomas Böhm, und dafür haben wir jetzt Freikarten. Schreiben Sie uns eine Mail an brandenburg@radio1.de, Betreff Träume aus Feuer. Vielen, vielen Dank, dass du da warst, Florian. Jan Elias.
1: Ich danke.
0: Wir sehen uns auf der Fauninsel. Ja.

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4: Mit Alexandra Nistmann. Die geplante Diätenerhöhung im Bundestag soll ausfallen. Wie die deutsche Presseagentur berichtet, wollen Union und SPD einen gemeinsamen Gesetzentwurf einbringen. So solle in wirtschaftlich schwierigen Zeiten ein Sparsignal an die Bevölkerung gesendet werden. Chris Berdrow.
5: Noch in dieser Woche wird sich der Bundestag zum ersten Mal mit dem Gesetzentwurf der Regierungsfraktionen dazu beschäftigen. Für den späten Donnerstagabend steht das Thema auf der Tagesordnung des Parlaments. Die Entscheidung hat sich schon länger angedeutet. Auch Grüne, AfD und Linke sind dafür, die Anhebung der Politikerbezüge in diesem Jahr auszusetzen. Eine Mehrheit ist damit in jedem Fall sicher. Ohne einen solchen Parlamentsbeschluss hätten die Politiker zum 1. Juli automatisch knapp 500 Euro mehr Geld bekommen und damit rund 12.330 Euro im Monat.
4: Das Berliner Landgericht hat ein Millionenbußgeld gegen Deutsche Wohnen deutlich reduziert. Das Unternehmen soll nun 900.000 Euro zahlen. Ursprünglich hatte die Berliner Datenschutzbehörde ein Bußgeld in Höhe von insgesamt 14,5 Millionen verhängt. Katharina Trümper.
6: Die Behörde wirft der Deutschen Wohnen vor, von Mai 2018 bis März 2019 nicht ausreichend dafür gesorgt zu haben, dass nicht mehr benötigte Mieterdaten regelmäßig gelöscht werden. Aus Sicht des Vorsitzenden Richters hat das Unternehmen zwar gegen die Datenschutzgrundverordnung verstoßen, doch eine Millionenzahlung sei nicht gerechtfertigt, hieß es. So sei das Unternehmen kooperativ gewesen und habe daran gearbeitet, eine technische Lösung zu finden und ein rechtskonformes System aufzubauen.
4: In Berlin läuft der Landesparteitag der CDU. Berlins regierender Bürgermeister Wegner soll dort zum Spitzenkandidaten gewählt und das Wahlprogramm beschlossen werden. In seiner Rede in Neukölln und auch zuvor im RBB 24 Inforadio lobte Wegner die Erfolge seiner Regierung.
7: Die Bürgerämter funktionieren wieder in Berlin. Wir haben eine Verwaltungsreform beschlossen. Wir haben aufgehört mit dem Gegeneinander im Verkehr. Wir bauen Wohnungen, 80.000 Wohnungen bis zum Ende der Legislaturperiode. Das entspricht einer Stadt wie Heidelberg. Und wir sind gerade im Bereich der Bildungspolitik Aufsteigerland geworden. Wir waren immer Schlusslicht im nationalen Vergleich. Jetzt sind wir auf Platz 11, Tendenz nach oben. Und diesen Weg, darum geht's, diesen Weg wollen wir fortsetzen.
4: Enteignungen von Wohnungsunternehmen schloss der CDU-Chef aus, genauso wie Fahrverbote für Autos in der Stadt. Meta muss bei WhatsApp und andere KI-Chatbots kostenlos zulassen. Das hat die EU-Kommission verfügt. Meta bekommt dafür 5 Tage Zeit, ansonsten drohen Bußgelder. Aktuell müssen andere KI-Anbieter bei WhatsApp eine Gebühr zahlen. Katrin Schmidt.
8: Hintergrund ist, die meisten Nutzerinnen und Nutzer kennen WhatsApp als Messenger-Dienst für private Chats. Aber auch Unternehmen nutzen den Dienst. Verbraucherinnen und Verbraucher können darüber den Kundendienst kontaktieren oder Bestellungen aufgeben. Dahinter steckt dann meistens ein KI-Chatbot. Meta hat daraus inzwischen ein Geschäftsmodell gemacht und kassiert Gebühren von den Unternehmen. Nachdem der Konzern sogar zunächst reinen KI-Anbietern, die sich die Reichweite von WhatsApp zunutze machen wollten, die technische Schnittstelle gesperrt hatte und dann auf Druck der EU-Kommission wieder freigeben musste. Heute kommt die EU-Kommission zu dem Schluss, dass auch die Gebühr einer Art Sperre gleichkommt und damit womöglich gegen EU-Wettbewerbsrecht verstößt.
4: US-Präsident Trump macht den Iran für den Absturz eines US-Hubschraubers in der Nähe der Straße von Hormuz verantwortlich. Er kündigte auf Social Media Vergeltung an. Das Militär habe ihn informiert, dass der Hubschrauber während einer Patrouille abgeschossen wurde. Die Piloten blieben demnach unverletzt. Soweit die Radio 1 Nachrichten. 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
4: Wetter.
8: Wechselnd wolkig mit Schauern und Gewittern, aber auch hier und da Abendsonne. In der Nacht dann letzte Schauer, dann trocken. Abkühlung auf 10 bis 7 in Berlin, 11 bis 8 Grad. Und morgen mehr Wolken als Sonne, am Nachmittag auch Schauer und Gewitter bei 19 bis 22 Grad.
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8: A2 Berlin Richtung Magdeburg zwischen Wohlin und Ziesa steht ein defektes Fahrzeug. A9 Leipzig Richtung Berlin zwischen Belitz und Belitz-Heilstätten ist die linke Spur wegen Bauarbeiten bis ca. 5 Uhr gesperrt. A11 Berlin Richtung Stettin zwischen Dreieck Barnim und Bernau Süd stehen sie 40 Minuten im Stau. A15 Forst Richtung Dreieck Spreewald zwischen Cottbus Süd und Fettschau liegen Gegenstände auf der Fahrbahn. Im Stadtverkehr Berlin-Rolz A100 Stadtring Richtung Wedding noch eine kleine Verzögerung zwischen Beckstraße und Detmolder Straße, dauert etwa 5 Minuten länger an einer Baustelle. Trotzdem gute Fahrt.
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9: Herzlich willkommen zur zweiten Stunde hier bei uns. Hallo. In der wir gleich auf 13 Jahre zurückblicken. 13 Jahre Maxim Gorki Theater unter der Intendanz von Shermin Langhoff, die jetzt enden. Aber sie enden mit einem rauschenden Fest an zwei Abenden jetzt am Wochenende. Ich glaube, sie enden für die Ensemblemitglieder auch sehr emotional, denn die allermeisten von ihnen verlassen das Gorki ebenfalls. Und zwei von ihnen sind gleich bei mir. Und danach kommt Odd Beholder nochmal wieder mit ihrem zweiten Live-Set und Songs aus dem neuen Album Honest Work. Schön, dass Sie auch dabei sind.

0: Whitney, Back to the Wind auf Radio 1. Am Wochenende wird am Maxim Gorki Theater ein großer Abschied gefeiert. Es ist das Ende, ja, man kann wirklich sagen, einer Ära, nämlich der Ära unter Shermin Langhoff, deren Intendanz am Gorki nach 13 Jahren endet. Ein Großteil des Ensembles wird mit ihr gehen. Chala Ilk übernimmt danach die Intendanz, aber diese 13 Jahre, die enden mit einem großen Knall, mit einem Abend vor allem voller Musik. Lieder der letzten Jahre werden gespielt, ein extra Sample auf Vinyl ist an diesem Abend zu bekommen und wird veröffentlicht. Fatih Akin und andere legen auf und mit Sicherheit werden die Ensemblemitglieder und die Gäste zurückblicken auf die vergangenen 13 Jahre. Und das will ich jetzt auch machen und natürlich über den anstehenden Abend sprechen mit den beiden Ensemblemitgliedern Cesse de Tercian und Jonas Dassler, die nicht nur das Gorki der vergangenen Jahre gut kennen, sondern auch diesen Abend moderieren werden. Herzlich willkommen, ihr zwei.
1: Vielen Dank. Hallo.
0: Wie blickt ihr beide denn diesem Abend oder diesem Wochenende entgegen, das jetzt ansteht? Da wird erstmal tief durchgeatmet.
1: Ja, am Anfang, als wir das, glaube ich, gehört haben, das ist irgendwie, es sind ja zwei Tage.
0: Also Freitag, Samstag.
1: Freitag, ja. Samstag und Sonntag gibt es dann noch im inneren Kreis noch ein nochmal einen Abschluss. Waren wir, glaube ich, alle so, sag mal, drei Tage und dann noch mit Probe davor. Also wie lang will man eigentlich, also was, niemand hat es auch richtig verstanden, was das sein soll, so wie oft am Theater.
2: Und dann wird es immer was ganz, ganz Großartiges.
1: Dann wird es immer was ganz Großartiges, aber man wusste es vorher nicht. Und jetzt, mittlerweile bin ich so dankbar, dass man so viele Tage hat, um sich zu verabschieden. Weil das sind viel zu viele Gefühle für einen Abend.
0: Welche Gefühle?
1: Ja.
2: Naja, Gefühle für 13 Jahre, ne? Also, meine liebe Ankleider und Susanne meinte letztens so zu mir, Cesare, wir sind ja hier zusammen am Haus groß geworden, ne? Ja. 13 Jahre ist eigentlich erste bis 13. Klasse. Ein bisschen versetzt vom Alter her. Wir haben fast zeitgleich unsere Partner kennengelernt, wir haben zeitgleich unsere Kinder gekriegt, wir haben zeitgleich die erste Lesebrille gekriegt. So fühlt sich das an. Es ist ein Lebensabschnitt, der zu Ende geht. Es ist auch eine künstlerische, inhaltliche Arbeit, die zu Ende geht, die man gemeinsam entwickelt hat und auf die Bühne gebracht hat. Es ist auch ein Abschied vor allen Dingen von unserem Publikum. Wir haben nämlich das allergeilste Publikum in ganz Berlin. Es ist schon mal sonnenklar. 13 Jahre volles Haus. Weil ohne die Zuschauer gäbe es uns auch nicht.
0: 100%.
2: Und wie oft sind Zuschauer gekommen, das kennst du bestimmt auch, Jonas, die dann gefragt haben, ja Mann, gibt's mal eine CD zu dem Stück und gibt's mal eine CD zu dem Stück? Das kann doch nicht wahr sein. Und es ist wahnsinnig schwierig, Lieder auf eine Platte rauszubringen mit Rechten, womit man alles zu tun hat. Und so haben wir 24 Songs aus laufenden Produktionen auf die Platte gebracht, womit wir nicht allen Kollegen und allen Songs gerecht werden können. Das ist auch nicht möglich. Aber es war ein Versuch, etwas festzuhalten. Und diese Lieder werden wir für unsere Zuschauer am Wochenende singen und feiern.
0: Auf die Lieder kommen wir gleich nochmal zu sprechen. Auf die Platte, auf das, was an diesen beiden Abenden passiert. Ich will aber nochmal auf was anderes hinaus. Ich habe mich gefragt, wie waren denn eure Jahre am Gorki jeweils? Also was davon ist bei euch besonders im Kopf und im Herzen geblieben? Gibt es so bestimmte Momente, vielleicht auch ein konkretes Stück oder irgendeine Erkenntnis, die ihr so mitnehmt für euch aus der Zeit?
1: Naja, ich glaube, also es gibt wie so mehrere Layer. Also es gibt sowas total, sag ich mal, Banales, aber das ist sowas Alltägliches, wie du auch eigentlich gerade meintest. Man hat 13 oder bei mir in dem Fall waren es jetzt 9, fast 10 Jahre. Also ist man diese Gänge gegangen und ich werde die AnkleiderInnen vermissen, ich werde die Menschen vermissen, ich werde vermissen, in der Maske zu sitzen und das, die Tür zur Pforte zu öffnen und diese, also die, dass die Selbstverständlichkeit verloren geht. Mhm. Also das ist sozusagen das eine. Und das andere ist natürlich, dass für mich das, also die ganze Gorki-Zeit ein Erkenntnisprozess war. Also dass ich die ganze Zeit davon gelebt habe, dass dieser Ort Menschen zusammengebracht hat und verbunden hat und versucht hat, Leerstellen zu erforschen in deutscher, globaler Geschichte, Marginalisierungserfahrungen sichtbar zu machen, postmigrantisch, was passiert nach Migration, was sind die Leerstellen, über die wir eigentlich jahrzehntelang nicht gesprochen haben. Mhm. Und das fortgeführt vom Ball aus Naunienstraße, wo Sessede ja auch schon gespielt hat, das in ein Staatstheater zu führen, wie revolutionär das war. Also wie, und davon Teil zu sein und dass das zum einen ein Schutzraum nach innen war, an dem man sich immer wieder aufladen konnte, an dem man irgendwie neue Leute jedes Mal kennenlernen durfte, neue Diskurse, so viele Stücke zu so vielen unterschiedlichen politischen Themen, persönlichen, biografischen Themen und eine Verteidigung nach außen. Also so auch irgendwie was, also ein linker Ort, der irgendwie ein Gegengewicht auch jetzt zu dieser Kulturpolitik ist. Mhm. Und ich glaube, dass das für mich so der... Die Gedanken sind, wenn ich daran jetzt an die Zeit zurückdenke, und ich wäre definitiv, ich wäre, das ist so, klingt jetzt, ist so ein banaler Satz, aber
0: heraus.
1: Ich wäre nicht der Mensch, der ich wäre ohne dieses Haus. Und ich glaube, dass das ist einfach so prägend, dass und ja, da, also und da hört dann irgendwo die Sprache dann wiederum auf.
0: Ja, ich merke schon. Ja, ein Großteil des Ensembles geht ja mit Cemin, inklusive euch. Was hat denn dieses Ensemble ausgemacht für euch?
2: Also ich würde gerne kurz noch zu der Frage davor, gerne, wenn ich darf, was sagen. Ich meine, ich kann dem eigentlich gar nichts mehr groß zusetzen, was Jonas da beschrieben hat und die Wichtigkeit einfach auch von ich würde nämlich gerne mehr auf die Kulturpolitik eingehen, wie wichtig Theaterarbeit und Kulturarbeit ist und wie wichtig Räume sind, weil Räume bringen uns in die Sichtbarkeit. Und wenn wir die Räume haben, dann können wir einen Austausch miteinander haben und dann kommen wir auch in Verbundenheit. Und wenn es diese Räume nicht gibt und wenn wir diese Räume nicht verteidigen, dann verschwinden die und die werden nicht mehr kommen. Und Kulturarbeit ist nicht etwas, was man auf Maximierung, Optimierung reduzieren darf und Profit bringen darf. Theaterarbeit hat mit ganz großer Verschwendung zu tun, mit sich selbst auch verschwenden zu tun. Mit einer Hingabe hat das was zu tun und am Ende bleibt ein kleiner Rest davon übrig. Aber der Weg davor ist immens wichtig, um sich selbst zu bilden, um andere zu bilden, um seine Persönlichkeit zu bilden, um in die Recherchearbeit zu gehen, um in die Empathie zu kommen auch. Wenn man selbst so lange irgendwie im Betrieb ist, also ich meine, habe ich schon ein paar Mal gesagt, ich fühle mich ja immer irgendwie wie 27 und dann sitze ich vor jüngeren Kollegen, dann merke ich irgendwie, nee, irgendwas stimmt hier nicht. Und dann sitze ich nochmal vor Kollegen, die dann sagen, weißt du was, wegen verrücktes Blut bin ich ans Theater gekommen. Und das ist keine Ode an mich, sondern eine Ode an die Arbeit und wie empowernd Kulturarbeit einfach auch ist. Und das müssen wir uns bewahren.
0: Siehst du das in Gefahr, was du gerade beschrieben hast?
2: Ich sehe das definitiv in Gefahr. Weil ich sehe, in welche Richtung sich unsere Theaterlandschaft entwickelt oder in welche Richtung sich überhaupt die Kulturpolitik entwickelt. Und das ist eine ganz, ganz große Gefahr, weil ich persönlich weiß, welchen Impact Kulturarbeit hat.
1: Ja, und das sehen wir ja nicht nur das sehen wir ja schon, wenn wir jetzt Sachsen-Anhalt das Wahlprogramm sozusagen der AfD uns anschauen. Das zielt ja konkret auf Kultur. Also das Theater Magdeburg wird zum Beispiel jetzt mal als ein Beispiel, darunter zählt auch das Bauhaus Dessau zum Beispiel, ja. Die sind angegriffen, diese Räume. Und das ist gezielt so, weil sie verstehen, dass Kultur einen immensen Einfluss auf unsere Gesellschaft hat. Und, das nächste Problem ist aber, das ist die AfD und was die CDU zum Beispiel jetzt gerade in Berlin macht oder was auch Wolfram Weimer macht, ist, es verkäuflich zu machen und damit einen Weg zu bereiten, letztendlich. Kultur, es muss sozusagen verschwenderisch sein, aber es ist nicht verschwenderisch im Sinne von, wir werfen das Geld aus dem Fenster aus. Das ist ein fragiler Vorgang. Dinge zu explorieren, die unsicher sind, an Orte zu gehen, wo man in der Politik nicht hingehen kann. Die können wir sozusagen in Kultur reflektieren, die sind fragil. Und wir müssen als Gesellschaft fragil bleiben. Wir müssen Zweifel haben. Es muss angezweifelt werden, alles. Und wenn der Zweifel rentabel werden muss, wenn der Zweifel verkäuflich wird, wenn man sagt, nee, aber das ist ein Theater, das ist ein Entertainment-Haus, das muss sich verkaufen, dann ist das der Wegbereiter für den Faschismus, den die AfD will. Und das ist ein Riesenproblem. So, und ich, das betrifft nicht nur das Gorki, das betrifft sehr viele andere Häuser, wie zum Beispiel das Theater Magdeburg, jetzt sehr konkret zum Beispiel. Und dass wir diese linken Projekte, die, also was heißt link, die menschliche, humanistische Projekte, also so gegeneinander ausspielen, es ist, also das empfinde ich als sehr, also die Mischung aus Wut und tatsächlicher Angst, also wirklich Angst, also ich könnte darüber eigentlich weinen, weil ich tatsächlich Angst habe vor dieser Entwicklung. Aber da in die Kraft zu kommen, und deswegen müssen wir darüber sprechen und so auch hier in dem Raum, weil das auch ein Raum ist, der das hält. So.
0: Das hat uns jetzt gerade ganz gut was zum Nachdenken gegeben für die nächsten 2-3 Minuten, denn das Maxim Gorki Theater verabschiedet sich diesen Freitag und Samstag nach 13 Jahren von Intendantin Shermin Langhoff, aber auch von einem Großteil des Ensembles. Ein Abend voller Musik soll es werden, haben wir eben schon gehört, und ein bisschen was hören wir jetzt. Wir haben hier zum Beispiel den Fledermaus Extinction Song, Jonas, an dem du, glaube ich, beteiligt warst.
1: Ja, ich habe eine Fledermaus gespielt, die vom Aussterben bedroht ist.
0: Ich würde sagen, den hören wir uns jetzt an und dann sprechen wir noch ein bisschen weiter. Hier ist der Fledermaus Extinction Song.
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0: Der Fledermaus Extinction Song, den wir hier eben gehört haben. Am Wochenende enden 13 Jahre Intendanz von Shermin Langhoff am Maxim Gorki Theater mit einem großen Abend, mit einer Aftershow-Party. Denn das ist, haben wir eben gehört, auch ein Abschied vom Publikum an diesem Freitag und Samstag. Songs from the Last Years ist das Motto des Abends. Moderiert und mitgestaltet von Cisse de Terzian und Jonas Dassler, die das Gorki dann auch verlassen werden. Dieser Abend wird offenbar ein besonders musikalischer. Das hört sich laut Ankündigung nach einem Konzertabend an. Wird es das? Erzählt uns wer.
1: ja, es wird ein Konzertabend. Also, am Theater.
0: Was sind denn diese Songs from the last years? Ist das so ein Best-of der letzten...
1: Ja, Best-of weiß ich gar nicht, weil wir haben so viele Produktionen gehabt, in denen so viel gesungen und Musik gemacht wurde. Und das, also die Songs, also wir haben tatsächlich eine Platte gemacht mit den Songs aus noch bestehenden Produktionen größtenteils, weil es so schwierig war, überhaupt über die letzten Jahre die ganzen Leute nochmal zusammenzubekommen. Und jetzt werden wir einfach als Abschluss ein großes Konzert zusammenspielen. Und weil vielleicht auch jetzt über die Jahre genug gesagt wurde und es ist nie genug gesagt, aber irgendwie die Songs ja dann nochmal das eigentlich den Schmerz oder vielleicht das, was da drunter liegt, auch transportieren.
2: Weil es wirklich eine minimale Auswahl von den Songs sind, die wir in den letzten 13 Jahren gesungen haben.
0: Das dachte ich mir.
2: Es fehlen auch einige Kollegen, aber es ist eben ein Versuch, was festzuhalten und den Zuschauern in die Hand drücken zu können.
0: Und ihr moderiert den Abend, ihr singt aber auch selbst mit?
2: Ja, natürlich.
0: Okay.
2: Ja.
0: Wie geht das? Das geht irgendwie.
1: Also wir haben die Moderation, wir haben das auch ein bisschen zurückgeschraubt, muss man sagen.
2: Ja. Wir haben das ganz schlau gemacht, Jonas und ich, weil wir haben ja ganz viele tolle Kollegen, die auch vieles zu sagen haben. Und die anderen Kollegen, die werden uns anmoderieren. Also es wird das ganze Ensemble wird da sein. Und es wird ein großes Familienfest werden.
1: Ja. Also ich glaube, es wird eher, dass man zum einen dem Publikum was gibt und zum anderen würde es auch sein, dass wir uns irgendwie, es ist ja auch für uns der Abschied. Also das ist,
0: total.
1: Das ist, also ich glaube deswegen, das gemeinsam auf der Bühne und irgendwie in dem gemeinsamen Spielen, in dem gemeinsamen passiert ja auch immer was. Also.
2: Weil was uns, glaube ich, auch allen klar ist, natürlich geht alles weiter und man trifft sich im Leben mindestens dreimal, aber in der Konstellation, in den Räumen, werden wir so nicht mehr zusammenkommen. Und das ist etwas, was wir würdigen wollen, alle zusammen.
0: Aber ist es ein Grund zum Feiern? Ist es ein Grund zum Traurigsein? Ich habe das Gefühl, es ist die ganze Zeit beides.
1: Ja.
0: Weißt du, weil es ist so angekündigt, auch als dieses rauschende Abschiedsfest. Aber wenn ich euch so zuhöre, ist da auch viel Wut, Schmerz? Ja, es ist alles
1: ja,
0: gleichzeitig.
1: Ja, voll. Und das ist auch da. Und das ist deswegen gibt's auch, glaube ich, von Punk über Chor, über...
0: Okay, ja, cool. Ja.
1: Über Chansons, über...
2: Türkische Volkslieder, bis über jiddische Lieder haben wir eigentlich für jeden Emotionszustand etwas dabei.
0: Und es soll, glaube ich, getanzt werden. Die Stühle werden rausgenommen, habe ich
1: gesagt. Ja.
2: Na klar.
1: Ja, kommt alle. Also
2: ja,
1: wirklich.
2: Kommt wirklich vorbei.
1: Berlin.
2: Es wird ein Riesenfest. Wir haben einen so schönen Garten, die Platanen bei uns im Haus, ein Traum.
0: Eine Frage habe ich noch an euch beiden. Könnt ihr schon sagen, wie es danach für euch weitergeht?
2: Nee, ich kann es nicht sagen, nee. Also, ja, wie gesagt, 13 Jahre Gorki, davor auch schon an der Nauninstraße, postmigrantisches Theater. Wir haben unsere eigene Narration aus einer Notwendigkeit heraus entwickelt. Die, wie soll ich sagen, eine eigene Arbeitsweise, eine eigene Spielart, was mir selbst erst jetzt auch so bewusst wird, ehrlich gesagt. Das meine ich, wenn man selbst so mitten im Betrieb drinne sitzt, kriegt man das ja nicht so mit. Und ich möchte jetzt erstmal Raum für Liebeskummer haben dürfen.
0: Ich glaube, der ist wichtig.
2: Der ist total wichtig und genauso fühlt sich's auch an, um die Dinge auch einzuordnen und ja. Ja.
0: Jonas nickt.
1: Ich nicke, nein, ich finde es auch. Also ich mache tatsächlich jetzt in einer Woche ziehe ich nach Frankfurt, weil ich einen Film drehe.
0: Okay.
1: Und interessanterweise mache ich den mit Mariam Saré, die ja auch am Gorki gespielt hat und
0: war auch schon Gast hier.
1: Und am Ballhaus Naulinstraße schon früher. Also insofern, und es ist ihr nach Bonnie and Evin, der Dokumentarfilm, den sie gemacht hat, ist es jetzt ihr großes Spielfilmdebüt und insofern setzt sich, also das Gelernte, auch damals in der Schreibwerkstatt von Sascha Mariana Salzmann, die ja auch die Leiterin des Studio Java am Gorki, wo sie geschrieben hat, Menejati, Siri, und also ihr Handwerk und das, was sie schreibt, kommt aus der Schule, kommt aus dem postmigrantischen Theater. Das heißt, wir machen jetzt, es geht weiter. Wir machen jetzt einen Film und es geht um eine Schulklasse. Wir haben jetzt ganz tolle Kinder und irgendwie haben wir im Gorki geprobt jetzt. Und dann sind die auf diesen Gorki-Treppen und ich war so, oh wow, okay, geht's weiter.
0: Ja, das auf jeden Fall. Jonas Dassler und Cesar de Terzian sehen Sie auf der Bühne mit vielen anderen beim großen Abschiedsabend am Maxim Gorki. Songs from the Last Years mit fetter Aftershow-Party Freitag und Samstag jeweils ab 20 Uhr. Ich wünsche euch auf jeden Fall, dass ihr gebührend feiert in allen Gefühlszuständen, die ihr gerade beschrieben habt. Danke, dass ihr hier wart. Und Cesar, wir haben auch noch einen Song von dir, glaube ich, ja. Nanny Bebek, wenn ich ihn richtig ausgesprochen habe.
2: Ja, Nanny Bebek aus Unser Deutschland-Märchen, was ich morgen Abend mit Tanja Scheintürk 19.30 Uhr spielen werde und womit wir unser Repertoire-Theater schließen werden. Und Nanny Bebek ist ein Wiegenlied, ein altes türkisches Wiegenlied, was ich sozusagen als Fatma auf der Bühne singe und deshalb auch auf der Platte sein darf. Ja.
0: Danke, dass ihr da wart.
2: Vielen lieben Dank.
1: Vielen Dank für die Einladung.

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Pattern Services, I Can't Die Like That auf Radio 1. Ihre Musik entsteht aus der Beobachtung des Lebens, des Alltags, der Situationen, in denen man sich befindet, die oft auch unfair, seltsam, irgendwie so ein bisschen kaputt sind. Hier schaut Odd Beholder sehr genau hin und schreibt Songs über die Gesellschaft, die uns zeigen, wo es vielleicht ein Problem gibt, uns aber überlassen, wie wir das ändern könnten. Honest Work heißt ihr aktuelles Album. Im September spielt sie in der Berghain-Kantine. Und jetzt ist sie nochmal live hier bei uns im Studio 1. Odd Beholder.

Das hat mich vorhin sehr berührt im Interview, dieser Satz, wie man das Zweifeln finanzieren kann. Ich spiele noch diesen einen Song und der heißt Remind Me. Und es geht um die Dinge, die man eben halt nicht

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Das war das Studio 1 für heute. Wir machen morgen natürlich genauso großartig weiter. Die norwegische Musikerin Markella ist zum Beispiel morgen da, stellt ihr Debütalbum vor. Ein kostenloses Ticket fürs Studio 1 bekommen Sie wie immer auf unserer Website radio1.de. Ich bin morgen wieder hier ab 19 Uhr. Ich wünsche Ihnen jetzt einen gemütlichen Abend. Sophia Wetzke ist mein Name. Tschüss.

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4: Um 21 Uhr mit Alexandra Nestmann. Berlins regierender Bürgermeister Wegner ist jetzt offiziell Spitzenkandidat der CDU für die Abgeordnetenhauswahl im September. Bei einem Parteitag in Neukölln erhielt er knapp 93% der delegierten Stimmen. Wegner musste sich überraschend in einer Kampfkandidatur durchsetzen. Ein Parteimitglied aus Mitte war gegen ihn angetreten. In seiner Bewerbungsrede hatte er die CDU aufgerufen, dafür zu kämpfen, dass in Berlin, Zitat, gesunder Menschenverstand statt linksgrüner Ideologie regiert. Die geplante Diätenerhöhung im Bundestag soll ausfallen. Union und SPD wollen einen gemeinsamen Gesetzentwurf einbringen. So soll in wirtschaftlich schwierigen Zeiten ein Sparsignal an die Bevölkerung gesendet werden. Chris Berdrow.
5: Noch in dieser Woche wird sich der Bundestag zum ersten Mal mit dem Gesetzentwurf der Regierungsfraktionen dazu beschäftigen. Für den späten Donnerstagabend steht das Thema auf der Tagesordnung des Parlaments. Die Entscheidung hat sich schon länger angedeutet. Auch Grüne, AfD und Linke sind dafür, die Anhebung der Politikerbezüge in diesem Jahr auszusetzen. Eine Mehrheit ist damit in jedem Fall sicher. Ohne einen solchen Parlamentsbeschluss hätten die Politiker zum 1. Juli automatisch knapp 500 Euro mehr Geld bekommen und damit rund 12.330 Euro im Monat.
4: Nach dem Aus des deutsch-französischen Rüstungsprojekts planen 8 Firmen unter der Führung von Airbus eine Alternative. Verteidigungsminister Pistorius zeigte sich offen für den Vorstoß der 8 Unternehmen. Sein Ministerium prüfe nach dem Aus von FCAS mehrere Optionen. Eine davon sei auch, weitere US-Kampfjets zu bestellen. Wegen einer geplanten Bombenentschärfung müssen kommenden Dienstag Teile der Potsdamer Innenstadt gesperrt werden. Das geht aus einem Schreiben der Landtagsverwaltung hervor, das der Nachrichtenagentur dpa vorliegt. Demnach liegen auch das Landtagsgebäude und die Staatskanzlei im Sperrkreis. Weitere Details wurden bisher nicht genannt. In Afghanistan haben Sicherheitskräfte der Taliban eine Demonstration für Frauenrechte gewaltsam aufgelöst. Dabei wurden laut Augenzeugen in der Provinz Herat auch Schüsse abgegeben. Die Proteste waren demnach ausgebrochen, als die sogenannte Sittenpolizei Frauen wegen angeblicher Verstöße gegen die Kleiderordnung festgenommen hatte. Demnach wurde mindestens ein Mensch getötet und mehrere verletzt. An der Demo sollen rund 100 Frauen und Mädchen beteiligt gewesen sein. Das Wetter: 15 Grad aktuell in Stechlin, 18 in Luckenwalde und 20 in Koschen. In der Nacht letzte Schauer, dann trocken und Abkühlung auf 10 bis 7, in Berlin bis 8 Grad. Morgen dann mehr Wolken als Sonne, am Nachmittag auch Schauer und Gewitter. Höchstwerte morgen zwischen 19 und 22, in Berlin 20 Grad.
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Guten Abend, das ist die Sendung auf Radio 1, am Mikrofon Malakow Kowalski. Wir hörten gerade von meinem lieben Kollegen Lambert das Stück Partenope aus seinem neuen Album I'm Not Lambert, das gerade erschien. Ich habe ihn vor ein paar Tagen getroffen auf einer Lesung beim Writers Thursday in Berlin und da haben wir uns sehr engagiert über Jazz unterhalten, ich würde nicht sagen gestritten, aber doch ausgetauscht. Und am nächsten Tag kam diese Platte raus, das passte sehr schön. Diese Platte bewegt sich irgendwo zwischen Neoklassik, auch Jazz, ein bisschen Country und Singer-Songwriter höre ich darin. Und ich dachte auch, dass dieses Stück Partenope, was wir gerade gehört haben, sehr filmisch klingt. Hat mich auch ein bisschen an Almodovar erinnert. Und nun lese ich, dass dieses Stück inspiriert wurde von dem Film Partenope von Paolo Sorrentino. Diese ganze Assoziationskette war also nicht völlig verkehrt. Und das Thema des Abends darf ich nochmal kurz erwähnen. Ich möchte heute Musik vorstellen, die mir in letzter Zeit begegnet ist, die ich neu entdeckt habe. Ich bin oft über weite Strecken nur mit Musik befasst, die ich schon lange kenne. Und dann gibt's wieder Phasen, wo ich sehr viel neues Zeug finde, entdecke, suche. Und ich führe ja hier so eine Art musikalisches Tagebuch bei Radio 1. So möchte ich also heute meine neuesten Funde vorstellen. Und wenn wir jetzt also gerade bei einer Musik waren, die für mich wie Filmmusik klingt, dann habe ich hier als nächstes etwas, das wahrscheinlich durch so einen Algorithmusunfall bei mir irgendwie in die Lautsprecher geraten ist. Daniele Patucci, italienischer Filmkomponist, der Film dazu heißt La Morte Incerta, An Uncertain Death. Ich weiß weder etwas über den Komponisten noch etwas über diesen Film. Das werde ich beides nachholen, das ist jetzt notiert. Bis dahin hören wir das Thema Die Rosalba.

Die Filmmusik zu La Morte Incerta, 1973, ein italienisch-spanischer Psychothriller. Man würde gar nicht annehmen, wenn man das so hört, dass diese Musik in irgendeiner Weise Psycho sein könnte. Das hat sicher damit zu tun, dass sie so üppig und vor allem aber bekömmlich, zugänglich arrangiert ist. Eine Musik, die in keiner Weise bekömmlich und zugänglich arrangiert ist, stammt von der Band My New Band Believe. Haben sich erst letztes Jahr in England gegründet und ein gleichnamiges Album jetzt gerade veröffentlicht. Und dieses Stück In the Blink of an Eye, das fängt an mit einem Zitat von Led Zeppelin, wenn mich nicht alles täuscht. Ich habe es in den Credits nicht nachlesen können, aber nun gut, nennen wir es ein Zitat. Der Rest der Musik ist wirklich schwer zu beschreiben. Ich habe an Frank Zappa gedacht, ich habe aber auch gedacht, ich habe keinen Schimmer, wie man auf die Idee kommt, so eine Musik zu schreiben. Ich weiß auch wirklich nicht, wie man solche Musik arrangiert. Und noch weniger kann ich mir vorstellen, wie man solche Musik einspielt. Und am allerwenigsten kann ich mir vorstellen, wie die das live machen. My New Band Believe und In the Blink of an Eye, die ungewöhnlichste Musik, die ich seit sehr, sehr, sehr langer Zeit entdeckt habe in der Neuzeit.

der Wahnsinn. Manu Band Believe und ihre Explosionsmusik. Ich kann das gleichnamige Album nur sehr empfehlen. Alles, was auf dieser Platte stattfindet, ist genauso irre wie das, was wir da gerade gehört haben. Hier auf Radio 1, in der Sendung mit Malakow Kowalski am Mikrofon. Nun möchte ich dieser ganzen Explosionsmusik etwas Konzentration entgegensetzen. Ich war vor ein paar Tagen, vielleicht vor einer Woche, mit Chilly Gonzalez zusammen auf der Bühne. Ich hatte da einen Gastauftritt. Ebenfalls hatte dort einen Gastauftritt mit uns Julius Azal, ein neuer, fantastischer Künstler bei der Deutschen Grammophon. Er hat ein Album veröffentlicht 2024 mit dem Titel Scriabin Scarlatti. Er paart dort also Klavierwerke von Scarlatti und Scriabin. Das ist so in der Form nicht vorgesehen, das ist schon mal eine ungewöhnliche Paarung. Und noch dazu komponiert er, Julius Azal, eigene Variationen, wenn man so möchte. Das sind aber eigenständige Kompositionen und sie verwischen so ein bisschen die Grenze zwischen dem, was ein Interpret, ein klassischer Interpret heutzutage tut und dem, was ein Komponist üblicherweise tut. Es ist ungewöhnlich für klassische Pianisten, etwas Eigenes zu schreiben und das dann auch noch in eine Reihe zu stellen mit großen Komponisten. Dieses Stück hier, was ich spielen möchte, nennt er Transition 2, es ist die zweite Überleitung. Und das basiert auf einer Miniatur von Scriabin, Opus 16 Nummer 4, für die Nerds, die sich das raussuchen möchten. Das ist eine meiner Lieblingsminiaturen von Scriabin, sehr fragmentarisch, fast skizzenhaft, in echt im Urtext gespielt, ungefähr bei einer Minute, maximal 1,20. Und Julius Azal macht daraus drei eigene Minuten, die mich süchtig machen.

Transition 2 von Julius Azal, basierend auf einer Miniatur von Scriabin. Dass man etwas nimmt, was es schon gibt und daraus etwas Neues macht, ist ja in der Popmusik sehr viel üblicher als in der Klassik. Ich bin ein riesen Fanboy von Jack Antonoff. Ich weiß nicht so richtig, ich hab's noch nicht so ganz verstanden, ob man sich damit schmückt oder so ein bisschen in die Ecke stellt damit. Er ist vor allem bekannt für Dinge, die er als Songwriter und Produzent macht mit Leuten wie Taylor Swift oder Lana Del Rey. Also er schreibt und produziert Dinge, die sind wirklich astronomisch erfolgreich. Jedenfalls haben die Bleachers, die Band von Jack Antonoff, eine neue Platte draußen und dort gibt es ein Stück, das heißt The Van. Das basiert auf einem Stück von der 70er Jahre Soulband Blue Magic. Das Original heißt Just Don't Wanna Be Lonely und da haben die Bleachers nun etwas draus gemacht, das ich wirklich, wirklich gerne mag. Ich kann gar nicht so genau erklären, warum, aber ich liebe diese Musik.

Ja, das ist fast schon therapeutisch, einem Multi-Platinum-Songwriter und Produzenten dabei zuzuhören, wie er sich in seiner eigenen Musik all den Mechanismen der Mainstream-Pop-Musik entzieht und zum Beispiel so eine wunderbar schiefe Mundharmonika einfach so zulässt und zelebriert. Und das Original, von dem ich eben sprach, das gesampelt wurde und zu diesem neuen Lied verarbeitet wurde, das wollen wir dann auch nochmal hören. Just Don't Wanna Be Lonely von Blue Magic, 70er Jahre, Philadelphia. Ein schönes Beispiel dafür, dass aus einem harmlosen Stück, was niemandem wehtut und das einfach nur da ist, etwas viel Größeres und Kraftvolleres und Aussagekräftigeres werden kann, wenn sich jemand anderes dran setzt.

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1: Ja, okay, wie machen wir das? Eigentlich kommt nach diesem obligatorischen Jingle nach 30 Minuten immer direkt Musik. Das nächste Stück allerdings muss ich dann doch etwas einordnen vielleicht. Es geht nochmals um die Praxis, ein bestehendes Werk in eine neue Gestalt zu überführen. Die nächste Aufnahme kann man nur als Lücke bezeichnen in meiner Musikbildung. Ich kannte sie nicht, schäme mich ein bisschen dafür, freue mich umso mehr, dass ich sie entdeckt habe. Beethoven hat als letztes vollständiges Werk ein Streichquartett komponiert, Nummer 16, Opus 135. Er hat das gemacht, natürlich schon taub, er hat das gemacht in großer Geldnot, eine Auftragsarbeit. Er berührt mit dieser Musik Bezirke, für die es kaum noch Namen gibt, für die es kaum noch Begriffe gibt. Diese Musik wiederum, die eigentlich geschrieben ist für vier Streicher, hat Leonard Bernstein, der große Dirigent und Komponist, er hat die für ein Sinfonieorchester neu arrangiert. Und das hat er 89 aufgenommen, auch gegen Ende seines Lebens. Soweit ich weiß, ist das eine der letzten Aufnahmen, die er fertiggestellt hat, mit den Wiener Philharmonikern. Und wir hören daraus den dritten Satz. Dieser dritte Satz ist, also er ist schon bei Beethoven im Original außerweltlich. Und was nun hier passiert mit den Wiener Philharmonikern in einer großen sinfonischen Fassung, dafür gibt es einfach keine Worte mehr. Und das Ganze erinnert auch sehr an Gustav Mahler. Bernstein war ein riesengroßer, wenn man so möchte, Mahler-Fanatiker. Er hat sich sehr viel mit ihm beschäftigt, so viel getan für Mahler wie wahrscheinlich kein anderer. Und wir hören nun also Beethoven, arrangiert von Bernstein, und die ganze Intervention wird uns nun 10 Minuten kosten. Und ein weiteres Mal darf ich mich sehr dafür bedanken, dass wir hier bei Radio 1 im linearen Radio solche Aktionen durchziehen können.

Ludwig van Beethoven. Sowas komponieren und dann sterben. Also ich muss schon sagen. Und dann wiederum Leonard Bernstein. Sowas arrangieren und dann dirigieren und aufnehmen und dann sterben. Da kommen schon sehr, sehr große Dinge zusammen. Gut, wir hören nun etwas, das ich um die Zeit im Abitur sehr viel gehört habe. Und dann habe ich das einfach vergessen. Das war 1999 etwa, als ich Abi gemacht habe. Und nun ist mir dieses Stück irgendwie wieder in die Hände gefallen. Ich weiß nicht so genau, wie das passiert ist. Und bin wahnsinnig glücklich darüber. Mahalia Jackson hat hier Summertime gepaart mit Sometimes I Feel Like a Motherless Child. Das ist das Lied, mit dem Richie Havens mit Gitarre so irgendwie um den Hals nicht gehalten, sondern so vor der Brust gehalten, ja, in diesem weißen Gewand Woodstock eröffnet hat. Er kam da so mit einem Bein tanzend, sich schleppend oder vorantastend auf die Bühne und hat dieses endlose Stück gespielt, auf der Gitarre und dazu gesungen. Und lange bevor das aber passiert ist, hat Mahalia Jackson das hier aufgenommen.

Mahalia Jackson, hier auf Radio 1 in der Sendung mit Malakoff Kowalski am Mikrofon. Ich spiele heute in dieser Ausgabe Musik, die ich zuletzt gefunden habe, die ich viel gehört habe. Und als letztes Stück in der ersten Hälfte dieser heutigen Ausgabe habe ich Jazz rausgesucht. Egal wie viel Jazz man hört, egal wie viel Jazz man liebt, es gibt immer noch neues Zeug zu entdecken. Sahib Shihab war ein amerikanischer Saxophonist und Flötist, ist in den 60ern nach Europa übergesiedelt, ist jemand, den man nicht so richtig kennt. Also man muss schon Spezialist sein, um damit so ein bisschen sich auszukennen. Wir hören nun von ihm Lillemore oder Liemore, ich bin mir nicht sicher, wie man das ausspricht. Sehr frisch, sehr funky. Wir hören danach ein bisschen Nachrichten und dann geht's weiter mit der zweiten Hälfte der heutigen

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3: Um 22 Uhr mit Ina Heidemann. Die Berliner CDU geht mit dem regierenden Bürgermeister Wegner als Spitzenkandidat in die Abgeordnetenhauswahl im September. Er wurde am Abend beim Landesparteitag in Neukölln mit knapp 93

0: 80% der delegierten Stimmen gewählt. Wegner musste sich überraschend in einer Kampfkandidatur durchsetzen. Ein Parteimitglied aus Mitte war gegen ihn angetreten. Zuvor hatten die Delegierten bereits das Wahlprogramm beschlossen. Wegner sieht seine Partei für die anstehende Wahl gut aufgestellt. In seiner Rede nannte er unter anderem die Verwaltungsreform, den Bau neuer Wohnungen und die gute Wirtschaftsentwicklung Berlins als Erfolge seines Senats. Bundesweit sind im vergangenen Jahr so viele Straftaten mit politischem Hintergrund verübt worden wie noch nie. Bundesinnenminister Dobrindt sprach von über 85.000 Fällen, 1.600 mehr als 2024. Aus dem Hauptstadtstudio Philipp Eckstein.
1: Dabei wird knapp die Hälfte aller Straftaten aus dem Bereich Rechts- oder Rechtsextremismus begangen. Eine Zunahme gab es im vergangenen Jahr auch bei linksmotivierten Straftaten, insbesondere bei Gewaltdelikten. Der Präsident des Bundeskriminalamts Holger Münch warnt, das Fundament unserer Demokratie wird angegriffen.
0: Die Diäten der Bundestagsabgeordneten sollen in diesem Jahr nicht erhöht werden. Man wolle die geplante Anhebung um fast 500 Euro zum 1. Juli ausfallen lassen, hieß es von Union und SPD. Zuerst hatte die dpa berichtet. Aus dem Hauptstadtstudio Chris Berdrow.
2: Noch in dieser Woche wird sich der Bundestag zum ersten Mal mit dem Gesetzentwurf der Regierungsfraktionen dazu beschäftigen. Auch Grüne, AfD und Linke sind dafür, die Anhebung der Politikerbezüge in diesem Jahr auszusetzen. Eine Mehrheit ist damit in jedem Fall sicher. Mit der Streichung wollen die Regierungsfraktionen ein Sparsignal an die Bevölkerung senden in wirtschaftlich schwierigen Zeiten.
0: Die Menschen in Berlin sind im bundesweiten Vergleich eher unzufrieden. Im aktuellen Glücksatlas der Universität Freiburg belegt die Hauptstadt nur Platz 35 von 40 untersuchten Großstädten. Am höchsten ist die Lebenszufriedenheit demnach in Erfurt. Schlusslicht ist Rostock. Für den Glücksatlas wurden mehr als 23.000 Menschen in den 40 größten deutschen Städten befragt. Städte aus Brandenburg waren nicht Teil der Untersuchung. Soweit die Nachrichten. 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Das Wetter: in der Nacht erst klar oder leicht bewölkt, dann von Sachsen her zunehmend dichtere Wolken. Die Temperatur sinkt auf 10 bis 7 Grad. Morgen meist bewölkt bei bis zu 21 Grad. Die Zeit: es ist 22.03 Uhr.
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Wallace Bird und Call the Healer aus ihrem neuen Album, das gerade erschienen ist, hier auf Radio 1 mit Malakoff Kowalski am Mikrofon in der Sendung. Ich spiele heute meine neuesten musikalischen Funde, Musik, die mich in letzter Zeit sehr begleitet hat, aber vor allem eben neueste Entdeckung. Das nächste Stück habe ich entdeckt, weil ich die Filmmusik gemacht habe für Geister von Fatih Akin. Das ist ein neuer, großer Spielfilm. Den haben wir gerade fertiggestellt. Damit war ich die letzten 10 Monate wahrscheinlich beschäftigt. Und dort gab es eine Platzhaltermusik, die wir bis zum Schluss, bis zur Fertigstellung des gesamten Scores der Filmmusik nicht angefasst haben. Und das war immer so eine kleine Bedrohungslage für mich, weil ich dachte, wie zur Hölle soll ich denn diese Musik eigentlich auf eine ganz eigene Art und Weise ersetzen. Es handelt sich um die Filmmusik von Ennio Morricone für Frantic. Das ist ein Thriller von Roman Polanski mit Harrison Ford in der Hauptrolle. 1988 ist eine merkwürdige Zeit für Morricone. Das ist sehr nah dran an Sachen wie Le Professionnel zum Beispiel von Morricone. Sehr berühmt. Dann wiederum ist es eben Ende der 80er auch diese 80er Jahre Ästhetik, klanglich. Und vor allem passiert da eine Sache, die wirklich merkwürdig ist. Da wird so ein E-Bass, also ein elektrischer Bass, der aussieht wie eine Gitarre, gespielt, mit dieser Slap-Technik. Das ist eine Technik, wo man die Saiten nicht zupft, weich, sodass sie klingen wie ein Bass, nämlich rund und vollmundig und weich, sondern man schlägt die Saiten so an mit dem Daumen und dadurch entsteht so ein ganz bestimmter, sehr metallischer, perkussiver Bass-Sound. Die Red Hot Chili Peppers sind zum Beispiel sehr bekannt dafür. Und dieser Slap-Bass, wie man ihn nennt, der spielt hier eine tragende Rolle. Das ist also deshalb auch kompliziert gewesen, mit dieser Musik sich irgendwie zurechtzufinden. Es ist dann natürlich etwas geworden, was hoffentlich immer passiert, wenn man Platzhaltermusiken ersetzt im Film. Es ist was ganz Eigenes geworden und was ganz anderes und glücklicherweise hat auch niemand dann den Morricone vermisst, als er rausgeflogen ist aus dem Schnitt. Wir hören jetzt Frantic.

Ennio Morricone war das und seine Filmmusik für Roman Polanskis Frantic. Es ist ja allgemein bekannt, was ich so halte von der Klangästhetik der 80er Jahre. Musikalisch ist das, was wir da gehört haben, überwältigend gut. Aber klanglich ist das für mich wirklich eine Tortur. Es ist nicht auszuhalten. Allein dieser Schlagzeugsound, dieser metallische, dieser mit Hall besetzte, furchtbare, also fangen wir damit nicht an. Ich muss mich davon erholen und das schaffen wir am besten, indem wir die allerintimste musikalische Form wählen, nämlich die klassische spanische Solo-Gitarre. Ich habe kürzlich von einem Bekannten in Amerika etwas empfohlen bekommen. Mario Castelnuovo Tedesco, das war ein italienischer Komponist, der sehr bedeutende Sachen komponiert hat für die Gitarre im 20. Jahrhundert. Das Stück heißt Melancholia und spielen tut das Christopher Paganini, von dem ich vorher noch nie gehört hatte und der sich dadurch auszeichnet, für meine Begriffe in meinen Ohren, dass er nie die Nerven verliert. Er hat einen Anschlag, den er so empathisch kontrolliert, ohne eben auszuflippen. Es passiert nicht, dass man bei ihm zum Lautstärkeregler greifen will und die Musik runterdrehen möchte. Ganz im Gegenteil. Man möchte, dass es immer so weiterläuft und erwischt sich auch mal dabei, etwas lauter machen zu wollen.

Melancholia, gespielt von Christopher Parkening. Klassische Gitarre, die man aber auch auf einem Bossa Nova-Album vermuten könnte. Vielleicht von Baden Paul oder Torhenio. Zum Bossa Nova kommen wir später. Ich habe hier noch etwas rausgesucht, das verdeutlicht, was man mit der Gitarre alles so anstellen kann, wenn man sie wirklich zum singenden Instrument erhebt. Wendy Eisenberg ist eine sehr eigenwillig singende Musikerin. Und das, was hier die Gitarre als Antwort auf den Gesang den ganzen Song über leistet, ist wirklich bemerkenswert. Und das hören wir uns jetzt an. Hier auf Radio 1 in der Sendung mit Malakoff Kowalski am Mikrofon. Wendy Eisenberg, It's Here.

Wendy Eisenberg und It's Here. Wir bleiben bei weiblichen Singer-Songwritern. Ich war mit meiner Freundin Nana Nudelman letztens in Paris und da hatten wir so eine Art Aftershow-Situation und ein wirklich fantastisch aussehender, sehr exaltierter Typ, bei dem wir zu Hause noch ein bisschen gefeiert haben, der hat auf einmal diesen Song hier gespielt, den ich als nächstes auflegen möchte. Stammt von Kim Deal, das war die Bassistin der Pixies und dann die Gitarristin und Sängerin der Breeders. Die hat 2011, 12, 13, irgendwann so um diese Zeit einen Song komponiert und auch veröffentlicht als Single. Are You Mine hieß der. Den hat sie jetzt wieder rausgebracht und neu aufgenommen auf einem neuen Album, das gerade erschienen ist. Allerdings ist diese erste Fassung von 2013 sehr viel aufregender. Sie ist sehr roh, sie ist sehr ungeschliffen. Sie erinnert mich sehr stark an Karen Dalton, die ich hier schon mehrmals in der Sendung gespielt habe. Vor allem, wenn der zweistimmige Gesang, ich glaube schon in der zweiten Zeile einsetzt, ist das unverkennbar eine Verneigung vor Karen Dalton, aber auf die allerschönste Art. Wir hören nun also Kim Deal und Are You Mine?

Kim Deal und ihre erste sehr unpolierte Aufnahme von Are You Mine. Wir bleiben bei weiblichen Stimmen. Ich bin der Meinung, ich kenne mich eigentlich ganz gut aus mit Bossa Nova. Ich habe hier auf Radio 1 ja auch schon ein paar Bossa Nova Spezialsendungen gemacht. Das Zeitfenster, in dem das richtig gute Zeug entstanden ist, zwischen den 50er, 60er Jahren, das ist sehr eng. Es ist also davon auszugehen, dass wenn man diese Musik wirklich gut kennt und studiert und wenn man sie liebt, dass einem die meisten Künstler geläufig sind. Und dann geschieht's doch immer mal wieder, dass einem jemand begegnet, von dem man noch nie vorher gehört hat. Das ist mir jetzt gerade passiert mit der weiblichen Vokalgruppe Quartetto MC. Die haben 1966 ein Album aufgenommen, das hieß Som Definitivo. Das war ihr zweites Album. Und dort gibt es ein Stück, das heißt Imagem. Das hören wir jetzt.

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1: Ja, jetzt haben wir schon wieder den kuriosen Fall, dass ich nach einem halbstündigen Jingle, wie schon in der ersten Stunde heute Abend, etwas erzählen muss, statt einfach nur Musik zu spielen, wie ich das sonst immer mache. Aber auch dieses Stück, wie der Beethoven, Bernstein in der ersten Hälfte, muss kurz eingeführt werden. Meine Freundin und Kollegin Johanna Summer hat ein neues Album veröffentlicht, das heißt Dialoge. Daraus habe ich vor 2 Monaten schon mal eine erste Single gespielt. Sie ist auf diesem Album zu hören, gemeinsam mit 4 klassischen Pianisten, Danae Durkin, Claire Huang Si, Igor Levit und Kit Armstrong. Und ein Stück, das ich auf diesem Album ganz besonders beeindruckend finde, nennt sich Blutmond. Das ist eine vollkommen frei aus dem Stand improvisierte Adaption der Mondscheinsonate von Beethoven. Johanna Summer an einem Flügel, Kit Armstrong an einem zweiten Flügel. Sie spielen sich die Bälle zu, wie man das eben so macht, im Dialog miteinander, im Gespräch miteinander. Das Ding ist ein richtiger Trip. Ich empfehle Augen schließen, zurücklehnen und loslassen. Im Blutmond.

Der Blutmond, eine frei improvisierte Adaption der Mondscheinsonate von Johanna Sommer zusammen mit Kit Armstrong. Gerade erschienen. Über Klaviermusik oder von Klaviermusik verstehe ich so ein bisschen etwas, weil ich mit einer Pianistin als Mutter aufgewachsen bin. Das sind meine allerersten Erinnerungen überhaupt ans Leben und an die Musik, ihr zuzuhören. Beethoven hat dabei eine große Rolle gespielt und bis heute überrascht mich meine Mutter immer wieder mit kleinen Einwürfen von der Seitenlinie. Das war zuletzt der Fall mit Alfred Schnittke. Den hat sie mir vor 1-2 Wochen geschickt und meinte, hör mal, das ist doch was für dich. Alfred Schnittke gilt als russisch-sowjetischer Komponist, stammt aus einer deutsch-jüdischen Familie, ist dann in Moskau aufgewachsen, dann nach Hamburg übergesiedelt, hat sehr viel sogenannte neue Musik komponiert. Klassische Musik also, die versucht hat, eine neue Sprache zu finden nach dem Zweiten Weltkrieg. Musik, die nur schwer oder sagen wir unter sehr komplexen Bedingungen genießbar ist. Jedenfalls für einen Menschen wie mich. Daneben hat er ungefähr 70 Filmmusiken komponiert und diese Musik, von der ich hier spreche, stammt aus dem Film Die Geschichte eines unbekannten Schauspielers, UdSSR 1976. Eine Musik, die so tief ist und so einfach dabei und so berührend. Ich muss sofort heulen, wenn ich diese Musik höre. Sie bewegt sich irgendwo zwischen Nino Rota, dem legendären Fellini-Komponisten, und der Jazz-Suite von Schostakowitsch, würde ich sagen.

Alfred Schnittke und die Filmmusik zur Geschichte eines unbekannten Schauspielers. Hier in einer Aufnahme von Frank Strobel als Dirigent mit dem Rundfunksinfonieorchester Berlin. Als ich vor der Aufzeichnung dieser Sendung mit meinem Freund Maxim Biller, dem Schriftsteller, telefoniert habe, den bitte ich öfter mal um so ein paar Empfehlungen. Da habe ich ihm von Schnittke erzählt, Alfred Schnittke. Und er sagte, dass sein Vater sehr begeistert war von dem früher. Und so kamen wir also ins Gespräch über das heutige Programm hier auf Radio 1. Und da hat er mir erzählt von der Band Geese. Geese, so wie Goose, also ganz, aber Plural, Geese. Die gibt's schon eine Weile, die haben nur so mäßigen Erfolg gehabt. Dann hat der Bandgründer Cameron Winter ein Soloalbum rausgebracht vor kurzem. Und das scheint so durch die Decke gegangen zu sein. Und die Kritiken und auch das Publikum, alle waren so begeistert davon, dass also der Erfolg dieses Soloalbums von Cameron Winter dazu geführt hat, dass das letzte Album der Band Geese auf einmal auch ein Riesen-Revival oder jedenfalls einen sehr späten, unerwarteten Durchbruch erlebt hat. Und nun hören wir also von Geese den Song Cobra aus dem Album Getting Killed, das ich nun unbedingt kennenlernen muss.

Ja, okay, wir kommen jetzt so langsam zum Ende des heutigen Abends. Ich habe hier noch ein weiteres Beispiel für die fruchtvolle, sagt man das, fruchtvoll, fruchtbare Wechselwirkung zwischen Solokarriere und Mitgliedschaft in einer Band. Und es ist auch ein weiteres fabelhaftes Beispiel für meinen wirklich gut erzogenen Algorithmus. Der hat mir Paul Gonsalves irgendwie in die Timeline gespült, hatte noch nie gehört vorher von ihm, wurde bekannt als Solist im Duke Ellington Orchester in der Big Band und hat dann auf dem wichtigen Jazzlabel Impulse 1963 ein Album veröffentlicht, das hieß Cleopatra Feeling Jazzy. Und daraus hören wir das erste Stück, Caesar and Cleopatra Theme, das Thema von Caesar und Cleopatra. Ich empfehle aufdrehen, aufstehen, vielleicht einen Drink dazu.

Paugan Service war das und das Thema von Cäsar und Kleopatra. Das war's schon wieder mit unseren 2 Stunden hier in der Sendung auf Radio 1 mit Malakow Kowalski am Mikrofon. Ich habe heute meine neuesten musikalischen Funde vorgestellt. Musik, die aus meinem musikalischen Tagebuch, was ich hier führe bei Radio 1, nicht wegzudenken ist. Und es war wieder ein großes Vergnügen, das hier vorstellen zu dürfen. Die Titellisten finden sich wie immer auf meiner Website oder auf meiner Facebook-Seite oder auf meiner Instagram-Seite. Ich glaube, wir sind jetzt bei der 36. Ausgabe. Eine ganze Weile mache ich das hier schon, jeden Monat, jeden zweiten Dienstag im Monat. Ich möchte aufhören mit einer Musik, die so gar nicht in mein Profil passt. Ich habe sie gerade vor...

mitgebracht, das heißt Episodes, und daraus hören wir nun die Episode 6, gar nicht so unverwandt mit dieser funky Orgel-Jazz-Musik, die wir da eben gehört haben. Ja, überraschend, wie das zusammenkommt. Vielen Dank fürs Einschalten, vielen Dank für das großzügige Ohr und die große Geduld mit etwas unorthodoxen Sachen, die ich hier so spiele, die gar nicht unbedingt hierher gehören. Es ist jedes Mal aufs Neue eine ungläubige, sehr schöne Erfahrung für mich. Wir hören uns dann in einem Monat wieder. Alles Gute.

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1: Christian Morgenstern. Perfektion. Ich kann mit fertigen Menschen nichts anfangen. Es gibt fertigere Menschen denn mich, sicherlich ungezählte. Aber keiner ist fertig, soll je fertig sein.
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2: Um 23 Uhr mit Ina Heidemann. Berlins regierender Bürgermeister Wegner ist der Spitzenkandidat der CDU für die Abgeordnetenhauswahl im September. Beim Landesparteitag in Neukölln bekam er knapp 93% der delegierten Stimmen. Sabine Müller, RBB 24 Landespolitik.
3: Wegner musste sich überraschend in einer Kampfkandidatur durchsetzen. Ein Parteimitglied aus Mitte war gegen ihn angetreten. Wegner wertete sein Ergebnis in geheimer Abstimmung als klare Unterstützung. In seiner Bewerbungsrede hatte der Regierende seine Partei auf den Wahlkampf eingeschworen und die politischen Gegner scharf angegriffen. Er rief die CDU auf, gemeinsam zu kämpfen und dafür zu sorgen, dass in Berlin, Zitat, gesunder Menschenverstand statt linksgrüner Ideologie regiere.
2: Der Bund plant ein KI-Sicherheitsinstitut, um Chancen und Risiken von künstlicher Intelligenz

0: Intelligenz besser einzuschätzen. Laut Nationalem Sicherheitsrat soll die Behörde Strukturen der Bundesnetzagentur und des Bundesamtes für Sicherheit in der Informationstechnik bündeln. Ziel sei es auch, den Schutz vor Cyberangriffen zu verstärken. Ein neuer Expertenrat hat den Bund dazu aufgerufen, das Sondervermögen für Infrastruktur und Klimaneutralität gezielter einzusetzen. Unter anderem müsse stärker in Forschung und Entwicklung investiert werden. Wissen sei der wichtigste Rohstoff in Deutschland, so der Investitions- und Innovationsbeirat. Bundesfinanzminister Klingbeil hatte das Gremium im Herbst eingesetzt. Es fordert außerdem, die Kommunen stärker zu unterstützen. Die Menschen in Berlin sind im bundesweiten Vergleich eher unzufrieden. Im aktuellen Glücksatlas der Universität Freiburg belegt die Hauptstadt nur Platz 35 von 40 untersuchten Großstädten. Katrin Voiskens, RBB 24.
1: Am glücklichsten sind die Menschen demnach in Erfurt. Rostock ist Schlusslicht im Glücksatlas. Mit zunehmender Stadtgröße sinke im Durchschnitt die Lebenszufriedenheit, erklärten die Studienmacher. Ein Grund für die Unzufriedenheit seien etwa die teuren Mieten und eine vergleichsweise hohe Kriminalitätsrate. Für das Ranking wurden mehr als 23.000 Menschen in den 40 größten Städten Deutschlands befragt.
0: Die deutschen Fußballerinnen haben zum Abschluss der WM-Qualifikation mit einem Sieg gegen Slowenien geholt. Zwar glänzte die DFB-Elf mit dem zuvor schon sicheren WM-Ticket in der Tasche nur selten, gewann aber gegen den Gruppenletzten am Ende mit 2:0. Soweit die Nachrichten. 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Das Wetter in der Nacht erst klar oder leicht bewölkt. Später gibt es dann dichte Wolken. Die Temperatur sinkt auf 10 bis 7 Grad. Morgen überwiegend bewölkt. Etwas Regen, 19 bis 21 Grad werden erreicht. Die Zeit, es ist 23.03 Uhr.
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3: Hallo und herzlich willkommen in dieser Woche und in dieser Ausgabe. Krachig beginnt diese erste Stunde. Krachig beginnt eigentlich auch die zweite, aber da sind wir ja noch nicht. Wir gehen ins Jahr 1992. Da kam eine Platte raus. Copper Blue hieß die. Und zwar von Sugar. Das Zwischenbandprojekt sozusagen von Bob Mould nach Husker Du und nach Soloplatten und danach ja auch wieder mit Soloplatten. 92 bis 95 gab es Sugar. Ja, und jetzt gibt sie wieder und sie spielen am Donnerstag, genau, im Hole 44 in Neukölln spielen Sugar. Ich habe sie damals gesehen, als sie in Berlin gespielt haben, 93, 94 oder sowas, weiß ich nicht genau, es war großartig und sehr, sehr laut. Also wenn sie laut im lärmempfindlich sind, nehmen sie sich Kopfhörer mit. Aber zur Einstimmung, hier sind sie natürlich, Sugar mit If I Could Change Your Mind.

Sugar und Husker Du, If I Can't Change Your Mind und Pink Turns Blue natürlich Voss Senecate aus dem Jahr 84. Und ich bin ja noch ein Fan einer Band aus Minneapolis. Da bleiben wir jetzt auch mal ganz kurz, und zwar bei den Replacements natürlich. Auch die gab es ja 79, haben die sich schon gegründet, die Band von Paul Westerberg. Der hat ja danach und währenddessen auch noch tolle Soloplatten gemacht und ist unter anderem, hatte ich ganz vergessen, auch noch verantwortlich für die Zusammenstellung des Soundtracks von Singles, falls Sie sich erinnern, Cameron Crowe, damals der Film über junge Menschen in Seattle, ziemlich wegweisend, damals mit Bridget Fonda, aber zurück zu Minneapolis und zurück zu den Replacements. Hier sind sie mit Taking a Trip.

Einmal alt und einmal neu. The Replacements, Taking a Trip aus dem Jahr 81. Sorry Ma, Forget to Take the Trash Out the Trash. So hieß das Album. Und danach Agatha is Dead. Ganz aktuell. Band aus Berlin mit neuer Single und Strangers. Und ebenso ganz aktuell ist die neue Single von Bilderbuch, nämlich Push Reality. Und die hören wir natürlich jetzt auch gleich. Aber Sie sollten sich vielleicht auch noch mal vormerken. Nee, ach Quatsch. Seit Sonntag gibt es das zu sehen. Das Video von Bilderbuch zu diesem Song, nämlich gedreht am Nordpol, soll eine Hommage an Werner Herzog sein. Schauen Sie sich's an, dann wissen Sie, warum. Hier sind Bilderbuch Push Reality.

0: Bilderbuch mit neuer Single Push Reality und damit natürlich der Hinweis auch auf das neue Album, das demnächst erscheinen wird. Dazu dann natürlich mehr hier und danach Belle & Sebastian, It Only Takes One Lion. Im Jahr 1998 kam von dieser schottischen Band aus Glasgow um Stuart Murdoch ein Album raus, The Boy with the Arab Strap. Das war das Jahr zudem, in dem Schottland sich qualifiziert hat für die WM. Seitdem war Schottland nicht dabei, jetzt ist Schottland wieder dabei. Und deswegen gab es auch jene Single, nämlich It Only Takes One Lion, also sozusagen die inoffizielle schottische Fußballhymne. Und von da springen wir zu Dave Lofts Where is the Love?
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Dave Loft, Where is the Love aus seiner Holy EP und danach Channel Bats, so nennt sich Shane Levers aus New York mit Dust in the Wind. Beides klingen wie Coverversionen und beides sind aber keine. Kommen wir zu Lola Young, von der hat man ja eine Weile nichts gehört. Sie hatte sich ja nach dem wahnsinnigen Erfolg, den sie auch mit der zweiten Platte hatte, dann doch wieder zurückgezogen wegen psychischer Probleme. Hoffentlich hat sich das gebessert. Angeblich geht sie auch auf Tour wieder und spielt Festivals in diesem Sommer. Wir drücken ganz doll die Daumen. Tolle Künstlerin. Hier ist die neue Single From Down Here. Hier ist Lola Young.

Lola Young mit neuer Single From Down Here und dann J. Jerome 87, der Frontmann von OJ, genau. Ich hatte gerade an One Hand, Left Hand Free gedacht, aber das ist ein Stück von OJ, genau. Also der Frontmann von OJ mit Mr. Alligator und wir bleiben in England, in London bei Jungle. Die sind ja sehr produktiv, das Neo-Soul Ensemble, kann man vielleicht sagen. Auch von denen wird es ein neues Album geben. Sunshine heißt es. 14. August kommt's raus. Hier ist die Single The Wave von Jungle.

mit The Wave und Coco and the Lost aus Brighton mit Sweet Lullabies. Und jetzt gehen wir nach Köln. Jewels, also J-E-W-L-S. Sehr schwer zu googeln. Es gibt so viel Ähnliches dazu mit Spring Ones. Die Dame kommt aus Köln. Hier ist sie.

Jewels, Spring Ones und danach Widow Speak. Das ist ein Duo aus Brooklyn mit Angel Number und die hören wir jetzt auch nochmal mit Wonder und hören uns hoffentlich gleich wieder. Bis gleich.

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2: Um 0 Uhr mit Juliette Groß. Die US-Armee hat mit neuen Angriffen auf den Iran begonnen. Das teilte das zuständige US-Regionalkommando mit. Es handele sich um Angriffe zur Selbstverteidigung wegen des Abschusses eines amerikanischen Kampfhubschraubers durch den Iran in der vergangenen Nacht. Die beiden Piloten blieben bei dem Abschuss unverletzt. US-Präsident Trump hatte mit Vergeltung gedroht und angekündigt, die Vereinigten Staaten müssten gezwungenermaßen auf diesen Angriff reagieren. Die geplante Diätenerhöhung für Bundestagsabgeordnete fällt in diesem Jahr aus. Darauf haben sich die Fraktionen von Union und SPD geeinigt. Aus Berlin, Chris Berto.
3: Noch in dieser Woche wird sich der Bundestag zum ersten Mal mit dem Gesetzentwurf der Regierungsfraktionen dazu beschäftigen. Für den späten Donnerstagabend steht das Thema auf der Tagesordnung des Parlaments. Die Entscheidung hat sich schon länger angedeutet. Auch Grüne, AfD und Linke sind dafür, die Anhebung der Politikerbezüge in diesem Jahr auszusetzen. Eine Mehrheit ist damit in jedem Fall sicher. Ohne einen solchen Parlamentsbeschluss hätten die Politiker zum 1. Juli automatisch knapp 500 Euro mehr Geld bekommen und damit rund 12.330 Euro im Monat.
2: Die politisch motivierte Kriminalität in Deutschland hat im vergangenen Jahr einen neuen Höchststand erreicht. Die Polizei zählte bundesweit fast 86.000 Straftaten mit politischem Hintergrund. Das sind knapp 2% mehr als im Jahr davor. Die größte Gefahr geht nach Einschätzung des Bundeskriminalamtes und auch des Innenministeriums weiter von Rechten und Rechtsextremen.

0: Tätern aus. Aber auch die linke Szene wird aus Sicht der Ermittler bedrohlicher. Die US-amerikanische Raumfahrtbehörde NASA hat die Besatzung der Artemis-3-Mission bekannt gegeben. Die 4 Astronautinnen und Astronauten sollen die letzten Tests im All vor der nächsten astronautischen Mondlandung durchführen. Aus der ARD-Wissenschaftsredaktion David Beck.
1: Randy Bresnik, Andre Douglas, Frank Rubio und der italienische ESA-Astronaut Luca Parmitano. Das sind die Namen der Artemis-3-Besatzung. Sie werden nach aktuellem Plan nächstes Jahr in einer Erdumlaufbahn die Mondlandefähren der privaten Unternehmen SpaceX und Blue Origin testen, sowie die Raumanzüge des Unternehmens Axiom. Ursprünglich sollte Artemis 3 zum ersten Mal seit 1972 wieder Menschen auf den Mond bringen. Nach Verzögerungen bei der Entwicklung der Landefähren wurde dann aber eine weitere Testmission eingeschoben.
0: Das waren die Nachrichten. Das Wetter in Deutschland. Längere Zeit trocken, gebietsweise Schauer, Tiefstwerte 12 bis 6 Grad. Tagsüber immer wieder Schauer, vereinzelt Gewitter, auch längere trockene Abschnitte, Höchstwerte 12 Grad an den Alpen bis 21 Grad in Berlin. Am Donnerstag einzelne Schauer oder Gewitter, im Südwesten länger trocken, 13 bis 21 Grad. Am Freitag selten Sonne und zeitweise Regen. Es ist 0:03 Uhr.
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3: Willkommen zurück in der zweiten Stunde. Die erste begann mit Sugar, die zweite auch. Hier sind Sugar nochmal. Sie spielen am 11. im Hole 44. Die Band von Bob Mould gibt's wieder. The Act We Act. Hier sind Sugar. Willkommen.

Zweimal Bob Mould mit Sugar the Act We Act. Auch das ein Stück aus Copper Blue aus dem Jahr 92. Und danach Bob Mould mit Life and Times. Und wie gesagt, am 11. spielen Sugar natürlich mit Bob Mould im Hole 44. Und damit kommen wir zu Benjamin Gibbard und Feist. Ehrlich gesagt spiele ich das immer, wenn es um Death Cab for Cutie geht. Dieses Stück, weil ich so gerne mag. Train Song ist eine Coverversion. Damals für einen Sampler erschienen. Dark Was the Night. Und eine Coverversion von Vashti Bunyan. Eine englische Folk-Legende, die allerdings komplett in der Versenkung verschwunden war und dann wieder aufgetaucht ist, so richtig viel später, also 30 Jahre später ungefähr. Und ein bisschen hat da auch dieser Song geholfen. Hier sind Benjamin Gibbard von Death Cab for Cutie und Feist mit dem Train-Song.

Benjamin Gibbard und Feist mit dem Train-Song, wie gesagt im Original von Vashti Bunyan, englische Folk-Legende. Und danach Death Cab for Cutie mit Stone Over Water aus dem neuen Album I Build You a Tower, das letzte Woche ja erschienen ist. Und Benjamin Gibbard war ja auch zu Gast bei uns bei Radio 1 bei Christiane Falk. Toller Typ, tolle Platte, immer wieder sehr schön. Und am 10. Oktober kommt die Band nach Berlin, präsentiert von Radio 1. Glenn Hensert, Revelator, neue Single.

Die neue Single von Glenn Hansard mit Revelator und danach Hermanos Gutierrez mit Canto Andino. Das ist ja ein schweiz-ecuadorianisches Duo, leben ja in der Schweiz, machen sehr schöne Gitarrenmusik, hat immer was sehr Entspannendes und sehr Entrückendes, finde ich, die Musik von denen, ohne dabei irgendwie banal zu klingen. Und von da springen wir nach London zu Afrofunk. Ich finde, das passt auch ganz gut, nämlich zu Ibibio Sound Machine. Hier sind sie mit Concept of Love.

Die Bibio Sound Machine mit Concept of Love und danach Beduin, also mit O-U-I, geschrieben On My Way, syrisch-amerikanische Musikerin. Die hören wir jetzt nochmal, denn auch sie hat eine neue Platte. Hier ist Beduin mit Long Way to Fall.

Bedouin, Long Way to Fall, ganz aktuell. Und danach Brockhoff, Musikerin aus Hamburg, auch ganz aktuell. Nothing can be fixed in this place. Und damit kommen wir zu Angela Augs. Florian Kreier ist das ja eigentlich, holt sich auch immer gerne wieder Gäste. Münchner Musiker, nennt sich Angela Augs und hat eine gute Aussage getroffen, nämlich die Leute wollen gute Musik hören. Und da stimme ich ihm mal ganz eindeutig zu.

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1: Angela Augs, die Leute wollen gute Musik hören und das hören sie natürlich dann auch und auch bei dem Stück danach, nämlich nicht Seattle. Katharina Kollmann ist wieder da. Große Liebe heißt das neue Album. 25. September kommt's raus. Dallas, das eben gehörte Stück und damit kommen wir zu Ellie and Fur, Eliza Noble und Jennifer Skillman. Beide aus London, beide machen zusammen Musik. Amber Eyes, genau. Ellie and Fur.

Ellie und Fur mit Amber Eyes. Und damit ist fast schon Schluss. Jetzt hören wir noch Yard Act. Endlich sind sie wieder da. Die wunderbar frische, lustige, coole Band aus Leeds. Hier sind sie, genau, mit Redeemer. Und damit tschüss, kommen Sie gut durch die Woche. Guten Nacht und bye bye.

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2: Um 1 Uhr mit Ina Heidemann. Berlins regierender Bürgermeister Wegner ist der Spitzenkandidat der CDU für die Abgeordnetenhauswahl im September. Beim Landesparteitag in Neukölln erhielt er knapp 93% der delegierten Stimmen. Sabine Müller, RBB 24 Landespolitik.
3: Wegner musste sich überraschend in einer Kampfkandidatur durchsetzen. Ein Parteimitglied aus Mitte war gegen ihn angetreten. Wegner wertete sein Ergebnis in geheimer Abstimmung als klare Unterstützung. In seiner Bewerbungsrede hatte der Regierende seine Partei auf den Wahlkampf eingeschworen und die politischen Gegner scharf angegriffen. Er rief die CDU auf, gemeinsam zu kämpfen und dafür zu sorgen, dass in Berlin, Zitat, gesunder Menschenverstand statt linksgrüner Ideologie regiere.
2: Die US-Armee hat nach eigenen Angaben angefangen, iranische Ziele anzugreifen. Das für die Golfregion zuständige US-Regionalkommando CENTCOM spricht von Selbstverteidigung. Zuvor war ein US-Hubschrauber möglicherweise abgeschossen worden. US-Präsident Trump hatte zuvor erklärt, dass die Piloten bei dem Hubschrauberabschuss zwar unverletzt geblieben seien, die Vereinigten Staaten aber gezwungenermaßen auf diesen Angriff reagieren müssten. Der Bund plant ein KI-Sicherheitsinstitut, um Chancen und Risiken von künstlicher Intelligenz besser einzuschätzen. Laut Nationalem Sicherheitsrat soll die Behörde Strukturen der Bundesnetzagentur und des Bundesamtes für Sicherheit in der Informationstechnik bündeln. Ziel sei es auch, den Schutz vor Cyberangriffen zu stärken. Die Menschen in Berlin sind im bundesweiten Vergleich eher unzufrieden. Im aktuellen Glücksatlas der Universität Freiburg belegt die Hauptstadt nur Platz 35 von 40 untersuchten Großstädten. Katrin Voiskens, RBB 24.
4: Am glücklichsten sind die Menschen demnach in Erfurt. Rostock ist Schlusslicht im Glücksatlas. Mit zunehmender Stadtgröße sinke im Durchschnitt die Lebenszufriedenheit, erklärten die Studienmacher. Ein Grund für die Unzufriedenheit seien etwa die teuren Mieten und eine vergleichsweise hohe Kriminalitätsrate. Für das Ranking wurden mehr als 23.000 Menschen in den 40 größten Städten Deutschlands befragt.
2: Zum Sport, die

0: Deutsche Fußballerinnen haben zum Abschluss der WM-Qualifikation einen Sieg in Slowenien geholt. Zwar glänzte die DFB-Elf mit dem zuvor schon sicheren WM-Ticket in der Tasche nur selten, gewann gegen den Gruppenletzten aber letztendlich mit 2:0. Soweit die Nachrichten. 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Das Wetter in der Nacht erst noch klar oder leicht bewölkt, später zieht es aber zu. Die Temperatur sinkt auf 10 bis 7 Grad. Die Zeit, es ist 1:03 Uhr.
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2: Ja, schön, dass Sie eingeschaltet haben, denn heute steht das exzellente neue Album der malischen Musikerin Fatoumata Diawara im Fokus, sowie Musik aus Mali allgemein. Es geht also Back to the Roots of Mankind und zum Einstieg hören wir Lamont Dozier mit Back to the Roots, seinem Klassiker von 1977. Viel Spaß!

0: Jetzt gehe ich doch kurz vor Ende raus aus diesem wunderbaren Track. Das war Lamont Dozier und er war ja einer der Hitgaranten von Motown Records. Schrieb als Co-Autor unter anderem Where Did Our Love Go für die Supremes oder Heatwave für Martha Reeves and the Vandellas. Doch in seiner Solokarriere bezog er sich oft auf seine afrikanischen Wurzeln und jetzt ist es Zeit für eine der bedeutendsten Stimmen Afrikas, für Fatoumata Diawara.
1: Hi everybody, I am Fatoumata Diawara. I am musician, singer, songwriter, composer from Mali and actually live in Italy.

Jhené Fatoumata Jawara von ihrem neuen Album Massa, das am vergangenen Freitag erschienen ist. Dieser Song richtet sich an alle, die Mali aufgrund der politischen Lage verlassen mussten, und das taten ja viele Musiker und Musikerinnen, unter anderem eben halt auch Fatoumata Jawara, denn in Mali herrscht Bürgerkrieg und die Islamisten haben sich einfach nicht besiegen lassen, jedenfalls bis jetzt. Fatoumata Jawara stammt aus einer malischen Familie und startete ihre Karriere sehr erfolgreich als Schauspielerin, aber um einer Zwangsverheiratung zu entgehen, ging sie dann nach Paris und setzte dort ihre Schauspielerkarriere fort. Zur Musik kam sie wirklich erst einige Jahre später, nämlich 2011, und auf ihrem Debüt klang sie damals so.

0: Ja, das war ein Stück von Fatou, dem Debütalbum von Fatoumata Jawara. Und Damon Albarn hörte damals das Album und holte sie dann für die Gorillas an Bord. Und weitere gemeinsame musikalische Projekte folgten dann auch noch. Fatoumata Jawara beschreibt das als eine ganz einschneidende Erfahrung, mit den Gorillas zusammengearbeitet zu haben. Sie hat ihr wunderbar Spaß gemacht, aber es ist ihr auch wichtig zu betonen, dass sie nicht nur Gastsängerin für die Gorillas war, sondern dass der gemeinsame Song Désolé von ihr komponiert wurde.
1: I like the pop music. It's not maybe because I've been working with Gorillaz so much and I love also the music of Gorillaz, Machi as well. But the melodies is from me. It's nice. It's like when I compose it, the things that first comes to me, I just let them go. And after I work with the director.
0: Désolé, die Gorillas mit Fatoumata Jawara.

Désolé, die Gorillas featuring Fatoumata Jawara. Und ja, das war natürlich ein einschneidendes Ereignis in ihrer Karriere, denn die Zusammenarbeit mit Damon Albarn, die verschaffte ja einfach Aufmerksamkeit in, ja, bei einem Publikum, das höchstwahrscheinlich sonst nie mit ihr in Kontakt gekommen wäre. Beide haben oft zusammengearbeitet, wie zum Beispiel beim African Express, bei diesem Projekt aus dem letzten Jahr, aber auf dem neuen Album der Gorillas ist Fatoumata Jawara nicht vertreten, hätte auch irgendwie keinen Sinn gemacht, denn The Mountain war das Ergebnis von Damon Albarns Reise nach Indien. Und dort traf er auch eine Legende, nämlich die Sängerin Asha Bhosle. Und Asha Bhosle kennt wirklich in Indien jedes Kind. Jeder hat schon mal irgendeinen Film gesehen, in dem sie mit ihren Stücken vertreten war. Sie ist übrigens, ja, die am meisten aufgenommene Künstlerin überhaupt. Also mehr Songs hat kein anderer aufgenommen als Asha Bhosle. Und leider erreichte uns vor kurzem die traurige Nachricht, dass sie im Alter von 93 Jahren am 12. April in Bombay verstorben ist. Und hier hören wir sie nochmal höchstwahrscheinlich mit ihrer letzten Aufnahme. Und zwar die Gorillas featuring Asha Bhosle und Gruff Rise mit The Shadow Light.

Bobby Womack von seinem letzten Album The Bravest Man in the Universe, produziert von Damon Albarn. Und ja, Bobby Womack hatte Fatoumata Jawara durch die gemeinsame Arbeit bei den Gorillas kennengelernt und wollte sie dann unbedingt als Duettpartner für den eben gehörten Song Nothing Can Save Ya. Übrigens eine der wenigen Beispiele, auf denen Fatoumata Jawara auf Englisch singt. Und jetzt kommen wir aber zurück zu Fatoumata Jawaras neuem Album Massa, das letzten Freitag erschienen ist und sowohl exzellente Musik enthält, als auch ein perfekter Soundtrack für den Sommer ist.

Die Kinder sind unsere Zukunft und das Wohl ihrer Kinder liegt Fatoumata Jawara ganz besonders am Herzen, aber nicht nur ihre eigenen Kinder, sondern die Kinder weltweit und ganz besonders in Mali und auf dem afrikanischen Kontinent, denn dort haben sie es besonders schwer. Aber auch das Kind in uns allen, sagt sie, sollten wir nicht vergessen. Es ist ein zentrales Thema auf dem neuen Album Massa und ja, musikalisch war die Sängerin schon immer sehr offen und hat unter anderem auch an dem Imagine Project des amerikanischen Jazz-Pianisten und Miles Davis Sidekick Herbie Hancock beteiligt und über diese Interpretation von Imagine hätte sich John Lennon bestimmt gefreut. Herbie Hancock featuring Fatoumata Jawara.

Das Imagine Project inszeniert von Herbie Hancock und einer All-Star-Besetzung, unter anderem Pink Seal, India Irie, Jeff Beck an der Gitarre und natürlich Fatoumata Jawara. Und die trat 2014 mit dem kubanischen Jazzpianisten Roberto Fonseca, den vielleicht einige vom Buena Vista Social Club kennen, auf. Und dieser Konzertmitschnitt wurde als Live-Album veröffentlicht und vor allen Dingen das Stück Connexion ist ein eindrucksvolles Dokument für die Verbundenheit der beiden. Und das ist auch das letzte Stück in dieser Stunde. Werde ich nicht ganz ausspielen können, schade. Aber in der nächsten Stunde gibt's dann viel weitere Musik von Fatoumata Jawara und anderes. Es gibt viel zu entdecken. Viel Spaß.

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2: Um 2 Uhr mit Ina Heidemann. Die US-Armee hat nach eigenen Angaben angefangen, iranische Ziele anzugreifen. Das für die Golfregion zuständige US-Regionalkommando spricht von Selbstverteidigung. Anne Schneider berichtet aus Washington.
3: Anlass ist ein Apache-Kampfhubschrauber, der nahe der Straße von Hormuz abgestürzt war. Die Ursache wird noch untersucht. US-Präsident Donald Trump macht jedoch den Iran dafür verantwortlich und spricht von einem Abschuss, möglicherweise durch eine Drohne. Die beiden Piloten konnten durch ein unbemanntes Rettungsboot geborgen werden, ein Novum für das US-Militär. Der Iran hat eine direkte Verantwortung für den Absturz weder bestätigt noch klar bestritten. Außenminister Abbas Araghchi erklärte aber, ausländische Truppen seien in der Region grundsätzlich Risiken wie Unfällen oder Kreuzfeuer ausgesetzt und sollten abziehen.
2: Die Diäten der Bundestagsabgeordneten sollen in diesem Jahr nicht erhöht werden. Man wolle die geplante Anhebung um fast 500 Euro zum 1. Juli ausfallen lassen, heißt es von Union und SPD. Beide Fraktionen wollen dazu noch in dieser Woche einen Gesetzentwurf einbringen. Demnach will die Regierung mit dem Verzicht in finanziell schwierigen Zeiten ein Sparsignal an die Bevölkerung senden. Berlins regierender Bürgermeister Wegner ist der Spitzenkandidat der CDU für die Abgeordnetenhauswahl im September. Beim Landesparteitag in Neukölln erhielt er knapp 93% der delegierten Stimmen. Sabine Müller, RBB 24 Landespolitik.
4: Wegner musste sich überraschend in einer Kampfkandidatur durchsetzen. Ein Parteimitglied aus Mitte war gegen ihn angetreten. Wegner wertete sein Ergebnis in geheimer Abstimmung als klare Unterstützung. In seiner Bewerbungsrede hatte der Regierende seine Partei auf den Wahlkampf eingeschworen und die politischen Gegner scharf angegriffen. Er rief die CDU auf, gemeinsam zu kämpfen und dafür zu sorgen, dass in Berlin, Zitat, gesunder Menschenverstand statt linksgrüner Ideologie regiere.
2: Zum Sport. Alba Berlin hat im entscheidenden Spiel 5 die Nerven bewahrt und ist ins Finale der Basketball-Bundesliga eingezogen. Der elfmalige Meister fertigte den Pokalsieger aus Bamberg im Showdown mit 97-66 ab. Die deutschen Fußballerinnen haben zum Abschluss der WM-Qualifikation einen Sieg in Slowenien geholt. Das Team gewann gegen den Gruppenletzten mit 2-0. Die DFB-Elf hatte allerdings das WM-Ticket schon vorher in der Tasche. Soweit die Nachrichten. 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Das Wetter in der Nacht erst noch klar oder leicht bewölkt, später zieht es dann zunehmend zu. Die Temperatur sinkt auf 10 bis 7 Grad. Die Zeit, es ist 2:03 Uhr.